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1: Sie hören nun die gute Nachricht aus Gottes Wort. Unser Wochenvers steht in Römer 8, Vers 15. Denn ihr habt nicht einen knechtischen Geist empfangen, dass ihr euch abermals fürchten müsstet, sondern ihr habt einen kindlichen Geist empfangen, durch welchen wir rufen, aber lieber Vater. Das war unser Merkvers aus Römer 8, Vers 15.

0: Willkommen zu dem Programm Ein leidenschaftlicher Rufer zu Jesus Christus. Und dieses Programm ist mit Pastor Wilhelm Busch. Pastor Wilhelm Busch ist ein wahrer Rufer zu Jesus Christus. Es war sein Leben. Es war das, was er geglaubt hat und gelebt hat. Hören Sie heute seine Botschaft. Wetterumschlag der Herzen. Lukas 4, Vers 22.
1: Gnade sei mit uns. Und Friede von dem, der da ist und der da war und der da kommt. Amen. Wir hatten uns vorgenommen, wir wollten in der Passionszeit Geschichten, Texte auswählen, die uns zeigen, dass der ganze Weg Jesu von Anfang an ein Weg zum Kreuz war. Und da lese ich hier ein Wort aus Lukas 4, ganz aus der Anfangszeit vom öffentlichen Auftreten des Herrn Jesus. Da ist er in der Synagoge in Nazareth und spricht. Und sie gaben alle Zeugnis von ihm. Sie stimmten ihm zu und wunderten sich der holdseligen Worte, die aus seinem Munde gingen, und sprachen, ist das nicht Josefs Sohn? Herr, heilige uns in deiner Wahrheit. Dein Wort ist die Wahrheit. Amen. Verzeihen Sie, dass ich so heiser bin, aber das gehört augenblicklich zur Jahreszeit. Blumen im Knopfloch im Sommer. Meine Freunde, das haben wir alles schon erlebt. Da war es 5 Tage schönes Wetter und dann hat die Familie gesagt, also Sonntag fahren wir raus, Teilung. Und dann wurde das Fahrrad gewienert oder das Auto gewaschen. Und dann hoffentlich hat man überlegt, wo gehen wir dann am Sonntag in die Kirche? Gehört das bei Ihnen dazu? Bitte, ein Sonntag ohne Gottes Wort ist ein missbrauchter Sonntag. Das gehört zum Geboten Gottes, du sollst den Feiertag heiligen. Darf ich Ihnen einen Tipp geben, wenn Sie in eine Gegend fahren, wo also weit und breit kein Gottesdienst ist, da steckt der Vater sich eine gute Predigt ein, die können Sie am Büchertisch kriegen und hält mit der Familie im Gottesdienst. Da singen Sie, liest er die Predigt vor, kann man es machen, nicht? Also, ich muss zurück zu meiner Fahrtvorbereitung. Mutter, die je nach Bedarf macht Proviant fertig, das ist bei den Jungs Kartoffelsalat in der Dose. Und dann, wenn man am Sonntagmorgen aufsteht und schaut aus dem Fenster, dann ladert der Regen. Wettersturz, Wetterumschlag. Haben wir alles schon erlebt. Ist eine scheußliche Sache. Da sinkt die Stimmung auf Nullpunkt. Und bei alten Männern wie mir meldet sich alte Ischias und Rheumatismus. Pläne fallen ins Wasser und der jüngste Junge wird verriesen. So ein Wetterumschlag ist eine scheußliche Sache. Nun, meine Freunde, es gibt solch einen Wetterumschlag, so einen plötzlichen, auch im geistlichen Leben. Ich rede vom geistigen Leben, so Goethe und Pascal, so vom geistlichen, wissen Sie. Das heißt, im Leben, das vom Geiste Gottes gewirkt ist, Leben mit Gott, da gibt es auch solchen Wetterumschlag, solche plötzlichen Wetterstürze. Das, wo vorher ein blauer Himmel der Gnade Gottes sich spannte, auf einmal Regen, trüber Himmel, Dunkelheit. Lassen Sie uns heute Morgen anhand dieses Textes sprechen von solchem Wetterumschlag der Herzen. Ich bleibe dabei, dass ich 3 Teile habe, bis an mein Ende. Vom Wetterumschlag der Herzen. Erstens, ich muss Ihnen die Geschichte vom Wetterumschlag der Herzen erzählen. Die haben wir hier in Lukas 4. Erstens die Geschichte vom Wetterumschlag der Herzen. Ich lege, wenn ich was erzähle, zu sagen, Jungs, setzt euch gemütlich hin, jetzt erzähle. Der Herr Jesus kommt nach Nazareth, dem kleinen galiläischen Städtchen, in dem er seine Jugendjahre verbracht hat. Das gibt eine Aufregung. Der Schweizer Dichter Dürrenmatt hat ein Stück geschrieben, Besuch der alten Dame. Die lächeln und beweisen ihre literarische Bildung. Lieber, da wird geschildert, wie ein Mädel, geschändet und arm aus einem Dorf eines Tages verschwunden ist. Man ist froh, dass sie weg ist. Und nach Jahrzehnten kommt sie nun als millionenschwere, glaube ich, Amerikanerin. Und bringt nun das ganze Dorf durch. Und da wird auf einmal Vergangenheit aufgedeckt. Meine Freunde, genau so ging es zu, als Jesus nach Nazareth kam. Da war er als Kind gewesen. Und nun steht im Vers vorher, das Gerücht von ihm erscholl in alle umliegenden Orte. Und er ward von jedermann gepriesen. Ohne Rundfunk und Presse, nicht? Jeder kannte ihn auf einmal. Und nun kommt er nach Nazareth. Können Sie sich vorstellen, wilde Aufregung im Kopf. Kann verstehen, dass an dem Sabbat die Synagoge, beinahe gesagt, den Sonntag, der Saal im Weihhaus, nicht wahr? So, Du musst dich vorstellen, Sabbat, Synagoge, der Saal, rammelvoll ist. Jeder will diesen großen Zeitgenossen hören, der als Kind unter ihm gelebt hat, was er bedeutet. Man kann es kaum erwarten, bis der Rabbi endlich mit seiner langen Predigt fertig ist. Und dann ist die Synagoge so, dass sich Männer zu Wort melden konnten, die was sagen wollten. Und nun kommt der Augenblick, wo Jesus sich meldet, nach vorne geht, dem Synagogendiener sagt, gib mir das Buch des Propheten Jesaja, und dann liest er eine der herrlichsten Verheißungen, wo gleichsam Jesaja den kommenden Messias sprechen lässt von der Heilszeit. Der Herr hat mich gesandt, zu verkündigen die frohe Botschaft den Armen, zu heilen die zerstoßenen Herzen, zu predigen den Gefangenen des Teufels, dass sie los sein sollen, den Blinden, dass sie richtig sehen. Das schließt, der Herr hat mich gesandt, zu verkündigen das gnädige Jahr des Herrn. Nun, meine Freunde, die Leute in der Synagoge verstanden das Wort besser als wir die biblische Wahrheit nur leider so sehr oberflächlich. Und darum muss ich das eben kurz erklären, was das für ein Wort war, das Jesus da gelesen hat. Der Herr hat mich gesandt, zu verkündigen das gnädige Jahr Gottes. Was heißt das gnädige Jahr Gottes? Sehen Sie, Israel gab es eine wundervolle Ordnung, könnte Dritte Mose nachlesen, dass alle 50 Jahre ein sogenanntes Halljahr oder Gnadenjahr oder Heilsjahr ausgerufen wurde. Da töten am Neujahrstag die silbernen Trompeten vom Tempel. Und in diesem Halljahr, dem Heils, über uns Hall war, weiß ich nicht, Gnadenjahr, da wurde alles in Ordnung gebracht, was in 50 Jahren durcheinander geraten war. Das heißt, Männer aus Israel und Frauen, die in Sklaverei gekommen waren, wurden freigegeben. Wenn einer aus Not sein Haus oder einen Acker verkauft hatte, dann bekam er ihn da einfach für lau zurück. Das heißt, also, Sie verstehen, sind ja Essener. Und wer nicht Essener ist, hat selbst den Schuh. Aber der Essener doch. Bekam es zurück. Verstehen Sie? Es wurde gewissermaßen wieder der Zustand vom Anfang her gestellt, als sie das Land einnahmen. Jede Sippe kam zu ihrem Besitz. Wer gefangen war, wurde frei. Das Gnadenjahr. Nun sagt Gott mit diesem Wort, nicht nur unter euch ist alles durcheinander geraten, sondern zwischen mir und euch ist alles in Durcheinander. Wissen Sie das eigentlich? Da sagt Gott, zwischen euch und mir ist alles durcheinander. Eure Sünden scheiden euch vor eurem Gott. Und scheiden euch voneinander. Sünde macht so grausam einsam. Nicht umsonst, dass wir Sünde trennt voneinander. Gott sagt, alle sind durcheinander. Seid im Sündenfall. Ihr könnt die Berge von Schuld nicht abtragen. Und ihr könnt euer böses Wesen nicht ändern. Sagt er, kann auch ein Partner seine Farbe ändern. Könnt ihr auch nicht. Und mein gerechter Zorn liegt wie eine dunkle Wolke über euch. Dass ihr mich gar nicht mehr erkennen könnt. Und die ganz blind unter euch sagen, Gott ist gar nicht mehr da. Nun sagt Gott, will ich ein Halljahr machen, das ist ein bildlich gesprochenes Jahr, eine Heilszeit kommen lassen, wo der alte Zustand wiederhergestellt werden soll, wie er im Paradiese war, wo ihr meine Kinder werden sollt und ich will euer Gott sein, wo verlorene Söhne nach Hause kommen dürfen und Schuldberge weggetragen ins Meer geworfen werden. Und das will ich tun durch den ich sende. Der spricht, der Herr hat mich gesandt, zu verkündigen, auszurufen, zu trompeten, die Heilszeit, das Halljahr Gottes. Verstehen wir? Diese Stelle liest Jesus vor. Die Leute, was ich Ihnen jetzt erklärt habe, verstanden die Atempo, ne? Die kannten die Liebe. Und dann setzt sich Jesus, gibt das Buch zurück, setzt sich auf den Predigtstuhl. Die Synagoge wird sitzen. Und es ist eine große Stille in der Synagoge in Nazareth. Es heißt in der Bibel, ich kann es oft so wunderschön sagen, alle Augen waren auf ihn. Und dann sagt Jesus in diese Stille hinein, diese Heilszeit ist jetzt, heute angebrochen. Was der alten Väter Schar höchster Wunsch und Sehen war, was sie geprophezeit, ist erfüllt. Heute ist diese Schrift erfüllt. Gott hat mich nämlich gesandt, damit die Heilszeit anbricht. Und nun legt er ihm das aus. Ah, ich höre das förmlich, wie er sagt, wendet euch zu mir, so werdet ihr errettet. Verlorene Söhne können nach Hause kehren, ins Paradies zurück. Ich will euer Gott sein und ihr sollt mein Volk sein. Ich bin die Tür, geht durch mich ein. Und das ist also wundervoll, wie in dieser Synagoge in Nazareth dieses Wort durch die Herzen sagen, das ist eine schöne Botschaft. Frieden Gott, Vergebung der Kindschaft bei Gott ist der Herrlich. Sie gaben Zeugnis davon in ihren Herzen. Wissen Sie, das ist eine frohe Botschaft, eine herrliche. Das heißt hier, dass es holdselige Worte seien. Das heißt wörtlich da im Griechischen, Gnadenbefrachtete. So könnte man es übersetzen. Wie Schiffe, die befrachtet sind mit einem höchsten Wort. Gnadenbefrachtete Worte. Und meine Freunde, und in dem Moment kommt der Wettersturz. Kommt der Wetterumschlag. Das Erschütternde ist mitten im Vers, mitten in dem Vers, da wo alles gepackt ist und von Jesus angezogen, und wie aufgeht, wie schön, das ist Kinder Gottes werden, Vergangenheit ausgelöscht. Da ist einer, der reibt sich die Augen und sagt, das ist nicht, was ich höre immer, Sohn Gottes, Messias, das ist doch der davon und nicht, den kennen wir doch. Der ist der Sohn vom Zimmermann Josef, da hinten sitzt seine Mutter und da seine Brüder. Und auf einmal geht das Wort durch. Er ist so laut geflüstert. Und jeder reibt sich die Augen, als wenn er aufwacht und sagt, ja natürlich, das Ganze ist ja dummes Zeug. Das ist ja dummes Zeug. Ist ja nicht Josefs Sohn. Der verstorbene Zimmermann Josef, von dem stammt er. Vom Heilszeit Gottes. Quatsch. Und im Augenblick klappen die Herzen zu. Das ist das Tolle, wie das hier mitten in dem Vers geschieht. Darf ich nochmal lesen? Sie gaben alle Zeugnis von ihm und wunderten sich der holdseligen Worte, die aus seinem Munde gingen. Und sprachen, ist er nicht Josefs Sohn? Und dann beginnt was nicht. Mitten im Vers. Die Herzensläden klappen hörbar zu. Oder soll ich sagen, modern, die Jalousien gehen runter. Und da sagt Jesus harte Worte. Er sagt, es ist immer selber bei euch. Zu Elias Zeiten, da haben die Witwe zu Zarpat, die Heiden, die glaubten. Da werden sie wild. Was willst du, Zimmermannssohn, uns hier Spiegel vorhalten? Hast du ein Recht dazu? Es gibt einen Tumult, sie springen auf, sie greifen nach ihm, sie reißen ihn aus der Synagoge hinaus. Sie wissen selber nicht, lieber wenn Pöbel zusammenhandelt. Verstehen Sie, 15 Gehirne gibt nicht 15 Mal Verstand, sondern gar keinen Verstand. Ist Ihnen das klar? Gucken Sie Politik. Eins ist nicht hart, die Masse hat es nie. Und dann reißen sie durch die Straßen durch. Nazareth ist auf einen Felsen gebaut. Ich bin noch nicht da gewesen, aber es sind ja Leute aus Israel hier, die wissen das wohl nicht. Auf einen Felsen gebaut, da geht steil runter. Sie schicken sich eben an, in den Felsen runterzustürzen. Und dem Augenblick, da richtet er sich auf, majestätisch, sie fahren zurück. Das heißt hier ganz merkwürdig, und er ging mitten durch See auf einmal, wie göttliche Majestät von ihm ausgeht, ging mitten durch. Meine Freunde, das ist die Geschichte vom geistlichen Wettersturz, vom geistlichen Wetterumschlag. Das fängt an wie ein geistlicher. Sie gaben Zeugnis, wie Gnadenbladen seine Worte sind. Und dann bricht der Wintertag herein mit Frost und Kälte und Sturm und Hass und Mordgedanken gegen den Sohn Gottes, die dann endlich realisiert werden, als ihn das tun. Und nun muss mein zweiter Teil kommen. Wetterumschlag der Herzen. Wir müssen jetzt fragen, wie kommt solch ein Wetterumschlag der Herzen zustande? Wie kommt solch ein Wetterumschlag der Herzen zustande? Es gibt ein altes Volkslied, von anderen Dingen redet. Das heißt so, es ist eine alte Geschichte, doch bleibt sie ewig neu. Und wenn sie just passiert, dann bricht das Herz dabei. Das könnte man hier wirklich sagen. Die Geschichte vor 2000 Jahren passiert. Ist eine alte Geschichte, doch bleibt sie ewig neu. Meine Freunde, davon kann ich als alter Jugendpfarrer nie sehen. Dass junge Menschen ihr Herz für den, den Gott gesandt hat, aufgeschlossen haben. Dass sie fröhlich wurden über ihrem Heil. Dass sie anfingen, für Jesus zu arbeiten und zu zeugen. Und dann plötzlich, über Nacht, oh, Wettersturz, aus, blieb zu Ende. Oh, es hat prominente Leute gegeben, die ich Ihnen jetzt vorführen kann. Ich nur zwei nennen, die mein Gesicht. Als ich nach Essen kam vor 40 Jahren, da war in aller Munde ein großer Revolutionär namens Max Hölz, ein religiöser Freidenker und Atheist. Er ist dann nach Russland gegangen im Jahr 33 und ist doch sehr geheimnisvoll umgekommen. Dieser Max Hölz war als junger Mann einer der eifrigsten Mitglieder im CVJM in Dresden unter dem Generalsekretär, dem gesegneten Generalsekretär Liebsen. Liebsen hat mir selber erzählt, was der Max Hölz für eine Freude an der Evangelium dann an einem Tag ist zu Ende. Er hat selber erzählt in seiner Biografie, welcher Tag das war, wo er in London als junger Kaufmannstift von seinen Freunden mitgenommen wird in üble Häuser. Und ich hatte nicht den Tun gewogen, den Heiland verleuchtet und dann ganz blind. Oder ich denke an einen Mann wie Robert Ley, die Alten, die das Nazireich miterlebt haben, haben gekannt. der Mann, der in jeder Rede Gott lästerte, der als junger Mann in Waldbröl im Ohrbergischen mit Freuden und Eifer an den Gebetsgemeinschaften der Gläubigen teilnahm. Und dann kommen sie an die Macht in dem Augenblick zu. Judas hat Jesus für 30 Silberlinge verkauft, er für Kosten an der Macht. Und was auch. Und ich bin überzeugt, es sitzen hier in der Kirche jetzt Leute, von denen man sagen kann, du hast die erste Liebe verlassen. Da war mal eine Zeit, wo man brannte für Jesus, wo man offene Augen hatte für den Gekreuzigten. Aber inzwischen ist man ein ausgebrannter Krater. Man geht noch in Gottesdienst. Man ist das so gewohnt. Aber so ein ausgebrannter Krater. Ich appelliere an die, die hier sitzen, so bei denen der Wettersturz stattgefunden hat. Da haben wir 1000 Gründe. Man denkt dann anders immer als Junge denkt oder Pietismus ist Freiglaube, das passt mir nicht. Irgendwelche dummen Worte nicht. In Wirklichkeit ist es gewesen wie in Nazareth. Wie kommt so ein Wettersturz zu einem geistlichen Wetterumschlag? Meine Freunde müssen nur sehen, wie kommt es zustande? Kommt so zustande, dass die Vernunft gegen unseren Glauben protestiert. So war es hier. Sie waren gepackt und fasziniert von den gnadenbeladenen Worten. Auf einmal meldet sich die unerleuchte Vernunft. Das ist doch Josef so. Das stimmt ja nicht. Die Vernunft irrt sich dauernd. Die unerleuchte Vernunft. Aber sie ist laut, sie hat eine Klappe, wie in Berlin hätte ich vorhin gesagt. Das sehen Sie. Sie schreit laut. So was hier. Das ist doch Josef Sohn, das stimmt doch gar nicht. Gottes Sohn, das ist doch ein Mythos, den die Theologie längst widerlegt hat. Auferstehung der Toten, das ist doch nur ein Symbol. Und die Vernunft meldet sich und wetterst doch. Wie viele junge Menschen, die nun auf mich einreden mit vernünftigen Worten menschlicher Weisheit. Und ich könnte nur weinen. Du hast die erste Liebe deinem Heiland verlassen. Die Vernunft. Oder es meldet sich und protestiert gegen solch eine Beeinflussung durch Jesus, unser böses Herz, unser Wille. Unser Wille. Meine Freunde, da geht's etwa so. Wie schön. Jesus will mich zum Kind Gottes machen. Vergebung der Sünden, so schön. Er will den alten Zustand herbeiführen, dass ich wie Adam und Eva mit ihm in Frieden lebe. Ja, aber halt. Da müsste ich ja vor seinen Augen leben. Das will ich ja gar nicht. Ich will meinen Streit und meine Unreinigkeit und meinen Ehebruch und meine Lügereien und meine dunklen Finanzgeschichten und meine Lieblosigkeiten ja festhalten. Nein, das will ich nicht. Vor Gottes Augen leben. Da kommt der Wettersturz. Das kostet zu viel, Kind Gottes zu werden. Das will ich nicht. Nicht von nun oder böse Wille. Es gibt zarte Gewissen, Gott sei Dank, zarte Gewissen, aber auch die können solch einen Wettersturz herbeiführen. Da heißt es auf einmal, ja, als junger Kerl habe ich geglaubt, aber ich kannte mein eigenes Herz nicht. Inzwischen habe ich entdeckt die Abgründigkeit meiner Verlorenheit. Ich habe ihn Abgrund in meinem Herzen entdeckt. Mag sein, dass Jesus ins Paradies zurückführt, aber nicht mich. Meine Schuld ist zu groß. Ich bin zu labil. Für mich kann das nicht gelten. Gott aller Gnadenjahre Gottes. Und schon ist der Wettersturz da. Die Vernunft. Der böse Wille, unser Gewissen, das uns anklagt, ja vielleicht der Teufel selber. Meine Freunde, wenn Jesus seine Gnadenzeit verklärt, dann ist in der Hölle Alarm. Wenn ein junger Kerl oder auch meinetwegen noch ein Alter, was selten vorkommt, anfängt sich für den Heiland zu öffnen, für das Licht seiner Gnade, ist in der Hölle groß Alarm. Wenn Jesus seine Gnadenzeit verklärt, dann klingeln alle Glocken der Hölle und alle Lappen gehen an. Und dann sorgt der Teufel dafür, wie in Nazareth, dass der schöne Geistesfrühling zu Ende geht und alle zarten Pflänzlein des Glaubens erfüllt. Und so kommt es dann, dass Menschen, die so einen schönen Anfang gemacht haben, nicht zu einer Bekehrung kommen, nicht zu einer richtigen Wiedergeburt kommen, nicht zu einer richtigen Wiedergeburt kommen, dass sie nicht auf den Felsen des Heils kommen und singen können, er hat meine Füße auf den Fels gestellt, dass ich gewiss treten kann. Sie haben den Felsen des Heils mal gesehen, aber sie sind nie draufgekommen. Und mein Herz ist bewegt von dem Gedanken daran, wie viel von ihnen nah daran waren. Und bei wie viel von ihnen solch ein Wettersturz kam, durch die Vernunft oder durch das böse Herz. Oder durch ein Gewissen, das sich zu laut schrie, dass man glaubt, dass Jesus größer ist als unsere Sünde oder durch den Teufel einfach. So kommt es zu diesem Wetterumschlag des geistigen Lebens. Jetzt muss ich noch ein drittes sagen. Wetterumschlag der Herzen. Wir hörten die Geschichte vom Wetterumschlag. Ich sagte, woher er kommen kann. Und jetzt möchte ich Ihnen als drittes den Mann zeigen, bei dem es solch ein Wetterumschlag des Herzens nie gibt. Der Mann, bei dem es einen Wetterumschlag des Herzens nicht gibt, der im Mittelpunkt steht, das ist Jesus. Meine Freunde, ich bin so glücklich, dass ich ein Heiland verkündigen darf. der sich in den 40 Jahren, wo ich predige, nicht geändert hat. Nicht geändert hat. Jesus, bei dem gibt es keine geistlichen Wetterstürze. Sehen Sie, ich habe diesen Text ja gewählt, weil ich Ihnen in der Passionszeit zeigen will, dass alle Geschichten von Jesus eigentlich auf das Kreuz hingehen. Jesus ging vom Anfang als Zwölfjähriger auf das Kreuz von Golgatha los. Das ist wichtig, diese Hingabe deines Lebens. Ich bitte Sie, wenn Sie ein Christentum haben, wo das Kreuz Jesu nicht im Mittelpunkt steht, haben Sie ein falsches und verzerrtes. Beten Sie darum, dass das Kreuz Jesu versteht. Das ist das Wichtigste. Das Wichtigste. Hat mir neulich einer gesagt, das Leben Jesu ist wichtiger wie sein Sterben. Sage ich, niemals! Es gibt kein Leben Jesu, wenn nicht zuvor dein Sterben da ist und wenn ich das geglaubt und ergriffen habe. Jesus geht auf sein Kreuz los von Anfang an. Nun sehen Sie, in dieser Geschichte konnte Jesus seinen Ausgang gewissermaßen vor Augen sehen. So wird sein. Die Menschen werden Augenblick mir zufallen. Und wenn es ernst ist, dann fallen sie ab. Und dann werden sie mich in den Tod stoßen, wie auf dem Felsen. Aber ernst, am Tod, am Kreuz. Und dann wird's wie Nazareth sein. Ich gehe am Ende mitten durch sie hindurch weg, wenn ich von Toten auferstehe. Da geht er mitten durch sie hindurch. Er sieht seinen Weg hier gleichsam abgespiegelt. Und da könnte ich mir erdenken, dass Jesus sagt, was lohnt sich's weiterzumachen? Ich gebe auf. Und sehen Sie, bei ihm gibt's kein Verstehen. Er geht weiter auf das Kreuz. Ewigen Welt wurde es beschlossen. Geh in mein Kind und nimm an der Sünder, die ich. In der ewigen Welt wurde es beschlossen. Da wird der Mensch und dann geht er auf die Kreuz von Golgatha los. Und da wollen wir jetzt auch leben. Lassen Sie uns jetzt unter Jesu Kreuz. Sehen Sie hinauf auf den Mann mit der Dürre. Der bewacht Sie vor dem geistlichen Wettersturz. Solange Sie auf den gekreuzigten Heiland sehen können, werden Sie diesen Rückfall und Abfall nicht erleben. Welche auf ihn sehen, deren Angesicht wird nicht zuschanden. Die werden erquickt. Oh, ich bitte, sehen Sie auf den Mann von Golgatha mit der Dornenkrone, mit den angenagelten Händen. Wir gehören zum Westdeutschen Männerbund, unsere Arbeit. Und der Westdeutschen Männerbund hat einen Jugendsekretär nach Ghana geschickt. Uns Kerl, an Italien, Burschen, der in Ghana an den vielen höheren Schulen und Lehrerseminaren jetzt Hochschulgruppen, das Evangelium bildet. Eine wundervolle Arbeit. Und da schrieb uns im letzten Bericht, wie er in den Volta-Bergen, im früheren Togo, bei den Ewenegern, einen Gottesdienst. Kirche ist rammelvoll. Und dann kommt der Schluss der Häuptling. In einem wundervollen Prachtgewand. Kerle, die haben also Ränder, wie sind goldig. Und vor der Tür dieser kleinen Kirche legt der Häuptling seinen Prachtgewand ab. Und legt seine Sandalen ab. Und kommt wie jeder arme Neger in die Kirche. Soll ihn von mir. Da habe ich gedacht, bitte kommen Sie so zu Jesu Kreuz. Legen Sie Ihre eigene Gerechtigkeit, Ihren blödsinnigen Hochmut, Ihre Einbildung, Ihre großen Gedanken, legen Sie ab und gehen Sie wie der Häuptling vor Jesu Kreuz. Und schauen Sie da hinauf. Und Sie werden keinen geistlichen Wettersturz erleben. Und die unter Ihnen, die ihn erlebt haben, die mittendrin sind, die im Tief sind, die ausgebrannte Krater sind, den möchte ich jetzt ganz besonders noch ein Wort sagen. Schauen Sie aus allem Tod Ihres Herzens auf diesen Jesus für uns gekreuzigt. Schauen Sie ihn an. Blickt auf mich, aller Welt Enden ruft er, so werdet ihr errettet. Wenn Ihre Vernunft rebelliert, schauen Sie ihn an, er ist von Gott gemacht zur Weisheit. Wenn Ihr Gewissen sagt, aber ich sünde doch nicht, er ist von Gott gemacht zur Gerechtigkeit. Wenn der Teufel schreit, du doch nicht, und sie fest zurückhält. Er ist uns von Gott gemacht zur Erlösung. Wenn Ihr böses Herz rebelliert und sagt, ich kann es nicht, ich will es nicht, schauen Sie ihn an, den Mann am Kreuz. Er ist uns von Gott gemacht zur Heiligen. Verstehen Sie? Schauen Sie auf Jesu Kreuz. Ich kann Ihnen mir sagen, das Evangelium besteht darin, der Sohn Gottes starb für Sie. Er wurde niedrig, er wurde arm für Sie. Er trug Ihre Schuld, er bezahlt Ihre Sünden. Er nahm Ihre Schwachheit auf sich, das ganze Evangelium. Aber Sie müssen hinschauen, und Sie werden sehen, neues Leben, der fließt in Ihr Herz hinein. Ich muss aber von dem Ewig-Gottesdienst da in Ghana erzählen. Der Mann schrieb uns von diesem Gottesdienst, wo der Häuptling seine Kleider abgelegt hatte. Sie hat dann immer wieder ein Lied gesungen. Das wäre ein paar Mal vorgekommen. Das hätte ihm so Eindruck gemacht. Und ja, Negersong, nicht? Unter Drogen würden protestieren, aber immerhin, hat ihm Eindruck gemacht. Und mir auch. Wo immer ein Refrain vorkam, sie dreh, Jesus, das heißt zu Deutsch, spring auf für Jesus. Spring auf im Glauben. Sie dreh, Jesus. Lieben Freunde, bitte nicht einen geistlichen Wettersturz, nicht einen Abfall, sondern schau auf Jesu Kreuz und dann im Glauben Zitrei Jesus, spring auf für Jesus und wandle in der Kraft des Herrn, Herrn. Wir wollen beten. Ach Herr Jesus, wir danken dir, dass dein Evangelium nicht große moralische Forderungen sind und nicht Forderungen, die wir nicht erfüllen können, Appelle, sondern dass dein Evangelium spricht, wie du dein Blut vergießt und dass hier alles Heil für uns enthalten ist. Öffne uns die blinden Augen, dass wir in der Passionszeit auf dein Kreuz sehen. Amen.
0: Sie hörten unser Programm mit Pastor Willem Busch, ein leidenschaftlicher Rufer zu Jesus Christus. Er sprach heute über Wetterumschlag der Herzen, Lukas 4, Vers 22. Möchten Sie jetzt ein Leben mit Jesus Christus beginnen? Dann tun Sie es doch. 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

Nun ist wieder die Zeit gekommen, um von Charles Spurgeon eine Andacht zu hören. Und heute geht es um den Text Johannes 3,16. Also hat Gott die Welt geliebt, dass er seinen eingeborenen Sohn gab, auf dass alle, die an ihn glauben, nicht verloren werden, sondern das ewige Leben haben. Von allen Sternen am Himmel ist der Polarstern dem Seemann der nützlichste. Dieser Spruch ist ein Polarstern, denn er hat mehr Seelen zum Heil geführt als irgendein anderes Schriftwort. Er ist unter den Verheißungen, was der große Bär unter den Sternbildern ist. Mehrere Worte darin leuchten mit einem eingetümlichen Glanz. Hier haben wir Gottes Liebe mit einem Also dabei, das seine unermessliche Liebe anzeigt. Dann haben wir Gottes Gabe in all ihrer freien Zugänglichkeit und Größe. Ferner auch Gottes Sohn, jene einzigartige und unschätzbare Gabe einer Liebe, die sich nie völlig zeigen konnte, bis des Himmels Eingeborener gesandt ward, um für die Menschen zu leben und zu sterben. Diese drei Punkte sind voller Licht. Dann ist hier die einfache Forderung des Glaubens, die gnädig auf einen Heilsweg deutet, der für schuldige Menschen passend ist. Diese ist verbunden mit einer umfassenden Bezeichnung, alle, die an ihn glauben. Viele haben in diesem Alle Raum gefunden, die sich durch ein engeres Wort ausgeschlossen gefühlt hätten. Darauf kommt die große Verheißung, dass die, welche an Jesus glauben, nicht verloren werden, sondern das ewige Leben haben sollen. Wir glauben an den Herrn Jesus und wir haben

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1: Wie sollen Sünder in Armen Gottes geborgen sein? Im Psalm steht, wer kann wohnen bei der lodernden Glut? Wer kann wohnen bei der lodernden Glut? Das kann ich nur, wenn ich wirklich versöhnt bin. Wenn meine Sünden vergeben sind, nicht wenn ich mir die Vergebung einbilde, sondern wenn sie wirklich in die Tiefe des Meeres geworfen sind. Wenn ich mir nicht die Versöhnung mit Gott einbilde, sondern wenn ich sagen kann, ich bin gewaschen im Blut Jesu Christi. Wenn dein Leben wirklich gebaut ist am Kreuz meines Heilands, da ist mein sicherer Stamm. Wenn ich wirklich errettet bin von der Obrigkeit der Finsternis und versetzt das Reich Jesu Christi, das heißt, wenn Jesus mein Heiland geworden ist, mit allem, was er gibt, Vergebung der Sünden, Zeugnis des Heiligen Geistes, Wiedergeburt, Glauben, dann gilt mir Römer 5. Nun, wir sind gerecht geworden durch den Glauben, so haben wir Frieden mit Gott, denn ein Satz ist das, so haben wir Frieden mit Gott durch unseren Herrn Jesus Christus. Und dann geht's weiter und rühmen uns auch der Trübsal und rühmen uns, jetzt soll der ganze Teufel spucken, geborgen, denken an diese Barfigur. Und etwas davon spüre ich in diesem wundervollen Wort, das Josef hat. Denken Sie diesen ganz, ganz jungen König, was riskiert er? Er führt dieses kleine Jude heraus auf dem Weg des Herrn. Die ganze Welt gegen uns und keiner macht es zu uns.
0: Das war ein Ausschnitt aus dem Kurs Josaphat mit Wilhelm Busch. Josaphat war ein König, dessen Herrschaft allgemein Gott wohlgefällig war. In 18 Vorträgen porträtiert Pfarrer Wilhelm Busch diesen gottesfürchtigen König und spricht über seinen Mut, seinen Glauben, sein Gebet, seinen Umgang mit falschen Propheten, aber auch über seine Fehlentscheidungen und deren Folgen. Es gelingt dem Sprecher aufzuzeigen, wie viel wir als Christen heute von den Begebenheiten lernen können und welche Bedeutung dies für unser Leben als Kinder Gottes hat. Wilhelm Busch war Pfarrer, Evangelist und Schriftsteller. Während der Zeit des Dritten Reiches brachten ihn sein Glaube mehrfach ins Gefängnis. Nach dem Zweiten Weltkrieg war er unter anderem als reisender Evangelist tätig. Der Kurs Josaphat ist im Lehrbereich Biblische Personen zu finden, im BBN Online Bibelinstitut.

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1: Sie hören nun die gute Nachricht aus Gottes Wort. Unser Wochenvers steht in Römer 8, Vers 15. Denn ihr habt nicht einen knechtischen Geist empfangen, dass ihr euch abermals fürchten müsstet, sondern ihr habt einen kindlichen Geist empfangen, durch welchen wir rufen: Aber, lieber Vater. Das war unser Merkvers aus Römer 8, Vers 15.

Es ist schön, Sie wieder bei uns zu haben, liebe Zuhörer, im Programm Gottesdienst. Wir freuen uns, Menschen helfen zu können, die aus verschiedenen Gründen verhindert sind, einen Gottesdienst zu besuchen. Sie hören heute eine Aufnahme aus der Ludwig-Hofacker Gemeinde in Stuttgart. Pfarrer Friedrich Schäffbuch spricht heute über das Thema Ganz unverdient aus Römer 11, 25 bis 32. Ich wünsche Ihnen eine reichlich gesegnete Zeit beim Zuhören.

Das waren so wunderbare Tage, die wir jetzt geschenkt bekamen, diese herrliche Sommerpracht. Und ich hoffe, dass Sie sich mitgefreut haben in den letzten Tagen und Gott gedankt und ihm die Ehre getan haben. Falls Sie es versäumt haben, wollen wir es nachholen. Wenn wir uns hier versammeln, dann wollen wir einstimmen in das große Gotteslob. Und wenn wir das Lied singen, geh aus mein Herz und suche Freud, 371, dann soll das zum Lobe Gottes gesungen sein. Herr, wie sind deine Werke so groß und viel? Du hast sie alle weise geordnet. Und die Erde ist voll deiner Güter. Wir wollen auch gleichzeitig uns bewusst machen, dass jetzt vor dem Throne Gottes in der Ewigkeit die Schar der Anbeter ihm dieses Lob in Vollkommenheit singt. Und darum geht dieses Lied hinüber und geleitet uns hinüber in diese große Schar, wo unser Lob dann mit einstimmen kann. Ach, wäre ich da, o stünde ich schon, o großer Gott, vor deinem Thron. Wir singen von diesem Lied 371 die Verse 1, 7 und 8 und dann noch 10.

Johlen beten. Du großer Gott und Herr, du Schöpfer dieser Welt, du hast uns unser Leben bis zum heutigen Tag erhalten und schenkst uns die ganze Fülle, auch den ganzen Reichtum und Wohlstand, in dem wir leben, und wir sehen deine große Macht, auch in der ganzen sich entfaltenden Natur und in der Schönheit der Welt, die auch viele von uns im Urlaub genossen haben. Und es ist uns immer wieder schwer, Herr, dass unser Herz so ferne ist von dir, dass unser Mund voll Klagens und Jammerns ist. Und da wollen wir zu dir kommen und dich um deine Vergebung bitten. Es ist uns leid, dass wir dich so wenig ehren, dass wir alles nur zusammenraffen für uns und nicht zu deiner Ehre gebrauchen. Und rede heute zu uns durch dein Wort, dass unser Leben von Grund auf verändert wird und dass wir etwas werden zu deinem Lobe. Bei dir, Herr, ist die Quelle des Lebens und in deinem Licht sehen wir das Licht. Amen.

Wir lesen unsere Schriftlesung, Jeremia 31. Es ist in den ausgelegten Bibeln im Alten Testament, Seite 892. Heute ist ja der 10. Sonntag nach dem Dreieinigkeitsfest. Und das ist in der langen Tradition unserer Kirche der Tag, wo wir des Volkes Israel gedenken, der Juden. Es wäre so viel uns erspart geblieben, wenn dieser 10. Sonntag nach dem Dreieinigkeitsfest viel tiefer ins Bewusstsein unseres Volkes und auch der Christen eingedrungen wäre. Seit langer Zeit, das geht weit zurück, wird an diesem Sonntag von Israel gepredigt und dem Geheimnis seiner Erwählung. Und wir lesen ja all die Worte aus dem Alten Testament von den Propheten heute ganz besonders, wo wir sehen, auch wie in unseren Tagen sich das buchstäblich und wortwörtlich erfüllt. Es fällt mir schwer, aus diesem Kapitel 31 nur Teile zu verlesen, weil so viel davon genau dem entspricht, wenn im zweiten Vers es heißt, so spricht der Herr. Das Volk, das dem Schwert entronnen ist, das Volk der Juden. In unserem Jahrhundert dem Schwert entronnen. Hat Gnade gefunden in der Wüste und jetzt von Vers 7 ab. Denn so spricht der Herr, jubelt über Jakob mit Freuden und jauchzt über das Haupt unter den Völkern, ruft laut, rühmt und spricht. Der Herr hat seinem Volk geholfen, dem Rest Israels. Siehe, ich will sie aus dem Lande des Nordens bringen und sie sammeln von den Enden der Erde auch Blinde und Lahme, Schwangere und junge Mütter, dass sie als große Gemeinde wieder hierher kommen sollen. Sie werden weinend kommen, aber ich will sie trösten und leiten. Ich will sie zu Wasserbächen führen, auf ebenem Weg, dass sie nicht zu Fall kommen, denn ich bin Israels Vater. Und Ephraim ist mein erstgeborener Sohn. Und dann kommen die schönen Verse, wo die jungen Männer und Mädchen auf den Straßen tanzen. Und wir lesen wieder von Vers 31 bis 34. Das sind alles Verheißungen, die sich erfüllen. Siehe, es kommt die Zeit, spricht der Herr, da will ich mit dem Hause Israel und mit dem Hause Juda einen neuen Bund schließen. Nicht wie der Bund gewesen ist, den ich mit den Vätern schloss, als ich sie bei der Hand nahm, um sie aus Ägypten zu führen, ein Bund, den sie nicht gehalten haben, ob ich gleich ihr Herr war, spricht der Herr, sondern das soll der Bund sein, den ich mit dem Hause Israel schließen will nach dieser Zeit, spricht der Herr. Ich will mein Gesetz in ihr Herz geben und in ihren Sinn schreiben. Und sie sollen mein Volk sein und ich will ihr Gott sein. Die Verheißung der Sammlung Israels erfüllt sich in diesen Tagen. Was noch aussteht, ist die Umwandlung der Herzen, dass alle Israeliten Gott anbeten. Es wird keiner den anderen noch ein Bruder den anderen lehren und sagen, erkenne den Herrn, sondern sie sollen mich alle erkennen, beide, klein und groß, spricht der Herr, denn ich will ihnen ihre Missetat vergeben und ihrer Sünde nimmermehr gedenken. Das ist das Wunder des erbarmenden, barmherzigen Gottes. Und wir wollen dieses Lied von Philipp Friedrich Hiller singen, mir ist Erbarmung widerfahren. Wir singen es nach der Melodie, die in aller Welt gesungen wird. Gerade auch, wenn wir Gäste aus dem Ausland da haben, da ist nicht die schwere Mollmelodie üblich, die sonst in unserem Gesangbuch steht, sondern die sehr viel leichtere Melodie, die auch in den Gemeinschaftskreisen gesungen wird, die wollen wir benutzen. 277, die Verse 1 bis 3.

Römer 11, Vers 25 bis 32. Darum geht's jetzt, ob Sie in Ihrem Leben die unverdiente Güte und Barmherzigkeit Gottes erlebt haben. Und es war immer wieder so, dass Christen sehr stolz waren, gerade auch Israel gegenüber. Wir haben ja Jesus nicht abgewiesen, sagen sie, und sind dann Gott in ihrem Stolz vorbeigelaufen, so wie Israel an Jesus und der ausgestreckten Hand Gottes vorüberging. Sie können Gott nur über seinem Erbarmen finden. Darum soll es heute gehen, an diesem Israelsonntag. Israels endliche Errettung. Ich will euch, liebe Brüder, dieses Geheimnis nicht verhehlen, damit ihr euch nicht selbst für klug haltet. Verstockung oder Verblendung ist einem Teil Israels widerfahren, so lange bis die Fülle der Heiden zum Heil gelangt ist. Und so wird ganz Israel gerettet werden, wie geschrieben steht. Und jetzt kommt ein Zitat, das teilweise auch aus diesem Abschnitt kommt, den wir gelesen haben. Es wird kommen aus Zion der Erlöser, der abwenden wird alle Gottlosigkeit von Jakob. Und dies ist mein Bund mit ihnen, wenn ich ihre Sünden wegnehmen werde. Im Blick auf das Evangelium sind sie zwar Feinde um euretwillen, aber im Blick auf die Erwählung sind sie Geliebte um der Väter willen. Denn Gottes Gaben und Berufung können Gott nicht gereuen. Denn wie ihr zuvor Gott ungehorsam gewesen seid, nun aber Barmherzigkeit erlangt habt wegen ihres Ungehorsams, so sind auch jene jetzt ungehorsam geworden wegen der Barmherzigkeit, die euch widerfahren ist, damit auch sie jetzt Barmherzigkeit erlangen. Denn Gott hat alle eingeschlossen in den Ungehorsam, damit er sich aller erbarme. Ich wundere mich immer, wie in diesen Tagen die Zukunftsangst größer wird. Man wird ja tagtäglich darauf gestoßen. Und wenn Sie in Ihrem Bekanntenkreis noch jemand haben, der dieses Thema gerade als ein Steckenpferd leidenschaftlich reitet, dann können Sie mitfühlen, wie das Menschen ganz schrecklich belastet. Ich traf neulich eine Frau, die erzählt, dass ihr Mann, der war Arzt, gestorben ist. Ja, was hat er denn gehabt? Sagt sie, der hatte so darunter gelitten, unter den Bedrohungen, die über unserer Welt liegen. Ich musste mir ganz an den Mund zuhalten, denn ich lebe so frei unbekümmert. Ich esse jeden Schnittlauch und jedes Gemüse und trinke Wasser aus dem Wasserhahn. Und dachte, das ist ja noch ungesünder, wenn man sich so aufregt, dass man gleich drüber stirbt. Aber da können Sie nicht sagen, wenn die Angst Menschen im Griff hat. Und mehr spürt man das in unserer Zeit heute. Zwar alle Güter uns offen stehen. Wir haben Möglichkeiten finanzieller Art und uns zu kaufen, was wir wollen. Aber wir haben keine Zukunft. Da hat ja Jesus dieses Wort gesagt, die Menschen werden verschmachten vor Furcht und Warten der Dinge, die da kommen sollen. Als das Zeichen der letzten bösen Zeit. Äußerlich mag es uns gut gehen. Und wir verschmachten innerlich und haben seelischen Druck und lösen uns nicht mehr. Es wäre schön, wenn Sie heute Zukunft haben. Wenn Sie fröhlich leben können und sagen, ich gehe unbekümmert in die nächsten Jahre hinein. Nichts bedrängt mich, auch nicht, wenn Sie vielleicht schon einen kranken Leib haben, auch wenn Sie manche wirtschaftlichen Sorgen haben. Einfach deshalb, weil Sie wissen, dass Jesus Ihr Herr ist, dem Sie im Leben und im Sterben gehören. Und dann legen Sie alle Sorgen bei ihm ab und können Ihren Weg fröhlich gehen, auch durch eine böse Zeit. Darüber möchte ich zuerst reden. Ich greife ja immer aus so einem gefüllten Abschnitt immer nur drei Dinge heraus, steht viel mehr drin, aber drei. Das ist das, was in meinem kleinen Kopf noch hineinpasst. Und das soll dann mit uns gehen. Das Erste, jedem steht eine ganz große Zukunft offen. Ich will heute ausnahmsweise einmal von hinten her anfangen.
Vielleicht auch deshalb, weil für manche dieses Thema, das wir heute mitbehandeln, ein wenig stark noch mit persönlichen Empfindungen besetzt ist. Da heißt es im letzten Vers, Gott hat alle eingeschlossen in den Ungehorsam. Was macht denn da Gott? Gott hat alle eingesperrt in den Ungehorsam. Da geht's um unsere Auflehnung gegen Gott. Ist dann Gott schuld an unserer Auflehnung, an unserem Ungehorsam? Bestimmt nicht. Den Ungehorsam gegen Gott, den haben wir selber zu verantworten. Aber interessant ist, dass Gott uns drin einsperrt. Ich erlebe das ja immer wieder bei unseren schönen Konfirmandenjahrgängen und wenn ich dann nach einem so richtig feierlichen Gottesdienst hinausziehe und da oben noch das schöne Orgelspiel erklingt, denke ich, wie viele dieser Konfirmanden haben jetzt schon im Herzen fest beschlossen, Herr, ich brauche doch dich nicht. Ich will doch dich gar nicht. Und die Leute, die in der Mitte ihres Lebens im Beruf stehen, in ihren Aufgaben, die sagen, komm, ich habe gar keine Zeit, ich bin viel zu beschäftigt, um über Gott nachzudenken. Ich schaffe das alleine. Und ich habe erlebt, wie das dann in der Altersstourheit bis auf dem Sterbebett oft anhält, wenn mir's Kranke in letzter Kraft sagen, bitte nicht beten, ich will nichts von Gott. Und dann sehen wir, wie dieser Mensch in seiner ganzen erbärmlichen Hinfälligkeit im Ungehorsam verharrt und die Entscheidungen seines Lebens abdeckt und sagt, so ist richtig, wie ich lebe und so will ich's. Und das ist schwer, dass Gott nicht nur Israel so im Ungehorsam beharren lässt, sondern auch uns mit unserem Namenschristentum, mit unserer äußeren Frömmigkeit, mit dem bisschen, was nur ein bisschen außen hingeschmiert ist an christlichen Formen. Gott hat alle unter den Unglauben beschlossen. Warum denn? Weil er allen das Erbarmen schenken will, all diesen Ungehorsamen. All denen. Und ich will nie müde werden, es bis zur letzten Lebensstunde anzubieten, obwohl sich da die wenigsten bekehren auf dem Sterbebett. Will ich es ihnen anbieten und sagen, der Heiland will ihnen ganze Vergebung schenken. Ich brauche keine Vergebung. Er will sie ihnen trotzdem geben. Dass das Menschen über ihre Lippen bringen, wo sie doch nur Staub und Asche sind. Es ist so was Kühnes, im Unglauben, wie Menschen sich gegen das Erbarmen Gottes sperren. Die Ungläubigen wollen mit Gott immer disputieren, sie wollen rechten, sie wollen intellektuelle Streitgespräche führen und da kommen sie gar nicht weiter und erkennen Gott nicht. Gott kann man nur da erkennen, wo er sich vor uns offenbaren will. In dieser brennenden Vaterliebe, auf dass er sich aller erbarme. Was ist ein Erbarmen? Da dreht Gott das Herz im Leib herum. Das ist Erbarmen. Das tut Gott weh, das bekümmert ihn. Da brennt seine Liebe. Das, was Jesus immer und immer wieder gesagt hat, wie der Vater dem verlorenen Sohn entgegenläuft. Und sie werden in ihrem Christentum überhaupt nichts finden, wenn sie nicht das große Erbarmen Gottes einmal annehmen. Und ich muss sagen, in meinem Christenleben, seitdem ich bewusst Christ bin, es braucht ja immer noch ein bewusstes Ja. Da geht's an gar keinem Tag ab ohne dieses Erbarmen Gottes. Da schäme ich mich immer wieder, dass ich so ungehorsam bin. Aber wenn Gott uns einschließt in unseren Ungehorsam und uns auch manchmal drin beharren lässt, dann will er seine Güte und sein Erbarmen nur umso größer machen. Und ich darf das am Anfang der Predigt Ihnen jetzt einfach sagen. Wenn Sie heute im Gottesdienst sind, das möchte Ihnen Gott einmal zeigen über der ganzen Not der Versäumnisse Ihres Lebens, über dem Aufruhr und der Gottlosigkeit, über dem Ungehorsam, über der Gleichgültigkeit. Er liebt Sie. Und er hat einen Bund gemacht, dass er Ihre Sünden zudecke. Und wenn wir immer wieder von Jesus reden, wie er am Kreuz hängt, dann ist doch davon Gott das alles noch einmal festgemacht. Er hat seinen Sohn dahingegeben, um das alte Dunkle zuzudecken, auszulöschen, um sich unserer zu erbarmen. Von all den großen Leistungen, auf die wir so oft stolz sind, bleibt doch gar nicht viel.
sondern ihrem Begräbnistag wirken so manche Lobhudeleien am Grab hohl. Und das andere wird rasch vergessen von den Kollegen, auch oft von ihren engsten Freunden. Nicht von allen, aber von vielen. Und das Große ist doch, dass uns der ewige Gott aus dem Tode ruft zum Leben, dass wir nach seinem Namen genannt sind, aus Erbarmen, nicht weil wir es verdient hätten, aus Erbarmen. Mir ist Erbarmung widerfahren, Erbarmung, deren ich nicht wert. Anders kann ich vor Gott gar nie bestehen. Viele machen aus dem Erbarmen ein schäbiges, billiges Mitleid, so wie sie vielleicht einem Bettler auf der Straße noch einen Geldschein zuschieben, aber sie lassen ihn sitzen im Dreck. Wenn Gott ihnen sein Erbarmen schenkt, dann will er sie herausführen und will ihr Leben neu machen und will in ihrem Leben der Herr sein und sie prägen, und sie sollen das erfahren, auch dann noch, wenn es durch dunkle Nöte geht, sollen sie erfahren, dass der Herr bei ihnen ist und sie noch durch das Todestal hindurchträgt. Das ist die große Zukunft, die wir haben. Nichts kann mich aus der Hand Jesu reißen. Das war das Thema, das Paulus verkündigt hat. Vom Erbarmen Gottes in Jesus sichtbar geworden. Das Zweite, was hier steht, ist, das gilt auch für Israel. Ja, aber Israel hat doch ganz bewusst zu Jesus Nein gesagt. Wenn Sie noch einmal überlegen, dann war doch das bei Israel der Punkt. Wir brauchen kein Erbarmen. Wir können selbst nach den Geboten leben. Wir sind in Ordnung. Für die Huren und Zöllner mag es recht sein. Aber wir haben uns nichts vorzuwerfen. Ich erschrecke, wie in diesen Tagen in der Christenheit das Wissen verloren geht, dass allein Jesus, der Heiland, uns rettet. Aber da steht ja in diesem Abschnitt, dass am Ende der Zeit Israel gerettet wird. Das heißt doch, dass Israel Jesus als Heiland annehmen wird. Blindheit ist Israel zum Teil widerfahren, also nicht vollständig. Es gibt ja, dass einzelne Juden Christen werden. Sie haben es ganz schwer gegenwärtig, denn im Augenblick ihres Christwerdens in Israel verlieren sie ihre Zugehörigkeit zum jüdischen Volk. Aus ihrem Pass wird das Jude getilgt und in Israeli umgesetzt. Da der ein Karmelitermönch, der im Warschauer Ghetto gekämpft hat, bis zum höchsten Gericht prozessiert in Israel und verloren. Und immer wieder gibt es ein paar ungeschickte Reiseteilnehmer auf unseren Reisen, die dann irgendwo den Guide fragen nach den Judenchristen. Und dann gibt es einen Zornausbruch vom friedlichsten Juden. Es gibt's nicht. Entweder Jude oder Christ. Aber es gibt keinen Judenchrist. Doch, es gibt Judenchristen. Zum Teil ist Blindheit widerfahren. Und es ist ein sehr schweres Geheimnis, so wie Sie mit Menschen zusammenleben hier in Deutschland, die genauso verblendet sind und Jesus nicht erkennen. Es gibt ja so und so viele, die X-Semester Theologie studiert haben und Jesus, den Heiland ihres Lebens, nicht kennen. Diese Blindheit hat Gott nicht so gemacht, dass gleichzeitig unsere Schuld damit aufgelöst wäre, sondern die Blindheit kommt ja von uns, aber Gott lässt uns drin beharren. Es ist ja ein Wunder, wenn er uns die Blindheit wegnimmt. Und wenn wir nicht mehr blind sind, vor ein paar Wochen war aus unserer Mitte Oberfinanzrat Schüssler vom offenen Abend nach Kenia gereist, und er schreibt in seinem Bericht, den ich gerade gestern gelesen habe, dass er in der deutschen Gemeinde in Nairobi eine Stuttgarterin traf, eine Stuttgarter Jüdin, die damals fliehen musste und die jetzt in der deutschen Gemeinde Klavier spielt, im Gottesdienst, eine gläubige Jüdin, die übrigens im Juni von der Stadt Stuttgart zu diesem Begegnungstreffen hierher eingeladen war. Das gibt's Judenchristen, vielleicht bloß 400 oder manche meinen maximal 1000 in Israel. War auch durch die Geschichte hindurch bewegend. In den USA gibt's vielleicht 50.000 an Jesus gläubige messianische Juden, die ihn als Messias anbeten. Aber das Volk als solches hat diese Erkenntnis nicht. Und nun sagt Paulus, es wird wunderbar sein, dass Gott diese Blindheit von ihnen wegnehmen wird. Und ich habe jetzt vor, Ihnen einfach ein Stück weit das zu zeigen, was da das prophetische Wort der Bibel uns verheißt. Denn das ist wichtig, dass wir erkennen, was los ist. In dem Augenblick nämlich, wo Israel den Messias Jesus erkennt, wird die Stunde der Heidenvölker, der nichtjüdischen Völker ablaufen.
durch die Verwerfung von Jesus durch die Synagoge ist ja das Evangelium in die Völkerwelt hinausgegangen. Und das steht ja hier im Vers 25 am Schluss. Verblendung oder Verstockung ist einem Teil Israels widerfahren, solange bis die Fülle der Heiden zum Heil gelangt ist. Als unsere Kirche 1951 eingeweiht wurde, hat hier auf dieser Kanzel der unvergessliche Prälat Hartenstein gesprochen. Was ist das Zeichen des Weltendes? Und er sagte damals ganz unzweifelhaft, die Sammlung der Juden in Israel ist ein markantes Zeichen des prophetischen Wortes. Als Jesus gefragt wurde, wann wirst du wieder aufrichten, das Reich Israel, hat Jesus nur gesagt, es wird die Stunde nicht gesagt. Es gebührt euch nicht zu wissen. Aber er hat nicht geleugnet, dass es aufgerichtet wird. Und wenn Sie dann auch Worte der Bibel lesen, das ist gut, Lukas 21, jetzt haben Sie Ihre Bibel dabei, schlagen Sie das auf, dass Sie sehen aus den Jesus' Worten vom Ende, Lukas 21, Vers 24, wo Jesus die dunkle Zukunft des jüdischen Volkes darstellt, sie werden fallen durch die Schärfe des Schwertes und gefangen weggeführt unter alle Völker und Jerusalem wird zertreten werden von den Heiden, bis die Zeiten der Heiden erfüllt sind, bis die Zeit der großen Völkermission zu Ende geht. Jetzt verstehen Sie vielleicht, warum uns das so wichtig ist, immer wieder dort in Jerusalem die Spuren zu sehen, wie die Israeliten Jerusalem gerade in unseren Jahren wieder in Besitz genommen haben. Oder wenn Sie im Sacharja-Buch lesen, Sacharja im Propheten im Alten Testament, Vers Kapitel 12, Vers 2 und 3, siehe, ich will Jerusalem zum Taumelbecher zurichten für alle Völker ringsumher. Wenn die UNO-Konferenzen tagen und kein Ergebnis finden und Jerusalem der Taumelbecher ist, wo niemand weiß, was macht man mit dem. Im dritten Vers, ich will zur selben Zeit Jerusalem machen zum Laststein für alle Völker. In der biblischen Prophetie wird es ja so sein, dass alle Weltvölker sich gegen Israel am Ende auflehnen. Und es ist mir so wichtig, dass dann keine deutschen Truppen dabei sind. In diesen vereinigten Fronten, die dann aufgebaut werden. Sacharja 14, wo dann das Große kommt, wo in der letzten großen, schweren Schlacht Jesus, der Messias, auf dem Ölberg stehen wird. Da werden Sie sehen, heißt wortwörtlich hier, den Sie durchbohrt haben. Da werden Sie Jesus, den Messias, erkennen. Sie werden nicht mit Ihrer Luftwaffe siegen und nicht mit Ihrer Panzerarmee, sondern durch Ihren Messias, König Jesus. Aus Erbarmen! Da ist nimmer Moshe Dayan, sondern der erbarmende Heiland, der sie rettet. Dann wird ganz Israel gerettet werden. Manche haben gesagt, dann wird also Israel total gerettet werden und die Leute werden gleichsam zwangsweise eingeführt. Das ist natürlich unsinnig. Das sehen Sie aus dem gleichen Kapitel Römer 11, Vers 23, wo es extra heißt bei diesem Wiedereinpfropfen. Sie werden wieder eingepfropft werden in dieses Gewächs Gottes. Sofern sie nicht im Unglauben bleiben, Römer 11, 23. Die werden gerettet werden, die im Glauben dann sind und Jesus anbeten und ihm dienen. Wir wissen, dass in der Völkerwelt die Fülle der Heiden noch nicht erreicht ist. Allein in Indien gibt es 3000 Völker und nur in 250 von diesen 3000 Völkern wird das Evangelium heute verkündigt. Aber wir wissen, dass gegenwärtig überall große Bemühungen sind, in dieser letzten Zeit das zu tun, das Kommen Jesu vorzubereiten und die Geschichte zum Ende zu bringen. Aber das wollen wir hier ganz klar sagen. Wenn die Stunde Israels kommt, hört die Stunde Deutschlands auf. Und ich habe manchmal Angst, ob Gott das Evangelium wegnimmt aus unseren Kirchen und Gemeindehäusern und Gruppen und Kreisen. Nehmen Sie doch das Erbarmen Gottes an, solange es Gott Ihnen anbietet. Gott kann es abziehen und er wird es abziehen, dann wird er sein Volk wiederholen, so wie es hier steht. Ihr seid ja nur dazwischen hineingekommen wegen der Verblendung Israels. Noch ein letztes. Dieses Erbarmen wird uns gültig zugesagt. Dieses Erbarmen Gottes wird uns gültig zugesagt. Das hat damals die Christen sehr bewegt,
als die Juden Jesus von sich gestoßen haben. Sie haben oft dann, auch damals, gefragt den Paulus, wie ist denn das? Die Juden haben doch die gleiche Bibel. Damals hatte man ja nur das Alte Testament. Warum glauben sie denn nicht an Jesus? In jeder Stadt, wo Paulus hinkam, hat er zuerst in der Synagoge gepredigt. Es gab dann meist in dem Augenblick, wo er von Jesus, dem Sohn Gottes, redete, großen Widerstand. Als er sagte, Jesus ist der Messias, da gab's den Gegendruck und dann gab's Ärger und sie haben ihn dann vor die Synagoge geworfen. Er musste gehen, es gab Streit. Und dann haben die Leute oft gesagt, ist nicht so, dass Gott die Juden eben verstößt. Und Paulus hat das festgehalten und gesagt, es bleibt so, dass Gottes Verheißungen gelten. Es gab durch die Jahrhunderte leider auch immer wieder Christen, die gesagt haben, nun, die Juden waren eben ungehorsam und dann hat Gott sie weggeworfen. Dann hätte mich Gott schon oft wegwerfen müssen wegen meines Ungehorsams. Das Wunder ist ja, dass Gott seine Gnade immer jeden Morgen neu mir anbietet und ich neu kommen darf und seine Hand fassen. Und ihn bitten darf, Herr, jetzt bitte nimm mich doch wieder an mit der alten Schuld. Vergib sie mir. Seine Gnade und Berufung können ihn nicht gereuen. Was Gott dem Volk Israel zugesagt hat, das wird nicht einfach zurückgenommen. Die großen Zusagen des Alten Testaments, wo Gott sagt, es können Berge weichen und Hügel hinfallen. Meine Gnade soll nicht von dir, Israel, hinfallen. Er hat nur uns Heidenvölker mit hineingenommen in diese Verheißung. Von der Frau, die ihres Kindleins nicht vergessen kann. Siehe, in die Hände habe ich dich gezeichnet. Das gilt auch über einem verblendeten Volk Israel. Sie sind Geliebte unter Verheißung willen, sagt Paulus. Es gibt heute einen neuen Schimpfnamen für Leute, die das Wort Gottes ernst nehmen, dass man sie Fundamentalisten nennt. Nun, dann ist Gott auch ein Fundamentalist. Seine Verheißungen können ihn nicht gereuen. Er bleibt dabei. Er lässt sie nicht los. Siehe, ich habe dich erlöst. Ich habe dich bei deinem Namen gerufen. Du bist mein. Und so du durchs Wasser gehst, will ich bei dir sein. Es geht heute nicht bloß darum, um die Selbstverständlichkeit, dass Juden und Christen ganz eng unter den einen Gott zusammengehören und sich nicht trennen lassen, auch nicht in jenen Tagen, wenn die Völker gegen Jerusalem marschieren werden, im Streit um Nahost. Sondern es geht darum, dass das Erbarmen allein die Zukunft meines Lebens sichert, die Zukunft Israels und ihre Zukunft. Und sie sollen diese Erbarmung Gottes in ihrem Leben wirken lassen, sich hier ausliefern und sagen, Jesus, dir will ich ganz gehören. Ich weiß, dass immer wieder in unserem Gottesdienst Leute da sind, die das noch nicht festgemacht haben. Die auf Distanz herkommen, sagen, ich schaue mir das mal an, ich singe nicht so richtig mit. Gott wirbt um sie. Gott sucht sie. Er will sich ihrer heute erbarmen und will ihr Leben neu machen und will ihre Zukunft umgestalten. Er will ihr Leben so machen, dass sie sagen können, ich weiß, Gott ist für mich, wer soll jetzt noch gegen mich sein? Ich bin geborgen und habe Frieden, ich habe alles gefunden in Zeit und Ewigkeit, weil ich ein Eigentum Gottes geworden bin, weil ich sein Angebot angenommen habe. Amen. Wir singen nun das Lied Wach auf, du Geist der ersten Zeugen. Und das singen wir von diesen Versen, wo drum gebetet wird, dass das Evangelium doch in die Welt hinaus erschallt und wie früher auch immer die vorigen Generationen in ihren Missionsgedanken Israel eingeschlossen haben, so wollen wir es auch jetzt tun. Wir singen von 216, die Verse 4 bis 7, 216.

Du, unser Herr Jesus Christus, wir wollen vor dir das offen aussprechen, wie wir auf dein Erbarmen stolz von uns gewiesen haben, wie wir überheblich gemeint haben, wir wären eben mehr als andere. Dabei liebst du uns nur als Verlorene, als Schuldige, als sündige Menschen. Und wir können vor dir nur bestehen durch dein Erbarmen. Hab vielen Dank, dass du uns immer wieder dies groß machst. Wir bitten dich, lass es uns bis in die Sterbestunde festhalten, dass nichts anderes vor dir zählt, als allein dein Blut, das du für uns vergossen hast. Wir wollen dich jetzt auch bitten für dein Volk Israel, dass du dich deines Volkes erbarmst und ihm Erkenntnis deines Heils schenkst. Wir möchten dich bitten um Schutz in den äußeren Bedrohungen, in all der Ungewissheit, in all den vielen Gefahren. Wir haben vor dich auch oft die Schuld unseres Volkes gebracht, am jüdischen Volk. Und wir können überhaupt nur leben über diesem schrecklichen Morden und Töten durch dein Erbarmen. Herr, dass du immer wieder neu mit uns anfängst, das ist dein Wunder. Wir bitten dich, dass du auch das Zeugnis der judenchristlichen Gemeinden in Israel segnest, die Ausbreitung des Neuen Testaments, das doch fast in jedem Haus in Israel liegt. Dass sie deine Stimme auch vernehmen, du kannst die Verblendung wegnehmen. Und dann lass es geschehen, dass die Fülle der Heiden aus allen Völkern und Nationen jetzt die gewonnen werden, die zu dieser Vollzahl nötig sind, dass deine Heilsgeschichte zum Ende kommt. Herr, und dann stoße bei uns den Leuchter nicht um, dass die Flamme nicht erlöscht. Wir sehen mit Schrecken, wie der Abfall so groß ist vom Glauben in unserem Land. Herr, gib doch du noch einmal eine echte Erweckung durch dein Wort, dass Menschen dich als Herrn anbeten und dir dienen. Lasst uns gemeinsam beten, Vater unser im Himmel. Geheiligt werde dein Name, dein Reich komme, dein Wille geschehe, wie im Himmel, so auf Erden. Unser tägliches Brot gib uns heute und vergib uns unsere Schuld, wie auch wir vergeben unseren Schuldigern. Und führe uns nicht in Versuchung, sondern erlöse uns von dem Bösen. Denn dein ist das Reich und die Kraft und die Herrlichkeit in Ewigkeit. Amen. Und jetzt singen wir noch den letzten Vers, du wirst dein herrlich Werk vollenden, von dem Lied 216.

Herr, segne uns und behüte uns. Herr, lass dein Angesicht leuchten über uns und sei uns gnädig. Herr, erhebe dein Angesicht auf uns und gib uns deinen Frieden.

0: Es ist erschreckend, wie leicht wir uns selbst täuschen können, sogar im Glauben. Als ich das Johannesevangelium Kapitel 2 las, wurde mir das wieder mal sehr deutlich. Als er aber zu Jerusalem war, am Osterfest, glaubten viele an seinen Namen, da sie die Zeichen sahen, die er tat. Aber Jesus vertraute sich ihnen nicht, denn er kannte sie alle und bedurfte nicht, dass jemand Zeugnis gebe von einem Menschen, denn er wusste wohl, was ihr Menschen war. Diese Erzählung hilft uns zu verstehen, wie wichtig es ist, dass wir erkennen und erfahren, was der Herr Jesus dem frommen Nikodemus lehrte, im nächsten Kapitel. Jesus antwortete: Wahrlich, wahrlich, ich sage dir, es sei denn, dass jemand geboren werde aus Wasser und Geist, so kann er nicht in das Reich Gottes kommen. 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
1: Sie hören nun die gute Nachricht aus Gottes Wort. Unser Wochenvers steht in Römer 8, Vers 15. Denn ihr habt nicht einen knechtischen Geist empfangen, dass ihr euch abermals fürchten müsstet, sondern ihr habt einen kindlichen Geist empfangen, durch welchen wir rufen: Aber, lieber Vater. Das war unser Merkvers aus Römer 8, Vers 15.
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0: Laden zu dem heutigen Bibelabschnitt. Unsere Lesung heute kommt aus dem Propheten Jesaja, Kapitel 20 bis 25. Jesaja 20 bis 25.
1: Kapitel 20. Im Jahr, da der Tartan nach Asdod kam, als ihn gesandt hatte Sargon, der König von Assyrien, und er gegen Asdod kämpfte und es eroberte, zu der Zeit redete der Herr durch Jesaja, den Sohn des Amos, und sprach: Geh hin und tu den härenen Schurz von deinen Lenden und zieh die Schuhe von deinen Füßen. Und er tat so und ging nackt und barfuß. Da sprach der Herr: Gleich wie mein Knecht Jesaja nackt und barfuß geht 3 Jahre lang, als Zeichen und Weissagung über Ägypten und Kusch, so wird der König von Assyrien wegtreiben die Gefangenen Ägyptens und die Verbannten von Kusch, jung und alt, nackt und barfuß, in schmählicher Blöße zur Schande Ägyptens. Und sie werden erschrecken in Juda und zu Schanden werden wegen der Kuschiter, auf die sie sich verließen, und wegen der Ägypter, deren sie sich rühmten. Und die Bewohner dieser Küste werden sagen zu der Zeit: Ist das unsere Zuversicht, zu der wir um Hilfe geflohen sind, dass wir errettet würden vor dem König von Assyrien? Wie könnten wir selber entrinnen? Kapitel 21. Dies ist die Last für die Wüste. Wie ein Wetter vom Süden herabfährt, so kommt's aus der Wüste, aus einem schrecklichen Lande. Mir ist eine harte Offenbarung angezeigt. Der Räuber raubt und der Verwüster verwüstet. Elam, zieh herauf, Medien, belagere, ich will allem Seufzen ein Ende machen. Darum sind meine Lenden voll Schmerzen, und Angst hat mich ergriffen, wie eine Gebärende. Ich krümme mich, wenn ich's höre, und erschrecke, wenn ich sehe. Mein Herz zittert, Grauen hat mich erschreckt. Auch am Abend, der mir so lieb ist, habe ich keine Ruhe. Deckt den Tisch, breitet den Teppich aus, esst und trinkt, macht euch auf, ihr Fürsten, salbt den Schild. Denn so hat der Herr zu mir gesagt: Geh hin, stelle den Wächter auf, was er schaut, soll er ansagen. Und sieht er einen Zug von Wagen mit Rossen, einen Zug von Eseln und Kamelen, so soll er darauf Acht geben mit allem Eifer. Da rief der Späher: Herr, ich stehe auf der Warte bei Tage immer da und stelle mich auf meine Wacht jede Nacht. Und siehe, da kommen Männer, ein Zug von Wagen mit Rossen, die heben an und sprechen: Gefallen ist Babel, es ist gefallen, und alle Bilder seiner Götter sind zu Boden geschlagen. Mein zerdroschenes und zertretenes Volk, was ich gehört habe vom Herrn Zebaoth, dem Gott Israels, das verkündige ich euch. Dies ist die Last für Duma. Man ruft zu mir aus Seir: Wächter, ist die Nacht bald hin? Wächter, ist die Nacht bald hin? Der Wächter aber sprach: Wenn auch der Morgen kommt, so wird es doch Nacht bleiben. Wenn ihr fragen wollt, so kommt wieder und fragt. Dies ist die Last für Arabien. Ihr müsst im Gestrüpp, in der Steppe über Nacht bleiben, ihr Karawanen der Dedamiter. Bringet den Durstigen Wasser entgegen, die ihr wohnt im Lande Thema. Bietet Brot den Flüchtigen, denn sie fliehen vor dem Schwert, ja, vor dem bloßen Schwert, vor dem gespannten Bogen, vor der Gewalt des Kampfes. Denn so hat der Herr zu mir gesprochen: Noch 1 Jahr wie des Tagelöhners Jahre sind, dann soll alle Herrlichkeit Kedars untergehen. Und von den Bogenschützen Kedars sollen nur wenige übrig bleiben. Denn der Herr, der Gott Israels, hat's gesagt. Kapitel 22. Dies ist die Last für das Schautal. Was habt ihr denn, dass ihr alle auf die Dächer steigt, du Stadt voller Lärmen und Toben, du fröhliche Burg? Deine Erschlagenen sind nicht mit dem Schwert erschlagen und nicht im Kampf gefallen. Alle deine Hauptleute sind gewichen, in die Ferne geflohen. Alle, die man von dir gefunden hat, wurden gefangen, ohne Bogen gefangen. Darum sage ich: Schaut weg von mir. Lasst mich bitterlich weinen. Müht euch nicht, mich zu trösten über die Zerstörung der Tochter meines Volks. denn es kommt ein Tag des Getümmels und des Zertretens und der Verwirrung von Gott, dem Herrn Zebaoth, im Schautal. Es kracht die Mauer, sie schreien am Berge. Elam fährt daher mit Köchern, Wagen, Leuten und Rossen, und Kir lässt seine Schilde glänzen. Und es wird geschehen, dass deine auserlesenen Täler werden voll von Wagen und Rossen sein. Die stellen sich auf gegen das Tor. Da wird der Schutz Judas weggenommen werden. Aber ihr schautet zu der Zeit auf die Rüstungen im Waldhaus, und ihr saht, dass viele Risse in der Stadt Davids waren, und sammeltet das Wasser des unteren Teiches. Ihr zähltet auch die Häuser Jerusalems und brachet sie ab, um die Mauer zu befestigen, und machtet ein Becken zwischen beiden Mauern für das Wasser des alten Teiches. Doch ihr saht nicht auf den, der solches tut, und schautet nicht auf den, der solches schafft von ferne her. Zu der Zeit rief Gott der Herr Zebaoth, dass man weine und klage und sich das Haar abschere und den Sack anlege, aber siehe da, lauter Freude und Wonne, Rinder töten, Schafe schlachten, Fleisch essen, Wein trinken. Lasset uns essen und trinken, wir sterben doch morgen. Aber meinen Ohren ist vom Herrn Zebaoth offenbart. Wahrlich, diese Missetat soll euch nicht vergeben werden, bis ihr sterbt, spricht Gott der Herr Zebaoth. So spricht Gott, der Herr Zebaoth. Geh hinein zu dem Verwalter da, zu Schebna, dem Hofmeister, und sprich zu ihm: Was hast du hier? Und wen hast du hier, dass du dir hier ein Grab aushauen lässt, dass du dein Grab in der Höhe aushauen und deine Wohnung in den Felsen machen lässt? Siehe, der Herr wird dich wegwerfen, wie ein Starker einen wegwirft, und wird dich packen und dich zum Knäuel machen und dich wegschleudern wie eine Kugel in ein weites Land. Dort wirst du sterben. Dort werden deine kostbaren Wagen bleiben, du Schmach für das Haus deines Herrn. Und ich will dich aus deiner Stellung stürzen und dich aus deinem Amt stoßen. Und zu der Zeit will ich rufen meinen Knecht Eliakim, den Sohn Hilkias, und will ihm dein Amtskleid anziehen und ihn mit deinem Gürtel gürten, und deine Herrschaft in seine Hand geben, dass er Vater sei für die, die in Jerusalem wohnen, und für das Haus Juda. Und ich will die Schlüssel des Hauses Davids auf seine Schulter legen, dass er auftue und niemand zuschließe, dass er zuschließe und niemand auftue. Und ich will ihn als Nagel einschlagen an einen festen Ort, und er soll werden zum Thron der Ehre für seines Vaters Haus. Aber wenn sich an ihn hängt die ganze Schwere seines Vaterhauses, Kind und Kindeskinder, alle kleinen Geräte, Trinkgefäße und allerlei Krüge, dann, spricht der Herr Zebaoth, soll der Nagel nachgeben, der am festen Ort steckt. Er soll abbrechen und fallen, so dass alles, was daran hing, zerbricht. Denn der Herr sagt es. Kapitel 23. Dies ist die Last für Tyrus. Heulet, ihr Tarsis-Schiffe, denn Tyrus ist zerstört, dass kein Haus mehr da ist. Wenn sie heimkehren aus dem Lande Kittim, werden sie dessen gewahr werden. Die Bewohner der Küste sind still geworden, die Kaufleute von Sidon. Ihre Boten zogen übers Meer, und was von Früchten am Schihor und von Getreide am Nil wuchs, brachte man nach Sidon hin über große Wasser. Und du warst der Völkermarkt geworden. Erschrick, Sidon, denn das Meer, ja, die Feste vom Meer, spricht: Ich werde nicht mehr Mutter, ich gebäre nicht mehr. Darum ziehe ich keine Jünglinge auf und erziehe keine Jungfrauen. Sobald es die Ägypter hören, erschrecken sie über die Kunde von Tyrus. Fahret hin nach Tarsis, heulet, ihr Bewohner der Küste. Ist das eure fröhliche Stadt, die sich ihres Alters rühmte? Ihre Füße führten sie weit weg, in der Ferne zu weilen. Wer hat solches beschlossen, dass es Tyros, der Krone, so gehen sollte, wo doch ihre Kaufleute Fürsten waren und ihre Händler die herrlichsten auf Erden? Der Herr Zebaoth hat's beschlossen, auf dass er erniedrigte die Pracht und verächtlich machte die stolze Stadt, alle Herrlichsten auf Erden. Bebaue dein Land, du Tochter Tarsis, denn es gibt keinen Hafen mehr. Der Herr hat seine Hand ausgereckt über das Meer und erschreckt die Königreiche. Er hat Befehl gegeben über Phönizien, dass seine Bollwerke zerstört werden. Und er hat gesagt, du sollst nicht mehr fröhlich sein, du geschändete Jungfrau, du Tochter Sidon. Nach Kittim mach dich auf und zieh fort, doch wirst du auch da keine Ruhe haben. Siehe, die Chaldäer, dies Volk hat's getan, nicht Assur, haben die Stadt zur Wüste gemacht. Sie haben Belagerungstürme aufgerichtet, ihre Paläste niedergerissen und die Stadt geschleift. Heulet, ihr Tarsis-Schiffe, denn euer Bollwerk ist zerstört. Zu der Zeit wird Tyrus vergessen werden, 70 Jahre, solange etwa ein König lebt. Aber nach 70 Jahren wird es mit Tyrus gehen, wie es im Hurenlied heißt. Nimm die Harfe, geh in der Stadt umher, du vergessene Hure. Mach's gut auf dem Saitenspiel und singe viel Lieder, auf das dein wieder gedacht werde. Denn nach 70 Jahren wird der Herr die Stadt Tyrus heimsuchen, dass sie wieder zu ihrem Hurenlohn komme und Hurerei treibe mit allen Königreichen auf Erden. Aber ihr Gewinn und Hurenlohn wird dem Herrn geweiht werden. Man wird sie nicht wie Schätze sammeln und aufhäufen, sondern ihr Erwerb wird denen zufallen, die vor dem Herrn wohnen, dass sie essen und satt werden und wohl bekleidet seien. Kapitel 24. Siehe, der Herr macht die Erde leer und wüst und wirft um, was auf ihr ist, und zerstreut ihre Bewohner. Und es geht dem Priester wie dem Volk, dem Herrn wie dem Knecht, der Frau wie der Magd, dem Verkäufer wie dem Käufer, dem Verleiher wie dem Borger, dem Gläubiger wie dem Schuldner. Die Erde wird leer und beraubt sein, denn der Herr hat solches geredet. Das Land verdorrt und verwelkt, der Erdkreis verschmachtet und verwelkt, die Höchsten des Volks auf Erden verschmachten. Die Erde ist entweiht von ihren Bewohnern, denn sie übertreten das Gesetz und ändern die Gebote und brechen den ewigen Bund. Darum frisst der Fluch die Erde, und büßen müssen's, die darauf wohnen. Darum nehmen die Bewohner der Erde ab, so dass wenig Leute übrig bleiben. Der Wein ist dahin, der Weinstock verschmachtet, und alle, die von Herzen fröhlich waren, seufzen. Die Freude der Pauken ist vorüber, das Jauchzen der Fröhlichen ist aus, und die Freude der Harfe hat ein Ende. Man singt nicht beim Weintrinken, und das Getränk ist bitter denen, die es trinken. Die Stadt ist zerstört und wüst, alle Häuser sind verschlossen, dass niemand hineingehen kann. Man klagt um den Wein auf den Gassen, dass alle Freude weg ist, alle Wonne des Landes dahin ist. Nur Verwüstung ist in der Stadt geblieben, und die Tore sind in Trümmer geschlagen. Denn so geht es zu auf Erden und unter den Völkern, wie wenn ein Ölbaum leer geschlagen wird, wie bei der Nachlese, wenn die Weinernte aus ist. Sie erheben ihre Stimme und rühmen und jauchzen vom Meer her über die Herrlichkeit des Herrn. So preiset nun den Herrn an den Gestaden, auf den Inseln des Meeres, den Namen des Herrn, des Gottes Israels. Wir hören Lobgesänge vom Ende der Erde, Herrlichkeit dem Gerechten. Aber ich muss sagen, wie bin ich so elend? Wie bin ich so elend? Weh mir, denn es rauben die Räuber, ja, immerfort rauben die Räuber. Über euch, Bewohner der Erde, kommt Schrecken und Grube und Netz. Und wer entflieht vor dem Geschrei des Schreckens, der fällt in die Grube. Und wer entkommt aus der Grube, der wird im Netz gefangen. Denn die Fenster in der Höhe sind aufgetan und die Grundfesten der Erde beben. Es wird die Erde mit Krachen zerbrechen, zerbersten und zerfallen. Die Erde wird taumeln wie ein Trunkener und wird hin und her geworfen wie eine schwankende Hütte. Denn ihre Missetat drückt sie, dass sie fallen muss und nicht wieder aufstehen kann. Zu der Zeit wird der Herr das Heer der Höhe heimsuchen in der Höhe und die Könige der Erde auf der Erde, dass sie gesammelt werden als Gefangene im Gefängnis und verschlossen werden im Kerker und nach langer Zeit heimgesucht werden. Und der Mond wird schamrot werden und die Sonne sich schämen, wenn der Herr Zebaoth König sein wird auf dem Berg Zion und zu Jerusalem und vor seinen Ältesten in Herrlichkeit. Kapitel 25. Herr, du bist mein Gott, dich preise ich. Ich lobe deinen Namen, denn du hast Wunder getan. Deine Ratschlüsse von alters her sind treu und wahrhaftig. Denn du hast die Stadt zum Steinhaufen gemacht, die feste Stadt, dass sie in Trümmern liegt, die Paläste der Fremden, dass sie nicht mehr eine Stadt seien und nie wieder aufgebaut werden. Darum ehrt dich ein mächtiges Volk, die Städte gewalttätiger Völker fürchten dich, denn du bist der geringen Schutz gewesen, der armen Schutz in der Trübsal, eine Zuflucht vor dem Ungewitter, ein Schatten vor der Hitze, wenn die Tyrannen wüten wie ein Unwetter im Winter, wie die Hitze in der Zeit der Dürre. Du demütigst der Fremden Ungestüm, wie du die Hitze brichst durch den Schatten der Wolken. Du dämpfest der Tyrannen Siegesgesang. Und der Herr Zebaoth wird auf diesem Berge allen Völkern ein fettes Mahl machen. Ein Mahl von reinem Wein, von Fett, von Mark, von Wein, darinnen keine Hefe ist. Und er wird auf diesem Berge die Hülle wegnehmen, mit der alle Völker verhüllt sind, und die Decke, mit der alle Heiden zugedeckt sind. Er wird den Tod verschlingen auf ewig. Und Gott, der Herr, wird die Tränen von allen Angesichtern abwischen und wird aufheben die Schmach seines Volks in allen Landen. Denn der Herr hat's gesagt. Zu der Zeit wird man sagen, siehe, das ist unser Gott, auf den wir hofften, dass er uns helfe. Das ist der Herr, auf den wir hofften. Lasst uns jubeln und fröhlich sein über sein Heil. Denn die Hand des Herrn ruht auf diesem Berge. Moab aber wird zertreten werden, wie Stroh in die Mistlache getreten wird. Und wenn es auch seine Hände darin ausbreitet, wie sie ein Schwimmer ausbreitet, um zu schwimmen, so wird doch der Herr seinen Hochmut niederdrücken, trotz allen Mühen seiner Arme. Und seine hohen steilen Mauern wird er beugen, erniedrigen und in den Staub zu Boden werfen.
0: Sie hörten soeben, liebe Zuhörer, aus Jesaja die Kapitel 20 bis 25. 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

Inmitten der Krisen, Unruhen, Kriege und Katastrophen können wir ruhen im Herrn. Wir lesen im Psalm 46: Gott ist unsere Zuversicht und Stärke, eine Hilfe in den großen Nöten, die uns getroffen haben. Darum fürchten wir uns nicht, wenngleich die Welt unterginge und die Berge mitten ins Meer senken, wenngleich das Meer wütete und wallte und von seinem Ungestüm die Berge einfielen. Seid stille und erkennt, dass ich Gott bin. Ich will Ehre einlegen unter den Heiden. Ich will Ehre einlegen auf Erden. Der Herr Zebaoth ist mit uns. Der Gott Jakobs ist unser Schutz. Mögen wir auf den Herrn schauen und ihn alleine fürchten und von ganzem Herzen vertrauen. 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

0: Danke, Herr, dass nicht nur meine Erlösung von dir kommt, sondern auch die Stärke, in jedem Augenblick zu leben. Aber ich kann es. Major W. Ian Thomas, 1914 bis 2007, Gründer der Fackelträger, beschrieb, dass sein neuer Glaube ihn sehr beschäftigt hielt. Da er glaubte, aus eigener Kraft für Jesus leben zu müssen, schwand seine Energie bald und aus lauter Frustration hätte er fast aufgegeben. Doch das erwies sich als Wendepunkt in seinem Christsein. Ich lernte zu sagen, Herr Jesus, ich kann nicht. Du hast nie gesagt, dass ich es kann, aber du kannst es und hast immer gesagt, du würdest es tun. Das ist alles, was ich wissen muss. Mose muss das Gleiche über Gott lernen. Nachdem er aus Ägypten geflohen ist, lebt er im selbst auferlegten Exil, während die versklavten Israeliten weiter leiden. Mose hat also nicht das Gefühl, dass er der Geeignete für die Rettungsmission ist, zu der Gott ihn ruft. Er fragt Gott, wer bin ich, dass ich gehen sollte? 2. Mose 3, Vers 11. Aber sie werden mir nicht glauben. 2. Mose 4, Vers 1. Und ich bin kein guter Redner. 2. Mose 4, Vers 10. Mit jeder Ausrede sagt Mose, ich kann nicht. Doch Gott antwortet, ich werde mit dir sein. 2. Mose 3, Vers 12. Er offenbart seinen mächtigen, allumfassenden Namen. Er verspricht, ich werde dir helfen und dir zeigen, was du reden sollst. 2. Mose 4, Vers 12. Jedes Mal versichert Gott ihm, aber ich kann es. Wenn wir heute versucht sind zu sagen, ich kann nicht, können wir auf Gottes, aber ich kann hören. Dann werden auch wir bereit sein für das Leben als das Abenteuer, das Gott immer gewollt hat, wie Major Thomas sagte. Sie hören den Bibeltext aus 2. Mose 3, Vers 11 bis 4, Vers 12.
1: Wer bin ich, dass ich zum Pharao gehen und die Israeliten aus Ägypten führen sollte? Fragte Mose Gott. Er antwortete, ich werde mit dir sein, und dies soll der Beweis sein, dass ich dich gesandt habe. Wenn du die Israeliten aus Ägypten geführt hast, werdet ihr mir an diesem Berg dienen. Aber Mose wandte ein, wenn ich zu den Israeliten gehe und ihnen sage, der Gott eurer Vorfahren hat mich zu euch gesandt, und sie mich dann fragen, wie heißt er denn? Was soll ich ihnen dann antworten? Gott entgegnete, ich bin, der ich immer bin. Sag ihnen einfach, ich bin, hat mich zu euch gesandt. Und er fügte hinzu, sag ihnen, der Herr, der Gott eurer Vorfahren, der Gott Abrahams, der Gott Isaaks und der Gott Jakobs, hat mich zu euch gesandt. Das ist mein Name für alle Zeiten. Alle kommenden Generationen sollen mich so nennen. Gehe und ruf alle führenden Männer der Israeliten zusammen. Sag ihnen, der Herr, der Gott eurer Vorfahren, ist mir erschienen, der Gott Abrahams, Isaaks und Jakobs. Er lässt euch sagen, ich habe auf euch geachtet und sehe, was euch in Ägypten angetan wird. Ich will euch aus Ägypten führen, wo ihr so unterdrückt werdet. Ich werde euch in das Land bringen, das die Kanaaniter, Hethiter, Amoriter, Perisiter, Hiviter und Jebusiter bewohnen. Ein Land, in dem Milch und Honig überfließen. Die führenden Männer der Israeliten werden auf dich hören. Danach sollst du zusammen mit ihnen zum König von Ägypten gehen und ihm sagen, der Herr, der Gott der Hebräer, ist uns erschienen. Lass uns 3 Tagesreisen weit in die Wüste gehen, um dort dem Herrn, unserem Gott, zu opfern. Ich weiß aber, dass der König von Ägypten euch nicht ziehen lässt. Es sei denn, er wird mit Gewalt dazu gezwungen. Deshalb will ich meine Hand ausstrecken und die Ägypter strafen, indem ich unter ihnen Wunder tue. Daraufhin wird er euch schließlich ziehen lassen. Und ich werde dafür sorgen, dass die Ägypter euch wohlgesinnt sind. Ihr werdet nicht mit leeren Händen fortgehen. Jede israelitische Frau soll sich von ihrer Nachbarin und ihrer Mitbewohnerin silbernen und goldenen Schmuck und schöne Kleider geben lassen. Diese sollt ihr dann euren Söhnen und Töchtern anziehen. so werdet ihr die Ägypter ausplündern. Die Zeichen für die Macht des Herrn. Doch Mose protestierte erneut. Aber sie werden mir nicht glauben und nicht auf mich hören. Sie werden einwenden, der Herr ist dir nicht erschienen. Da fragte der Herr ihn, was hast du da in der Hand? Einen Hirtenstab, antwortete Mose. Wirf ihn auf den Boden, befahl ihm der Herr. Mose gehorchte, und der Stab verwandelte sich in eine Schlange. Mose lief vor ihr davon. Da befahl ihm der Herr, pack sie beim Schwanz. Mose packte die Schlange, und sie wurde in seiner Hand wieder zum Hirtenstab. Wenn sie das sehen, werden sie glauben, dass dir der Herr, der Gott ihrer Vorfahren, der Gott Abrahams, der Gott Isaaks und der Gott Jakobs erschienen ist. Dann sprach der Herr zu Mose, steck deine Hand in dein Gewand. Mose gehorchte, und als er sie wieder herauszog, war sie aussätzig. Sie war weiß wie Schnee. Steck deine Hand noch einmal in dein Gewand, forderte der Herr ihn auf. Als Mose seine Hand dieses Mal herauszog, war sie wieder so gesund wie der Rest seines Körpers. Wenn sie dir nicht glauben und sich von dem ersten Wunder nicht überzeugen lassen, dann glauben sie dir nach dem zweiten, sprach der Herr. Wenn sie dir jedoch auch nach dem zweiten Wunder nicht glauben und nicht auf dich hören wollen, dann schöpf Wasser aus dem Nil und gieß es auf den trockenen Boden. Dann wird das Wasser, das du aus dem Fluss geschöpft hast, auf dem trockenen Boden zu Blut werden. Aber Mose erwiderte, O Herr, ich bin kein guter Redner, ich bin es nie gewesen, und seit du mit mir, deinem Diener, sprichst, hat sich daran nichts geändert, ich kann nicht gut reden. Wer hat den Menschen einen Mund gegeben? Fragte ihn der Herr. Wer macht die Menschen stumm oder taub, sehend oder blind? Ich bin es, der Herr. Mach dich jetzt auf den Weg. Ich werde dir helfen und dir zeigen, was du reden sollst.
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Es gibt so viele hoffnungslose Fälle in dieser Welt, von der menschlichen Perspektive aus gesehen. Doch für Gott ist kein Fall hoffnungslos unmöglich. Im 1. Timotheusbrief Kapitel 1 lesen wir diese herrlichen Worte. Das ist gewisslich wahr und ein teuer wertes Wort, dass Christus Jesus gekommen ist in die Welt, die Sünder selig zu machen, unter welchen ich der Vornehmste bin. Aber darum ist mir Barmherzigkeit widerfahren, auf das an mir vornehmlich Jesus Christus erzeigte alle Geduld, zum Vorbild denen, die an ihn glauben sollten, zum ewigen Leben.

Sie hören nun die gute Nachricht aus Gottes Wort. Unser Wochenvers steht in Römer 8, Vers 15. Denn ihr habt nicht einen knechtischen Geist empfangen, dass ihr euch abermals fürchten müsstet, sondern ihr habt einen kindlichen Geist empfangen, durch welchen wir rufen, aber lieber Vater. Das war unser Merkvers aus Römer 8, Vers 15.

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1: Die nächste Frage ist, warum? Es gibt unzählige Warum-Fragen, die man an den Bibeltext stellen kann. Warum ist dies hier mit einbezogen? Warum wird es hier angeführt? Warum folgt es diesem? Warum geht es jenem voraus? Warum sagt diese Person das? Warum sagt jemand nichts? Warum ist eine Frage, mit der man nach der Bedeutung einer Aussage forscht. Das Gleichnis vom verlorenen Sohn ist zum Beispiel nur bei Lukas zu finden, nicht bei Matthäus und nicht bei Markus oder Johannes. Warum nicht? Warum zeichnet nur Lukas dieses ausdrucksstarke Gleichnis auf? Oder nehmen wir die Apostelgeschichte. Ehrlich gesagt, sie hat eigentlich gar kein richtiges Ende. Paulus ist in Rom, er lehrt und predigt dort. Aber wir erfahren nichts darüber, was mit ihm danach geschieht oder mit der Urgemeinde oder mit den anderen Aposteln. Warum nicht? Warum setzt der Lukas seinen Bericht nicht fort? Warum hat niemand anderes daran angeknüpft, wo er aufgehört hat? Die Frage, warum, untersucht den Text mehr als jede andere. Wenn man sie stellt, wird man unweigerlich zu neuen Einsichten kommen. Und noch eine weitere Frage, weshalb? Ich möchte diese Frage so umschreiben, wozu? Was würde es ausmachen, wenn ich diese Wahrheit auf mich anwenden würde? Weshalb ist die Frage, die mich dazu bringt, etwas in Bezug auf das, was ich gelesen habe, zu unternehmen? Bedenken Sie, dass das Wort Gottes nicht geschrieben wurde, um einfach unsere Neugier zu befriedigen. Es wurde geschrieben, um unser Leben zu verändern. An jeder Stelle der Schrift müssen wir uns deshalb fragen, weshalb? Wenn wir zur Anwendung kommen, werde ich Ihnen eine Reihe von Möglichkeiten zeigen, wie man diese Frage beantworten kann. Selektives Lesen in 10.000 Meter Höhe. Können diese 6 Fragen Ihnen wirklich den Zugang zur Bibel erschließen? Eigentlich sind es ja sehr einfache Fragen. Reporter benutzen sie schon immer, um Fakten für ihre Stories zu sammeln. Was können sie also wirklich leisten? Einmal flog ich mit einer 747 von Dallas nach San Francisco. Im Flugzeug befanden sich 8 Passagiere und 15 Flugbegleiter. Nachdem wir in der Luft waren, begann ich, mein Neues Testament zu lesen. Eine Flugbegleiterin kam den Gang entlang. Als sie mich mit der geöffneten Bibel in der Hand erblickte, hielt sie an und fragte mich, »Ach, Sie sind gläubig.« »Ganz bestimmt bin ich es«, sagte ich. »Und wie steht es mit Ihnen?« »Ich auch«, antwortete sie mit einem Lächeln. Wir begannen ein Gespräch über geistliche Dinge. Schließlich sagte ich zu ihr, »Macht es Ihnen etwas aus, wenn ich Ihnen eine Frage stelle?« »Natürlich nicht.« »Studieren Sie regelmäßig die Bibel?« »Nein, leider nicht.« »Warum nicht?« Sie sagte, »Ich weiß nicht warum. Ich weiß nicht, wie ich anfangen soll.« Also fragte ich sie, »Würden Sie das Studieren in der Bibel gerne lernen?« »Sehr gerne. Haben Sie etwas Zeit?« Sie hatte Zeit in Hülle und Fülle während dieses Fluges. Ich nahm also eine dieser Tüten, die man benutzt, wenn einem schlecht wird, man kann sie hervorragend als Schreibpapier verwenden, und schrieb die 6 erwähnten Fragen auf. Wer, was, wo, wann, warum, weshalb? Dann gingen wir gemeinsam durch Markus 4, Vers 35 bis 41, die Stillung des Sturms. Ich bat sie, den Text zu lesen, und dann gingen wir die Fragen durch. Wer sind die beteiligten Personen? Was passiert in diesem Abschnitt? Wo findet es statt? Wann findet es statt? Warum hat Gott es wohl in den Verlauf der Erzählung mit einfließen lassen? und welche Veränderung würde es in Ihrem Leben bewirken? Ich habe selten jemanden so aufgeregt erlebt. Als wir fertig waren, fragte sie mich, wie kommt es, dass ich nun schon 7 Jahre lang Christ bin und mir nie jemand beigebracht hat, wie man die Bibel studiert? Das ist eine gute Frage, aber es ist auch echt eine Tragödie. Die Gemeinde von heute führt Menschen zu Christus, aber sie sind manchmal 10, 15 oder sogar 20 Jahre gläubig, ohne gelernt zu haben, wie man die Bibel studiert. Und der Grund? Sie wissen nicht, wo sie anfangen sollen. Sie wissen nicht, wie sie es angehen sollen. Sind Sie in einer ähnlichen Situation wie ich an diesem Teich in Colorado, wie ich mir die Fische anschaue, aber nicht fähig bin, sie selbst zu fangen? Das ist nicht so schlimm, wenn Sie nur im Urlaub sind. Aber wenn Sie geistlich dabei sind zu verhungern, und die meisten sind es, müssen Sie lernen, wie man angelt. Ich schlage vor, Sie versuchen es jetzt einmal selbst mit den 6 Anführungszeichen Ködern des selektiven Bibellesens, die ich vorgestellt habe. Sie können jedem helfen, einige dicke Brocken zu fangen. Also, versuchen Sie es selbst. Die 6 Fragen des selektiven Bibellesens machen besonders viel Freude, wenn Sie biblische Erzählungen studieren. Lukas 24, Verse 13 bis 25 hält einer der faszinierendsten fest, den Bericht über Jesus, als er nach seiner Auferstehung auf dem Weg nach Emmaus 2 von seinen Jüngern begegnete. Lesen Sie den Abschnitt 2 oder 3 Mal und dann untersuchen Sie den Text mit Hilfe der 6 Fragen aus diesem Kapitel. Vergessen Sie nicht, Ihre Beobachtungen aufzuschreiben. Und nun kommen wir zu Kapitel 12. Lies betend. Eine 5. Strategie, um die Schrift zu öffnen, lautet, lesen Sie die Bibel betend. Wir neigen dazu zu denken, dass Bibelstudium und Gebet 2 getrennte Disziplinen sind. Aber Tatsache ist, dass sie untrennbar miteinander verbunden sind. Gebet ist der Schlüssel zu effektivem Bibelstudium. Lernen Sie zu beten vor, während und nach dem Lesen der Schrift. Gebet ist besonders wichtig, wenn Sie beim Bibelstudium an eine Stelle geraten, wo Sie hängen bleiben und durcheinander kommen. Das ist eine gute Gelegenheit zur Unterbrechung und zum Gespräch mit Gott. Herr, diese Stelle ergibt für mich überhaupt keinen Sinn. Ich verstehe sie nicht. Gib mir Einsicht. Hilf mir, deine Wahrheiten zu entdecken. Trotzdem kämpfen wir meistens sehr mit uns, wenn das Beten an der Reihe ist. Sie auch? Wollen Sie lernen, wie man betet? Hier sind einige Vorschläge. Etwas, das man vermeiden und etwas, das man tun sollte. Versuchen Sie nicht, andere zu imitieren. Wenn Sie sich zu sehr an den Gebeten anderer orientieren, werden Sie nur Ihre Klischees, Ihre Sprache und Ihren speziellen Dialekt übernehmen. Natürlich ist es keine Frage, dass Christen gemeinsam miteinander beten sollen, aber das bedeutet nicht, dass sie auch auf die gleiche Weise beten sollen. Ich habe entdeckt, dass es 2 Gruppen von Menschen gibt, von denen Sie am ehesten etwas über das Beten lernen können. Die erste sind Kinder. Kinder beten erfrischend und realistisch. Die andere Gruppe, die Sie zuhören sollten, sind Neubekehrte. Sie haben die Anführungszeichen Sprache Kanaans nie gelernt. Ein Mann in unserer Gemeinde, der Christus angenommen hatte, entschloss sich, zu einem Gebetstreffen und Bibelstudium an Mittwochabend zu gehen. Wir hielten zuerst die Bibelbetrachtung, dann teilten wir uns zum Beten in Gruppen auf. »Hallo, Howie, wohin gehen wir?« fragte er mich, als wir den Gang hinuntergingen. »Wir gehen jetzt zum Beten«, sagte ich. »Na, dann gute Nacht, ich habe da ein echtes Problem«, sagte er. »Was für ein Problem?« »Ich kann nicht beten. Ich meine, ich kann mich nicht so ausdrücken wie ihr.« Ich sagte ihm darauf, »Freund, das ist überhaupt kein Problem. Danke Gott dafür.« Wir begannen also mit dem Beten. Ich wusste, dass er sich gerne beteiligen wollte, aber er zögerte. Schließlich stieß ich ihn an, um ihn zu ermuntern. Hätte ich doch nur die Möglichkeit gehabt, das aufzuzeichnen, was jetzt kam. Er betete etwa Folgendes. »Herr, hier ist Jim. Ich bin der, den du letzten Donnerstag getroffen hast. Erinnerst du dich?« Ich dachte schon, er wollte Gott jetzt seine Adresse geben. Entschuldige, dass ich mich nicht so ausdrücken kann wie meine Brüder hier, aber ich liebe dich wirklich, ehrlich. Und ich hoffe, dass, wenn ich dich ein bisschen besser kennengelernt habe, ich mich schon viel besser ausdrücken kann. Vielen Dank. Bis später. Wissen Sie, was dieser Mann tat? Er brachte ein Gebetstreffen auf Trab. Sehen Sie, wir anderen haben unsere Gebete gesprochen. Wir spulten wie immer unsere gesammelten Erkenntnisse herunter, drehten eine Runde über das Missionsfeld und kratzten ein bisschen an der Milchstraße. Aber dieser Kerl betete. Er redete einfach mit Gott. Ohne dass er es merkte, war er uns weit voraus, denn er war ehrlich gegenüber seinem himmlischen Vater. Das Einzige, was den Vater bewegt, ist unser Herz. Lassen Sie die Schrift in Ihr Gebet mit einfließen. Gott liebt es, an seine Verheißungen erinnert zu werden. Reden Sie also mit ihm darüber. Erinnern Sie ihn daran. Berufen Sie sich auf seine Verheißungen. Ich möchte Ihnen mit Nehemia ein schönes Beispiel dafür zeigen. Wir werden in Kapitel 18 wieder auf diesen Mann zurückkommen, wenn wir uns damit beschäftigen, wie man einen ganzen Abschnitt studiert. Für jetzt genügt es, deutlich zu machen, wie Nehemia Gottes Wort in sein Gebet mit einfließen lässt. Wenn Sie beten lernen wollen, dann studieren Sie sein Gebet. Es ist geradezu ein Klassiker. Nehemia Kapitel 1, Verse 4 bis 11. Zunächst ein kurzer Überblick. Nehemia ist ein hochgestellter jüdischer Beamter am Hof des persischen Königs. Gesandte kommen und erzählen ihm, dass sich seine Heimatstadt Jerusalem in äußerster Not befindet. Ihre Mauern sind zerstört und die Menschen sind in Bedrängnis geraten. Nehemia geht also auf seine Knie. Seine instinktive Reaktion ist Gebet. Gerade hier finden wir eine wichtige Lektion. Als erstes betet er Gott an. Kapitel 1, Vers 5. Ach Herr, Gott des Himmels, du großer und furchtbarer Gott, der den Bund und die Gnade denen bewahrt, die ihn lieben und seine Gebote bewahren. Wir können das Etikett Anbetung neben diesen Vers setzen. Bevor er auf irgendetwas anderes eingeht, beschäftigt sich Nehemia damit, wer Gott ist. Beten wir auch so? Nein, wir sagen eher, ach Herr, ich sitze in der Klemme, bitte hole mich da heraus. Unsere ganze Konzentration ist auf uns selbst gerichtet. Die Gebete der Bibel haben jedoch eine Eigenschaft gemeinsam. Sie konzentrieren sich immer auf die Person, an die das Gebet gerichtet ist. Wenn wir einen Scheck ausschreiben, müssen wir zuerst feststellen, wie viel wir noch auf dem Konto haben. Das Gleiche sollten wir auch in unseren Gebeten tun. Wenn wir überlegen, was uns fehlt, sollen wir auch danach fragen, mit wem wir reden. Was ist das Wesen dieser Person? Nehemias Gedanken sind erfüllt davon, wer Gott ist. Dann ändert sich der Inhalt seines Gebets. Nachdem er sich mit Gott beschäftigt hat, ist sein nächster Schritt, sowohl seine eigenen als auch die Sünden seines Volkes zu bekennen. Verse 6 und 7. Auch ich und meines Vaters Haus, wir haben gesündigt. Sehr böse haben wir gegen dich gehandelt und haben nicht die Gebote und die Ordnungen und die Rechtsbestimmungen bewahrt, die du deinem Knecht Mose geboten hast. Wir könnten ein zweites Etikett neben diesen Vers schreiben. Bekenntnis. Das Gebet konzentriert sich jetzt auf Sünde, nicht nur auf die Sünden des Volkes, sondern auch auf Nehemias eigene Sünde. Wenn Sie Kinder haben, kennen Sie auch Ihre Neigung, die Sünden Ihrer Geschwister zu bekennen. Aber Nehemia gibt uns ein anderes Beispiel. Er sagt im Grunde, das Erste, was ich den Herrn wissen lassen möchte, ist, dass wir gesündigt haben. Es sind nicht die Sünder irgendwo da draußen, sondern wir hier drinnen. Haben Sie den Zusammenhang bemerkt, der zwischen Nehemias Sündenbekenntnis und seiner Konzentration auf Gott besteht? Er ist ziemlich deutlich, nicht wahr? Die Erkenntnis unserer Sündhaftigkeit folgt immer auf die Wahrnehmung der Heiligkeit Gottes. Sehen Sie, der Grund, warum wir denken, dass wir so fähige Leute sind, liegt darin, dass wir nicht wirklich erkennen, mit welch einem Gott wir in Verbindung stehen. Wenn aber unsere Gedanken von dem erfüllt sind, wer Gott ist, dann kommt unser wahrer Zustand ans Licht. Geben Sie in den nächsten 3 Versen besonders Acht, denn sie bringen das ganze Gebet genau auf den Punkt. Nehemia beginnt mit Anbetung und konzentriert sich darauf, wer Gott ist. Dann geht er über zum Sündenbekenntnis. Jetzt schließt er sein Gebet, indem er Gottes Verheißungen in Anspruch nimmt. Vers 11. Ach Herr, lass doch dein Ohr aufmerksam sein auf das Gebet deines Knechtes und auf das Gebet deiner Knechte, die gewillt sind, deinen Namen zu fürchten. Lass es doch deinem Knecht heute gelingen und gewähre ihm Barmherzigkeit vor diesem Mann. Nehemia geht dazu über, was wir Fürbitte nennen. Er konzentriert sich auf die Bedürfnisse seines Volkes. Und während er seine Bitte vorträgt, verlässt er sich auf Gottes Verheißungen. Er war offensichtlich ein guter Bibelschüler, denn in den Versen 8 und 9 zitiert er einige Sätze aus den ersten 5 Büchern der Bibel, in denen Gott seine Bedingungen für Segen oder Fluch, je nach Treue oder Untreue seines Volkes, festgelegt hat. Nehemia erinnert ihn daran: Herr, erinnerst du dich an das, was du verheißen hast? Nun, ich bitte dich, es jetzt auch zu tun. Hier liegt eine großartige Lehre vor uns. Beten Sie immer auf der Grundlage der Verheißungen Gottes. Schließlich kommt es bei einer Verheißung darauf an, wer sie gegeben hat, nicht wahr? Ich kann sagen, Bill, ich werde dir $1,000,000 für deine Sache geben. Ein großartiges Versprechen. Aber wer hat es gegeben? Ein Typ, der wahrscheinlich gerade mal $10 in der Tasche hat. Wenn jemand etwas verspricht, fragen Sie immer danach, wer dieses Versprechen gegeben hat. Wollen Sie wissen, wie man betet? Nehemia zeigt es Ihnen. Beginnen Sie mit Anbetung. Beschäftigen Sie sich damit, wer Gott ist. Das wird Sie zum Bekennen Ihrer Sünden bringen, weil Sie sich dann aus der richtigen Perspektive betrachten. Danach sind Sie vorbereitet, sich mit Ihren Bitten an Gott zu wenden. Übrigens können Sie auch versuchen, ein Vergleichsstudium von Stellen wie 2. Mose 3 und Jesaja 6 vorzunehmen. Sie werden solche Gebetsbeispiele von 1. Mose bis zur Offenbarung finden. Ein Psalm als Beispiel für ein Bibelstudium mit Gebet. Es gibt einen Präzedenzfall für Bibelstudium mit Gebet in Psalm 119. Von Bedeutung ist zunächst, dass es der längste Psalm in der Bibel ist. Er umfasst sogar mehr Verse, 176, als jedes andere Kapitel im biblischen Kanon. Und jeder einzelne Vers hat etwas über Gottes Wort mitzuteilen, seinen Zweck, seine Vorteile und seinen Wert. Ich empfehle Ihnen dringend, diesen Psalm im Detail zu studieren. Eine Anzahl Verse bezieht sich speziell auf Bibellesen mit Gebet. Zum Beispiel verwendet der Psalmist diesen Begriff im Lobpreis Gottes, Vers 12. Er bittet Gott, dass er ein wachsamer Leser werde, Vers 18. Er betet um Verständnis für Gottes Wahrheiten, Verse 27 und 34. Er bittet Gott um Hilfe, diese Wahrheiten in seinem Leben auch anzuwenden, Verse 33 bis 36 und Vers 133. Er weist darauf hin, dass Gottes Gesetz übertreten wird. Deshalb ist es an der Zeit, dass Gott handelt. Vers 126. Er betet um Barmherzigkeit, ausgehend von Gottes Wesen. Vers 123. Er gründet seine Bitten auf Gottes Verheißungen. Verse 169 und 170. Er betet um Vergebung, nachdem er über Gottes Gebote nachgedacht hat. Vers 176. Welch ein glänzendes Beispiel für ein Bibelstudium mit Gebet. Stellen Sie sich vor, was möglich wäre, wenn Christen heute auf diese Weise dem Wort Gottes begegnen würden. Und nun versuchen Sie es selbst. Von allen Strategien des richtigen Bibellesens beansprucht das Lesen mit Gebet wahrscheinlich den meisten Aufwand. Ich gebe Ihnen jetzt 3 Aufgaben als Starthilfe. Psalm 23. Psalm 23 ist vielleicht der bekannteste Abschnitt der ganzen Schrift, und dies aus gutem Grund. Er zeichnet ein wunderschönes Bild von der zärtlichen Beziehung zwischen Gott und einem seiner Kinder. Sie können diesen Psalm in ein persönliches Gebet umwandeln, wenn Sie Ihren Namen überall dort einsetzen, wo Sie die Personalpronomen mein mir oder ich finden. Jesaja 40, Verse 28 bis 31. Dies ist ebenfalls ein Abschnitt, den Sie durch Gebet zu Ihrem eigenen Besitz machen können. Betrachten Sie die gewaltigen Verheißungen Gottes in diesem Text. Spüren Sie ein Verlangen nach den Erfahrungen, die Gott hier anbietet. Machen Sie diesen Abschnitt zu Ihrem eigenen Gebet und bitten Sie Gott, es zu verwirklichen. Und zuletzt Philipper 4, Verse 8 und 9. Dies ist eine Reihe von weiteren Verheißungen und Bedingungen, die Sie lesen und, verbunden mit Gebet, studieren können. Überprüfen Sie die Auflistung von Eigenschaften und fragen Sie sich, gibt es dafür Beispiele in meinem Leben? Dann in Bezug auf Vers 8, womit muss ich beginnen, um den Frieden Gottes kennenzulernen? Reden Sie mit Gott über die Dinge, die in diesem Vers erwähnt werden, und über Ihre persönliche Antwort darauf. Wo muss Gott bei Ihnen Veränderungen bewirken? Wo brauchen Sie seine Hilfe, um die richtige Einstellung und Denkweise zu entwickeln?

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1: In einem Lied heißt es, ich staune die nie zu begreifende Liebe an. Ein anderer Dichter sagt, wenn ich das Wunder fassen will, dann steht mein Geist vor Ehrfurcht still. Der Apostel Paulus sagt in Römer 11, oh, welch ein unermesslicher Reichtum. Beides in der Weisheit und der Erkenntnis Gottes. Wie unbegreiflich sind seine Wege, wie unerforschlich seine Pläne. Sagt Paulus, dieser gesegnete Gottesmann, in seinen Briefen findet man 21 Mal das Wort Geheimnis bei Paulus. Aber hör, ein Kranker, ein Patient muss kein studierter Arzt sein, um eine erfolgreiche Behandlung zu bekommen. Der muss nicht erst Medizin studieren, um eine erfolgreiche Operation zu bekommen. Und wenn er überhaupt nichts versteht von Medizin, er muss nur Vertrauen haben. Er muss sich dem Spezialisten anvertrauen und dann kann ihm geholfen werden. Und genauso ist das hier auf der geistlichen Ebene. Komm mit deinem inneren Schaden. Komm zu Gott. Gott kennt dich. Gott kennt dich durch und durch. Er hat dich gemacht. Gott liebt dich. Und Gott hat eine wunderbare Erlösung erfunden, steht im Hebräerbrief. Eine wunderbare Erlösung. Und die reicht aus für dich. Du musst kommen.
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1: Sie hören nun die gute Nachricht aus Gottes Wort. Unser Wochenvers steht in Römer 8, Vers 15. Denn ihr habt nicht einen knechtischen Geist empfangen, dass ihr euch abermals fürchten müsstet, sondern ihr habt einen kindlichen Geist empfangen, durch welchen wir rufen: Abba, lieber Vater. Das war unser Merkvers aus Römer 8, Vers 15.

0: 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Folge 2. 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Wo lag das Paradies? Welches war die Ursprache? Im Buch der Anfänge, dem ersten Buch Mose, gibt es einige markante Orte, die Meilensteine der menschlichen Geschichte geworden sind. Rüdiger Klaue erläutert einige der wichtigsten Orte im Genesis.
1: Wichtige Orte in Genesis. Genesis, so heißt das erste Buch der Bibel. Es berichtet vom Ursprung und den Anfängen aller Dinge. In der vorigen Sendung erwähnten wir nur drei Phänomene, deren Anfang in Genesis berichtet wird. Kannst du dich noch daran erinnern, was es war? Es war einmal die Welt, zweitens die Sünde und drittens das Volk Israel. Noch viel mehr Dinge werden im Buch der Anfänge zum ersten Mal erwähnt und ihr Ursprung erklärt. Wir geben an dieser Stelle eine kleine Einführung in die Bibel. Manche Geschichten, die wir hier andeuten, sind vielleicht schon bekannt. Das ist gut so. Aber viele Christen wissen sie nicht in der Bibel einzuordnen und verstehen die Zusammenhänge nicht richtig.

0: Ich möchte heute das Buch Genesis noch von einem anderen Gesichtspunkt aus betrachten. Es ist nicht nur das Buch der Anfänge, sondern es enthält auch einige sehr wichtige und bedeutungsvolle Orte. Diese Orte sind gleichsam Meilensteine der Geschichte der Menschheit. Darum ist es gut, uns noch einmal daran zu erinnern. Der erste Ort, der uns in der Bibel genannt wird, ist der Garten Eden. Wo dieser Garten sich genau befand, können wir heute nicht mehr mit Bestimmtheit sagen. Viele Wissenschaftler vermuten ihn jedoch im Mittleren Osten, im heutigen Irak, etwa da, wo sich die Flüsse Euphrat und Tigris befinden. Der Garten Eden war ein ganz besonders schöner Ort, den Gott extra für den Menschen bereitet hatte. Es gab dort Pflanzen und Tiere und Wasser und Früchte. Wir nehmen an, dass dieser Ort wirklich auf der Erde existiert hat. Im Garten Eden gab es keine Not und keine Schmerzen, keinen Tod, keinen Hunger, keine Mühe und keine Arbeit. Gott wohnte dort und erschien den Menschen und sprach mit ihnen. Wir nennen diesen Ort auch manchmal Paradies. Wie schön wäre es doch, wenn wir noch an diesem Ort sein könnten. Aber durch den Sündenfall hat der Mensch das Paradies verloren. Adam und Eva wurden daraus vertrieben und konnten nicht mehr zurück. Seitdem gibt es eben Schmerzen und Krankheit, Krieg und Hunger, Arbeit, Mühe und Tod. Wir haben das Paradies verloren und mit ihm das Glück, den Frieden, die Gemeinschaft mit Gott und das ewige Leben. Das ist sehr traurig. Darum ist es besonders gut zu wissen, dass Gott ein neues Paradies für uns bereitet hat. Das befindet sich nicht hier auf dieser Erde, sondern im Himmel, dort, wo er wohnt. Das neue Paradies gleicht in vielen Dingen dem Garten Eden. Auch im zukünftigen Paradies gibt es keine Krankheit und keinen Tod, keine Sünde, keine Schmerzen und kein Leid. Im himmlischen Paradies wohnt Gott, und wir können dort mit ihm sprechen und ihn sehen. Dieses Paradies hat aber noch einen wichtigen Vorteil. Es ist ewig. Wer dorthin kommt, wird für ewig in der Herrlichkeit sein. Das ist doch eine wunderbare Aussicht. Allerdings muss ich auch die ganze Wahrheit sagen. Nicht alle Menschen kommen in das himmlische Paradies. Es wird nämlich keine Sünde in die Gegenwart Gottes gelangen. Weil aber alle Menschen Sünder sind, hätte niemand jemals Aussicht, dorthin zu kommen. Aber Gott sei Dank, wenn wir nur wollen, können wir durch Jesus Christus Reinigung von unseren Sünden bekommen. Ein anderer wichtiger Ort im ersten Buch der Bibel ist der Berg Ararat. Weißt du noch, was es mit diesem Berg auf sich hat? Es ist der Ort, wo die Arche Noahs nach der Sintflut landete. Das Gebirge befindet sich südlich vom Kaukasus, östlich von der Türkei und nördlich von Euphrat und Tigris. Der Berg Ararat ist 5.165 Meter hoch und das Klima in dieser Gegend ist sehr rau und kalt. Aber doch haben sich immer wieder Forscher dorthin gewagt, um nach Überresten der Arche Noahs zu suchen. Ich habe einmal einen Artikel in einer ernstzunehmenden Zeitschrift gelesen, der von interessanten Funden in dieser unzugänglichen Bergwelt berichtete, die die biblische Geschichte zu bestätigen scheinen. Jedenfalls ist der Berg Ararat für uns ein Zeuge von Gottes Gericht und Strafe über alle gottlosen Menschen. Gott wird ja heute so oft als ein lieber, ungefährlicher, inaktiver Mann gesehen, der schon keinem Menschen etwas Schlimmes zufügen wird. Aber das ist ein falsches Bild. Bei der Sintflut wurde nämlich die gesamte Menschheit jener Zeit ausgerottet und nur 8 Personen überlebten die Katastrophe. 8 Personen, die Gott glaubten und gehorchten. Damit ist der Berg Ararat auch gleichzeitig ein Zeichen der Gnade und des Erbarmens Gottes. Hier wurde der gottesfürchtige Noah mit seiner Familie gerettet. Noah war nicht ein sündloser Mensch, aber er war ein Mann, der Gott glaubte. Er glaubte den Warnungen Gottes, während seine Zeitgenossen lachten und spotteten. Noah glaubte auch, dass es für ihn eine Rettung gäbe, wenn er den Anweisungen Gottes genau folgen würde. So baute er die Arche, was eigentlich ein völlig unlogisches Unternehmen war. Aber Noah und seine Familie wurden gerettet und bildeten die Zelle, aus der die ganze Weltbevölkerung wieder neu aufgebaut wurde. Der Berg Ararat ist also ein Zeuge der Gnade Gottes, die den Sünder, der da glaubt, errettet. Außerdem ist dieser Berg ein Zeugnis des Glaubens, Vertrauens und Gehorsams eines Mannes, der in einer gottlosen Zeit gegen den Strom schwamm. Der Berg Ararat erinnert uns aber auch an einen anderen Berg, wo Gott den Menschen in ganz besonderer Weise begegnet ist. Es ist der Hügel Golgatha, wo der Sohn Gottes am Kreuz starb, um eine Welt, die dem Gericht und der Verdammnis verfallen war, zu retten. So wie damals bei der Sintflut wird heute nur der gerettet, der Gott glaubt, in Jesus vertraut und ihm gehorcht. Ein weiterer interessanter Ort im ersten Buch der Bibel ist die Stadt Babel. Dort kamen die Menschen vor langer Zeit einmal zusammen, um einen Turm zu bauen, der bis an den Himmel reichen sollte. Mit diesem Turm verfolgten sie drei Ziele. Einmal wollten sich diese Leute einen Namen machen. Zweitens wollten sie so sein wie Gott. Das waren ehrgeizige, stolze und hochmütige Ziele. Zum dritten wollten sie eine Zerstreuung verhindern. Dieses Zusammenbleiben und nicht zerstreut werden ist eine akute Besorgnis der Menschheit bis in unsere Tage. Man sagt zum Beispiel, dass 75-80% der Bevölkerung südamerikanischer Länder in Großstädten wohnt. Diese Städte haben 5 Millionen, 6 Millionen, 7 Millionen, ja bis 20 Millionen oder mehr Einwohner. Und das übrige Land ist fast leer. Durch die Abwanderung der Menschen in die Ballungszentren entstehen aber viele Probleme und Nöte. In Brasilien spricht man von den Favelas, den Elendsvierteln an den Rändern der großen Städte. Die Leute, die dort wohnen, kommen aus dem Innern des Landes in der Hoffnung, Glück und Reichtum in der Stadt zu finden. Sie verlassen ihre Äcker, ihr Vieh, ihre Obstbäume, ihren Lebensbereich, in dem sie ihr Auskommen hatten, und vertauschen es mit dem Lärm und Gestank einer Großstadt. Dabei ist es schwer, sie davon zu überzeugen, dass sie auf dem Land ein besseres Leben haben könnten. Gott wollte und will die Ausbreitung. Der Mensch sucht die Zusammenballung. Das Gleiche gilt in den Kirchen. Sie wollen alle groß und stark und mächtig sein. Gott aber will Ausbreitung und Weltmission. Die Menschen in Babel widersetzten sich also dem Plan Gottes. Sie wollten sich einen Namen machen und bis in die Gegenwart Gottes vordringen. Das wollte Gott sich nicht gefallen lassen, und so griff er ein. Diesmal nicht mit der Vernichtung der Rebellen, sondern mit der Sprachenverwirrung. In Babel sind nach dem biblischen Bericht die vielen verschiedenen Sprachen entstanden. Durch diese Maßnahme erreichte Gott, dass der Turm nicht mehr gebaut werden konnte, weil eine harmonische Teamarbeit und überhaupt eine Verständigung nicht mehr möglich waren. Gott erreichte aber auch eine Zerstreuung dieses Menschenhaufens. Weil sich keiner mehr mit dem anderen unterhalten konnte, so zog eben jeder seine eigenen Wege. Kommunikation ist ein Grundbedürfnis der Menschen. Er will seine Erlebnisse erzählen und Neues hören. Wenn das nicht mehr möglich ist, macht das Zusammensein nicht mehr viel Sinn. Durch die Sprachenverwirrung hat Gott die Menschen auch sehr gedemütigt. Ich persönlich bin jedenfalls schon oft ganz klein geworden, wenn ich mich mit Leuten verständigen wollte, deren Sprache ich nicht verstand. Ein weiterer bedeutungsvoller Ort im Buche Genesis ist die Stadt Ur in Chaldäa. Es ist der Geburtsort Abrahams. Hier fängt die Geschichte Israels an. Gott beruft einen Mann, um ihn zu einem Segen zu machen. Und er weist ihm ein neues Land zu, das Land Kanaan, das wir heute als Israel kennen. Kanaan ist das Land, das Gott den Israeliten gegeben hat bis heute. Und wer Israel aus diesem Land vertreiben will, muss mit Gottes Widerstand rechnen. Der Ort Ur belehrt uns darüber, dass auch wir manchmal etwas verlassen müssen, um den Willen und die Pläne Gottes erfüllen zu können und um für andere Menschen ein Segen sein zu können. Für viele Missionare waren die Verse von der Berufung Abrahams der Ruf Gottes an sie persönlich, um ihre Heimat zu verlassen und dem Herrn an einem anderen Ort zu dienen. Auch zu mir selbst hat der Bericht in Genesis Kapitel 11 und 12 ganz deutlich geredet. Gott gebrauchte diesen Abschnitt, um mich willig zu machen, als Missionar nach Quito in Ecuador zu gehen. Im ersten Buch Mose sind also eine Reihe Orte erwähnt, die den Weg der Menschheitsgeschichte nachzeichnen. Jeder dieser Orte hat eine wichtige Lektion auch für unser Leben. Und gebe Gott uns allen Gnade, dass wir aus der Geschichte lernen möchten. Wir beten noch. Herr, wir danken dir, dass die Erfahrungen der frühen Menschheit für uns aufgeschrieben wurden und dass wir so vieles daraus lernen können. Hilf, dass wir durch die erwähnten Orte aus Genesis unsere eigenen Sünden erkennen, dass wir sie verlassen und gehorsam in deinem Willen wandeln. Amen.
1: Das war ein weiteres Kapitel aus der Reihe Bibelpanorama mit Rüdiger Klaue. Wenn Sie Fragen haben, schicken Sie eine E-Mail an rklaue@ gmail.com. Nochmal, erklaue, das ist ein Wort, @gmail.com. Rüdiger und Dorothea Klaue verabschieden sich nun und wünschen Ihnen gottesreichen Segen.

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Seit dem Sündenfall unserer Vorfahren Adam und Eva ist die ganze Menschheit in Sünde, das heißt in offener Auflehnung gegen den Schöpfer, durch Gottes feindlichen Gedanken, Worten und Taten. Nicht unsere menschliche Schwachheit ist der Grund unserer Not und des Elends auf dieser Welt, sondern unsere Auflehnung gegen den guten, heiligen, gerechten Gott, der uns nicht nur alles zum Leben schenkt, sondern selbst die Quelle des Lebens ist. Deswegen heißt es in Apostelgeschichte Kapitel 3, Gott aber, was er durch den Mund aller seiner Propheten zuvor verkündigt hat, wie Christus leiden sollte, hat's also erfüllet. So tut nun Buße und bekehrt euch, dass eure Sünden vertilgt werden, auf dass da komme die Zeit der Erquickung von dem Angesichte des Herrn.

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1: Sie hören nun die gute Nachricht aus Gottes Wort. Unser Wochenvers steht in Römer 8, Vers 15. Denn ihr habt nicht einen knechtischen Geist empfangen, dass ihr euch abermals fürchten müsstet, sondern ihr habt einen kindlichen Geist empfangen, durch welchen wir rufen: Aber, lieber Vater. Das war unser Merkvers aus Römer 8, Vers 15.

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1: Liebe Hörer, da sitzt ein Alkoholiker einer Psychologin zum Therapiegespräch gegenüber. Immer wieder die Aufforderung an ihn, alle Schuld, alle Versäumnisse offen preiszugeben. So ging das nun schon einige Tage. Plötzlich stellte der Alkoholiker der Therapeutin die Frage, aber wohin mit dem Schuldenberg? Das soll unser Thema sein, liebe Hörer. Wer wird mir die Schuld, die viele Schuld vergeben? Ja, das brachte die Therapeutin in große Verlegenheit. Sie forderte zur Aussprache auf, zum offenen Bekenntnis. Dadurch wurde der ganze Ballast eines traurigen Lebens umso deutlicher. Aber wie geht's jetzt weiter? Ist das vielleicht die Therapie zu sagen, vergessen Sie es einfach? Oder denken Sie nicht mehr daran, das ist Schuldverdrängung und keine Hilfe? Wie arm sind doch ungläubige Therapeuten, Ärzte oder andere Personen, die mit Hilfe suchenden Menschen zu tun haben, aber keine Alternative zur Befreiung anbieten können. Inzwischen hatte Uwe die Befreiung durch Jesus Christus erfahren. Da konnte er der Therapeutin sagen, dass sein Schuldenberg vergeben sei, dass bereits dort am Kreuz, wo Jesus Christus starb, sein Schuldschein angenagelt wurde. Das wollte diese Frau weder verstehen noch annehmen. Und er erklärte ihr dann, warum auf die Weise, wie sie versuchte, die Menschen zu befreien, keinem echt geholfen werden könne. Einmal sei der Mensch nicht sein eigener Gott, und zum anderen könne er sich nicht aus eigener Kraft selbst erlösen. Auch die Aufforderung, aus eigener Kraft und Arbeit am Charakter es zu schaffen, sei keine echte Hilfe. Denn letztendlich liegen die Fähigkeiten der Befreiung nicht in uns. Und er erzählte ihr, wie viele Jahre er krampfhaft gerungen hätte. Viele hunderte guter Vorsätze waren immer wieder zerbrochen. Seit er aber zu Jesus Christus gekommen wäre, brauchte er einfach nicht mehr zu trinken. Aber das wäre nie sein Verdienst, sondern allein Gottes Gnade. Und nun drückte auch ihn der Schuldenberg nicht mehr. Er sei völlig vergeben und seine Schuld sei in die tiefsten Meeresgründe versenkt worden. Keine Schuldverdrängung, sondern Sündenvergebung durch Jesus Christus habe ihn gereinigt. Zum anderen habe sie durch ihre Therapie wohl seinen wahren Zustand erfahren und offengelegt, aber wo sei die helfende Hand, die ihm wirklich aus dem Dilemma herausführen könnte? Sie kommen ganz bestimmt wieder, argumentierte sie, denn sie könne es nicht glauben, dass er in einem Augenblick, den er Bekehrung nennen würde, völlig frei geworden sei. Sie werden bald wieder trinken. Sie bilden sich das alles nur ein, so argumentierte sie. Als er sich nach einem Jahr bei der gleichen Therapeutin wieder vorstellte, war ihr Staunen groß. Ein Jahr nichts getrunken, immer noch trocken und glücklich zugleich. Da legte Uwe noch einmal ein Zeugnis seines Glaubens ab. Er bezeugte, wie seine Ehe wieder in Ordnung kam und in seinem Leben alles wieder normal wurde. Da fing sie an, ihn zu beneiden. Darauf reagierte er spontan und sagte, das können auch Sie sofort erleben, dass Ihr Leben mit Gott in Ordnung kommt. Noch ist es nicht zu spät. Genau das, lieber Hörer, ist unser Problem, auch dein Problem. Diese Frau war von dieser Befreiung überrascht. Im Grunde sehnte sie sich sogar danach, auch frei zu werden, vielleicht von anderen Dingen. Aber sie war zu stolz. Die Befreiung durch den verachteten Nazarener Jesus anzunehmen. Diese Beispiele finden wir immer wieder in der Bibel. Auch Pilatus, der römische Prokurator, war in großer Verlegenheit beim Verhör mit Jesus Christus. Und als der Herr Jesus von Wahrheit sprach, stellte er die Frage, was ist Wahrheit? Innerlich überführt oder zumindest angekratzt, aber zu stolz oder zu feige von Schuld und Sünde auszusteigen. Und das, lieber Hörer, ist meine Frage. Wem gleichst du? Der Psychologin? Diese hatte viele gut gemeinten Ratschläge. Sie wusste aber sicher genau, dass niemand aus eigener Kraft schafft, seine Schuld loszuwerden, und die göttliche Kraft war ihr unbekannt. Sie sah wohl ihre Auswirkungen, aber stellte sich dann, als es um Bekennen ging, auf die Hinterfüße. Viele Menschen sehen die Auswirkungen der göttlichen Kraft und staunen sogar darüber. Wenn sie aber aufgefordert werden, diese göttliche Kraft selbst anzunehmen, um sie zu erleben, dann kneifen sie. Vielleicht schämst auch du dich, lieber Hörer. Du meinst, dein Image zu verlieren. Ich kenne Menschen, die an ihrer Not fast zugrunde gehen, aber nicht bereit sind, den Helfer anzunehmen, indem sie ihr Leben mit Gott ordnen. Sie wissen, dass Gott ihnen die Hand reicht, um sie aus dem Schlamassel herauszuholen, aber sie schlagen nicht ein. Eine Frau litt schrecklich darunter, dass ihr Mann ein Trinker war. Als sich Christen um ihn mühten, damit ihm geholfen würde, sagte sie Folgendes: Dann soll er lieber weitersaufen, aber einen frommen Mann will ich nicht haben. Das ist nicht nur dumm und primitiv, das ist lebensgefährlich. Das ist Betrug und Verrat an der eigenen Seele. Ich habe mich oft gefragt, warum die Menschen das Angebot Gottes ablehnen. Bei einigen mag das schon Primitivität sein, aber das ist sicher die Minderheit. Bei anderen ist es die Enttäuschung von Christen. Wieder andere sind von Sekten enttäuscht und würfen deshalb alles in einen Topf. Da urteilt jemand über eine Gemeinde, ohne die Gemeinde je erlebt oder gesehen zu haben, was da vor sich geht. Hat man die Schwelle des Gemeindehauses aber überschritten, merkt man, wie gut die Atmosphäre ist und man sich eigentlich nichts Besseres wünschen kann. Also kehren wir zur Frage unseres Themas zurück. Wohin mit dem Schuldenberg? Das Beispiel, das ich eingangs erzählte, ist nicht gestellt oder erfunden. Ich habe es selbst aus dem Mund des Betreffenden gehört. Er schämte sich, jeden Menschen das zu sagen. Nein, er sagte es jedem, wie man frei werden kann. Als Uwe auf der untersten Sprosse der Leiter der Gesellschaft angekommen war, die verging es nicht mehr. Wusste er, entweder ich mache Schluss mit meinem Leben oder die Bibel hat doch recht. Das war während einer der vielen Entziehungskuren. Wie ein Ertrinkender schrie er dann um Hilfe zu Gott. O Gott, rette mich! O Gott, vergib mir den ganzen Schrott meines Lebens! Und da lief das Leben vor ihm ab. Stück für Stück bekannte er es Gott und rief dabei, O Gott, wenn du lebst und wenn dein Sohn Jesus Christus bereits für meine Schuld gestorben ist und durch seinen Opfertod meine Schuld bezahlt hat, dann rette mich, sei mir dem Sünder gnädig. Und je mehr Schuld er vor Gott bekannte, desto leichter wurde es ihm. Es war, als würde eine schwere Last von ihm genommen. Und plötzlich wusste er, die Schuld ist weg, sie ist vergeben, weil Jesus Christus am Kreuz sie bereits für mich getragen hat und schon dafür bestraft wurde. Und deshalb klagt mich meine Schuld nicht mehr an. Sie ist nicht verdrängt. Ich brauche diesen Rucksack meines alten Lebens nicht mehr mit mir herumzuschleppen. Und ebenso wurde ihm deutlich, dass er Befreiung erfahren hat. Ich brauche nicht mehr zu trinken, keinen Tropfen mehr. Ich bin nicht nur trocken, sondern glücklich. Freilich wollte ihm das kaum jemand abnehmen, da er dieses so oft mit guten Vorsätzen gekoppelt versprochen hatte. Andere meinten, jetzt ist er übergeschnappt, jetzt ist er ein Schwärmer geworden. So ging Uwe nach Hause und war froh und dankbar, dass er seiner Arbeit wieder nachgehen konnte. Wer ihn früher kannte und jetzt sah, schüttelt den Kopf. Nun versuchte er vielen anderen zum Nachdenken zu verhelfen, ihnen aus seinem Leben zu erzählen. Eine Wende um 180 Grad mit Jesus Christus, das ist der einzige Ausweg. Und viele Gebundenen unter der Sünde, seufzende Menschen haben ihn gehört. Christus hat auf Golgatha meine Schuld schon bezahlt. Er ist für mich gestorben. Das ist die Botschaft, lieber Hörer. Das ist mein Neuanfang. Und das kann auch jetzt der Neuanfang für dich sein. Der Weg aus dem Dilemma heraus. Aber du musst wollen. Du musst kein Trinker, Schläger oder Krimineller mehr sein. Alle Menschen ohne Jesus Christus schleppen diese Last mit sich herum. Und der Herr Jesus will uns helfen. Er wartet auf uns. Er sagt dir jetzt, dort am Kreuz habe ich alles für dich getragen. Ich habe alle deine Schuld bezahlt. Du kannst frei ausgehen, du darfst zu mir kommen und im Gebet alle Schuld bekennen. Ich habe dich lieb, denn also hat Gott die Welt geliebt, dass er seinen eingeborenen Sohn gab, auf dass jeder, der ihn an ihn glaubt, nicht verloren gehe, sondern ewiges Leben habe. Und das kannst du jetzt in diesem Moment erfahren, lieber Hörer. Wir wollen jetzt zusammen zu unserem himmlischen Vater beten. Vater im Himmel, wir wollen dir danken, dass wir jetzt direkten Zugang zu dir haben. Du hast gesagt, dass es keinen einzigen gerechten Menschen gibt. Alle sind sie abgewichen. Und du kennst uns Menschen, du siehst auch jeden meiner lieben Hörer. Du weißt auch um die, die mit guten Vorsätzen versucht haben, von ihrer Sucht frei zu werden. Und sie schaffen es nicht. Danke, dass du es für uns geschafft hast, indem du Gott gewesen in Ewigkeit Mensch geworden bist, um als gerechter, sündloser dort am Kreuz für uns, und jeder darf sagen, für mich zu sterben. Ich bitte dich, gib allen, die zu dir rufen, Befreiung, völlige Befreiung, dass sie nicht mehr trinken müssen, dass sie keine Drogen mehr nehmen müssen, dass sie befreit werden von ihrer Schuld. Du kennst ja die vielen Süchte. Danke, Herr Jesus, dass dein Blut reinmacht von aller Sünde. Und das schenke jetzt allen meinen lieben Hörern. Amen.
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Ist Ihnen beim Bibellesen schon aufgefallen, wie oft der Herr Jesus sich Zeit für die Menschen genommen hat? Das ist mir wieder mal besonders aufgefallen bei meiner Bibellese im Johannesevangelium. Interessant ist aber auch, dass für jeden der Herr die richtigen Worte hat, die Wahrheit, die diese Menschen brauchten. Im 4. Kapitel des Johannesevangeliums zum Beispiel lesen wir: Jesus antwortete und sprach zu ihr: Wer von diesem Wasser trinkt, den wird wieder dürsten. Wer aber von dem Wasser trinken wird, das ich ihm gebe, den wird ewiglich nicht dürsten, sondern das Wasser, das ich ihm geben werde, das wird in ihm ein Brunnen des Wassers werden, das in das ewige Leben quillt.

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1: Sie hören nun die gute Nachricht aus Gottes Wort. Unser Wochenvers steht in Römer 8, Vers 15. Denn ihr habt nicht einen knechtischen Geist empfangen, dass ihr euch abermals fürchten müsstet, sondern ihr habt einen kindlichen Geist empfangen, durch welchen wir rufen: Aber, lieber Vater. Das war unser Merkvers aus Römer 8, Vers 15.
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4: Kapitel 20. Im Jahr, da der Tartan nach Asdod kam, als ihn gesandt hatte Sargon, der König von Assyrien, und er gegen Asdod kämpfte und es eroberte, zu der Zeit redete der Herr durch Jesaja, den Sohn des Amos, und sprach: Geh hin und tu den härenen Schurz von deinen Lenden und zieh die Schuhe von deinen Füßen. Und er tat so und ging nackt und barfuß. Da sprach der Herr: Gleich wie mein Knecht Jesaja nackt und barfuß geht 3 Jahre lang, als Zeichen und Weissagung über Ägypten und Kusch, so wird der König von Assyrien wegtreiben die Gefangenen Ägyptens und die Verbannten von Kusch, jung und alt, nackt und barfuß, in schmählicher Blöße zur Schande Ägyptens. Und sie werden erschrecken in Juda und zu Schanden werden wegen der Kuschiter, auf die sie sich verließen, und wegen der Ägypter, deren sie sich rühmten, und die Bewohner dieser Küste

0: werden sagen zu der Zeit, ist das unsere Zuversicht, zu der wir um Hilfe geflohen sind, dass wir errettet würden vor dem König von Assyrien? Wie könnten wir selber entrinnen? Kapitel 21. Dies ist die Last für die Wüste. Wie ein Wetter vom Süden herabfährt, so kommt's aus der Wüste, aus einem schrecklichen Lande. Mir ist eine harte Offenbarung angezeigt. Der Räuber raubt und der Verwüster verwüstet. Elam, zieh herauf, Medien, belagere, ich will allem Seufzen ein Ende machen. Darum sind meine Lenden voll Schmerzen und Angst hat mich ergriffen, wie eine Gebärende. Ich krümme mich, wenn ich's höre, und erschrecke, wenn ich's sehe. Mein Herz zittert, Grauen hat mich erschreckt. Auch am Abend, der mir so lieb ist, habe ich keine Ruhe. Deckt den Tisch, breitet den Teppich aus, esst und trinkt, macht euch auf, ihr Fürsten, salbt den Schild. Denn so hat der Herr zu mir gesagt, geh hin, stelle den Wächter auf, was er schaut, soll er ansagen. Und sieht er einen Zug von Wagen mit Rossen, einen Zug von Eseln und Kamelen, so soll er darauf Acht geben mit allem Eifer. Da rief der Späher, Herr, ich stehe auf der Warte bei Tage immer da und stelle mich auf meine Wacht jede Nacht. Und siehe, da kommen Männer, ein Zug von Wagen mit Rossen, die heben an und sprechen, gefallen ist Babel, es ist gefallen und alle Bilder seiner Götter sind zu Boden geschlagen. Mein zerdroschenes und zertretenes Volk, was ich gehört habe vom Herrn Zebaoth, dem Gott Israels, das verkündige ich euch. Dies ist die Last für Duma. Man ruft zu mir aus Seir. Wächter, ist die Nacht bald hin? Wächter, ist die Nacht bald hin? Der Wächter aber sprach, wenn auch der Morgen kommt, so wird es doch Nacht bleiben. Wenn ihr fragen wollt, so kommt wieder und fragt. Dies ist die Last für Arabien. Ihr müsst im Gestrüpp in der Steppe über Nacht bleiben, ihr Karawanen der Didamiter. Bringet den Durstigen Wasser entgegen, die ihr wohnt im Lande Thema. Bietet Brot den Flüchtigen, denn sie fliehen vor dem Schwert, ja, vor dem bloßen Schwert, vor dem gespannten Bogen, vor der Gewalt des Kampfes. Denn so hat der Herr zu mir gesprochen, noch ein Jahr wie des Tagelöhners Jahre sind, dann soll alle Herrlichkeit Kedars untergehen. Und von den Bogenschützen Kedars sollen nur wenige übrig bleiben, denn der Herr, der Gott Israels, hat's gesagt. Kapitel 22. Dies ist die Last für das Schautal. Was habt ihr denn, dass ihr alle auf die Dächer steigt, du Stadt voller Lärmen und Toben, du fröhliche Burg? Deine Erschlagenen sind nicht mit dem Schwert erschlagen und nicht im Kampf gefallen. Alle deine Hauptleute sind gewichen, in die Ferne geflohen. Alle, die man von dir gefunden hat, wurden gefangen, ohne Bogen gefangen. Darum sage ich, schaut weg von mir. Lasst mich bitterlich weinen. Müht euch nicht, mich zu trösten über die Zerstörung der Tochter meines Volks. Denn es kommt ein Tag des Getümmels und des Zertretens und der Verwirrung von Gott, dem Herrn Zebaoth, im Schautal. Es kracht die Mauer. Sie schreien am Berge. Elam fährt daher mit Köchern, Wagen, Leuten und Rossen. Und Kir lässt seine Schilde glänzen. Und es wird geschehen, dass deine auserlesenen Täler werden voll von Wagen und Rossen sein. Die stellen sich auf gegen das Tor. Da wird der Schutz Judas weggenommen werden. Aber ihr schautet zu der Zeit auf die Rüstungen im Waldhaus, und ihr saht, dass viele Risse in der Stadt Davids waren, und sammeltet das Wasser des unteren Teiches. Ihr zähltet auch die Häuser Jerusalems und brachet sie ab, um die Mauer zu befestigen, und machtet ein Becken zwischen beiden Mauern für das Wasser des alten Teiches. Doch ihr saht nicht auf den, der solches tut, und schautet nicht auf den, der solches schafft von ferne her. Zu der Zeit rief Gott der Herr Zebaoth, dass man weine und klage und sich das Haar abschere und den Sack anlege. Aber siehe da, lauter Freude und Wonne, Rinder töten, Schafe schlachten, Fleisch essen, Wein trinken, Lasst uns essen und trinken, wir sterben doch morgen. Aber meinen Ohren ist vom Herrn Zebaoth offenbart. Wahrlich, diese Missetat soll euch nicht vergeben werden, bis ihr sterbt, spricht Gott, der Herr Zebaoth. So spricht Gott, der Herr Zebaoth. Geh hinein zu dem Verwalter da, zu Schebna, dem Hofmeister, und sprich zu ihm: Was hast du hier? Und wen hast du hier, dass du dir hier ein Grab aushauen lässt, dass du dein Grab in der Höhe aushauen und deine Wohnung in den Felsen machen lässt? Siehe, der Herr wird dich wegwerfen, wie ein Starker einen wegwirft, und wird dich packen und dich zum Knäuel machen und dich wegschleudern wie eine Kugel in ein weites Land. Dort wirst du sterben. Dort werden deine kostbaren Wagen bleiben, du Schmach für das Haus deines Herrn. Und ich will dich aus deiner Stellung stürzen und dich aus deinem Amt stoßen. Und zu der Zeit will ich rufen meinen Knecht Eliakim, den Sohn Hilkias, und will ihm dein Amtskleid anziehen und ihn mit deinem Gürtel gürten und deine Herrschaft in seine Hand geben, dass er Vater sei für die, die in Jerusalem wohnen, und für das Haus Juda. Und ich will die Schlüssel des Hauses Davids auf seine Schulter legen, dass er auftue und niemand zuschließe, dass er zuschließe und niemand auftue. Und ich will ihn als Nagel einschlagen an einen festen Ort, und er soll werden zum Thron der Ehre für seines Vaters Haus. Aber wenn sich an ihn hängt die ganze Schwere seines Vaterhauses, Kind und Kindeskinder, alle kleinen Geräte, Trinkgefäße und allerlei Krüge, dann, spricht der Herr Zebaoth, soll der Nagel nachgeben, der am festen Ort steckt. Er soll abbrechen und fallen, so dass alles, was daran hing, zerbricht. Denn der Herr sagt es. Kapitel 23. Dies ist die Last für Tyrus. Heulet, ihr Tarsis-Schiffe, denn Tyrus ist zerstört, dass kein Haus mehr da ist. Wenn sie heimkehren aus dem Lande Kittim, werden sie dessen gewahr werden. Die Bewohner der Küste sind still geworden, die Kaufleute von Sidon. Ihre Boten zogen übers Meer, und was von Früchten am Schihor und von Getreide am Nil wuchs, brachte man nach Sidon hin, über große Wasser. Und du warst der Völkermarkt geworden. Erschrick, Sidon, denn das Meer, ja, die Feste vom Meer, spricht: Ich werde nicht mehr Mutter, ich gebäre nicht mehr. Darum ziehe ich keine Jünglinge auf und erziehe keine Jungfrauen. Sobald es die Ägypter hören, erschrecken sie über die Kunde von Tyrus. Fahret hin nach Tarsis, heulet, ihr Bewohner der Küste. Ist das eure fröhliche Stadt, die sich ihres Alters rühmte? Ihre Füße führten sie weit weg, in der Ferne zu weilen. Wer hat solches beschlossen, dass es Tyros, der Krone, so gehen sollte, wo doch ihre Kaufleute Fürsten waren und ihre Händler die herrlichsten auf Erden? Der Herr Zebaoth hat's beschlossen, auf dass er erniedrigte die Pracht und verächtlich machte die stolze Stadt, alle herrlichsten auf Erden. Bebaue dein Land, du Tochter Tarsis, denn es gibt keinen Hafen mehr. Der Herr hat seine Hand ausgereckt über das Meer und erschreckt die Königreiche. Er hat Befehl gegeben über Phönizien, dass seine Bollwerke zerstört werden. Und er hat gesagt: Du sollst nicht mehr fröhlich sein, du geschändete Jungfrau, du Tochter Sidon. Nach Kittim mach dich auf und zieh fort, doch wirst du auch da keine Ruhe haben. Siehe, die Chaldäer, dies Volk hat's getan, nicht Assur, haben die Stadt zur Wüste gemacht. Sie haben Belagerungstürme aufgerichtet, ihre Paläste niedergerissen und die Stadt geschleift. Heulet, ihr Tarsis-Schiffe, denn euer Bollwerk ist zerstört. Zu der Zeit wird Tyrus vergessen werden, 70 Jahre, solange etwa ein König lebt. Aber nach 70 Jahren wird es mit Tyrus gehen, wie es im Hurenlied heißt: Nimm die Harfe, geh in der Stadt umher, du vergessene Hure. Mach's gut auf dem Saitenspiel und singe viel Lieder, auf dass dein wieder gedacht werde. Denn nach 70 Jahren wird der Herr die Stadt Tyrus heimsuchen, dass sie wieder zu ihrem Hurenlohn komme und Hurerei treibe mit allen Königreichen auf Erden. Aber ihr Gewinn und Hurenlohn wird dem Herrn geweiht werden. Man wird ihn nicht wie Schätze sammeln und aufhäufen, sondern ihr Erwerb wird denen zufallen, die vor dem Herrn wohnen, dass sie essen und satt werden und wohl bekleidet seien. Kapitel 24. Siehe, der Herr macht die Erde leer und wüst und wirft um, was auf ihr ist, und zerstreut ihre Bewohner. Und es geht dem Priester wie dem Volk, dem Herrn wie dem Knecht, der Frau wie der Magd, dem Verkäufer wie dem Käufer, dem Verleiher wie dem Borger, dem Gläubiger wie dem Schuldner. Die Erde wird leer und beraubt sein, denn der Herr hat solches geredet. Das Land verdorrt und verwelkt, der Erdkreis verschmachtet und verwelkt, die Höchsten des Volks auf Erden verschmachten. Die Erde ist entweiht von ihren Bewohnern, denn sie übertreten das Gesetz und ändern die Gebote und brechen den ewigen Bund. Darum frisst der Fluch die Erde, und büßen müssen's, die darauf wohnen. Darum nehmen die Bewohner der Erde ab, so dass wenig Leute übrig bleiben. Der Wein ist dahin, der Weinstock verschmachtet, und alle, die von Herzen fröhlich waren, seufzen. Die Freude der Pauken ist vorüber, das Jauchzen der Fröhlichen ist aus, und die Freude der Harfe hat ein Ende. Man singt nicht beim Weintrinken, und das Getränk ist bitter denen, die es trinken. Die Stadt ist zerstört und wüst, alle Häuser sind verschlossen, dass niemand hineingehen kann. Man klagt um den Wein auf den Gassen, dass alle Freude weg ist, alle Wonne des Landes dahin ist. Nur Verwüstung ist in der Stadt geblieben, und die Tore sind in Trümmer geschlagen. Denn so geht es zu auf Erden und unter den Völkern, wie wenn ein Ölbaum leer geschlagen wird, wie bei der Nachlese, wenn die Weinernte aus ist. Sie erheben ihre Stimme und rühmen und jauchzen vor Meer her über die Herrlichkeit des Herrn. So preiset nun den Herrn an den Gestaden, auf den Inseln des Meeres, den Namen des Herrn, des Gottes Israels. Wir hören Lobgesänge vom Ende der Erde, Herrlichkeit dem Gerechten. Aber ich muss sagen, wie bin ich so elend? Wie bin ich so elend? Weh mir, denn es rauben die Räuber, ja, immerfort rauben die Räuber. Über euch, Bewohner der Erde, kommt Schrecken und Grube und Netz. Und wer entflieht vor dem Geschrei des Schreckens, der fällt in die Grube. Und wer entkommt aus der Grube, der wird im Netz gefangen. Denn die Fenster in der Höhe sind aufgetan und die Grundfesten der Erde beben. Es wird die Erde mit Krachen zerbrechen, zerbersten und zerfallen. Die Erde wird taumeln wie ein Trunkener und wird hin und her geworfen wie eine schwankende Hütte. Denn ihre Missetat drückt sie, dass sie fallen muss und nicht wieder aufstehen kann. Zu der Zeit wird der Herr das Heer der Höhe heimsuchen in der Höhe und die Könige der Erde auf der Erde, dass sie gesammelt werden als Gefangene im Gefängnis und verschlossen werden im Kerker und nach langer Zeit heimgesucht werden. Und der Mond wird schamrot werden und die Sonne sich schämen, wenn der Herr Zebaoth König sein wird auf dem Berg Zion und zu Jerusalem und vor seinen Ältesten in Herrlichkeit. Kapitel 25. Herr, du bist mein Gott, dich preise ich. Ich lobe deinen Namen, denn du hast Wunder getan. Deine Ratschlüsse von alters her sind treu und wahrhaftig. Denn du hast die Stadt zum Steinhaufen gemacht, die feste Stadt, dass sie in Trümmern liegt, die Paläste der Fremden, dass sie nicht mehr eine Stadt seien und nie wieder aufgebaut werden. Darum ehrt dich ein mächtiges Volk, die Städte gewalttätiger Völker fürchten dich, denn du bist der geringen Schutz gewesen, der armen Schutz in der Trübsal, eine Zuflucht vor dem Ungewitter, ein Schatten vor der Hitze, wenn die Tyrannen wüten wie ein Unwetter im Winter, wie die Hitze in der Zeit der Dürre. Du demütigst der Fremden Ungestüm, wie du die Hitze brichst durch den Schatten der Wolken. Du dämpfest der Tyrannen Siegesgesang. Und der Herr Zebaoth wird auf diesem Berge allen Völkern ein fettes Mahl machen. Ein Mahl von reinem Wein, von Fett, von Mark, von Wein, darinnen keine Hefe ist. Und er wird auf diesem Berge die Hülle wegnehmen, mit der alle Völker verhüllt sind, und die Decke, mit der alle Heiden zugedeckt sind. Er wird den Tod verschlingen auf ewig. Und Gott, der Herr, wird die Tränen von allen Angesichtern abwischen und wird aufheben die Schmach seines Volks in allen Landen. Denn der Herr hat's gesagt. Zu der Zeit wird man sagen, siehe, das ist unser Gott, auf den wir hofften, dass er uns helfe. Das ist der Herr, auf den wir hofften. Lasst uns jubeln und fröhlich sein über sein Heil. Denn die Hand des Herrn ruht auf diesem Berge. Moab aber wird zertreten werden, wie Stroh in die Mistlache getreten wird. Und wenn es auch seine Hände darin ausbreitet, wie sie ein Schwimmer ausbreitet, um zu schwimmen, so wird doch der Herr seinen Hochmut niederdrücken, trotz allen Mühens seiner Arme. Und seine hohen steilen Mauern wird er beugen, erniedrigen und in den Staub zu Boden werfen.
1: Sie hörten soeben, liebe Zuhörer, aus Jesaja die Kapitel 20 bis 25. 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
1: Damals gab es keine Identitätskrise. Der Mensch wusste, wer er war und wozu er auf der Welt war, und erfüllte seine gottgegebene Stellung gehorsam aus. Aber nicht nur der Mensch fand Erfüllung und volle Zufriedenheit an seinem Dasein in der Welt, auch Gott war zufrieden mit dem Menschen. Das wissen wir, weil die Bibel erzählt, dass nach Vollendung der Schöpfung mit der Erschaffung des Menschen Gott alles sah, was er gemacht hatte, und siehe, es war sehr gut. 1. Mose, Kapitel 1, Vers 31. Zu diesem Zeitpunkt der Weltgeschichte lebten vollkommene Menschen in einer vollkommenen Umgebung in Beziehung zueinander und in vollkommener Harmonie mit Gott. Das ist sicher keine Beschreibung für unsere Situation heute. Aber warum ist es nicht so geblieben? Diese Frage kann man ohne Zögern beantworten. Durch einen einzigen Menschen, durch Adam, ist die Sünde in die Welt gekommen und als Folge davon der Tod. Römerbrief, Kapitel 5, Vers 12. Die ersten Menschen, Adam und Eva, lebten in großer Freiheit, aber Gott gab ihnen eine ernste Warnung. Von jedem Baum des Gartens darfst du essen, aber vom Baum der Erkenntnis des Guten und des Bösen, davon darfst du nicht essen. Denn an dem Tag, da du davon isst, musst du sterben. 1. Mose, Kapitel 2, Vers 17. So konnte Gott prüfen, ob der Mensch bereit war, seinen Anweisungen bedingungslos zu folgen. Aber der Teufel verführte Eva, Gottes Worten zu misstrauen und zu widerhandeln. Mit Erfolg. Und die Frau sah, dass der Baum gut zur Speise und dass er eine Lust für die Augen und dass der Baum begehrenswert war, Einsicht zu geben. Und sie nahm von seiner Frucht und aß. Und sie gab auch ihrem Mann bei ihr, und er aß. 1. Mose, Kapitel 3, Vers 6. In diesem Moment kam die Sünde in die Welt. Durch bewussten Ungehorsam trennte sich der Mensch von Gott. Anstatt Gott zu lieben, hatten Adam und Eva nun Angst vor ihm und versteckten sich vor dem Angesicht Gottes des Herrn mitten zwischen den Bäumen des Gartens. 1. Mose, Kapitel 3, Vers 8. Anstatt sicher, zufrieden und glücklich zu sein, waren sie durch ihre Sünde nun beschämt, schuldbewusst und verängstigt.
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Denkt einmal darüber nach. Jeden Tag könnt ihr euch entscheiden zwischen Gehorsam und Ungehorsam, zwischen Wahrheit und Lüge. Auch die Menschen, von denen die Bibel erzählt, hatten die Wahl, mit Gottes Segen zu Helden oder fern von Gott zu Bösewichtern zu werden. Gott ist heute noch derselbe wie damals. Er hilft euch, richtig zu entscheiden, wenn ihr ihn im Gebet darum bittet.

0: Störe ich dich, Vater?
1: Ja, ein bisschen schon, aber komm nur rein, Katrin. Ich arbeite gerade am Manuskript für meine Radiosendung morgen.
0: Was geht's denn?
1: Um die aktuelle Situation der Juden in Israel.
0: Das ist interessant. Ich wollte dich nämlich etwas fragen, was auch mit den Juden zu tun hat.
1: Mhm.
0: Etwas Furchtbares aus der Zeit des Nationalsozialismus.
1: Ach, ja. Mhm.
0: Wir haben nämlich heute in der Schule von der sogenannten Wannsee-Konferenz gesprochen.
1: Ja, ja, ja. Mhm. Januar 1942.
0: Ja,
1: das
0: genau.
1: Ist und bleibt ein schlimmes Datum. Damals haben in einer Villa am Wannsee bei Berlin hohe SS-Führer und Staatssekretäre die totale Vernichtung aller Juden beschlossen.
0: Ja, unser Lehrer hat gesagt, dass dieser schreckliche Beschluss geschichtlich absolut einmalig war.
1: Ja, in seiner eiskalten Unmenschlichkeit und seinen Ausmaßen bestimmt. Aber von der Ausrottung der Juden wird schon im Alten Testament berichtet.
0: Mhm.
1: Im Buch Esther.
0: Erzählst du mir davon?
1: Ja. Gut, also stell dir einen König vor, der mit absoluter Gewalt ein für damalige Verhältnisse unendlich großes Reich vom fernen Indien bis zum Mittelmeer beherrscht. Viele Völker und 127 Länder sind ihm untertan.
0: Du, wie heißt denn der König?
1: Er heißt Ahasveros oder Xerxes und residiert in einem Palast in Susan. Dort feiert er mit seinen Fürsten und Hofleuten ein großes Fest. Schon viele Tage lang.
2: Los, bringt noch mehr Wein. Füllt eure Becher. Meinst du nicht, großer König, dass wir genug getrunken haben?
3: Silo, die meisten können sich kaum noch auf den Stühlen halten.
2: Halt deinen vorlauten Mund, Trauerkloß. Wer nicht mit mir feiern will, den lass ich auspeitschen. Hier mit dem Wein und bringt neue goldene Gefäße. Seht ihr? Mach die Fenster auf.
3: Ja.
2: Was siehst du?
3: Ich sehe das Volk draußen im Garten, das du eingeladen hast, mit uns zu feiern. Größter aller Könige.
2: Sind sie vergnügt?
3: Sie schwenken bunte Tücher und tanzen.
2: Ich will wissen, ob sie genug zu trinken haben.
3: Aus großen Fässern zapfen sie den Wein und an Spießen braten sie ganze Ochsen.
2: Gut, Frau. Ich will, dass alle den herrlichen Reichtum meines Königreiches sehen.
4: Vor allem sollen sie die Pracht deiner Majestät sehen. Gewaltig wie die Sonne am Tag und klar wie die Sterne in der Nacht. Mächtig wie die Felsen im Gebirge, klug und weitsichtig wie das Auge des Adlers.
2: Ah, sag hast du, alter Schmeichler. Los, trinkt eure Becher aus. Und dann will ich neuen Wein auf den Tisch sehen. Das Biss ist doch lange nicht zu Ende. Ach, da fällt mir eine Meoma an. Hör zu, du gehst jetzt rüber in das Frauenhaus und bringst mir Basti, die Königin. Los, los, mach schnell.
5: Ja, ich beeile mich.
3: Hoffentlich kann er überhaupt noch gerade gehen mit dem vielen Wein, den er im Bauch hat.
6: Warum hast du Mehuman geschickt, die Königin zu holen, mein König?
2: Warum? Frag nicht so dumm, Abakta. Ich will allen Fürsten und dem ganzen Volk, das ich eingeladen habe, zeigen, wie schön die Königin ist. Schön wie eine Lotusblüte. Und vor allem will ich meine Freude an ihr haben.
6: Da kommt Mehuman zurück. Aber er kommt allein.
2: Was ist los, Mehuman? Wo ist Basti? Wo ist die Königin?
5: Größter aller Könige, ich wage es nicht zu sagen.
2: Rede, oder ich lasse es aus dir rausprügeln.
5: Die Königin will nicht zu dir kommen.
2: Ich höre wohl nicht recht. Sag das nochmal. Was heißt das, die Königin will nicht zu mir kommen? Soll das etwa heißen, die Königin widersetzt sich dem Wunsch ihres Königs?
4: Das ist nicht gut, mein König.
2: Das ist nicht gut, das ist nicht gut. Das weiß ich selbst, du Dummkopf.
6: Die Königin Basti hat nicht nur schlecht gehandelt an ihrem König, sondern an allen Männern in allen deinen Ländern. Wenn die Frauen davon erfahren und es wird sich in Windeseile herumsprechen, dann werden sie ihre Männer verachten.
7: Sie werden sagen, der König hat Basti befohlen zu kommen, aber sie kam nicht. Sie wollte nicht. Dann brauchen wir auf unsere Männer auch nicht mehr zu hören.
4: Das wird schlimme Folgen haben, mein
2: Meldung.
4: König.
2: Schluss jetzt mit eurem Gejammer. Ich befehle, dass Basti ab sofort nicht mehr Königin ist. Niemand ist ihr mehr gehorsam schuldig. Sie darf nie mehr vor mir erscheinen. Egal, der Oberaufseher im Frauenhaus soll ihr ein Zimmer bei den Mägden zuweisen. Ich will sie nicht mehr sehen. Dorcas, du lässt Boten reisen in alle meine Länder. Sie sollen Ausschau halten nach schönen, jungen Frauen. Die sollen unter die Obhut Hegais ins Frauenhaus gebracht werden. Und die schönste von ihnen will ich zur neuen Königin.

0: Sieh mal, da geht Mardochai. Ein stattlicher Mann.
1: Er ist Jude wie wir. Vor kurzem hat er mir erzählt, dass einer seiner Vorfahren der Vater von König Saul war.
0: Und? Was nützt es ihm? Er ist genauso verschleppt in dieses Land wie wir. Wie alle Juden, die König Nebukadnezar vor vielen Jahren schon als Siegesbeute überall hin verstreut hat.
1: Mag es ihm auch nichts nützen. So ist er doch ein frommer Mann. Und er sorgt gut für seine Tochter.
0: Du meinst Esther? Die ist nicht seine Tochter. Die Eltern von Esther sind beide tot und er hat das Mädchen an Kindesstatt aufgenommen. Er ist ihr Vormund.
1: Ein schönes Mädchen ist Esther.
0: Ja, sie ist eine schöne junge Frau. Und es ist eine Freude zu sehen, wie gut sie sich verstehen, Mardochai und seine Esther.
1: Was ist denn da los? Da kommt ein Reiter.
0: Scheint ein Soldat der königlichen Palastwache zu sein, nach seiner Kleidung zu urteilen.
1: Jetzt klopft er an die Tür vom Mardochais Haus.
2: Herein.
3: Seid ihr Mardochai?
2: Wer bin ich? Und wer seid ihr und was wollt ihr von mir?
3: Ich bin ein Bote des Königs. Ich soll eure Tochter in den Palast bringen.
2: Esther ist nicht meine Tochter. Ihr Vater ist mein Oheim Abihail. Er ist schon viele Jahre tot. Esther war da noch ein kleines Mädchen. Ich bin ihr Vormund.
3: Egal, es kommt nicht auf euch an, sondern auf die junge Frau. Der König hat befohlen, dass alle schönen jungen Frauen in den Palast gebracht werden sollen. Die Leute in der Nachbarschaft haben mir gesagt, dass eure Esther sehr schön ist. Und wenn ich mir jetzt die junge Frau ansehe, so muss ich sagen, dass die Leute recht haben.
4: Ich will nicht in den Königspalast. Ich will bei meinem Vormund bleiben.
3: Hast du nicht verstanden? Es ist ein Befehl des Königs.
2: Esther, ich habe dich gelehrt, dass man Gott gehorchen muss. Aber man muss auch dem König gehorchen. Denn wie alles in der Welt ist auch seine Würde von Gott.
4: Wenn ich nicht schön wäre, dann könnte ich jetzt bei dir bleiben.
2: Auch deine Schönheit hat dir Gott gegeben. Und Gott weiß warum, Esther. Es gibt keinen Zufall. Alles, was geschieht, geschieht mit Gottes Willen.
3: Also los jetzt, nehmt Abschied voneinander. Ich warte so lange draußen.
4: Ich weine und bin sehr traurig, weil ich fort muss von dir.
2: Gib Acht, Esther. Ich will versuchen, manchmal in den Hof des Königspalastes zu kommen. Dann bin ich dir nahe. Und vielleicht erfahre ich, wie es dir geht und was mit dir geschieht. Vertrau auf Gott. Ich bete zu ihm, dass er dich beschützt. Und noch eins, Esther. Sag niemand, dass du Jüdin bist. Behalt das für dich wie ein kostbares Geheimnis. Und nun geh, mein Kind. Gott segne dich.

0: Wie lange bist du jetzt schon hier im Frauenhaus, Esther?
1: 6 Monate sind es auf den heutigen Tag.
0: Hegai, der Oberaufseher, scheint dich ja in sein Herz geschlossen zu haben.
1: Ja, Hegai ist sehr nett zu mir. Heute hat er mir ganz besonders schöne Kleider gebracht und wertvollen Schmuck.
0: Ist denn heute für dich der große Tag?
1: Hegai hat gesagt, dass mich heute der König zum ersten Mal sehen will.
0: Bist du aufgeregt?
1: Ein bisschen schon. Immerhin ist er der größte König über mehr als 120 Länder.
0: Da kommt Hegai. Er wird dich zum König führen. Hier, nimm noch ein bisschen von dem Rosenwasser. Das duftet so gut.
1: Danke. Liegen meine Haare richtig?
0: Besser geht es gar nicht. Du bist wunderschön. Viel Glück, Esther.

0: Hey, dich kenne ich doch. Du bist doch Mardochai, der Vormund von Esther.
1: Und du bist der Bote, der meine Esther damals mitgenommen hat.
0: Richtig. Aber was machst du hier im Hof des Palastes?
1: Ich möchte erfahren, wie es Esther geht. Vielleicht kannst du es mir sagen.
0: Oh ja, das kann ich. Deine Esther ist jetzt unsere neue Königin. Als der König sie gestern zum ersten Mal sah, da hat sie ihm von allen Frauen am besten gefallen und er hat sie anstelle von Basti zur Königin an seiner Seite erhoben.
1: Wunderbar sind Gottes Wege.
0: Was sagst du?
1: Ach, nichts. Ich möchte zu Esther. Ich möchte mich mit ihr freuen.
0: Wo denkst du hin? Das geht nicht. Aber vielleicht kann ich doch etwas für dich tun. Versteck dich im Torbogen hinter dieser Säule. Wenn die Königin später hier vorbeikommt, kannst du vielleicht ein paar Worte mit ihr sprechen. Aber verrat niemand, dass ich dir das gesagt habe. Jetzt versteck dich. Ich muss weiter.
2: Es ist unerträglich mit ihm. Und es wird schlimmer von Tag zu Tag. Sollen wir uns das noch länger gefallen lassen, Teres?
3: Er ist einfach größenwahnsinnig.
2: Und uns, seine Minister, behandelt er wie dumme Schuljungen.
3: Schlimmer, er verhöhnt und verspottet uns. Von dem Geld, das er aus unseren Provinzen presst, ganz zu schweigen.
2: Nicht so laut, Teres. Die Steine hier im Hof haben Ohren. Komm in den Torbogen.
3: Es gibt nur eine Lösung, Bigdan. Er muss verschwinden. Wir müssen ihn töten.
2: Aber wie?
3: Hiermit, Bigdan.
2: Was ist das, Teres?
3: Ein Pulver. Ein Schlangenzüchter aus Indien hat es mir besorgt. Man kann es in Wein auflösen. Man schmeckt es nicht. Aber es wirkt absolut tödlich.
2: Du meinst, wir sollten es beim nächsten Fest mal dem König in den Wein mischen?
3: Ja.
2: Aber was ist, wenn der Mundschenk zuerst von dem Wein probiert?
3: Dann wirst du heimlich ein Messer in deinem Gürtel verstecken.
2: Ja, das ist gut. Wir werden uns beim nächsten Festmahl ganz unauffällig neben den König setzen. Du auf die rechte Seite, ich auf die linke. Wenn das mit dem Schlangengift nicht klappt, dann stoße ich ihm mein Messer in die Brust.
3: Genau so machen wir es. Und wer nach ihm König wird, das bestimmen dann wir.
2: Vielleicht sogar einer von uns. Aber jetzt lass uns hier verschwinden. Es sollte uns keiner mehr zusammen sehen, damit niemand etwas von unserer Verschwörung merkt.
4: Platz da, Königin Esther kommt. Platz da für Königin Esther.
5: Esther? Esther?
4: Weg da! Belästige die Königin nicht!
6: Lass ihn. Das ist Mardochai, mein Vormund. Er hat mich an Kindesschatt aufgenommen und mich erzogen.
5: Esther, ich muss dir etwas sagen, etwas sehr Wichtiges. Ich habe eben hier im Torbogen zwei Männer belauscht, zwei Minister des Königs.
6: Zwei Minister des Königs?
5: Ja, sie heißen Bigdan und Teres. Die beiden planen, den König zu ermorden.
6: Was?
5: Entweder mit Gift im Wein oder mit dem Messer. Du musst das dem König sagen, damit er sich vor den beiden schützen kann.
6: Danke, ich habe dich verstanden. Es war gut, dass du mir das gesagt hast.

0: lachst du da, Esther? Das ist ja ungeheuerlich. Meine Minister Teres und Bigtan haben einen Mordkomplott geschmiedet gegen mich. Diese hinterlistigen Halunken. Wache! Ihr greift sofort diese Verbrecher Bigtan und Teres und hängt sie am höchsten Galgen auf. Alle meine Untertanen sollen sehen, was mit denen geschieht, die den König töten wollen. Und Schreiber, du schreibst alles genau auf in der königlichen Chronik. Alles, was mir die Königin gemeldet hat. Und von wem sie von dieser hinterhältigen Verschwörung erfahren hat.
1: Das will ich sogleich tun, genau so, wie du es befohlen hast, mächtigster aller Könige.
0: Haman, Sohn des Hamadatas, du sollst in Zukunft der erste meiner Berater sein. Dir vertraue ich. Von allen meinen Ministern sollst du meinem Thron am nächsten sein.

0: Hey, du da. Wie heißt du?
1: Mein Name ist Mardochai.
2: Siehst du nicht, dass alle Menschen, an denen ich vorbeigehe, in den Staub fallen und niederknien?
1: Ich sehe es.
2: Weißt du nicht, dass ich nach dem König der mächtigste Mann bin und dass der König befohlen hat, dass jedermann niederknien muss vor mir?
1: Ich bin Jude, Haman. Und größer als der König ist Gott. Und nur vor Gott werde ich niederknien. Denn Gott sagt, ihr sollt keine Götter haben neben mir.
2: Was wagst du mir ins Gesicht zu sagen? Es ist sehr unklug von dir, meinen Zorn zu entzünden, Mardochai. Ich könnte dich auf der Stelle töten lassen, aber ich will noch viel mehr tun. Wenn alle Juden an diesen Gott glauben, wie du sagst, dann will ich alle Juden im ganzen Königreich töten lassen, alle.

0: Warum willst du mich sprechen, Hermann? Ich höre gerade dem Harfenspieler zu.
1: Mein König, da ist ein Volk, zerstreut und verteilt in allen Ländern deines Reiches. Seine Gesetze sind anders als die aller anderen Völker und sie gehorchen nicht zuerst dem König, sondern ihrem Gott. Das darfst du nicht dulden, mein König.
0: Was weißt du mir, Hermann?
1: Ich habe mir überlegt, es wäre am besten, wenn ein königlicher Befehl ergehen würde, dieses Volk zu vernichten. Denn wie kann man ein großes Reich regieren, wenn jedes Volk nach seinen eigenen Gesetzen und nicht mehr allein nach den Gesetzen des Königs handeln würde?
0: Das ist richtig, aber.
1: Und außerdem, mein König, wenn du mir erlaubst, dieses Volk töten zu lassen, dann verspreche ich dir noch 10.000 Zentner Silber für die königliche Kasse.
0: Du hast mich überzeugt, Hermann. Tu mir diesem Volk, was dir gefällt.
1: Ein weiser Beschluss, mein König.
0: Und jetzt geh. Ich will noch ein wenig dem Harfen spielen.

Liebe Kinder, wir sind am Ende unserer Sendung angelangt. 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

Im Garten Eden lebten unsere Vorfahren in vollkommener Gemeinschaft mit Gott, unserem Schöpfer. Gottes Absicht ist es, dass auch wir in freundlicher, gehorsamer und friedvoller Gemeinschaft mit ihm leben. Und deswegen kam der Sohn Gottes zu dieser Welt. Er wurde Mensch, um uns zurück zu Gott zu führen. Im Lukas-Evangelium Kapitel 19 lesen wir: Denn des Menschen Sohn ist gekommen, zu suchen und selig zu machen, das verloren ist. Und im Johannesevangelium Kapitel 14 beteuert der Herr Jesus: Ich bin der Weg und die Wahrheit und das Leben. Niemand kommt zum Vater, denn durch mich.

0: Wir preisen die Majestät unseres Herrn und Königs Jesus Christus. 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
1: Sie hören nun die gute Nachricht aus Gottes Wort. Unser Wochenvers steht in Römer 8, Vers 15. Denn ihr habt nicht einen knechtischen Geist empfangen, dass ihr euch abermals fürchten müsstet, sondern ihr habt einen kindlichen Geist empfangen, durch welchen wir rufen: Aber, lieber Vater. Das war unser Merkvers aus Römer 8, Vers 15.

0: Liebe Hörerinnen und Hörer, wir heißen Sie herzlich willkommen zu unserer Reihe Missionswerk Mitternachtsruf, für Sie gelesen. Hören Sie gleich den zweiten Teil der Broschüre von Norbert Lied mit dem Titel Explosive Endzeit. Der 11. September 2001 hat unsere Welt plötzlich und nachhaltig verändert, hat sie einen neuen Kurs einschlagen lassen. Wohin führt dieser Kurs? Wer ist der Steuermann? Norbert Lieb zeigt einmal mehr auf, dass biblische Prophetie sich bis ins Kleinste erfüllt. Der Herr segne Sie beim Hören dieser Sendung. Es liest für Sie Andreas Flimmer.
1: Ein prophetischer Lichtstrahl? Meines Erachtens werfen die Geschehnisse in 1. Mose Kapitel 10, 11 und 12 ein helles Licht auf die Zeit vor und nach der Wiederkunft Jesu. In 1. Mose 10 wird uns die Völkertafel präsentiert. Der letzte und 70. Name, der in Vers 29 aufgelistet wird, heißt Jobab und bedeutet Jubelschrei. In der Bibel ist die Zahl 70 die Zahl der Vervollständigung. Per Volksentscheid ist am 3. März 2002 auch die Schweiz von der UNO einverleibt worden. Bei allen UNO-Befürwortern, vom einfachen Bürger über Jungpolitiker, Industrielle bis in die Regierungsspitze hinein, erhob sich ein Jubelgeschrei, als sich die Mehrheit der Stimmberechtigten in der Schweiz für den UNO-Beitritt entschieden hatte. Mit der Schweiz als 190. Vollmitglied ist der Zusammenschluss aller Länder dieser Welt in der UNO quasi vollständig. Jetzt ist praktisch die ganze Welt Mitglied dieser Weltorganisation. Nur der Vatikan fehlt noch, aber das könnte, wie bereits angedeutet, auch eine geistliche Bedeutung haben. Nachdem in 1. Mose 10 die Völkertafel abgeschlossen war, kam es in der Folge zur Gründung Babels. Darüber wird in 1. Mose 11 berichtet. Babel steht für den Zusammenschluss einer Menschheit, die Frieden aufrichten und für alle ein Segen sein wollte, aber auf einer humanistischen Basis, bei der Gott ausgeklammert wurde. Ihr Vorhaben scheiterte, weil Gott eingriff, den Völkern andere Sprachen gab und sie schließlich zerstreute. Die UNO hat heute einen Namen und spricht

mit einer Stimme bzw. Sprache, wie das damalige Babel. Mittlerweile sind unter ihrem Dach alle Völker vereinigt und ihre Spitze soll den Himmel erreichen. Über diese Weltorganisation schreibt der schweizerische Nationalrat Christian Waber: Der ganze Glaube der UNO stützt sich auf Menschen und deren Fähigkeiten, eine rein humanistische Angelegenheit. Das Wort Demokratie, Neutralität oder eine Austrittsklausel existieren nicht. Harry Graf sieht es ähnlich. Die UNO sucht eine gottunabhängige Weltharmonie. Ihre Suche nach einem diesseitigen Paradies durch eigenes Bemühen, wie damals der Turmbau zu Babel, war und ist eine Illusion. In alter Zeit lautete der Volkswille: Wohlan, wir wollen uns eine Stadt und einen Turm bauen und seine Spitze bis an den Himmel. So wollen wir uns einen Namen machen. Nachzulesen in 1. Mose 11, Vers 4. Gott sah aber das damalige Babel, das sich aus dem Zusammenschluss der Nationen entwickelt hatte, ganz anders und sprach, wir lesen dies in Vers 6 und 7, und dies ist erst der Anfang ihres Tuns. Jetzt wird ihnen nichts unmöglich sein, was sie zu tun ersinnen. Wohlan, lasst uns herabfahren. Nachdem dann Gott das Vorhaben des humanistischen Babel zerstört hatte, wandte er sich Abraham zu und erwählte sich ihn, den ersten Hebräer, zum Segen für alle Nationen. Dies lesen wir in 1. Mose 12, die Verse 1 bis 3. Wirft die Reihenfolge im ersten Buch Mose ab Kapitel 10 nicht einen prophetischen Lichtstrahl auf die Endzeit? Die damaligen Geschehnisse stellen sich wie folgt dar. 1. Mose 10. Die Völkertafel wird aufgelistet und vollendet. 1. Mose 11. Es entsteht Babel, das durch das Eingreifen Gottes zerstört wird. 1. Mose 12. Gott erwählt sich in Abraham das Volk Israel als Segen für alle Nationen. Wenn wir diese Kapitel prophetisch auf unsere Zeit übertragen, könnte sich folgendes Bild ergeben. Mit dem Beitritt der Schweiz zur UNO ist die Völkerliste sozusagen vollendet worden. 1. Mose 10. Hat damit die Vorbereitung auf das endzeitlich antichristliche Babylon begonnen? Dieses Babylon wird bei der Wiederkunft Jesu von Gott gerichtet werden. Nachzulesen in 1. Mose 11 und Offenbarung Kapitel 17, 18 und 19. Im Anschluss daran wird der Herr sich wieder seinem Volk zuwenden, es erlösen und zum Segen für die ganze Welt setzen. Dies lesen wir in 1. Mose 12, Jesaja 66, Vers 19 und Römer Kapitel 11, Vers 10.

Der Tag des Herrn gegen den Tag des Menschen. Die Vereinten Nationen gebärden sich als Richter dieser Welt. Sie setzen sich an die Stelle von Christus und wollen Gott herabsetzen. Das sind eindeutig vom Feind Gottes inspirierte Züge. Der Tag des Herrn steht vor der Tür und wird dem Tag des Menschen oder dem Tag der Nationen ein Ende setzen. Der Tag des Menschen ist das gegenwärtige Zeitalter, in dem Gott dem Menschen erlaubt, bis zu einem gewissen Grad seinen eigenen Willen durchzusetzen. Dieser Tag des Menschen gipfelt darin, dass der Mensch die Autorität Gottes herausfordert, indem er sich selbst zu Gott macht und sich selbst über alles zum Richter aufspielt. Der Apostel Paulus deutet das an. Mir aber ist es das Geringste, dass ich von euch oder von einem menschlichen Gerichtstag beurteilt werde. Ich beurteile mich aber auch selbst nicht. 1. Korinther 4, Vers 3. In der Erklärung der Elberfelder Studienbibel zu diesem Vers heißt es, der menschliche Tag meint den Tag, an dem Menschen Gericht halten. Die Vereinten Nationen repräsentieren die ganze Menschheit und setzen sich über alle Völker zum Gericht. Darauf folgt der Tag des Herrn, der damit beginnt, dass Gott durch die Gerichte der Trübsalzeit direkt eingreift. Wir dürfen meines Erachtens das letzte Weltreich nicht bloß auf Europa beschränken. Sicherlich werden Europa, die USA, die UNO, die NATO und andere in dieser Weltdiktatur gemeinsam eine große Rolle spielen.

Die falsche Suche nach Frieden. Ausgerechnet Saudi-Arabien hat für den Nahostkonflikt einen Friedensplan vorgelegt, der überraschend großen Anklang fand. Was steckt dahinter? Die Amerikaner bemühten sich bis zum Äußersten, einen beide Seiten zufriedenstellenden Friedensplan auszuhandeln. Schon unter der Regierung Clinton wurde fieberhaft an einer Vereinbarung gearbeitet, die nach dem Motto Land für Frieden zu einer friedlichen Koexistenz von Palästinensern und Israelis beitragen sollte. Dieser Plan scheiterte jedoch, da sich Yasser Arafat in Camp David weigerte, die vorbereitete Vereinbarung zu unterzeichnen. Auch den Mitchell- und Tenet-Plänen aus jüngerer Zeit war kein Erfolg beschieden. Doch plötzlich und ziemlich unerwartet legte der saudische Kronprinz Abdullah einen Friedensplan auf den Tisch, der zunächst weltweit auf große Zustimmung stieß. Er schlug die diplomatische Anerkennung Israels durch alle arabischen Staaten vor, sofern sich Israel aus den besetzten palästinensischen Gebieten auf die Grenzen von vor 1967 zurückziehen würde. Jerusalem soll demnach zur Hauptstadt Israels und Palästinas werden. Grenzänderungen seien möglich, so dass Israel einen Teil der jüdischen Siedlungen behalten könnte, wenn im Gegenzug die Palästinenser andere Gebiete erhielten. Der saudische Vorschlag soll auch Sicherheitsgarantien der Arabischen Liga für Israel vorsehen. Der Kronprinz ging sogar so weit, Israel einen warmen Frieden zu versprechen, im Gegensatz zum kalten Frieden Mitten und Jordanien. Schon fragen die Medien, weist der Vorschlag des saudischen Prinzen den Ausweg aus der Gewaltspirale in Nahost? Viele arabische Staaten sind bereit, diesen Konflikt endlich zu lösen. Die Europäer und die USA unterstützen den saudischen Friedensplan. Israel bekundet Interesse an den Vorschlägen aus dem arabischen Lager. Auch UNO-Generalsekretär Kofi Annan äußerte sich sehr optimistisch zum saudischen Friedensplan. Er stieß auf so großes, ja euphorisches Interesse, dass die USA und insbesondere George Bush dem israelischen Ministerpräsidenten Ariel Sharon nahelegten, auf diplomatischer Ebene das Richtige zu tun, damit der saudische Friedensplan nicht scheitere. Der israelische Staatspräsident Moshe Katsav war sogar bereit, den saudischen Kronprinzen Abdullah in Jerusalem zu empfangen oder zu ihm nach Riad zu reisen. Katsav betonte, dass er die neue Friedensinitiative der Saudis nicht ungenutzt vorüberziehen lassen will. Außenminister Shimon Peres fand die saudischen Pläne faszinierend und soll sogar damit gedroht haben, die große Koalition zu verlassen, wenn diese den Vorschlägen nicht zustimmen sollte. Bemerkenswert war jedoch, dass man in Saudi-Arabien nicht an einen Frieden mit Israel glaubte. So die Neue Zürcher Zeitung vom 24. März 2002. Ein in Kairo ansässiger saudischer Journalist, der anonym bleiben wollte, behauptete, die Initiative widerspräche dem Koran, der doch erkläre, dass es unmöglich sei, mit Juden in Frieden zu leben. In Sure 5, 51 wird deutlich gesagt, O, die ihr glaubt, nehmet nicht die Juden und die Christen zu Freunden, sie nehmen einander zu Freunden. Wer von euch sie zu Freunden nimmt, siehe, wird einer von ihnen. Fürwahr, Allah leitet ungerechte Leute nicht. Saudi-Arabien versteht sich als Wächter des Islam. Dass ein Friedensangebot gerade von dort kommt, ist sehr bedenklich. Wenn man aber berücksichtigt, dass die Lehren Mohammeds einen taktischen Frieden ermöglichen, der nur so lange Gültigkeit hat, wie er für den Islam von Nutzen ist, dann aber jederzeit gebrochen werden kann, lässt das Zweifeln an den saudischen Friedensbemühungen aufkommen. Die Araber gehören zu den Nachkommen Ismaels. Aufgrund eines fleischlichen Fehltritts von Abraham wurde ihm Ismael geboren, und zwar anstelle von Isaak, dem die göttliche Verheißung gehörte. Als der später geborene Isaak entwöhnt war, spottete Ismael bereits über ihn in 1. Mose 21, Vers 9. Und Sarah sah den Sohn Hagars, der Ägypterin, den sie dem Abraham geboren hatte, spotten. Eine moderne Übersetzung schreibt hier, eines Tages bemerkte Sarah, wie Ismael, der Sohn, den die Ägypterin Hagar für Sarah geboren hatte, sich über Isaak lustig machte. Ismael war quasi ein Anti-Isaak, der wenige Jahre vor dem Kommen Isaaks geboren wurde. Abraham meinte zunächst fälschlicherweise, dass der Segen der Verheißung Gottes auch durch Ismael kommen könnte.
Das war aber nicht der Fall. Im Gegenteil, über Ismael und seine Nachfolger heißt es in 1. Mose 16, Vers 12, und er wird ein Mensch wie ein Wildesel sein, seine Hand gegen alle und die Hand aller gegen ihn. Und allen seinen Brüdern setzt er sich vors Gesicht. Die arabischen Wüstenstämme wurden später durch ihre strategisch äußerst günstige Lage für ihre Nachbarn zu einer ständigen Provokation. Das hat sich bis heute nicht geändert. Besonders die erdölfördernden arabischen Länder befinden sich in einer günstigen Ausgangsposition und nutzen ihre Vorteile gegenüber dem Westen, insbesondere gegenüber Israel, aus. Die Bibel spricht deutlich über einen Frieden bzw. über umfassende Friedensbemühungen vor der Zeit der großen Trübsal und vor dem anbrechenden tausendjährigen Reich Christi. Man will mit eigener Kraft eine gesegnete neue Welt schaffen, die sich nicht auf die Verheißungen Gottes gründet und deshalb letztendlich zum Verderben für das jüdische Volk führt. Heute wollen viele Menschen einen Frieden in die Welt bringen, der für den wahren Friedefürsten Jesus Christus nur Spott und Hohn übrig hat. Schon Jeremia klagte deswegen in Jeremia Kapitel 6, Vers 14, und heilen den Schaden meines Volks nur oben hin, indem sie sagen, Friede, Friede, und ist doch nicht Friede. Der neutestamentliche Paralleltext ist noch deutlicher. Wir lesen in 1. Thessalonicher Kapitel 5, Vers 3, wenn sie sagen werden, es ist Friede, es hat keine Gefahr, dann wird sie das Verderben schnell überfallen, wie die Wehen eine schwangere Frau, und sie werden nicht entfliehen. Leben wir kurz vor den Ereignissen der herannahenden großen Trübsal? Ganz sicher sind auch diese Zeichen wichtige Signale für die Wiederkunft Jesu, und deshalb sollten wir bereit sein. Die Nachkommen Ismaels wurden Araber genannt. Dieser Name leitet sich vom hebräischen Wort Araba, Wüste, ab. Araba heißt so viel wie Wüsten- oder Steppenbewohner. Hoffentlich erweist sich das Friedensangebot aus Saudi-Arabien für Israel nicht als Fata Morgana, die in trügerischer Weise einen Wasserteich vortäuscht, aber letztlich doch nur eine todbringende Wüste ist.

Die Suche nach einem Helden. Der 11. September 2001 hat aber noch etwas anderes bewirkt. Und zwar die plötzliche Suche nach einem Helden. Im Magazin Focus erschien am 25. Februar 2002 ein Leitartikel zum Thema Zeit für Helden. Warum sich die Menschen nach Idolen sehnen. Darin ist über die Rückkehr der Helden zu lesen. Insbesondere nach der Zäsur des 11. September haben die lange verfemten Heroes, Helden, wieder Konjunktur. Die Feuerwehrmänner von New York, die Passagiere des Fluges UA-93, die sich gegen ihre Entführer zur Wehr setzten, und die Soldaten, die das Taliban-Regime absetzten, wurden zu Helden gekürt. Das Wort Hero, diagnostiziert Schäffler im Fokusbericht, gehöre derzeit zu den am meisten benutzten Begriffen in den USA. Er selber, der an einer christlichen Universität in Chicago lehrt, bezeichnet Jesus als seinen Lieblingshelden. Man ist auf der Suche nach Leitfiguren, die Vorbildfunktion haben, aber nicht nur in Amerika. Im bereits zitierten Leitartikel lesen wir weiter: Nach Vorbildern sehnen sich auch andere. Deutschland braucht dringend Helden, egal woher sie kommen, klagt Bernd Michael von der Werbeagentur Grey Europe in Düsseldorf. Über die Medien- und Filmindustrie heißt es, dass der Kinofilm Collateral Damage, Zeit der Vergeltung mit Arnold Schwarzenegger, in dem er einen Feuerwehrmann spielt, der seine Familie rächt, in kürzester Zeit den Spitzenplatz unter den beliebtesten Kinofilmen erreicht hat. Dieser Film wurde zwar vor dem 11. September gedreht, passt aber nun zum Zeitgeist. Daher kommt sein großer Erfolg. Ebenso wäre der Fantasy-Streifen Herr der Ringe, nominiert mit 12 Oscars, ohne den 11. September kaum so erfolgreich geworden. Selbst in Mode und Werbung wird dieses Bedürfnis nach Helden aufgegriffen. Gefragt ist nicht mehr das Modell Barbie-Typ, sondern eine Kriegerin, eine Überlebende. Das Durchhalten, so ist weiterzulesen, die übermenschliche Leistung, die Bereitschaft zum Opfer und zum Leiden gehören seit jeher zum Wesen eines Helden. Er sei das Relikt der alten Kriegergesellschaften und das Produkt einer archaischen Denkwelt. Im Prinzip hat der Hero, der ein Gleichheits- und ein Friedensfeind ist, in einer Demokratie nichts verloren. Das Einstehen und Kämpfen für bestimmte Werte belegt der Hero durch seine Bereitschaft, seine körperliche Unversehrtheit oder gar sein Leben zu opfern. Der Hero verfolgt ein bestimmtes Ziel. Er hat einen Auftrag, eine Mission, von der er nicht ablässt. Diese einzigartige Form der Sturheit, das Fehlen jeglichen Selbstzweifels, gilt für die Urheroen der Antike bis hin zu den Popheroen. Der berühmte Altphilologe Karl Kerenui erkannte gerade in dieser Unbeweglichkeit des Heroen den Glanz des Göttlichen in ihm. Die Sehnsucht nach dem Übermenschen sei deshalb so groß, weil sich das Individuum eben doch insgeheim in die Alpha-Position wünsche. Durch ihre Strategie der rücksichtslosen Kraftentfaltung pervertierten die Nationalsozialisten das Ideal des Helden. Der Wille zur politischen und militärischen Überlegenheit gegenüber dem transnationalen Terrorismus bestimmt seither die Strategie der USA, die damit auch eine neue Weltordnung bauen. Ihr Kampf gegen den Terror, so hatte USA-Verteidigungsminister Donald Rumsfeld schon vor dem Angriff auf die Taliban klar artikuliert, wird auf Dauer das oberste Ziel bleiben. Diese Mission, so Rumsfelds heroische Doktrin, werde für die USA die jeweiligen Koalitionen mit anderen bestimmen, nicht umgekehrt. Die USA, so musste vor kurzem das Wochenblatt Die Zeit konstatieren, seien inzwischen die größte Weltmacht seit Rom. Den derzeit größten Einfluss in der UNO haben die USA, weil sie am meisten zahlen.

Woran die Heldeneuphorie erinnert. Es gab schon einmal eine Zeit der Helden in der Bibel, nämlich die Generation zur Zeit der Sintflut. Diese damalige Endzeit war nicht weit entfernt vom göttlichen Gericht. Über diese Zeit wird berichtet: In jenen Tagen waren die Riesen auf der Erde, und auch danach, als die Söhne Gottes zu den Töchtern der Menschen eingingen und sie ihnen Kinder gebaren. Das sind die Helden, die in der Vorzeit waren, berühmten Männer. 1. Mose 6, Vers 4. Vergleichen Sie dazu Hiob Kapitel 1, Vers 6, Kapitel 2, Vers 1, 2. Petrus Kapitel 2, die Verse 4 bis 5 und Judas die Verse 6 bis 7. Bei diesen Söhnen Gottes handelt es sich nach meinem Dafürhalten um gefallene Engel, Dämonen, die ihre Wohnstadt verlassen und in den Körpern von Menschen, vielleicht Kriegern, Autoritäten, Helden, berühmten Männern Wohnung genommen hatten. Interessanterweise glaubte man in der Antike, dass Helden oder berühmte Männer von Göttern abstammten, und zwar durch den Verkehr zwischen Göttern und Menschen. Das legt die Annahme nahe, dass die abgefallenen Engel, die als Söhne Gottes beschrieben werden, sich den Menschen als Götter vorstellten und sie verführten. Wie der zitierte Bericht zeigt, sieht man heute noch in den Helden den Glanz des Göttlichen. Jesus vergleicht die Endzeit mit der Zeit Noahs. Wir lesen in Lukas 17, Vers 26: Und wie es in den Tagen Noahs geschah, so wird es auch sein in den Tagen des Sohnes des Menschen. Ob unsere Zeit, in der man sich so stark nach Helden und Übermenschen sehnt, die Einführung in diese Tage Noahs ist? Jedenfalls gibt es erstaunliche Parallelen.

Der letzte Kurs der Menschheitsgeschichte. Wenn man den obigen Fokusbericht liest, denkt man unweigerlich an die kommende antichristliche Zeit. Man braucht dringend Helden, egal woher sie kommen. Man will in den Helden den Glanz des Göttlichen sehen. Diese Zeit wird nicht auf sich warten lassen. Der Moment ist nahe, in dem ein falscher Jesus als Held auftritt und sein Ziel und seine teuflische Mission rücksichtslos durchsetzt. Er wird eine Vorbildfunktion übernehmen und eine Leitfigur, ein Idol für die Welt werden. Er wird der Übermensch sein, nach dem sich die Welt sehnt, und er wird seine Überlegenheit auf allen Gebieten demonstrieren. Er wird von sich so überzeugt sein, dass er viele Menschen für seine Sache gewinnt. Er wird der Held sein, nach dem sich alle sehnen, der Herr der Ringe, der Zeichen und Wunder tut und zu dem alle aufblicken werden. Wir lesen in Offenbarung Kapitel 13, die Verse 3 bis 4, und ich sah einen seiner Köpfe wie zum Tod geschlachtet, und seine Todeswunde wurde geheilt. Die ganze Erde staunte hinter dem Tier her, und sie beteten den Drachen an, weil er dem Tier die Macht gab. Und sie beteten das Tier an und sagten, wer ist dem Tier gleich? Und wer kann mit ihm kämpfen? Nur einer wird diesen Helden besiegen können, der Herr Jesus Christus bei seiner Rückkehr. Wir lesen in 2. Thessalonicher Kapitel 2, Vers 8, und dann wird der Gesetzlose geoffenbart werden, den der Herr Jesus beseitigen wird durch den Hauch seines Mundes und vernichten durch die Erscheinung seiner Ankunft. Es ist sehr aufschlussreich, dass jedes Mal, wenn die Bibel über dieses letzte antichristliche Weltreich spricht, zum Beispiel in Daniel Kapitel 2, 7, 8 und 11, die Ausführungen damit enden, dass der Herr Jesus wiederkommt als Stein vom Himmel fallend, als Menschensohn oder als Fürst der Fürsten, um diesem Reich ein Ende zu setzen und selbst ein Reich aufzurichten, das niemals untergehen wird. So endet auch die Offenbarung mit dem herrlichen Triumph der Wiederkunft und Herrschaft Jesu. Er ist der Held aller Helden, der König aller Könige und der Herr aller Herren. Heute wird unsere Erde immer unverblümter der kommenden Schreckensherrschaft in der großen Trübsal entgegengeführt und darauf eingestimmt. Doch an ihrem Ende kommt der Herr, dem das letzte Wort und alle Reiche dieser Welt gehören. Wir lesen in Offenbarung Kapitel 19, Vers 6. Und ich hörte etwas wie eine Stimme einer großen Volksmenge und wie ein Rauschen vieler Wasser und wie ein Rollen starker Donner, die sprachen, Halleluja, denn der Herr unser Gott, der Allmächtige, hat die Herrschaft angetreten. Gehören Sie schon zu dieser Schar der Erlösten? Dann dürfen Sie Ihr Haupt erheben und aufblicken, weil sich Ihre Erlösung naht, wie wir es in Lukas Kapitel 21, Vers 28 lesen. Die Entrückung steht vor der Tür. Wenn Sie aber noch kein Eigentum Jesu Christi sind, dann rate ich Ihnen dringend, übergeben Sie Ihr Leben diesem einzig wahren Helden und sagen Sie zu ihm, Herr Jesus, ich will nicht zum Reich dieser Welt gehören, ich will zu deinem Reich gehören, damit ich nicht untergehe. Bitte vergib mir alle meine Sünden.

0: Liebe Zuhörer, wir hoffen, dass Sie durch diese Sendung reich gesegnet wurden. Leider ist die gehörte Broschüre Explosive Endzeit nicht mehr erhältlich in unserem Verlag. 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Nun wünschen wir Ihnen noch einen gesegneten Tag und würden uns freuen, Sie wieder als Zuhörer begrüßen zu dürfen. 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
1: Liebe Hörerin, liebe Hörer, ein verliebter Junge sucht nach den richtigen Worten, denn er will seiner Angebeteten endlich sagen, wie großartig er sie findet. Wie tut man das heute? Persönlich oder schriftlich oder ganz modern per E-Mail oder SMS? Am besten mit Blumen, doch die eigentliche Botschaft ist: Du bist mir unendlich wichtig und wertvoll. Ich liebe dich. Und dann, na dann wird es ungemein spannend. Wie wird die Reaktion sein? Sagt sie: Nein, danke, du bist nicht mein Typ. Das nennt man eine eiskalte Abfuhr, einen Korb. Das kann dann schon mal wehtun. Die zweite Möglichkeit ist, sie sagt: Du, ich brauche Zeit, ich muss darüber nachdenken, wir bleiben in Kontakt. Die dritte Reaktion ist die schönste. Sobald der Junge seine Liebeserklärung von sich gibt, springt der Funke über und das Mädchen ist völlig überwältigt und begeistert. Ein klassischer Volltreffer, schön ist das. Gottes Liebeserklärung ist auf ihre Weise überwältigend. Sie steht im Johannesevangelium, Kapitel 3, Vers 16. Jesus sagte diesen Satz im Gespräch mit einem theologischen Lehrer Israels. Der kam nachts zu Jesus und hatte eine Menge Fragen. Jesus sagte: Denn so sehr hat Gott die Welt geliebt, dass er seinen einzigen Sohn dahingab, damit alle, die an ihn glauben, nicht verloren gehen, sondern das ewige Leben haben. Es gibt viele Dinge in unserem Leben, die sind fast unbegreiflich und doch real. Man steht da und staunt oder wundert sich einfach. Ich denke da an herrliche Sternbilder, an eine Sonnenfinsternis oder wunderbare Begegnungen. So sehr hat Gott die Welt geliebt. Diese Liebe Gottes hat drei wunderbare Seiten. Erstens, Gottes Liebe ist unfassbar. Unter den Dingen, die für den weisen König Salomo unbegreiflich waren, nannte er den Weg eines Mannes bei einer Frau. Die Liebe des Mannes zur Frau birgt manche Geheimnisse in sich. Umso mehr ist Gottes Liebe zu uns Menschen unfassbar. Jesus Christus sagt in diesem Vers: So sehr hat Gott die Welt geliebt, nicht nur ein wenig. Es gibt Menschen, die lieben auf Sparflamme, andere so sehr, dass sie große Opfer bringen. Manche Leute haben ihr Leben gelassen, um andere zu retten. Der große Gott zeigt große Liebe. So sehr hat Gott die Welt geliebt. Gott ist hier der Liebende, nicht ein Mensch. Jesus Christus ist der lebende Beweis dafür, wie sehr Gott die Welt geliebt hat und sie bis heute liebt. Die Welt, das sind die Menschen, Sie und ich. Die Armen und Reichen, die Großen und Kleinen, die Kranken und Gesunden, die Geborenen und die Ungeborenen. Gott liebt die gesamte Menschheit. Unfassbar. Der Apollo-Astronaut Jim Irwin sagte: Es ist wichtiger, dass Gott seinen Fuß auf die Erde setzte, als der Mensch den seinen auf den Mond. Gott wurde Mensch. Er liebt uns, obwohl wir seine Geschöpfe und Gebote mit Füßen treten. Wir finden keine zufriedenstellende Erklärung dafür, warum Gott uns Menschen trotz unserer Bosheit so sehr liebt. Ja, selbst die Engel würden das gern durchschauen, wie es der Apostel Petrus schrieb. Sogar sie können das nicht erfassen. Gott liebt die Welt voller Leidenschaft. Alles, was Gott tut, das tut er ganz und total, eben von ganzem Herzen. Gott packte das Erbarmen. So gut und edel ist Gott, dass er sich entschloss, sich für uns ganz hinzugeben, wenn es nur dazu diente, uns zu retten. Eines Tages klingelte bei uns ein Mann und bat mich um Geld für die Tiere in seinem Zirkus. Er fror, er hatte kalte Hände und wollte etwas Geld und ein paar Handschuhe. Ich hätte sagen können: Es gibt genügend Betrüger in der Welt, gehen Sie! Ich wollte ihm aber zuhören und helfen. So sah Gott unsere Not mit den Augen seiner Liebe. Er machte es sich nicht einfach. Er setzte buchstäblich Himmel und Erde in Bewegung, um uns seine Liebe in der Tat und Wahrheit zu zeigen. Kein Preis war ihm zu hoch. Erst seit Jesus Christus Mensch wurde, ist Gottes Liebe für uns ganz konkret erfahrbar. Seine Liebeserklärung schreit nach einer Antwort. Wie werden Sie antworten, liebe Hörerinnen, liebe Hörer? Gottes Liebe ist rational nicht fassbar. Ja sicher, wir verstehen wohl, wozu Gott seinen Sohn gab. Aber warum tat er das? Er hatte es doch nicht nötig. Sein Angebot ist reine Gnade aus purer Liebe. Worin wird dieses Angebot konkret? Darin, dass er uns seinen einzigen Sohn gab. Freigebigkeit ist eine wunderbare Sache. Wer kommt nicht gerne zu einem Fest, bei dem es etwas gratis gibt? Bei freigebigen Leuten fühlt man sich wohler als bei geizigen. Jesus Christus war freigebig. Er speiste einmal 5000 Menschen. So ist Gott. Freigebigkeit verbinden wir nicht ohne Grund mit Herzlichkeit und Wärme. Ein zweites sehen wir. Gottes Liebe ist beispiellos freigebig. Der dreieine Gott, Vater, Sohn und Heiliger Geist, war sich hier völlig einig. Um die Menschheit zu erlösen, ist ein vollkommener Einsatz, ein Opfer für ihre Sünden nötig. Nichts lesen wir über eine Kosten-Nutzen-Rechnung, sondern dass Gott seinen Sohn hergab. Gott war in seiner Liebe bereit zu geben. Auf dieser Welt verlieren Mütter und Väter immer wieder ihre Söhne und Töchter aus verschiedenen Gründen. Ich bin Vater von 4 Kindern. Und mir ist es nicht egal, wofür sie ihr Leben einsetzen. Gott gab seinen einzigen Sohn. Warum ausgerechnet er und nicht zum Beispiel einen Engel? Wenn wir beide auf dem Meer zu ertrinken drohen, helfen uns kein Regenschirm und kein heißer Tee. Da brauchen wir ein Rettungsboot. Gott gab das, was allein Rettung für uns ist, seinen Sohn. Der allmächtige Gott und Schöpfer hatte schon damals bei Adam und Eva Folgendes angeordnet. Wenn es zur Übertretung eines Gebotes kam, musste Wiedergutmachung oder Sühnung erfolgen. Warum? Weil begangene Schuld Bestrafung nach sich zieht. So wählte Gott den Weg über stellvertretende Opfer. Tiere starben für die Menschen. Durch den Tod des Opfers konnte der Mensch weiterleben. Denn durch das vergossene Blut geschieht Sühnung. Das heißt, die Anklage ist vom Tisch und es folgt keine Strafe. Diese Opfer deuten aber auf Jesus Christus hin. Er ist das eigentliche, tadellose Opfer, das alle Sünde der Welt hinwegnimmt. Er kam, starb und versöhnte die Welt mit Gott. Das ist beispiellos freigebig. Der heilige Gott stirbt selbst für sündige Menschen. Das ist eine Schlagzeile, die in alle Ewigkeit aktuell bleiben wird. Als nach dem Zweiten Weltkrieg über Berlin die sogenannten Rosinenbomber flogen, um Hilfsgüter und Päckchen zu bringen, war das die einzige und beste aller Möglichkeiten. Diese Luftbrücke war die einzige Rettung für die Berliner. Ohne sie wäre Berlin verloren. Gottes Liebe offenbart ja auch den Ernst unserer Lage. Nicht verloren gehen. Das klingt sehr tragisch. Man kann also verloren gehen. Das sagt der Herr Jesus Christus. Er predigte über die Hölle und warnte vor ihr. Jesus Christus kam auf die Erde und starb, weil allein er uns retten kann. Das wollen wir hier vertiefen. Drittens, Gottes Liebe ist unsere einzige Rettung. Darum sandte Gott seinen Sohn Jesus Christus. Er schuf eine Himmelsbrücke durch ihn. Sie ist die einzige Rettung. Und hier müssen wir mit einem der größten Missverständnisse aufräumen. Gottes Liebe ist nicht so unbegreiflich groß, dass alle Menschen irgendwie doch, ohne glauben zu müssen, in den Himmel kommen. Es ist ein großes Missverständnis zu glauben, dass es Gott in seiner Liebe möglich wäre, Leute in den Himmel zu lassen, die gar nicht dort hinein wollten. Sie dürfen sicher sein, im Himmel sind nur jene, die Ja sagten zu dem Herrn Jesus Christus und seinem Opfer am Kreuz. Jesus sagt, wer glaubt, wird nicht verloren gehen. Liebe Hörerin, liebe Hörer, diese Tatsache hat eine ernste Kehrseite. Wer nicht glaubt, wird verloren gehen. Sonst müssten ja auch alle, die nicht glauben, ohne es zu wollen, in den Himmel kommen. Was heißt nun an Jesus Christus glauben? Ich bekenne ihm mein Versagen und meine Ignoranz ihm gegenüber. Glauben heißt Ja sagen zu dem, was er sagte, und zu dem, was er ist. Unser Retter und Herr. Die Strafe lag auf ihm, zu unserem Frieden. Also, der Vater im Himmel gab uns Jesus als einzigen Weg. Einen anderen gibt es nicht. Wäre es für den Menschen nötig, hätte Gott 1000 Wege zur Erlösung gegeben. Hat er aber nicht. Gott gab nur diesen einen Weg, diese eine Tür, diesen einen Erlöser. Es ist nur ein Name den Menschen unter dem Himmel gegeben, durch den sie errettet werden sollen. Apostelgeschichte 4, Vers 12. Wer die Heilige Schrift ernst nimmt und liest, der findet diesen einen Namen und Weg, keinen anderen. Liebe Hörerinnen, liebe Hörer, Sie finden das vielleicht zu eng. Ich finde das auch sehr eng. Aber der Weg, der mich rettet, ist doch nicht falsch, nur weil er eng ist. Das Ergebnis, die Rettung, die zählt doch. Die bekannte Dalbusch-Bombe, mit der man verschüttete Bergleute bergen kann, ist mit einem Durchmesser von 38,5 cm sehr eng. Aber mit ihr rettete man im Jahr 1963 immerhin 11 Bergleuten das Leben. Wer seine Not erkennt, lässt sich augenblicklich retten. Er diskutiert nicht, sondern steigt ein im Vertrauen auf seinen Retter. Wer dennoch diskutiert, hat keinen Blick für seine ausweglose Lage. Als der Vater im Himmel beschloss, seinen Sohn zu senden, war das kein Fehlalarm. Gott sieht die Flamme der ewigen Pein, wir sehen sie nicht. Er sieht die Realität der ewigen Verlorenheit, auch wenn wir sie verdrängen. Gott weiß es besser als wir. Es kommt kein anderer, der es so gut meint mit uns. Vor dem Hintergrund einer solchen Zukunft ohne Gott ist seine Liebeserklärung überwältigend. Gott hat mich gesucht und gefunden, und er war mir immer treu, auch wenn ich oft versagte. Jesus Christus ist Liebe und seine Liebe steht felsenfest. Paulus sagt, nichts kann uns scheiden von der Liebe Gottes. Da liegt Kraft drin, das ist Trost und Halt, den wir alle brauchen. Sein Ja ist ein eindeutiges, ewig gültiges Ja. Das gibt Halt im Leben. Darin bin ich getrost. Bitte vertrauen Sie Jesus Christus. Er lebt, er macht heil. Gottes Liebe ist unbegreiflich. Sie ist freigebig und ist unsere einzige Rettung. Wir wollen beten. Herr Jesus Christus, ich danke dir, dass du aus Liebe am Kreuz für meine Schuld bezahlt hast. Deine Liebe ist überragend und versetzt uns in Staunen. Du starbst für meine Schuld. Ich danke dir dafür. Amen.

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1: Sie hören nun die gute Nachricht aus Gottes Wort. Unser Wochenvers steht in Römer 8, Vers 15. Denn ihr habt nicht einen knechtischen Geist empfangen, dass ihr euch abermals fürchten müsstet, sondern ihr habt einen kindlichen Geist empfangen, durch welchen wir rufen: Aber, lieber Vater. Das war unser Merkvers aus Römer 8, Vers 15.

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1: Wichtige Orte in Genesis. Genesis, so heißt das erste Buch der Bibel. Es berichtet vom Ursprung und den Anfängen aller Dinge. In der vorigen Sendung erwähnten wir nur drei Phänomene, deren Anfang in Genesis berichtet wird. Kannst du dich noch daran erinnern, was es war? Es war einmal die Welt, zweitens die Sünde und drittens das Volk Israel. Noch viel mehr Dinge werden im Buch der Anfänge zum ersten Mal erwähnt und ihr Ursprung erklärt. Wir geben an dieser Stelle eine kleine Einführung in die Bibel. Manche Geschichten, die wir hier andeuten, sind vielleicht schon bekannt. Das ist gut so. Aber viele Christen wissen sie nicht in der Bibel.

0: will einzuordnen und verstehen die Zusammenhänge nicht richtig. Ich möchte heute das Buch Genesis noch von einem anderen Gesichtspunkt aus betrachten. Es ist nicht nur das Buch der Anfänge, sondern es enthält auch einige sehr wichtige und bedeutungsvolle Orte. Diese Orte sind gleichsam Meilensteine in der Geschichte der Menschheit. Darum ist es gut, uns noch einmal daran zu erinnern. Der erste Ort, der uns in der Bibel genannt wird, ist der Garten Eden. Wo dieser Garten sich genau befand, können wir heute nicht mehr mit Bestimmtheit sagen. Viele Wissenschaftler vermuten ihn jedoch im Mittleren Osten, im heutigen Irak, etwa da, wo sich die Flüsse Euphrat und Tigris befinden. Der Garten Eden war ein ganz besonders schöner Ort, den Gott extra für den Menschen bereitet hatte. Es gab dort Pflanzen und Tiere und Wasser und Früchte. Wir nehmen an, dass dieser Ort wirklich auf der Erde existiert hat. Im Garten Eden gab es keine Not und keine Schmerzen, keinen Tod, keinen Hunger, keine Mühe und keine Arbeit. Gott wohnte dort und erschien den Menschen und sprach mit ihnen. Wir nennen diesen Ort auch manchmal Paradies. Wie schön wäre es doch, wenn wir noch an diesem Ort sein könnten. Aber durch den Sündenfall hat der Mensch das Paradies verloren. Adam und Eva wurden daraus vertrieben und konnten nicht mehr zurück. Seitdem gibt es eben Schmerzen und Krankheit, Krieg und Hunger, Arbeit, Mühe und Tod. Wir haben das Paradies verloren und mit ihm das Glück, den Frieden, die Gemeinschaft mit Gott und das ewige Leben. Das ist sehr traurig. Darum ist es besonders gut zu wissen, dass Gott ein neues Paradies für uns bereitet hat. Das befindet sich nicht hier auf dieser Erde, sondern im Himmel, dort, wo er wohnt. Das neue Paradies gleicht in vielen Dingen dem Garten Eden. Auch im zukünftigen Paradies gibt es keine Krankheit und keinen Tod, keine Sünde, keine Schmerzen und kein Leid. Im himmlischen Paradies wohnt Gott, und wir können dort mit ihm sprechen und ihn sehen. Dieses Paradies hat aber noch einen wichtigen Vorteil. Es ist ewig. Wer dorthin kommt, wird für ewig in der Herrlichkeit sein. Das ist doch eine wunderbare Aussicht. Allerdings muss ich auch die ganze Wahrheit sagen. Nicht alle Menschen kommen in das himmlische Paradies. Es wird nämlich keine Sünde in die Gegenwart Gottes gelangen. Weil aber alle Menschen Sünder sind, hätte niemand jemals Aussicht, dorthin zu kommen. Aber Gott sei Dank, wenn wir nur wollen, können wir durch Jesus Christus Reinigung von unseren Sünden bekommen. Ein anderer wichtiger Ort im ersten Buch der Bibel ist der Berg Ararat. Weißt du noch, was es mit diesem Berg auf sich hat? Es ist der Ort, wo die Arche Noahs nach der Sintflut landete. Das Gebirge befindet sich südlich vom Kaukasus, östlich von der Türkei und nördlich von Euphrat und Tigris. Der Berg Ararat ist 5.165 Meter hoch und das Klima in dieser Gegend ist sehr rau und kalt. Aber doch haben sich immer wieder Forscher dorthin gewagt, um nach Überresten der Arche Noahs zu suchen. Ich habe einmal einen Artikel in einer ernstzunehmenden Zeitschrift gelesen, der von interessanten Funden in dieser unzugänglichen Bergwelt berichtete, die die biblische Geschichte zu bestätigen scheinen. Jedenfalls ist der Berg Ararat für uns ein Zeuge von Gottes Gericht und Strafe über alle gottlosen Menschen. Gott wird ja heute so oft als ein lieber, ungefährlicher, inaktiver Mann gesehen, der schon keinem Menschen etwas Schlimmes zufügen wird. Aber das ist ein falsches Bild. Bei der Sintflut wurde nämlich die gesamte Menschheit jener Zeit ausgerottet und nur 8 Personen überlebten die Katastrophe. 8 Personen, die Gott glaubten und gehorchten. Damit ist der Berg Ararat auch gleichzeitig ein Zeichen der Gnade und des Erbarmens Gottes. Hier wurde der gottesfürchtige Noah mit seiner Familie gerettet. Noah war nicht ein sündloser Mensch, aber er war ein Mann, der Gott glaubte. Er glaubte den Warnungen Gottes, während seine Zeitgenossen lachten und spotteten. Noah glaubte auch, dass es für ihn eine Rettung gäbe, wenn er den Anweisungen Gottes genau folgen würde. So baute er die Arche, was eigentlich ein völlig unlogisches Unternehmen war. Aber Noah und seine Familie wurden gerettet und bildeten die Zelle, aus der die ganze Weltbevölkerung wieder neu aufgebaut wurde. Der Berg Ararat ist also ein Zeuge der Gnade Gottes, die den Sünder, der da glaubt, errettet. Außerdem ist dieser Berg ein Zeugnis des Glaubens, Vertrauens und Gehorsams eines Mannes, der in einer gottlosen Zeit gegen den Strom schwamm. Der Berg Ararat erinnert uns aber auch an einen anderen Berg, wo Gott den Menschen in ganz besonderer Weise begegnet ist. Es ist der Hügel Golgatha, wo der Sohn Gottes am Kreuz starb, um eine Welt, die dem Gericht und der Verdammnis verfallen war, zu retten. So wie damals bei der Sintflut wird heute nur der gerettet, der Gott glaubt, in Jesus vertraut und ihm gehorcht. Ein weiterer interessanter Ort im ersten Buch der Bibel ist die Stadt Babel. Dort kamen die Menschen vor langer Zeit einmal zusammen, um einen Turm zu bauen, der bis an den Himmel reichen sollte. Mit diesem Turm verfolgten sie drei Ziele. Einmal wollten sich diese Leute einen Namen machen. Zweitens wollten sie so sein wie Gott. Das waren ehrgeizige, stolze und hochmütige Ziele. Zum Dritten wollten sie eine Zerstreuung verhindern. Dieses Zusammenbleiben und nicht zerstreut werden ist eine akute Besorgnis der Menschheit bis in unsere Tage. Man sagt zum Beispiel, dass 75-80% der Bevölkerung südamerikanischer Länder in Großstädten wohnt. Diese Städte haben 5 Millionen, 6 Millionen, 7 Millionen, ja bis 20 Millionen oder mehr Einwohner. Und das übrige Land ist fast leer. Durch die Abwanderung der Menschen in die Ballungszentren entstehen aber viele Probleme und Nöte. In Brasilien spricht man von den Favelas, den Elendsvierteln an den Rändern der großen Städte. Die Leute, die dort wohnen, kommen aus dem Innern des Landes in der Hoffnung, Glück und Reichtum in der Stadt zu finden. Sie verlassen ihre Äcker, ihr Vieh, ihre Obstbäume, ihren Lebensbereich, in dem sie ihr Auskommen hatten, und vertauschen es mit dem Lärm und Gestank einer Großstadt. Dabei ist es schwer, sie davon zu überzeugen, dass sie auf dem Land ein besseres Leben haben könnten. Gott wollte und will die Ausbreitung. Der Mensch sucht die Zusammenballung. Das Gleiche gilt in den Kirchen. Sie wollen alle groß und stark und mächtig sein. Gott aber will Ausbreitung und Weltmission. Die Menschen in Babel widersetzen sich also dem Plan Gottes. Sie wollten sich einen Namen machen und bis in die Gegenwart Gottes vordringen. Das wollte Gott sich nicht gefallen lassen, und so griff er ein. Diesmal nicht mit der Vernichtung der Rebellen, sondern mit der Sprachenverwirrung. In Babel sind nach dem biblischen Bericht die vielen verschiedenen Sprachen entstanden. Durch diese Maßnahme erreichte Gott, dass der Turm nicht mehr gebaut werden konnte, weil eine harmonische Teamarbeit und überhaupt eine Verständigung nicht mehr möglich waren. Gott erreichte aber auch eine Zerstreuung dieses Menschenhaufens. Weil sich keiner mehr mit dem anderen unterhalten konnte, so zog eben jeder seine eigenen Wege. Kommunikation ist ein Grundbedürfnis der Menschen. Er will seine Erlebnisse erzählen und Neues hören. Wenn das nicht mehr möglich ist, macht das Zusammensein nicht mehr viel Sinn. Durch die Sprachenverwirrung hat Gott die Menschen auch sehr gedemütigt. Ich persönlich bin jedenfalls schon oft ganz klein geworden, wenn ich mich mit Leuten verständigen wollte, deren Sprache ich nicht verstand. Ein weiterer bedeutungsvoller Ort im Buche Genesis ist die Stadt Ur in Chaldäa. Es ist der Geburtsort Abrahams. Hier fängt die Geschichte Israels an. Gott beruft einen Mann, um ihn zu einem Segen zu machen. Und er weist ihm ein neues Land zu, das Land Kanaan, das wir heute als Israel kennen. Kanaan ist das Land, das Gott den Israeliten gegeben hat bis heute. Und wer Israel aus diesem Land vertreiben will, muss mit Gottes Widerstand rechnen. Der Ort Ur belehrt uns darüber, dass auch wir manchmal etwas verlassen müssen, um den Willen und die Pläne Gottes erfüllen zu können und um für andere Menschen ein Segen sein zu können. Für viele Missionare waren die Verse von der Berufung Abrahams der Ruf Gottes an sie persönlich, um ihre Heimat zu verlassen und dem Herrn an einem anderen Ort zu dienen. Auch zu mir selbst hat der Bericht in Genesis Kapitel 11 und 12 ganz deutlich geredet. Gott gebrauchte diesen Abschnitt, um mich willig zu machen, als Missionar nach Quito in Ecuador zu gehen. Im ersten Buch Mose sind also eine Reihe Orte erwähnt, die den Weg der Menschheitsgeschichte nachzeichnen. Jeder dieser Orte hat eine wichtige Lektion auch für unser Leben. Und gebe Gott uns allen Gnade, dass wir aus der Geschichte lernen möchten. Wir beten noch. Herr, wir danken dir, dass die Erfahrungen der frühen Menschheit für uns aufgeschrieben wurden und dass wir so vieles daraus lernen können. Hilf, dass wir durch die erwähnten Orte aus Genesis unsere eigenen Sünden erkennen, dass wir sie verlassen und gehorsam in deinem Willen wandeln. Amen.
1: Das war ein weiteres Kapitel aus der Reihe Bibelpanorama mit Rüdiger Klaue. Wenn Sie Fragen haben, schicken Sie eine E-Mail an erklaue@gmail.com. Nochmal. Erklaue, das ist ein Wort, @gmail.com. Rüdiger und Dorothea Klaue verabschieden sich nun und wünschen Ihnen gottesreichen Segen.

Möge der Herr unsere Gedanken erfüllen. Möge er unsere Gespräche leiten, so dass wir ihn in allem ehren. Im Psalm 108 lesen wir: Ich will dir danken, Herr, unter den Völkern. Ich will dir Lob singen unter den Leuten. Denn deine Gnade reicht, so weit der Himmel ist, und deine Wahrheit, so weit die Wolken gehen.

Im Johannesevangelium Kapitel 6 sagt Jesus: Denn dies ist der Wille meines Vaters, dass jeder, der den Sohn sieht und an ihn glaubt, ewiges Leben habe. Und ich werde ihn auferwecken am letzten Tage. Was bedeutet das? Was bedeutet es, den Sohn zu sehen und an ihn zu glauben? Nun, lasst uns das zu Herzen nehmen, das die Jünger über Jesus bezeugten. Nathanael antwortete und sprach zu ihm: Rabbi, du bist der Sohn Gottes, du bist der König Israels. Simon Petrus aber antwortete und sprach: Du bist der Christus, der Sohn des lebendigen Gottes. Thomas antwortete und sprach zu ihm: Mein Herr und mein Gott.

Nun ist wieder die Zeit gekommen, um von Charles Spurgeon eine Andacht zu hören. Und heute geht es um den Text Johannes 3,16. Also hat Gott die Welt geliebt, dass er seinen eingeborenen Sohn gab, auf dass alle, die an ihn glauben, nicht verloren werden, sondern das ewige Leben haben. Von allen Sternen am Himmel ist der Polarstern dem Seemann der nützlichste. Dieser Spruch ist ein Polarstern, denn er hat mehr Seelen zum Heil geführt als irgendein anderes Schriftwort. Er ist unter den Verheißungen, was der große Bär unter den Sternbildern ist. Mehrere Worte darin leuchten mit einem eingetümlichen Glanz. Hier haben wir Gottes Liebe mit einem Also dabei, das seine unermessliche Liebe anzeigt. Dann haben wir Gottes Gabe in all ihrer freien Zugänglichkeit und Größe. Ferner auch Gottes Sohn, jene einzigartige und unschätzbare Gabe einer Liebe, die sich nie völlig zeigen konnte, bis des Himmels Eingeborener gesandt ward, um für die Menschen zu leben und zu sterben. Diese drei Punkte sind voller Licht. Dann ist hier die einfache Forderung des Glaubens, die gnädig auf einen Heilsweg deutet, der für schuldige Menschen passend ist. Diese ist verbunden mit einer umfassenden Bezeichnung, alle, die an ihn glauben. Viele haben in diesem Alle Raum gefunden, die sich durch ein engeres Wort ausgeschlossen gefühlt hätten. Darauf kommt die große Verheißung, dass die, welche an Jesus glauben, nicht verloren werden, sondern das ewige Leben haben sollen. Wir glauben an den Herrn Jesus und wir haben

Armut und Not bringen viele Herausforderungen mit sich. Doch auch der Wohlstand und ruhige Zeiten haben ihre eigenen Versuchungen. Man ist im Wohlstand in ruhigen Zeiten eher geneigt, die Segnungen Gottes mehr zu achten und zu schätzen als Gott selbst. Deswegen ist Gottes Ermahnung aus 5. Mose Kapitel 6 auch für uns eine sehr notwendige Ermahnung. Wenn dich nun der Herr, dein Gott, in das Land bringen wird, das er deinen Vätern Abraham, Isaak und Jakob geschworen hat, dir zu geben, große und feine Städte, die du nicht gebaut hast, und Häuser, alles gutsvoll, die du nicht gefüllt hast, und ausgehauene Brunnen, die du nicht ausgehauen hast, und Weinberge und Ölberge, die du nicht gepflanzt hast, dass du essest und satt werdest. So hüte dich, dass du nicht des Herrn vergessest, der dich aus Ägyptenland, aus dem Diensthaus geführt hat.

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1: Sie hören nun die gute Nachricht aus Gottes Wort. Unser Wochenvers steht in Römer 8, Vers 15. Denn ihr habt nicht einen knechtischen Geist empfangen, dass ihr euch abermals fürchten müsstet, sondern ihr habt einen kindlichen Geist empfangen, durch welchen wir rufen, aber lieber Vater. Das war unser Merkvers aus Römer 8, Vers 15.

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1: Und so ist das eben auch für die Erlösten. Gott ist um uns herum eine feurige Mauer. Ja, so ganz ähnlich wie im Computer, da gibt es ja auch so einen Schutz vor all möglichen Attacken. Und diesen Schutz nennt man Firewall. Und das war eben ein Israeli, der das erfunden hat. Und der hat tatsächlich diese Bezeichnung übernommen aus Zacharia 2. Ja, eben an diese Firewall muss man denken. Also, ich meine jetzt, so wie es in Zacharia 2 beschrieben wird, Gott ist eine feurige Mauer zum Schutz. Der Böse tastet ihn nicht an. Hat das auch sehr eindrücklich erfahren, als ich in Togo war. Da hat mir ein Einheimischer gesagt, der Schaman, der kann ganz schreckliche Dinge. Und die Leute in den Stämmen, die fürchten den Zauberer, den Schamanen. Der kann zum Beispiel eine nicht giftige Riesenschlange auf eine bestimmte Person schicken. Und wenn die beißt, stirbt die Person. Oder auch eine Wespe. Und wenn die sticht, stirbt die Person. Aber die wissen, bei den Gläubigen, bei den Kindern Gottes, funktioniert das nicht. Das ist wunderbar. Und die sind sich auch bewusst, ihre dunkle Macht, die eben mit diesem Bösen zusammenhängt, die funktioniert bei den Kindern Gottes nicht. Aber, sagt Johannes, wir wissen, dass wir aus Gott sind, wir Wiedergeborenen, und die ganze Welt liegt in dem Bösen. Und das in dem Bösen, in mit Dativ bezeichnet im Griechischen einen Machtbereich. Also die ganze Welt, die gottlose Welt, die liegt im Machtbereich des Bösen. Ja, also so viel zu den Jünglingen, zunächst mal. Aber dann haben wir gesehen, gibt es die Kindlein oder kleine Kinder.

0: das würde Paideion gut wiedergeben. Also in Vers 14 haben wir die kleinen Kinder. Ich schreibe euch, kleine Kinder, weil ihr den Vater erkannt habt. Und wo kommen die noch vor? Ja, Vers 18. Der ausführlichste Abschnitt richtet sich an die kleinen Kinder. Kindlein, es ist letzte Stunde und wie ihr gehört habt, dass der Antichrist kommt, so sind auch jetzt viele Antichristen geworden. Der ganze Abschnitt richtet sich an sie bis Vers 27. Und dann spricht Johannes wieder zu allen Gläubigen und sagt, und nun, Kinder, bleibt in ihm. Das ist wieder das Wort Technion. Das bezeichnet alle. Und ab Vers 28, da geht es dann sowieso um den Abschnitt, der parallel geht zu dem zweiten Buch Mose. Bis und mit Kapitel 3, Vers 3. Und die dritte Stufe, die ist noch nicht genannt worden.
1: Väter.
0: Väter. Wo haben wir die Väter?
1: Vers 13.
0: Ich schreibe euch Väter, weil ihr den erkannt habt, der von Anfang an ist. Und? Ja, Vers 14 in der Mitte. Ich habe euch Väter geschrieben, weil ihr den erkannt habt, der von Anfang an ist. Ja, ist das zweimal das Gleiche? Ist das zweimal das Gleiche? Ja. Wir müssen genau lesen und die Grammatik beachten. In Vers 13 ist es Präsens. Ich schreibe euch Väter. Das heißt, das, was er jetzt ihnen schreibt, ab Vers 13, das richtet sich eben auch an die Väter. Und in Vers 14 in der Mitte sagt er, ich habe euch Väter geschrieben. Weil ihr den erkannt habt, der von Anfang an ist. Und damit wieder sagen, auch alles, was von Kapitel 1, Vers 1 ansteht, das habe ich auch für euch Väter geschrieben. Also die Väter, das sind diejenigen, die sehr reif geworden sind im Glauben, aber sie werden nie den Grad erreichen, wo sie denken sollten, so, jetzt brauchen wir nichts mehr. Nein. Er schreibt ihnen. Auch sie müssen lernen. Nicht nur die Kindlein. Und nicht nur die Jünglinge. Wir müssen das ganze Leben lernen. Und das Wort Gottes ist sowieso unerschöpflich. Also, darum dieser Unterschied. Und jetzt ist leider in den Minderheitshandschriften, das sind die Handschriften, die hauptsächlich aus Ägypten stammen, und unter diesen rund 5800 Handschriften, die wir haben vom Neuen Testament, eine kleine Minorität bilden. Leider wird seit dem 19. Jahrhundert von vielen behauptet, das seien die besten Handschriften. Aber man kann zeigen, dass sie sehr schlecht sind sogar. Sehr ungenau. Und ihr Text ist sogar fließend. Das heißt, untereinander widersprechen die sich sehr stark. Das hängt damit zusammen, dass eben nie Originalhandschriften nach Ägypten geschickt worden sind. Und so hatten die in Ägypten, die Christen, hatten keine Referenz, wo man die Manuskripte wieder abgleichen konnte zwischendurch. Und darum schreibt auch Kurt Alland, der ja den Nestle-Alland-Text mit zu verantworten hat, schreibt in seinem wichtigen Standardwerk über die neutestamentlichen Handschriften, dass der ägyptische Text fließend ist. Aber die Mehrheit der Handschriften, die nennt man den Mehrheitstext, weil er die große Masse, die große Mehrheit von 90% plus beinhaltet, dieser Text weist eine unglaubliche Übereinstimmung auf. Und dieser Text kommt typischerweise eben aus Gebieten wie der heutigen Türkei, Griechenland, Italien. Und dorthin wurden Originale geschickt. In die Türkei zum Beispiel. Nach Ephesus, was wurde dort geschrieben? Der Epheserbrief. Weiter. Kolosserbrief. Wie? Philippi ist dann schon auf europäischem Boden Also das hätten wir dann, wie Beispiel für Griechenland. Und Galaterbrief, natürlich, auch heutige Türkei. Weiter. Pergamon, dort wurde was geschickt? Ja, der Pergamonbrief, der gehört zur Offenbarung. Ja, also an die sieben Gemeinden, Ephesus, Smyrna, Pergamus, Pergamon, Thyatira, Sardes, Philadelphia, Laodicea, die Offenbarung wurde dorthin geschickt. Und wir haben ja gesehen, bei der Einleitung des ersten Johannesbriefes, die Johannesbriefe, die hat Johannes auch verfasst, als er in Ephesus wirkte, am Ende seines Lebens. Also auch heutige Türkei. Dann eben Griechenland, da wurde schon erwähnt, der Philipperbrief. Weiter. 1. 2. Korinther. Weiter. Die 2 Thessalonicher Briefe. Und dann Italien. Römerbrief. Ja, und so weiter. Und diese Handschriften, die waren natürlich, sagen wir so, 300 Jahre jedenfalls waren die vorhanden. Und man kann auch lesen in der frühchristlichen Literatur, dass da wird zum Beispiel aufgerufen, dass man eben dort und dort eben seine Handschriften überprüft. Ja, in Korinth waren die Originale. Und das muss man sich vorstellen, nicht 2000 Jahre bis heute, aber sagen wir mal 300 Jahre, und da konnte man immer abgleichen. Und in der Türkei, also im Gebiet der heutigen Türkei, da konnte man abgleichen mit den Originalen, und darum ist der Mehrheitstext so fest. Obwohl es, früher hat man gesagt, im 19. Jahrhundert, Westcott und Hart haben gesagt, ja, dieser Mehrheitstext, der ist nur so einheitlich, weil man eben etwa im 4. Jahrhundert hat man eine Rezension gemacht. Also die Kirche hat gesagt, so, das ist der Text. Und jetzt bitte nur noch diesen Text kopieren. Ja, aber das ist Schnee von gestern. In der kirchengeschichtlichen Forschung, also auch an den liberalen Unis, wer spricht noch von einer Rezension? Diese Theorie ist schon längst vorbei. Hat es gar nie gegeben. Und trotzdem ist der Text so einheitlich. Das dreht natürlich den Spieß. Wie kann ein Text so einheitlich sein, wenn ja in Wirklichkeit keine Rezension da war? Ja, das ist eben, weil man sich am Original abgleichen konnte. Da war eben ein Maßstab da, nach dem man sich richten konnte. Aber diejenigen, die heute noch sagen, oder natürlich, der Neste-Alan-Text, der Minderheitstext und besonders diese Handschriften aus Ägypten, diese frühen Papyri und der Vatikanus, und dazu der Vatikanus und der Alexandrinus, der Sinaiticus und auch die Alexandrinus-Handschrift, das sind die großen Handschriften. Nach denen muss man sich richten. Ja, aber eben, wie erklären die dann diese Einheit? Und heute spricht man von der Prozesstheorie. Mit der Zeit habe das irgendwie eine Angleichung gegeben. Bis dann schließlich so quasi ein Standardtext erreicht worden ist. Und jetzt habe ich gemerkt, die Reaktionen, da sind wahrscheinlich einige, die sind sehr bewandert in Mathematik. Also jeden Mathematiker, der bekommt ja Hühnerhaut, wenn man so etwas behauptet. Wie soll das statistisch gehen? Wenn abgeschrieben wird, dann ist der natürliche Prozess, dass die Handschriften immer wieder auseinandergehen, weil automatisch Schreibfehler entstehen. Also da wird man nie eine Annäherung, allmähliche Annäherung finden. Das geht gar nicht. Das widerspricht allen mathematischen Modellen. Und typischerweise sind eben die es vertreten, auch keine Mathematiker. Oder oft sind halt das sind, wie man in der Schweiz sagt, die viel einer. Und die haben manchmal so eine Abneigung gegen Naturwissenschaft und dann auch Mathematik und Physik. Aber man muss das eben zusammenbringen. Viel eins und viel zwei gehört zusammen. Und dann merkt man, nein, das geht gar nicht. Und das ist eben ein ganz starkes Argument, dass dieser Mehrheitstext eben der ursprüngliche Text ist. Und jetzt im Mehrheitstext ist es ganz klar so, in Vers 13, in der Gegenwartsform sagt Johannes, ich schreibe euch Väter, weil ihr den erkannt habt, der von Anfang an ist. Dann, ich schreibe euch Jünglinge, weil ihr den Bösen überwunden habt. Auch wieder Präsenz. Und Vers 14, auch in Präsenz, ich schreibe euch Kinder, weil ihr den Vater erkannt habt. Oder kleine Kinder, weil ihr den Vater erkannt habt. Und dann kommt dreimal, ich habe euch Väter geschrieben. Also, abgeschlossen, perfekt. Weil ihr den erkannt habt, der von Anfang an ist. Und zu den Jünglingen, ich habe euch Jünglinge geschrieben, weil ihr stark seid. Und dann ab Vers 18 kommen die kleinen Kinder und zu denen sagt er in Vers 26, dies habe ich euch im Hinblick auf die geschrieben, die euch verführen. Also dreimal Väter, Jünglinge, Kindlein im Präsens. Und dann dreimal im Perfekt, ich habe geschrieben an die Väter, Jünglinge, Kindlein. Ist das bei euch in allen neuen Bibeln genauso? Ja? Also ich habe nichts Neues erzählt. Ich habe euch bei Kindlein, oder? Aber ich habe euch geschrieben. Ja. Und dann haben wir diese schöne Harmonie nicht mehr. Ja? Zweimal Präsenz, perfekt, und dann perfekt, perfekt, perfekt. Nein, es ist dreimal Präsenz, dreimal eben korrekt übersetzt mit perfekt, Vergangenheitsform. Gut, jetzt schauen wir uns das genauer an. Die Väter, was kennzeichnet sie? Sie sind länger im Glauben, kennen das Wort gut. Und was sagt er zu ihnen?
1: Sie haben den erkannt, der von Anfang an ist.
0: Oder? Ja. Und zwar, der von Anfang an ist, das ist der Herr Jesus, der Sohn Gottes, der ewige Sohn Gottes, das Wort von Ewigkeit, der Mensch geworden ist. Ja. Nun, zweimal wird das gesagt. Weil ihr den erkannt habt, der von Anfang an ist. Aber das haben ja doch die Kindlein auch. Bei der Bekehrung haben sie erkannt, wer Jesus Christus ist. Die Jünglinge auch. Aber warum sagt er das jetzt speziell bei den Vätern? Der Grund ist der, die Väter sind so erfüllt von dem Herrn Jesus, dass für sie eben nichts mehr Wert hat, in dieser Welt als der Herr Jesus. Für sie ist das Wirklichkeit geworden, was der Apostel Paulus schreibt in Kolosser 1. Liest du, Sascha, Verse 18 und 19. Es geht um den Herrn Jesus.
2: Und er ist das Haupt des Leibes, der Versammlung, der der Anfang ist, der Erstgeborene aus den Toten, damit er in allem den Vorrang habe. Denn es war das Wohlgefallen der ganzen Fülle, in ihm zu wohnen.
0: Also, der Apostel Paulus sagt, dass es Gottes Plan ist, dass der Herr Jesus in allem den Vorrang habe. Und es ist auch interessant, von dem Heiligen Geist, der selber Gott ist, heißt es in Johannes 16, Vers 13, dass er kommen wird und er wird mich verherrlichen, sagt der Herr Jesus. Der Heilige Geist von sich aus stellt sich in den Hintergrund und stellt den Herrn Jesus in den Mittelpunkt.
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1: Liebe Hörer, da sitzt ein Alkoholiker einer Psychologin zum Therapiegespräch gegenüber. Immer wieder die Aufforderung an ihn, alle Schuld, alle Versäumnisse offen preiszugeben. So ging das nun schon einige Tage. Plötzlich stellte der Alkoholiker der Therapeutin die Frage, aber wohin mit dem Schuldenberg? Das soll unser Thema sein, lieber Hörer. Wer wird mir die Schuld, die viele Schuld vergeben? Ja, das brachte die Therapeutin in große Verlegenheit. Sie forderte zur Aussprache auf, zum offenen Bekenntnis. Dadurch wurde der ganze Ballast eines traurigen Lebens umso deutlicher. Aber wie geht's jetzt weiter? Ist das vielleicht die Therapie zu sagen, vergessen Sie es einfach? Oder denken Sie nicht mehr daran, das ist Schuldverdrängung und keine Hilfe? Wie arm sind doch ungläubige Therapeuten, Ärzte oder andere Personen, die mit Hilfe suchenden Menschen zu tun haben, aber keine Alternative zur Befreiung anbieten können. Inzwischen hatte Uwe die Befreiung durch Jesus Christus erfahren. Da konnte er der Therapeutin sagen, dass sein Schuldenberg vergeben sei, dass bereits dort am Kreuz, wo Jesus Christus starb, sein Schuldschein angenagelt wurde. Das wollte diese Frau weder verstehen noch annehmen. Und er erklärte ihr dann, warum auf die Weise, wie sie versuchte, die Menschen zu befreien, keinem echt geholfen werden könne. Einmal sei der Mensch nicht sein eigener Gott, und zum anderen könne er sich nicht aus eigener Kraft selbst erlösen. Auch die Aufforderung, aus eigener Kraft und Arbeit am Charakter es zu schaffen, sei keine echte Hilfe. Denn letztendlich liegen die Fähigkeiten der Befreiung nicht in uns. Und er erzählte ihr, wie viele Jahre er krampfhaft gerungen hätte. Viele hunderte guter Vorsätze waren immer wieder zerbrochen. Seit er aber zu Jesus Christus gekommen wäre, brauchte er einfach nicht mehr zu trinken. Aber das wäre nie sein Verdienst, sondern allein Gottes Gnade. Und nun drückte auch ihn der Schuldenberg nicht mehr. Er sei völlig vergeben und seine Schuld sei in die tiefsten Meeresgründe versenkt worden. Keine Schuldverdrängung, sondern Sündenvergebung durch Jesus Christus habe ihn gereinigt. Zum anderen habe sie durch ihre Therapie wohl seinen wahren Zustand erfahren und offengelegt. Aber wo sei die helfende Hand, die ihm wirklich aus dem Dilemma herausführen könnte? Sie kommen ganz bestimmt wieder, argumentierte sie, denn sie könne es nicht glauben, dass er in einem Augenblick, den er Bekehrung nennen würde, völlig frei geworden sei. Sie werden bald wieder trinken, sie bilden sich das alles nur ein, so argumentierte sie. als er sich nach einem Jahr bei der gleichen Therapeutin wieder vorstellte, war ihr Staunen groß. Ein Jahr nichts getrunken, immer noch trocken und glücklich zugleich. Da legte Uwe noch einmal ein Zeugnis seines Glaubens ab. Er bezeugte, wie seine Ehe wieder in Ordnung kam und in seinem Leben alles wieder normal wurde. Da fing sie an, ihn zu beneiden. Darauf reagierte er spontan und sagte, das können auch Sie sofort erleben, dass Ihr Leben mit Gott in Ordnung kommt. Noch ist es nicht zu spät. Genau das, lieber Hörer, ist unser Problem, auch dein Problem. Diese Frau war von dieser Befreiung überrascht. Im Grunde sehnte sie sich sogar danach, auch frei zu werden, vielleicht von anderen Dingen. Aber sie war zu stolz, die Befreiung durch den verachteten Nazarener Jesus anzunehmen. Diese Beispiele finden wir immer wieder in der Bibel. Auch Pilatus, der römische Prokurator, war in großer Verlegenheit beim Verhör mit Jesus Christus. Und als der Herr Jesus von Wahrheit sprach, stellte er die Frage, was ist Wahrheit? Innerlich überführt oder zumindest angekratzt, aber zu stolz oder zu feige von Schuld und Sünde auszusteigen. Und das, lieber Hörer, ist meine Frage. Wem gleichst du? Der Psychologin? Diese hatte viele gut gemeinten Ratschläge. Sie wusste aber sicher genau, dass niemand aus eigener Kraft schafft, seine Schuld loszuwerden. Und die göttliche Kraft war ihr unbekannt. Sie sah wohl ihre Auswirkungen, aber stellte sich dann, als es um Bekennen ging, auf die Hinterfüße. Viele Menschen sehen die Auswirkungen der göttlichen Kraft und staunen sogar darüber. Wenn sie aber aufgefordert werden, diese göttliche Kraft selbst anzunehmen, um sie zu erleben, dann kneifen sie. Vielleicht schämst auch du dich, lieber Hörer. Du meinst, dein Image zu verlieren. Ich kenne Menschen, die an ihrer Not fast zugrunde gehen, aber nicht bereit sind, den Helfer anzunehmen, indem sie ihr Leben mit Gott ordnen. Sie wissen, dass Gott ihnen die Hand reicht, um sie aus dem Schlamassel herauszuholen, aber sie schlagen nicht ein. Eine Frau litt schrecklich darunter, dass ihr Mann ein Trinker war. Als sich Christen um ihn mühten, damit ihm geholfen würde, sagte sie Folgendes: Dann soll er lieber weitersaufen, aber einen frommen Mann will ich nicht haben. Das ist nicht nur dumm und primitiv, das ist lebensgefährlich. Das ist Betrug und Verrat an der eigenen Seele. Ich habe mich oft gefragt, warum die Menschen das Angebot Gottes ablehnen. Bei einigen mag das schon Primitivität sein, aber das ist sicher die Minderheit. Bei anderen ist es die Enttäuschung von Christen. Wieder andere sind von Sekten enttäuscht und werfen deshalb alles in einen Topf. Da urteilt jemand über eine Gemeinde, ohne die Gemeinde je erlebt oder gesehen zu haben, was da vor sich geht. Hat man die Schwelle des Gemeindehauses aber überschritten, merkt man, wie gut die Atmosphäre ist und man sich eigentlich nichts Besseres wünschen kann. Also kehren wir zur Frage unseres Themas zurück. Wohin mit dem Schuldenberg? das Beispiel, das ich eingangs erzählte, ist nicht gestellt oder erfunden. Ich habe es selbst aus dem Mund des Betreffenden gehört. Er schämte sich, jeden Menschen das zu sagen. Nein, er sagte es jedem, wie man frei werden kann. Als Uwe auf der untersten Sprosse der Leiter der Gesellschaft angekommen war, die verging es nicht mehr. Wusste er, entweder ich mache Schluss mit meinem Leben oder die Bibel hat doch recht. Das war während einer der vielen Entziehungskuren. Wie ein Ertrinkender schrie er dann um Hilfe zu Gott. O Gott, rette mich! O Gott, vergib mir den ganzen Schrott meines Lebens! Und da lief das Leben vor ihm ab. Stück für Stück bekannte er es Gott und rief dabei, O Gott, wenn du lebst und wenn dein Sohn Jesus Christus bereits für meine Schuld gestorben ist und durch seinen Opfertod meine Schuld bezahlt hat, dann rette mich, sei mir dem Sünder gnädig. Und je mehr Schuld er vor Gott bekannte, desto leichter wurde es ihm. Es war, als würde eine schwere Last von ihm genommen. Und plötzlich wusste er, die Schuld ist weg, sie ist vergeben, weil Jesus Christus am Kreuz sie bereits für mich getragen hat und schon dafür bestraft wurde. Und deshalb klagt mich meine Schuld nicht mehr an. Sie ist nicht verdrängt. Ich brauche diesen Rucksack meines alten Lebens nicht mehr mit mir herumzuschleppen. Und ebenso wurde ihm deutlich, dass er Befreiung erfahren hat. Ich brauche nicht mehr zu trinken, keinen Tropfen mehr. Ich bin nicht nur trocken, sondern glücklich. Freilich wollte ihm das kaum jemand abnehmen, da er dieses so oft mit guten Vorsätzen gekoppelt versprochen hatte. Andere meinten, jetzt ist er übergeschnappt, jetzt ist er ein Schwärmer geworden. So ging Uwe nach Hause und war froh und dankbar, dass er seiner Arbeit wieder nachgehen konnte. Wer ihn früher kannte und jetzt sah, schüttelt den Kopf. Nun versuchte er vielen anderen zum Nachdenken zu verhelfen, ihnen aus seinem Leben zu erzählen. Eine Wende um 180 Grad mit Jesus Christus, das ist der einzige Ausweg. Und viele gebundene unter der Sünde seufzende Menschen haben ihn gehört. Christus hat auf Golgatha meine Schuld schon bezahlt. Er ist für mich gestorben. Das ist die Botschaft, lieber Hörer. Das ist mein Neuanfang und das kann auch jetzt der Neuanfang für dich sein. Der Weg aus dem Dilemma heraus, aber du musst wollen. Du musst kein Trinker, Schläger oder Krimineller mehr sein. Alle Menschen ohne Jesus Christus schleppen diese Last mit sich herum. Und der Herr Jesus will uns helfen. Er wartet auf uns. Er sagt dir jetzt, dort am Kreuz habe ich alles für dich getragen. Ich habe alle deine Schuld bezahlt. Du kannst frei ausgehen. Du darfst zu mir kommen und im Gebet alle Schuld bekennen. Ich habe dich lieb, denn also hat Gott die Welt geliebt, dass er seinen eingeborenen Sohn gab, auf dass jeder, der ihn an ihn glaubt, nicht verloren gehe, sondern ewiges Leben habe. Und das kannst du jetzt in diesem Moment erfahren, lieber Hörer. Wir wollen jetzt zusammen zu unserem himmlischen Vater beten. Vater im Himmel, wir wollen dir danken, dass wir jetzt direkten Zugang zu dir haben. Du hast gesagt, dass es keinen einzigen gerechten Menschen gibt. Alle sind sie abgewichen. Und du kennst uns Menschen, du siehst auch jeden meiner lieben Hörer. Du weißt auch um die, die mit guten Vorsätzen versucht haben, von ihrer Sucht frei zu werden. Und sie schaffen es nicht. Danke, dass du es für uns geschafft hast, indem du Gott gewesen in Ewigkeit Mensch geworden bist, um als gerechter, sündloser dort am Kreuz für uns, und jeder darf sagen, für mich zu sterben. Ich bitte dich, gib allen, die zu dir rufen, Befreiung, völlige Befreiung, dass sie nicht mehr trinken müssen, dass sie keine Drogen mehr nehmen müssen, dass sie befreit werden von ihrer Schuld. Du kennst ja die vielen Süchte. Danke, Herr Jesus, dass dein Blut reinmacht von aller Sünde. Und das schenke jetzt allen meinen lieben Hörern. Amen.
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Wer auf den Herrn vertraut, wird nicht enttäuscht. Im Psalm 34 bezeugt David: Da ich den Herrn suchte, antwortete er mir und er rettete mich aus aller meiner Furcht. Welche auf ihn sehen, die werden erquickt und ihr Angesicht wird nicht zuschanden. 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

0: Herzlich willkommen zum Programm Glaube und Alltag, eine Produktion von unserem BBN Online Bibelinstitut, Ihre Quelle für biblische Studien. Heute setzen wir die Serie fort, die heißt Bibellesen mit Gewinn. Wir werden uns damit beschäftigen, wie wir die Bibel am besten lesen können, um Tag für Tag praktischen Nutzen und reichen Gewinn davon zu haben. Das Material für diesen Kurs wurde aus dem Buch Bibellesen mit Gewinn von Dr. Howard und William Hendricks entnommen, mit freundlicher Genehmigung von Christliche Verlagsgesellschaft Dillenburg. 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
1: Die nächste Frage ist, warum? Es gibt unzählige Warum-Fragen, die man an den Bibeltext stellen kann. Warum ist dies hier mit einbezogen? Warum wird es hier angeführt? Warum folgt es diesem? Warum geht es jenem voraus? Warum sagt diese Person das? Warum sagt jemand nichts? Warum ist eine Frage, mit der man nach der Bedeutung einer Aussage forscht. Das Gleichnis vom verlorenen Sohn ist zum Beispiel nur bei Lukas zu finden, nicht bei Matthäus und nicht bei Markus oder Johannes. Warum nicht? Warum zeichnet nur Lukas dieses ausdrucksstarke Gleichnis auf? Oder nehmen wir die Apostelgeschichte. Ehrlich gesagt, sie hat eigentlich gar kein richtiges Ende. Paulus ist in Rom, er lehrt und predigt dort. Aber wir erfahren nichts darüber, was mit ihm danach geschieht oder mit der Urgemeinde oder mit den anderen Aposteln. Warum nicht? Warum setzte Lukas seinen Bericht nicht fort? Warum hat niemand anderes daran angeknüpft, wo er aufgehört hat? Die Frage, warum, untersucht den Text mehr als jede andere. Wenn man sie stellt, wird man unweigerlich zu neuen Einsichten kommen. Und noch eine weitere Frage, weshalb? Ich möchte diese Frage so umschreiben, wozu? Was würde es ausmachen, wenn ich diese Wahrheit auf mich anwenden würde? Weshalb ist die Frage, die mich dazu bringt, etwas in Bezug auf das, was ich gelesen habe, zu unternehmen? Bedenken Sie, dass das Wort Gottes nicht geschrieben wurde, um einfach unsere Neugier zu befriedigen. Es wurde geschrieben, um unser Leben zu verändern. An jeder Stelle der Schrift müssen wir uns deshalb fragen, weshalb? Wenn wir zur Anwendung kommen, werde ich Ihnen eine Reihe von Möglichkeiten zeigen, wie man diese Frage beantworten kann. Selektives Lesen in 10.000 Meter Höhe. Können diese 6 Fragen Ihnen wirklich den Zugang zur Bibel erschließen? Eigentlich sind es ja sehr einfache Fragen. Reporter benutzen sich schon immer, um Fakten für ihre Stories zu sammeln. Was können Sie also wirklich leisten? Einmal flog ich mit einer 747 von Dallas nach San Francisco. Im Flugzeug befanden sich 8 Passagiere und 15 Flugbegleiter. Nachdem wir in der Luft waren, begann ich, mein Neues Testament zu lesen. Eine Flugbegleiterin kam den Gang entlang. Als sie mich mit der geöffneten Bibel in der Hand erblickte, hielt sie an und fragte mich, »Ach, Sie sind gläubig.« »Ganz bestimmt bin ich es«, sagte ich. »Und wie steht es mit Ihnen?« »Ich auch«, antwortete sie mit einem Lächeln. Wir begannen ein Gespräch über geistliche Dinge. Schließlich sagte ich zu ihr, »Macht es Ihnen etwas aus, wenn ich Ihnen eine Frage stelle?« »Natürlich nicht.« »Studieren Sie regelmäßig die Bibel?« »Nein, leider nicht.« »Warum nicht?« Sie sagte, »Ich weiß nicht warum. Ich weiß nicht, wo ich anfangen soll.« Also fragte ich sie, »Würden Sie das Studieren in der Bibel gerne lernen?« »Sehr gerne. Haben Sie etwas Zeit?« Sie hatte Zeit in Hülle und Fülle während dieses Fluges. Ich nahm also eine dieser Tüten, die man benutzt, wenn einem schlecht wird, man kann sie hervorragend als Schreibpapier verwenden, und schrieb die 6 erwähnten Fragen auf. Wer, was, wo, wann, warum, weshalb. Dann gingen wir gemeinsam durch Markus 4, Vers 35 bis 41, die Stillung des Sturms. Ich bat sie, den Text zu lesen, und dann gingen wir die Fragen durch.

0: Wer sind die beteiligten Personen? Was passiert in diesem Abschnitt? Wo findet es statt? Wann findet es statt? Warum hat Gott es wohl in den Verlauf der Erzählung mit einfließen lassen? Und welche Veränderung würde es in Ihrem Leben bewirken? Ich habe selten jemanden so aufgeregt erlebt. Als wir fertig waren, fragte sie mich, wie kommt es, dass ich nun schon 7 Jahre lang Christ bin und mir nie jemand beigebracht hat, wie man die Bibel studiert? Das ist eine gute Frage. Aber es ist auch echt eine Tragödie. Die Gemeinde von heute führt Menschen zu Christus. Aber sie sind manchmal 10, 15 oder sogar 20 Jahre gläubig, ohne gelernt zu haben, wie man die Bibel studiert. Und der Grund? Sie wissen nicht, wo sie anfangen sollen. Sie wissen nicht, wie sie es angehen sollen. Sind Sie in einer ähnlichen Situation wie ich an diesem Teich in Colorado, wie ich mir die Fische anschaue, aber nicht fähig bin, sie selbst zu fangen? Das ist nicht so schlimm, wenn Sie nur im Urlaub sind. Aber wenn Sie geistlich dabei sind zu verhungern, und die meisten sind es, müssen Sie lernen, wie man angelt. Ich schlage vor, Sie versuchen es jetzt einmal selbst mit den 6 Anführungszeichen Ködern des selektiven Bibellesens, die ich vorgestellt habe. Sie können jedem helfen, einige dicke Brocken zu fangen. Also, versuchen Sie es selbst. Die 6 Fragen des selektiven Bibellesens machen besonders viel Freude, wenn Sie biblische Erzählungen studieren. Lukas 24, Verse 13 bis 25 hält eine der faszinierendsten fest, den Bericht über Jesus, als er nach seiner Auferstehung auf dem Weg nach Emmaus 2 von seinen Jüngern begegnete. Lesen Sie den Abschnitt 2 oder 3 Mal und dann untersuchen Sie den Text mit Hilfe der 6 Fragen aus diesem Kapitel. Vergessen Sie nicht, Ihre Beobachtungen aufzuschreiben. Und nun kommen wir zu Kapitel 12. Lies betend. Eine 5. Strategie, um die Schrift zu öffnen, lautet, lesen Sie die Bibel betend. Wir neigen dazu zu denken, dass Bibelstudium und Gebet 2 getrennte Disziplinen sind. Aber Tatsache ist, dass sie untrennbar miteinander verbunden sind. Gebet ist der Schlüssel zu effektivem Bibelstudium. Lernen Sie zu beten vor, während und nach dem Lesen der Schrift. Gebet ist besonders wichtig, wenn Sie beim Bibelstudium an eine Stelle geraten, wo Sie hängen bleiben und durcheinander kommen. Das ist eine gute Gelegenheit zur Unterbrechung und zum Gespräch mit Gott. Herr, diese Stelle ergibt für mich überhaupt keinen Sinn. Ich verstehe sie nicht. Gib mir Einsicht. Hilf mir, deine Wahrheiten zu entdecken. Trotzdem kämpfen wir meistens sehr mit uns, wenn das Beten an der Reihe ist. Sie auch? Wollen Sie lernen, wie man betet? Hier sind einige Vorschläge. Etwas, das man vermeiden und etwas, das man tun sollte. Versuchen Sie nicht, andere zu imitieren. Wenn Sie sich zu sehr an den Gebeten anderer orientieren, werden Sie nur Ihre Klischees, Ihre Sprache und Ihren speziellen Dialekt übernehmen. Natürlich ist es keine Frage, dass Christen gemeinsam miteinander beten sollen. Aber das bedeutet nicht, dass sie auch auf die gleiche Weise beten sollen. Ich habe entdeckt, dass es 2 Gruppen von Menschen gibt, von denen sie am ehesten etwas über das Beten lernen können. Die erste sind Kinder. Kinder beten erfrischend und realistisch. Die andere Gruppe, die Sie zuhören sollten, sind Neubekehrte. Sie haben die Anführungszeichen Sprache Kanaans nie gelernt. Ein Mann in unserer Gemeinde, der Christus angenommen hatte, entschloss sich, zu einem Gebetstreffen und Bibelstudium an Mittwochabend zu gehen. Wir hielten zuerst die Bibelbetrachtung, dann teilten wir uns zum Beten in Gruppen auf. »Hallo, Howie, wohin gehen wir?« fragte er mich, als wir den Gang hinuntergingen. »Wir gehen jetzt zum Beten«, sagte ich. »Na, dann gute Nacht, ich habe da ein echtes Problem«, sagte er. »Was für ein Problem?« »Ich kann nicht beten. Ich meine, ich kann mich nicht so ausdrücken wie ihr.« Ich sagte ihm darauf, »Freund, das ist überhaupt kein Problem. Danke Gott dafür.« Wir begannen also mit dem Beten. Ich wusste, dass er sich gerne beteiligen wollte, aber er zögerte. Schließlich stieß ich ihn an, um ihn zu ermuntern. Hätte ich doch nur die Möglichkeit gehabt, das aufzuzeichnen, was jetzt kam. Er betete etwa Folgendes. »Herr, hier ist Jim. Ich bin der, den du letzten Donnerstag getroffen hast. Erinnerst du dich?
1: Ich dachte schon, er wollte Gott jetzt seine Adresse geben.
0: Entschuldige, dass ich mich nicht so ausdrücken kann wie meine Brüder hier, aber ich liebe dich wirklich, ehrlich. Und ich hoffe, dass, wenn ich dich ein bisschen besser kennengelernt habe, ich mich schon viel besser ausdrücken kann. Vielen Dank. Bis später.
1: Wissen Sie, was dieser Mann tat? Er brachte ein Gebetstreffen auf Trab.
0: Sehen Sie, wir anderen haben unsere Gebete gesprochen. Wir spulten wie immer unsere gesammelten Erkenntnisse herunter, drehten eine Runde über das Missionsfeld und kratzten ein bisschen an der Milchstraße.
1: Aber dieser Kerl betete. Er redete einfach mit Gott.
0: Ohne dass er es merkte, war er uns weit voraus, denn er war ehrlich gegenüber seinem himmlischen Vater.
1: Das Einzige, was den Vater bewegt, ist unser Herz.
0: Lassen Sie die Schrift in Ihr Gebet mit einfließen. Gott liebt es, an seine Verheißungen erinnert zu werden.
1: Reden Sie also mit ihm darüber. Erinnern Sie ihn daran. Berufen Sie sich auf seine Verheißungen.
0: Ich möchte Ihnen mit Nehemia ein schönes Beispiel dafür zeigen. Wir werden in Kapitel 18 wieder auf diesen Mann zurückkommen, wenn wir uns damit beschäftigen, wie man einen ganzen Abschnitt studiert. Für jetzt genügt es, deutlich zu machen, wie Nehemia Gottes Wort in sein Gebet mit einfließen lässt.
1: Wenn Sie beten lernen wollen, dann studieren Sie sein Gebet. Es ist geradezu ein Klassiker.
0: Nehemia Kapitel 1, Verse 4 bis 11.
1: Zunächst ein kurzer Überblick. Nehemia ist ein hochgestellter jüdischer Beamter am Hof des persischen Königs. Gesandte kommen und erzählen ihm, dass sich seine Heimatstadt Jerusalem in äußerster Not befindet. Ihre Mauern sind zerstört und die Menschen sind in Bedrängnis geraten. Nehemia geht also auf seine Knie. Seine instinktive Reaktion ist Gebet. Gerade hier finden wir eine wichtige Lektion. Als erstes betet er Gott an. Kapitel 1, Vers 5.
0: Ach Herr, Gott des Himmels, du großer und furchtbarer Gott, der den Bund und die Gnade denen bewahrt, die ihn lieben und seine Gebote bewahren.
1: Wir können das Etikett Anbetung neben diesen Vers setzen.
0: Bevor er auf irgendetwas anderes eingeht, beschäftigt sich Nehemia damit, wer Gott ist.
1: Beten wir auch so?
0: Nein, wir sagen eher, ach Herr, ich sitze in der Klemme, bitte hole mich da heraus.
1: Unsere ganze Konzentration ist auf uns selbst gerichtet.
0: Die Gebete der Bibel haben jedoch eine Eigenschaft gemeinsam. Sie konzentrieren sich immer auf die Person, an die das Gebet gerichtet ist.
1: Wenn wir einen Scheck ausschreiben, müssen wir zuerst feststellen, wie viel wir noch auf dem Konto haben.
0: Das Gleiche sollten wir auch in unseren Gebeten tun.
1: Wenn wir überlegen, was uns fehlt, sollen wir auch danach fragen, mit wem wir reden.
0: Was ist das Wesen dieser Person?
1: Nehemias Gedanken sind erfüllt davon, wer Gott ist.
0: Dann ändert sich der Inhalt seines Gebets.
1: Nachdem er sich mit Gott beschäftigt hat, ist sein nächster Schritt, sowohl seine eigenen als auch die Sünden seines Volkes zu bekennen. Verse 6 und 7.
0: Auch ich und meines Vaters Haus, wir haben gesündigt. Sehr böse haben wir gegen dich gehandelt und haben nicht die Gebote und die Ordnungen und die Rechtsbestimmungen bewahrt, die du deinem Knecht Mose geboten hast.
1: Wir könnten ein zweites Etikett neben diesen Vers schreiben. Bekenntnis.
0: Das Gebet konzentriert sich jetzt auf Sünde, nicht nur auf die Sünden des Volkes, sondern auch auf Nehemias eigene Sünde.
1: Wenn Sie Kinder haben, kennen Sie auch Ihre Neigung, die Sünden Ihrer Geschwister zu bekennen.
0: Aber Nehemia gibt uns ein anderes Beispiel.
1: Er sagt im Grunde, das Erste, was ich den Herrn wissen lassen möchte, ist, dass wir gesündigt haben.
0: Es sind nicht die Sünder irgendwo da draußen, sondern wir hier drinnen.
1: Haben Sie den Zusammenhang bemerkt, der zwischen Nehemias Sündenbekenntnis und seiner Konzentration auf Gott besteht?
0: Er ist ziemlich deutlich, nicht wahr?
1: Die Erkenntnis unserer Sündhaftigkeit folgt immer auf die Wahrnehmung der Heiligkeit Gottes.
0: Sehen Sie, der Grund, warum wir denken, dass wir so fähige Leute sind, liegt darin, dass wir nicht wirklich erkennen, mit welch einem Gott wir in Verbindung stehen. Wenn aber unsere Gedanken von dem erfüllt sind, wer Gott ist, dann kommt unser wahrer Zustand ans Licht. Geben Sie in den nächsten 3 Versen besonders Acht, denn sie bringen das ganze Gebet genau auf den Punkt. Nehemia beginnt mit Anbetung und konzentriert sich darauf, wer Gott ist. Dann geht er über zum Sündenbekenntnis. Jetzt schließt er sein Gebet, indem er Gottes Verheißungen in Anspruch nimmt. Vers 11. Ach Herr, lass doch dein Ohr aufmerksam sein auf das Gebet deines Knechtes und auf das Gebet deiner Knechte, die gewillt sind, deinen Namen zu fürchten. Lass es doch deinem Knecht heute gelingen und gewähre ihm Barmherzigkeit vor diesem Mann. Nehemia geht dazu über, was wir Fürbitte nennen. Er konzentriert sich auf die Bedürfnisse seines Volkes. Und während er seine Bitte vorträgt, verlässt er sich auf Gottes Verheißungen. Er war offensichtlich ein guter Bibelschüler, denn in den Versen 8 und 9 zitiert er einige Sätze aus den ersten 5 Büchern der Bibel, in denen Gott seine Bedingungen für Segen oder Fluch, je nach Treue oder Untreue seines Volkes, festgelegt hat. Nehemia erinnert ihn daran: Herr, erinnerst du dich an das, was du verheißen hast? Nun, ich bitte dich, es jetzt auch zu tun. Hier liegt eine großartige Lehre vor uns. Beten Sie immer auf der Grundlage der Verheißungen Gottes. Schließlich kommt es bei einer Verheißung darauf an, wer sie gegeben hat, nicht wahr? Ich kann sagen, Bill, ich werde dir $1,000,000 für deine Sache geben. Ein großartiges Versprechen. Aber wer hat es gegeben? Ein Typ, der wahrscheinlich gerade mal $10 in der Tasche hat. Wenn jemand etwas verspricht, fragen Sie immer danach, wer dieses Versprechen gegeben hat. Wollen Sie wissen, wie man betet? Nehemia zeigt es Ihnen. Beginnen Sie mit Anbetung. Beschäftigen Sie sich damit, wer Gott ist. Das wird Sie zum Bekennen Ihrer Sünden bringen, weil Sie sich dann aus der richtigen Perspektive betrachten. Danach sind Sie vorbereitet, sich mit Ihren Bitten an Gott zu wenden. Übrigens können Sie auch versuchen, ein Vergleichsstudium von Stellen wie 2. Mose 3 und Jesaja 6 vorzunehmen. Sie werden solche Gebetsbeispiele von 1. Mose bis zur Offenbarung finden. Ein Psalm als Beispiel für ein Bibelstudium mit Gebet. Es gibt einen Präzedenzfall für Bibelstudium mit Gebet in Psalm 119. Von Bedeutung ist zunächst, dass es der längste Psalm in der Bibel ist. Er umfasst sogar mehr Verse, 176, als jedes andere Kapitel im biblischen Kanon. Und jeder einzelne Vers hat etwas über Gottes Wort mitzuteilen, seinen Zweck, seine Vorteile und seinen Wert. Ich empfehle Ihnen dringend, diesen Psalm im Detail zu studieren. Eine Anzahl Verse bezieht sich speziell auf Bibellesen mit Gebet. Zum Beispiel verwendet der Psalmist diesen Begriff im Lobpreis Gottes, Vers 12. Er bittet Gott, dass er ein wachsamer Leser werde, Vers 18. Er betet um Verständnis für Gottes Wahrheiten, Verse 27 und 34. Er bittet Gott um Hilfe, diese Wahrheiten in seinem Leben auch anzuwenden, Verse 33 bis 36 und Vers 133. Er weist darauf hin, dass Gottes Gesetz übertreten wird. Deshalb ist es an der Zeit, dass Gott handelt. Vers 126. Er betet um Barmherzigkeit, ausgehend von Gottes Wesen. Vers 123. Er gründet seine Bitten auf Gottes Verheißungen. Verse 169 und 170. Er betet um Vergebung, nachdem er über Gottes Gebote nachgedacht hat. Vers 176. Welch ein glänzendes Beispiel für ein Bibelstudium mit Gebet. Stellen Sie sich vor, was möglich wäre, wenn Christen heute auf diese Weise dem Wort Gottes begegnen würden. Und nun versuchen Sie es selbst. Von allen Strategien des richtigen Bibellesens beansprucht das Lesen mit Gebet wahrscheinlich den meisten Aufwand. Ich gebe Ihnen jetzt 3 Aufgaben als Starthilfe. Psalm 23. Psalm 23 ist vielleicht der bekannteste Abschnitt der ganzen Schrift und dies aus gutem Grund. Er zeichnet ein wunderschönes Bild von der zärtlichen Beziehung zwischen Gott und einem seiner Kinder. Sie können diesen Psalm in ein persönliches Gebet umwandeln, wenn Sie Ihren Namen überall dort einsetzen, wo Sie die Personalpronomen mein, mir oder ich finden. Jesaja 40, Verse 28 bis 31. Dies ist ebenfalls ein Abschnitt, den Sie durch Gebet zu Ihrem eigenen Besitz machen können. Betrachten Sie die gewaltigen Verheißungen Gottes in diesem Text. Spüren Sie ein Verlangen nach den Erfahrungen, die Gott hier anbietet. Machen Sie diesen Abschnitt zu Ihrem eigenen Gebet und bitten Sie Gott, es zu verwirklichen. Und zuletzt Philipper 4, Verse 8 und 9. Dies ist eine Reihe von weiteren Verheißungen und Bedingungen, die Sie lesen und, verbunden mit Gebet, studieren können. Überprüfen Sie die Auflistung von Eigenschaften und fragen Sie sich, gibt es dafür Beispiele in meinem Leben? Dann in Bezug auf Vers 8, womit muss ich beginnen, um den Frieden Gottes kennenzulernen? Reden Sie mit Gott über die Dinge, die in diesem Vers erwähnt werden, und über Ihre persönliche Antwort darauf. Wo muss Gott bei Ihnen Veränderungen bewirken? Wo brauchen Sie seine Hilfe, um die richtige Einstellung und Denkweise zu entwickeln?

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Wer kann vor Gott bestehen? Da unser Schöpfer ein heiliger, gerechter und guter Gott ist, sind alle Sünder von ihm und seiner Gegenwart getrennt. Und wenn wir getrennt von Gott sind, sind wir getrennt vom Leben. Unsere Sünde ist nicht bloß etwas, das wir hin und wieder falsch machen, sondern eine innere Einstellung und Neigung zum Bösen. Deswegen sagt Gott in Jeremia 17, es ist das Herz ein trotzig und verzagtes Ding. Wer kann es ergründen? Wir können uns nicht selbst ergründen, noch heilen, noch bessern. Das kann nur Gott machen. Und er tut es auch, durch seinen Sohn Jesus, der Christus. Denn er hat den, der von keiner Sünde wusste, für uns zur Sünde gemacht, auf dass wir würden in ihm die Gerechtigkeit, die vor Gott gilt.

0: Danke, Herr, dass nicht nur meine Erlösung von dir kommt, sondern auch die Stärke, in jedem Augenblick zu leben. Aber ich kann es. Major W. Ian Thomas, 1914 bis 2007 Gründer der Fackelträger, beschrieb, dass sein neuer Glaube ihn sehr beschäftigt hielt. Da er glaubte, aus eigener Kraft für Jesus leben zu müssen, schwand seine Energie bald und aus lauter Frustration hätte er fast aufgegeben. Doch das erwies sich als Wendepunkt in seinem Christsein. Ich lernte zu sagen, Herr Jesus, ich kann nicht, du hast nie gesagt, dass ich es kann, aber du kannst es und hast immer gesagt, du würdest es tun. Das ist alles, was ich wissen muss. Mose muss das Gleiche über Gott lernen. Nachdem er aus Ägypten geflohen ist, lebt er im selbst auferlegten Exil, während die versklavten Israeliten weiter leiden. Mose hat also nicht das Gefühl, dass er der Geeignete für die Rettungsmission ist, zu der Gott ihn ruft. Er fragt Gott, wer bin ich, dass ich gehen sollte? 2. Mose 3, Vers 11. Aber sie werden mir nicht glauben. 2. Mose 4, Vers 1. Und ich bin kein guter Redner. 2. Mose 4, Vers 10. Mit jeder Ausrede sagt Mose, ich kann nicht. Doch Gott antwortet, ich werde mit dir sein. 2. Mose 3, Vers 12. Er offenbart seinen mächtigen, allumfassenden Namen. Er verspricht, ich werde dir helfen und dir zeigen, was du reden sollst. 2. Mose 4, Vers 12. Jedes Mal versichert Gott ihm, aber ich kann es. Wenn wir heute versucht sind zu sagen, ich kann nicht, können wir auf Gottes, aber ich kann hören. Dann werden auch wir bereit sein für das Leben als das Abenteuer, das Gott immer gewollt hat, wie Major Thomas sagte. Sie hören den Bibeltext aus 2. Mose 3, Vers 11 bis 4, Vers 12.
1: Wer bin ich, dass ich zum Pharao gehen und die Israeliten aus Ägypten führen sollte? Fragte Mose Gott. Er antwortete, ich werde mit dir sein, und dies soll der Beweis sein, dass ich dich gesandt habe. Wenn du die Israeliten aus Ägypten geführt hast, werdet ihr mir an diesem Berg dienen. Aber Mose wandte ein, wenn ich zu den Israeliten gehe und ihnen sage, der Gott eurer Vorfahren hat mich zu euch gesandt, und sie mich dann fragen, wie heißt er denn? Was soll ich ihnen dann antworten? Gott entgegnete, ich bin, der ich immer bin. Sag ihnen einfach, ich bin, hat mich zu euch gesandt. Und er fügte hinzu, sag ihnen, der Herr, der Gott eurer Vorfahren, der Gott Abrahams, der Gott Isaaks und der Gott Jakobs, hat mich zu euch gesandt. Das ist mein Name für alle Zeiten. Alle kommenden Generationen sollen mich so nennen. Gehe und ruf alle führenden Männer der Israeliten zusammen. Sag ihnen, der Herr, der Gott eurer Vorfahren, ist mir erschienen, der Gott Abrahams, Isaaks und Jakobs. Er lässt euch sagen, ich habe auf euch geachtet und sehe, was euch in Ägypten angetan wird. Ich will euch aus Ägypten führen, wo ihr so unterdrückt werdet. Ich werde euch in das Land bringen, das die Kanaaniter, Hethiter, Amoriter, Perisiter, Hiviter und Jebusiter bewohnen. Ein Land, in dem Milch und Honig überfließen. Die führenden Männer der Israeliten werden auf dich hören. Danach sollst du zusammen mit ihnen zum König von Ägypten gehen und ihm sagen, der Herr, der Gott der Hebräer, ist uns erschienen. Lass uns 3 Tagesreisen weit in die Wüste gehen, um dort dem Herrn, unserem Gott, zu opfern. Ich weiß aber, dass der König von Ägypten euch nicht ziehen lässt. Es sei denn, er wird mit Gewalt dazu gezwungen. Deshalb will ich meine Hand ausstrecken und die Ägypter strafen, indem ich unter ihnen Wunder tue. Daraufhin wird er euch schließlich ziehen lassen. Und ich werde dafür sorgen, dass die Ägypter euch wohlgesinnt sind. Ihr werdet nicht mit leeren Händen fortgehen. Jede israelitische Frau soll sich von ihrer Nachbarin und ihrer Mitbewohnerin silbernen und goldenen Schmuck und schöne Kleider geben lassen. Diese sollt ihr dann euren Söhnen und Töchtern anziehen. so werdet ihr die Ägypter ausplündern. Die Zeichen für die Macht des Herrn. Doch Mose protestierte erneut. Aber sie werden mir nicht glauben und nicht auf mich hören. Sie werden einwenden, der Herr ist dir nicht erschienen. Da fragte der Herr ihn, was hast du da in der Hand? Einen Hirtenstab, antwortete Mose. Wirf ihn auf den Boden, befahl ihm der Herr. Mose gehorchte, und der Stab verwandelte sich in eine Schlange. Mose lief vor ihr davon. Da befahl ihm der Herr, pack sie beim Schwanz. Mose packte die Schlange, und sie wurde in seiner Hand wieder zum Hirtenstab. Wenn sie das sehen, werden sie glauben, dass dir der Herr, der Gott ihrer Vorfahren, der Gott Abrahams, der Gott Isaaks und der Gott Jakobs erschienen ist. Dann sprach der Herr zu Mose, steck deine Hand in dein Gewand. Mose gehorchte, und als er sie wieder herauszog, war sie aussätzig. Sie war weiß wie Schnee. Steck deine Hand noch einmal in dein Gewand, forderte der Herr ihn auf. Als Mose seine Hand dieses Mal herauszog, war sie wieder so gesund wie der Rest seines Körpers. Wenn sie dir nicht glauben und sich von dem ersten Wunder nicht überzeugen lassen, dann glauben sie dir nach dem zweiten, sprach der Herr. Wenn sie dir jedoch auch nach dem zweiten Wunder nicht glauben und nicht auf dich hören wollen, dann schöpf Wasser aus dem Nil und gieß es auf den trockenen Boden. Dann wird das Wasser, das du aus dem Fluss geschöpft hast, auf dem trockenen Boden zu Blut werden. Aber Mose erwiderte, O Herr, ich bin kein guter Redner, ich bin es nie gewesen, und seit du mit mir, deinem Diener, sprichst, hat sich daran nichts geändert. Ich kann nicht gut reden. Wer hat den Menschen einen Mund gegeben? Fragte ihn der Herr. Wer macht die Menschen stumm oder taub, sehend oder blind? Ich bin es, der Herr. Mach dich jetzt auf den Weg. Ich werde dir helfen und dir zeigen, was du reden sollst.
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1: Sie hören nun die gute Nachricht aus Gottes Wort. Unser Wochenvers steht in Römer 8, Vers 15. Denn ihr habt nicht einen knechtischen Geist empfangen, dass ihr euch abermals fürchten müsstet, sondern ihr habt einen kindlichen Geist empfangen, durch welchen wir rufen: Aber, lieber Vater. Das war unser Merkvers aus Römer 8, Vers 15.

Predigt heute über das Thema Ganz unverdient aus Römer 11, 25 bis 32. Ich wünsche Ihnen eine reichlich gesegnete Zeit beim Zuhören.

Das waren so wunderbare Tage, die wir jetzt geschenkt bekamen, diese herrliche Sommerpracht. Und ich hoffe, dass Sie sich mitgefreut haben in den letzten Tagen und Gott gedankt und ihm die Ehre getan haben. Falls Sie es versäumt haben, wollen wir es nachholen. Wenn wir uns hier versammeln, dann wollen wir einstimmen in das große Gotteslob. Und wenn wir das Lied singen, geh aus mein Herz und suche Freud, 371, dann soll das zum Lobe Gottes gesungen sein. Herr, wie sind deine Werke so groß und viel? Du hast sie alle weise geordnet. Und die Erde ist voll deiner Güter. Wir wollen auch gleichzeitig uns bewusst machen, dass jetzt vor dem Throne Gottes in der Ewigkeit die Schar der Anbeter ihm dieses Lob in Vollkommenheit singt. Und darum geht dieses Lied hinüber und geleitet uns hinüber in diese große Schar, wo unser Lob dann mit einstimmen kann. Ach, wäre ich da, o stünde ich schon, o großer Gott, vor deinem Thron. Wir singen von diesem Lied 371 die Verse 1, 7 und 8 und dann noch 10.

Johlen beten. Du großer Gott und Herr, du Schöpfer dieser Welt, du hast uns unser Leben bis zum heutigen Tag erhalten und schenkst uns die ganze Fülle, auch den ganzen Reichtum und Wohlstand, in dem wir leben, und wir sehen deine große Macht, auch in der ganzen sich entfaltenden Natur und in der Schönheit der Welt, die auch viele von uns im Urlaub genossen haben. Und es ist uns immer wieder schwer, Herr, dass unser Herz so ferne ist von dir, dass unser Mund voll Klagens und Jammerns ist. Und da wollen wir zu dir kommen und dich um deine Vergebung bitten. Es ist uns leid, dass wir dich so wenig ehren, dass wir alles nur zusammenraffen für uns und nicht zu deiner Ehre gebrauchen. Und rede heute zu uns durch dein Wort, dass unser Leben von Grund auf verändert wird und dass wir etwas werden zu deinem Lobe. Bei dir, Herr, ist die Quelle des Lebens und in deinem Licht sehen wir das Licht. Amen.

Wir lesen unsere Schriftlese aus Jeremia 31. Es ist in den ausgelegten Bibeln im Alten Testament, Seite 892. Heute ist ja der 10. Sonntag nach dem Dreieinigkeitsfest. Und das ist in der langen Tradition unserer Kirche der Tag, wo wir des Volkes Israel gedenken, der Juden. Es wäre so viel uns erspart geblieben, wenn dieser 10. Sonntag nach dem Dreieinigkeitsfest viel tiefer ins Bewusstsein unseres Volkes und auch der Christen eingedrungen wäre. Seit langer Zeit, das geht weit zurück, wird an diesem Sonntag von Israel gepredigt und dem Geheimnis seiner Erwählung. Und wir lesen ja all die Worte aus dem Alten Testament von den Propheten heute, ganz besonders, wo wir sehen, auch wie in unseren Tagen sich das buchstäblich und wortwörtlich erfüllt. Es fällt mir schwer, aus diesem Kapitel 31 nur Teile zu verlesen, weil so viel davon genau dem entspricht, wenn im zweiten Vers es heißt, so spricht der Herr, das Volk, das dem Schwert entronnen ist, das Volk der Juden. In unserem Jahrhundert dem Schwert entronnen, hat Gnade gefunden in der Wüste und jetzt von Vers 7 ab. Denn so spricht der Herr, jubelt über Jakob mit Freuden und jauchzt über das Haupt unter den Völkern, ruft laut, rühmt und spricht. Der Herr hat seinem Volk geholfen, dem Rest Israels. Siehe, ich will sie aus dem Lande des Nordens bringen und sie sammeln von den Enden der Erde auch Blinde und lahme, Schwangere und junge Mütter, dass sie als große Gemeinde wieder hierher kommen sollen. Sie werden weinend kommen, aber ich will sie trösten und leiten. Ich will sie zu Wasserbächen führen, auf ebenem Weg, dass sie nicht zu Fall kommen, denn ich bin Israels Vater. Und Ephraim ist mein erstgeborener Sohn. Und dann kommen die schönen Verse, wo die jungen Männer und Mädchen auf den Straßen tanzen. Und wir lesen wieder von Vers 31 bis 34. Das sind alles Verheißungen, die sich erfüllen. Siehe, es kommt die Zeit, spricht der Herr, da will ich mit dem Hause Israel und mit dem Hause Juda einen neuen Bund schließen. Nicht wie der Bund gewesen ist, den ich mit den Vätern schloss, als ich sie bei der Hand nahm, um sie aus Ägypten zu führen. Ein Bund, den sie nicht gehalten haben, ob ich gleich ihr Herr war, spricht der Herr. Sondern das soll der Bund sein, den ich mit dem Hause Israel schließen will nach dieser Zeit, spricht der Herr. Ich will mein Gesetz in ihr Herz geben und in ihren Sinn schreiben. Und sie sollen mein Volk sein und ich will ihr Gott sein. Die Verheißung der Sammlung Israels erfüllt sich in diesen Tagen. Was noch aussteht, ist die Umwandlung der Herzen, dass alle Israeliten Gott anbeten. Es wird keiner den anderen noch ein Bruder den anderen lehren und sagen, erkenne den Herrn, sondern sie sollen mich alle erkennen, beide, klein und groß, spricht der Herr, denn ich will ihnen ihre Missetat vergeben und ihrer Sünde nimmermehr gedenken. Das ist das Wunder des erbarmenden, barmherzigen Gottes. Und wir wollen dieses Lied von Philipp Friedrich Hiller singen, mehr ist Erbarmung widerfahren. Wir singen es nach der Melodie, die in aller Welt gesungen wird. Gerade auch, wenn wir Gäste aus dem Ausland da haben, da ist nicht die schwere Mollmelodie üblich, die sonst in unserem Gesangbuch steht, sondern die sehr viel leichtere Melodie, die auch in den Gemeinschaftskreisen gesungen wird, die wollen wir benutzen. 277, die Verse 1 bis 3.

Römer 11, Vers 25 bis 32. Darum geht's jetzt, ob Sie in Ihrem Leben die unverdiente Güte und Barmherzigkeit Gottes erlebt haben. Und es war auch immer wieder so, dass Christen sehr stolz waren, gerade auch Israel gegenüber. Wir haben ja Jesus nicht abgewiesen, sagen sie, und sind dann Gott in ihrem Stolz vorbeigelaufen, so wie Israel an Jesus und der ausgestreckten Hand Gottes vorüberging. Sie können Gott nur über seinem Erbarmen finden. Darum soll es heute gehen, an diesem Israelsonntag. Israels endliche Errettung. Ich will euch, liebe Brüder, dieses Geheimnis nicht verhehlen, damit ihr euch nicht selbst für klug haltet. Verstockung oder Verblendung ist einem Teil Israels widerfahren, so lange bis die Fülle der Heiden zum Heil gelangt ist. Und so wird ganz Israel gerettet werden, wie geschrieben steht. Und jetzt kommt ein Zitat, das teilweise auch aus diesem Abschnitt kommt, den wir gelesen haben. Es wird kommen aus Zion der Erlöser, der abwenden wird alle Gottlosigkeit von Jakob. Und dies ist mein Bund mit ihnen, wenn ich ihre Sünden wegnehmen werde. Im Blick auf das Evangelium sind sie zwar Feinde um euretwillen, aber im Blick auf die Erwählung sind sie Geliebte um der Väter willen. Denn Gottes Gaben und Berufung können Gott nicht gereuen. Denn wie ihr zuvor Gott ungehorsam gewesen seid, nun aber Barmherzigkeit erlangt habt wegen ihres Ungehorsams, so sind auch jene jetzt ungehorsam geworden wegen der Barmherzigkeit, die euch widerfahren ist, damit auch sie jetzt Barmherzigkeit erlangen. Denn Gott hat alle eingeschlossen in den Ungehorsam, damit er sich aller erbarme. Ich wundere mich immer, wie in diesen Tagen die Zukunftsangst größer wird. Man wird ja tagtäglich darauf gestoßen. Und wenn Sie in Ihrem Bekanntenkreis noch jemand haben, der dieses Thema gerade als ein Steckenpferd leidenschaftlich reitet, dann können Sie mitfühlen, wie das Menschen ganz schrecklich belastet. Ich traf neulich eine Frau, die erzählt, dass ihr Mann, der war Arzt, gestorben ist. Ja, was hat er denn gehabt? Sagt sie, der hatte so darunter gelitten, unter den Bedrohungen, die über unserer Welt liegen. Ich musste mir ganz an den Mund zuhalten, denn ich lebe so frei unbekümmert. Ich esse jeden Schnittlauch und jedes Gemüse und trinke Wasser aus dem Wasserhahn. Und dachte, das ist ja noch ungesünder, wenn man sich so aufregt, dass man gleich drüber stirbt. Aber da können Sie nicht sagen, wenn die Angst Menschen im Griff hat. Und mehr spürt man das in unserer Zeit heute. Zwar alle Güter uns offen stehen, wir haben Möglichkeiten finanzieller Art und uns zu kaufen, was wir wollen, aber wir haben keine Zukunft. Da hat ja Jesus dieses Wort gesagt, die Menschen werden verschmachten vor Furcht und Warten der Dinge, die da kommen sollen, als das Zeichen der letzten bösen Zeit. Äußerlich mag es uns gut gehen. Und wir verschmachten innerlich und haben seelischen Druck und lösen uns nicht mehr. Es wäre schön, wenn Sie heute Zukunft haben. Wenn Sie fröhlich leben können und sagen, ich gehe unbekümmert in die nächsten Jahre hinein. Nichts bedrängt mich, auch nicht. Wenn Sie vielleicht schon einen kranken Leib haben, auch wenn Sie manche wirtschaftlichen Sorgen haben. Einfach deshalb, weil sie wissen, dass Jesus ihr Herr ist, dem sie im Leben und im Sterben gehören. Und dann legen sie alle Sorgen bei ihm ab und können ihren Weg fröhlich gehen, auch durch eine böse Zeit. Darüber möchte ich zuerst reden. Ich greife ja immer aus so einem gefüllten Abschnitt immer nur drei Dinge heraus, steht viel mehr drin, aber drei. Das ist das, was in meinem kleinen Kopf noch hineinpasst. Und das soll dann mit uns gehen. Das Erste, jedem steht eine ganz große Zukunft offen. Ich will heute ausnahmsweise einmal von hinten her anfangen.
Vielleicht auch deshalb, weil für manche dieses Thema, das wir heute mitbehandeln, ein wenig stark noch mit persönlichen Empfindungen besetzt ist. Da heißt es im letzten Vers, Gott hat alle eingeschlossen in den Ungehorsam. Was macht denn da Gott? Gott hat alle eingesperrt in den Ungehorsam. Da geht's um unsere Auflehnung gegen Gott. Ist dann Gott schuld an unserer Auflehnung, an unserem Ungehorsam? Bestimmt nicht. Den Ungehorsam gegen Gott, den haben wir selber zu verantworten. Aber interessant ist, dass Gott uns drin einsperrt. Ich erlebe das ja immer wieder bei unseren schönen Konfirmandenjahrgängen und wenn ich dann nach einem so richtig feierlichen Gottesdienst hinausziehe und da oben noch das schöne Orgelspiel erklingt, denke ich, wie viele dieser Konfirmanden haben jetzt schon im Herzen fest beschlossen, Herr, ich brauche doch dich nicht. Ich will doch dich gar nicht. Und die Leute, die in der Mitte ihres Lebens im Beruf stehen, in ihren Aufgaben, die sagen, komm, ich habe gar keine Zeit, ich bin viel zu beschäftigt, um über Gott nachzudenken. Ich schaffe das alleine. Und ich habe erlebt, wie das dann in der Altersstourheit bis auf dem Sterbebett oft anhält, wenn mir's Kranke in letzter Kraft sagen, bitte nicht beten, ich will nichts von Gott. Und dann sehen wir, wie dieser Mensch in seiner ganzen erbärmlichen Hinfälligkeit im Ungehorsam verharrt und die Entscheidungen seines Lebens abdeckt und sagt, so ist richtig, wie ich lebe und so will ich's. Und das ist schwer, dass Gott nicht nur Israel so im Ungehorsam beharren lässt, sondern auch uns mit unserem Namenschristentum, mit unserer äußeren Frömmigkeit, mit dem bisschen, was nur ein bisschen außen hingeschmiert ist an christlichen Formen. Gott hat alle unter den Unglauben beschlossen. Warum denn? Weil er allen das Erbarmen schenken will. All diesen Ungehorsamen. All denen. Und ich will nie müde werden, es bis zur letzten Lebensstunde anzubieten, obwohl sich da die wenigsten bekehren auf dem Sterbebett. Will ich es ihnen anbieten und sagen, der Heiland will ihnen ganze Vergebung schenken. Ich brauche keine Vergebung. Er will sie ihnen trotzdem geben. Dass das Menschen über ihre Lippen bringen, wo sie doch nur Staub und Asche sind. Es ist so was Kühnes, im Unglauben, wie Menschen sich gegen das Erbarmen Gottes sperren. Die Ungläubigen wollen mit Gott immer disputieren, sie wollen rechten, sie wollen intellektuelle Streitgespräche führen und da kommen sie gar nicht weiter und erkennen Gott nicht. Gott kann man nur da erkennen, wo er sich vor uns offenbaren will. In dieser brennenden Vaterliebe, auf dass er sich aller erbarme. Was ist ein Erbarmen? Da dreht Gott das Herz im Leib herum. Das ist Erbarmen. Das tut Gott weh, das bekümmert ihn. Da brennt seine Liebe. Das, was Jesus immer und immer wieder gesagt hat, wie der Vater dem verlorenen Sohn entgegenläuft. Und sie werden in ihrem Christentum überhaupt nichts finden, wenn sie nicht das große Erbarmen Gottes einmal annehmen. Und ich muss sagen, in meinem Christenleben, seitdem ich bewusst Christ bin, es braucht ja immer noch ein bewusstes Ja. Da geht's an gar keinem Tag ab ohne dieses Erbarmen Gottes. Da schäme ich mich immer wieder, dass ich so ungehorsam bin. Aber wenn Gott uns einschließt in unseren Ungehorsam und uns auch manchmal drin beharren lässt, dann will er seine Güte und sein Erbarmen nur umso größer machen. Und ich darf das am Anfang der Predigt Ihnen jetzt einfach sagen, wenn Sie heute im Gottesdienst sind, das möchte Ihnen Gott einmal zeigen über der ganzen Not der Versäumnisse Ihres Lebens, über dem Aufruhr und der Gottlosigkeit, über dem Ungehorsam, über der Gleichgültigkeit. Er liebt Sie. Und er hat einen Bund gemacht, dass er Ihre Sünden zudecke. Und wenn wir immer wieder von Jesus reden, wie er am Kreuz hängt, dann ist doch davon Gott das alles noch einmal festgemacht. Er hat seinen Sohn dahingegeben, um das alte Dunkle zuzudecken, auszulöschen, um sich unserer zu erbarmen. Von all den großen Leistungen, auf die wir so oft stolz sind, bleibt doch gar nicht viel.
sondern ihrem Begräbnistag wirken so manche Lobhudeleien am Grab hohl. Und das andere wird rasch vergessen von den Kollegen, auch oft von ihren engsten Freunden. Nicht von allen, aber von vielen. Das Große ist doch, dass uns der ewige Gott aus dem Tode ruft zum Leben, dass wir nach seinem Namen genannt sind, aus Erbarmen, nicht weil wir es verdient hätten, aus Erbarmen. Mir ist Erbarmung widerfahren, Erbarmung, deren ich nicht wert. Anders kann ich vor Gott gar nie bestehen. Viele machen aus dem Erbarmen ein schäbiges, billiges Mitleid, so wie sie vielleicht einem Bettler auf der Straße noch einen Geldschein zuschieben. Aber sie lassen ihn sitzen im Dreck. Wenn Gott ihnen sein Erbarmen schenkt, dann will er sie herausführen und will ihr Leben neu machen und will in ihrem Leben der Herr sein und sie prägen, und sie sollen das erfahren, auch dann noch, wenn es durch dunkle Nöte geht, sollen sie erfahren, dass der Herr bei ihnen ist und sie noch durch das Todestal hindurchträgt. Das ist die große Zukunft, die wir haben. Nichts kann mich aus der Hand Jesu reißen. Das war das Thema, das Paulus verkündigt hat, vom Erbarmen Gottes in Jesus sichtbar geworden. Das Zweite, was hier steht, ist, das gilt auch für Israel. Ja, aber Israel hat doch ganz bewusst zu Jesus Nein gesagt. Wenn Sie noch einmal überlegen, dann war doch das bei Israel der Punkt. Wir brauchen kein Erbarmen. Wir können selbst nach den Geboten leben. Wir sind in Ordnung. Für die Huren und Zöllner mag es recht sein, aber wir haben uns nichts vorzuwerfen. Ich erschrecke, wie in diesen Tagen in der Christenheit das Wissen verloren geht, dass allein Jesus, der Heiland, uns rettet. Aber da steht ja in diesem Abschnitt, dass am Ende der Zeit Israel gerettet wird. Das heißt doch, dass Israel Jesus als Heiland annehmen wird. Blindheit ist Israel zum Teil widerfahren, also nicht vollständig. Es gibt ja, dass einzelne Juden Christen werden. Sie haben es ganz schwer gegenwärtig, denn im Augenblick ihres Christwerdens in Israel verlieren sie ihre Zugehörigkeit zum jüdischen Volk. Aus ihrem Pass wird das Jude getilgt und in Israeli umgesetzt. Da der ein Karmelitermönch, der im Warschauer Ghetto gekämpft hat, bis zum höchsten Gericht prozessiert in Israel und verloren. Und immer wieder gibt es ein paar ungeschickte Reiseteilnehmer auf unseren Reisen, die dann irgendwo den Guide fragen nach den Judenchristen. Und dann gibt es einen Zornausbruch vom friedlichsten Juden. Es gibt's nicht. Entweder Jude oder Christ. Aber es gibt keinen Judenchrist. Doch, es gibt Judenchristen. Zum Teil ist Blindheit widerfahren. Und es ist ein sehr schweres Geheimnis, so wie Sie mit Menschen zusammenleben hier in Deutschland, die genauso verblendet sind und Jesus nicht erkennen. Es gibt ja so und so viele, die x Semester Theologie studiert haben und Jesus, den Heiland ihres Lebens, nicht kennen. Diese Blindheit hat Gott nicht so gemacht, dass gleichzeitig unsere Schuld damit aufgelöst wäre, sondern die Blindheit kommt ja von uns, aber Gott lässt uns drin beharren. Es ist ja ein Wunder, wenn er uns die Blindheit wegnimmt. Und wenn wir nicht mehr blind sind, vor ein paar Wochen war aus unserer Mitte Oberfinanzrat Schüssler vom offenen Abend nach Kenia gereist, und er schreibt in seinem Bericht, den ich gerade gestern gelesen habe, dass er in der deutschen Gemeinde in Nairobi eine Stuttgarterin traf, eine Stuttgarter Jüdin, die damals fliehen musste und die jetzt in der deutschen Gemeinde Klavier spielt, im Gottesdienst. Eine gläubige Jüdin, die übrigens im Juni von der Stadt Stuttgart zu diesem Begegnungstreffen hierher eingeladen war. Das gibt's Judenchristen, vielleicht bloß 400 oder manche meinen maximal 1000 in Israel. War auch durch die Geschichte hindurch bewegend. In den USA gibt's vielleicht 50.000 an Jesus gläubige messianische Juden, die ihn als Messias anbeten. Aber das Volk als solches hat diese Erkenntnis nicht. Und nun sagt Paulus, es wird wunderbar sein, dass Gott diese Blindheit von ihnen wegnehmen wird. Und ich habe jetzt vor, Ihnen einfach ein Stück weit das zu zeigen, was da das prophetische Wort der Bibel uns verheißt. Denn das ist wichtig, dass wir erkennen, was los ist. In dem Augenblick nämlich, wo Israel den Messias Jesus erkennt, wird die Stunde der Heidenvölker, der nichtjüdischen Völker ablaufen.
durch die Verwerfung von Jesus durch die Synagoge ist ja das Evangelium in die Völkerwelt hinausgegangen. Und das steht ja hier im Vers 25 am Schluss. Verblendung oder Verstockung ist einem Teil Israels widerfahren, solange bis die Fülle der Heiden zum Heil gelangt ist. Als unsere Kirche 1951 eingeweiht wurde, hat hier auf dieser Kanzel der unvergessliche Prälat Hartenstein gesprochen. Was ist das Zeichen des Weltendes? Und er sagte damals ganz unzweifelhaft, die Sammlung der Juden in Israel ist ein markantes Zeichen des prophetischen Wortes. Als Jesus gefragt wurde, wann wirst du wieder aufrichten, das Reich Israel, hat Jesus nur gesagt, es wird die Stunde nicht gesagt. Es gebührt euch nicht zu wissen. Aber er hat nicht geleugnet, dass es aufgerichtet wird. Und wenn Sie dann auch Worte der Bibel lesen, das ist gut, Lukas 21, jetzt haben Sie Ihre Bibel dabei, schlagen Sie das auf, dass Sie sehen aus den Jesus-Worten vom Ende, Lukas 21, Vers 24, wo Jesus die dunkle Zukunft des jüdischen Volkes darstellt, sie werden fallen durch die Schärfe des Schwertes und gefangen weggeführt unter alle Völker und Jerusalem wird zertreten werden von den Heiden, bis die Zeiten der Heiden erfüllt sind, bis die Zeit der großen Völkermission zu Ende geht. Jetzt verstehen Sie vielleicht, warum uns das so wichtig ist, immer wieder dort in Jerusalem die Spuren zu sehen, wie die Israeliten Jerusalem gerade in unseren Jahren wieder in Besitz genommen haben. Oder wenn Sie im Sacharja-Buch lesen, Sacharja im Propheten im Alten Testament, Vers Kapitel 12, Vers 2 und 3, siehe, ich will Jerusalem zum Taumelbecher zurichten für alle Völker ringsumher. Wenn die UNO-Konferenzen tagen und kein Ergebnis finden und Jerusalem der Taumelbecher ist, wo niemand weiß, was macht man mit dem. Im dritten Vers, ich will zur selben Zeit Jerusalem machen zum Laststein für alle Völker. In der biblischen Prophetie wird es ja so sein, dass alle Weltvölker sich gegen Israel am Ende auflehnen. Und es ist mir so wichtig, dass dann keine deutschen Truppen dabei sind. In diesen vereinigten Fronten, die dann aufgebaut werden. Sacharja 14, wo dann das Große kommt, wo in der letzten großen, schweren Schlacht Jesus, der Messias, auf dem Ölberg stehen wird. Da werden Sie sehen, heißt wortwörtlich hier, den Sie durchbohrt haben. Da werden Sie Jesus, den Messias, erkennen. Sie werden nicht mit Ihrer Luftwaffe siegen und nicht mit Ihrer Panzerarmee, sondern durch Ihren Messias, König Jesus. Aus Erbarmen. Da ist nimmer Moshe Dayan, sondern der erbarmende Heiland, der sie rettet. Dann wird ganz Israel gerettet werden. Manche haben gesagt, dann wird also Israel total gerettet werden und die Leute werden gleichsam zwangsweise eingeführt. Das ist natürlich unsinnig. Das sehen Sie aus dem gleichen Kapitel Römer 11, Vers 23, wo es extra heißt bei diesem Wiedereinpfropfen. Sie werden wieder eingepfropft werden in dieses Gewächs Gottes. Sofern sie nicht im Unglauben bleiben, Römer 11, 23. Die werden gerettet werden, die im Glauben dann sind und Jesus anbeten und ihm dienen. Wir wissen, dass in der Völkerwelt die Fülle der Heiden noch nicht erreicht ist. Allein in Indien gibt es 3000 Völker und nur in 250 von diesen 3000 Völkern wird das Evangelium heute verkündigt. Aber wir wissen, dass gegenwärtig überall große Bemühungen sind, in dieser letzten Zeit das zu tun, das Kommen Jesu vorzubereiten und die Geschichte zum Ende zu bringen. Aber das wollen wir hier ganz klar sagen. Wenn die Stunde Israels kommt, hört die Stunde Deutschlands auf. Und ich habe manchmal Angst, ob Gott das Evangelium wegnimmt aus unseren Kirchen und Gemeindehäusern und Gruppen und Kreisen. Nehmen Sie doch das Erbarmen Gottes an, solange es Gott Ihnen anbietet. Gott kann es abziehen und er wird es abziehen und dann wird er sein Volk wiederholen, so wie es hier steht. Ihr seid ja nur dazwischen hineingekommen wegen der Verblendung Israels. Noch ein letztes. Dieses Erbarmen wird uns gültig zugesagt. Dieses Erbarmen Gottes wird uns gültig zugesagt. Das hat damals die Christen sehr bewegt,
als die Juden Jesus von sich gestoßen haben. Sie haben oft dann, auch damals, gefragt den Paulus, wie ist denn das? Die Juden haben doch die gleiche Bibel. Damals hatte man ja nur das Alte Testament. Warum glauben sie denn nicht an Jesus? In jeder Stadt, wo Paulus hinkam, hat er zuerst in der Synagoge gepredigt. Es gab dann meist in dem Augenblick, wo er von Jesus, dem Sohn Gottes, redete, großen Widerstand. Er sagte, Jesus ist der Messias. Da gab's den Gegendruck und dann gab's Ärger und sie haben ihn dann vor die Synagoge geworfen. Er musste gehen, es gab Streit. Und dann haben die Leute oft gesagt, ist nicht so, dass Gott die Juden eben verstößt. Und Paulus hat das festgehalten und gesagt, es bleibt so, dass Gottes Verheißungen gelten. Es gab durch die Jahrhunderte leider auch immer wieder Christen, die gesagt haben, nun, die Juden waren eben ungehorsam und dann hat Gott sie weggeworfen. Dann hätte mich Gott schon oft wegwerfen müssen wegen meines Ungehorsams. Das Wunder ist ja, dass Gott seine Gnade immer jeden Morgen neu mir anbietet und ich neu kommen darf und seine Hand fassen. Und ihn bitten darf, Herr, jetzt bitte nimm mich doch wieder an mit der alten Schuld. Vergib sie mir. Seine Gnade und Berufung können ihn nicht gereuen. Was Gott dem Volk Israel zugesagt hat, das wird nicht einfach zurückgenommen. Die großen Zusagen des Alten Testaments, wo Gott sagt, es können Berge weichen und Hügel hinfallen. Meine Gnade soll nicht von dir, Israel, hinfallen. Er hat nur uns Heidenvölker mit hineingenommen in diese Verheißung. Von der Frau, die ihres Kindleins nicht vergessen kann. Siehe, in die Hände habe ich dich gezeichnet. Das gilt auch über einem verblendeten Volk Israel. Sie sind Geliebte um der Verheißung willen, sagt Paulus. Es gibt heute einen neuen Schimpfnamen für Leute, die das Wort Gottes ernst nehmen, dass man sie Fundamentalisten nennt. Nun, dann ist Gott auch ein Fundamentalist. Seine Verheißungen können ihn nicht gereuen. Er bleibt dabei. Er lässt sie nicht los. Siehe, ich habe dich erlöst. Ich habe dich bei deinem Namen gerufen. Du bist mein. Und so du durchs Wasser gehst, will ich bei dir sein. Es geht heute nicht bloß darum, um die Selbstverständlichkeit, dass Juden und Christen ganz eng unter den einen Gott zusammengehören und sich nicht trennen lassen, auch nicht in jenen Tagen, wenn die Völker gegen Jerusalem marschieren werden, im Streit um Nahost. Sondern es geht darum, dass das Erbarmen allein die Zukunft meines Lebens sichert, die Zukunft Israels und ihre Zukunft. Und sie sollen diese Erbarmung Gottes in ihrem Leben wirken lassen, sich hier ausliefern und sagen, Jesus, dir will ich ganz gehören. Ich weiß, dass immer wieder in unserem Gottesdienst Leute da sind, die das noch nicht festgemacht haben. Die auf Distanz herkommen, sagen, ich schaue mir das mal an, ich singe nicht so richtig mit. Gott wirbt um sie. Gott sucht sie. Er will sich ihrer heute erbarmen und will ihr Leben neu machen und will ihre Zukunft umgestalten. Er will ihr Leben so machen, dass sie sagen können, ich weiß, Gott ist für mich, wer soll jetzt noch gegen mich sein? Ich bin geborgen und habe Frieden, ich habe alles gefunden in Zeit und Ewigkeit, weil ich ein Eigentum Gottes geworden bin, weil ich sein Angebot angenommen habe. Amen. Wir singen nun das Lied Wach auf, du Geist der ersten Zeugen. Und da singen wir von diesen Versen, wo drum gebetet wird, dass das Evangelium doch in die Welt hinaus erschallt und wie früher auch immer die vorigen Generationen in ihren Missionsgedanken Israel eingeschlossen haben, so wollen wir es auch jetzt tun. Wir singen von 216, die Verse 4 bis 7, 216.

Du, unser Herr Jesus Christus, wir wollen vor dir das offen aussprechen, wie wir auf dein Erbarmen stolz von uns gewiesen haben, wie wir überheblich gemeint haben, wir wären eben mehr als andere. Dabei liebst du uns nur als Verlorene, als Schuldige, als sündige Menschen. Und wir können vor dir nur bestehen durch dein Erbarmen. Hab vielen Dank, dass du uns immer wieder dies groß machst. Und wir bitten dich, lass es uns bis in die Sterbestunde festhalten, dass nichts anderes vor dir zählt, als allein dein Blut, das du für uns vergossen hast. Wir wollen dich jetzt auch bitten für dein Volk Israel, dass du dich deines Volkes erbarmst und ihm Erkenntnis deines Heils schenkst. Wir möchten dich bitten um Schutz in den äußeren Bedrohungen, in all der Ungewissheit, in all den vielen Gefahren. Wir haben vor dich auch oft die Schuld unseres Volkes gebracht, am jüdischen Volk. Und wir können überhaupt nur leben über diesem schrecklichen Morden und Töten durch dein Erbarmen. Herr, dass du immer wieder neu mit uns anfängst, das ist dein Wunder. Wir bitten dich, dass du auch das Zeugnis der judenchristlichen Gemeinden in Israel segnest, die Ausbreitung des Neuen Testaments, das doch fast in jedem Haus in Israel liegt. Dass sie deine Stimme auch vernehmen, du kannst die Verblendung wegnehmen. Und dann lass es geschehen, dass die Fülle der Heiden aus allen Völkern und Nationen jetzt die gewonnen werden, die zu dieser Vollzahl nötig sind. Dass deine Heilsgeschichte zum Ende kommt. Herr, und dann stoße bei uns den Leuchter nicht um, dass die Flamme nicht erlöscht. Wir sehen mit Schrecken, wie der Abfall so groß ist vom Glauben in unserem Land. Herr, gib doch du noch einmal eine echte Erweckung durch dein Wort, dass Menschen dich als Herrn anbeten und dir dienen. Lasst uns gemeinsam beten, Vater unser im Himmel, geheiligt werde dein Name, dein Reich komme, dein Wille geschehe, wie im Himmel, so auf Erden. Unser tägliches Brot gib uns heute und vergib uns unsere Schuld, wie auch wir vergeben unseren Schuldigern. Und führe uns nicht in Versuchung, sondern erlöse uns von dem Bösen. Denn dein ist das Reich und die Kraft und die Herrlichkeit in Ewigkeit. Amen. Und jetzt singen wir noch den letzten Vers, du wirst dein herrlich Werk vollenden, von dem Lied 216.

Herr, segne uns und behüte uns. Herr, lass dein Angesicht leuchten über uns und sei uns gnädig. Herr, erhebe dein Angesicht auf uns und gib uns deinen Frieden.

Jeder von uns ist verschiedenen Versuchungen ausgesetzt. Eine dieser Versuchungen ist, Menschen anstatt Gott zu fürchten. Das zeigt sich in allerlei Weise, wie zum Beispiel das Wohlwollen der Menschen anstatt das Wohlwollen Gottes zu schätzen. Oder die Meinung gewisser Menschen höher zu achten als die Meinung Gottes. Dazu lernen wir aus Galater 1 etwas sehr Wichtiges im Zusammenhang mit dem christlichen Dienst. Predige ich denn jetzt Menschen oder Gott zu Dienst? Oder gedenke ich, Menschen gefällig zu sein? Wenn ich den Menschen noch gefällig wäre, so wäre ich Christi Knecht nicht.

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1: Sie hören nun die gute Nachricht aus Gottes Wort. Unser Wochenvers steht in Römer 8, Vers 15. Denn ihr habt nicht einen knechtischen Geist empfangen, dass ihr euch abermals fürchten müsstet, sondern ihr habt einen kindlichen Geist empfangen, durch welchen wir rufen, aber lieber Vater. Das war unser Merkvers aus Römer 8, Vers 15.

0: Lukas 4, Vers 22.
1: Gnade sei mit uns und Friede von dem, der da ist und der da war und der da kommt. Amen. Wir hatten uns vorgenommen, wir wollten in der Passionszeit Geschichten, Texte auswählen, die uns zeigen, dass der ganze Weg Jesu von Anfang an ein Weg zum Kreuz war. Und da lese ich hier ein Wort aus Lukas 4, ganz aus der Anfangszeit vom öffentlichen Auftreten des Herrn Jesus. Da ist er in der Synagoge in Nazareth und spricht. Und sie gaben alle Zeugnis von ihm. Sie stimmten ihm zu und wunderten sich der holdseligen Worte, die aus seinem Munde gingen, und sprachen, ist das nicht Josefs Sohn? Herr, heilige uns in deiner Wahrheit. Dein Wort ist die Wahrheit. Amen. Verzeihen Sie, dass ich so heiser bin, aber das gehört augenblicklich zur Jahreszeit. Blumen im Knopfloch im Sommer. Meine Freunde, das haben wir alles schon erlebt. Da war es 5 Tage schönes Wetter und dann hat die Familie gesagt, also Sonntag fahren wir raus. Teilung. Und dann wurde das Fahrrad gewienert oder das Auto gewaschen. Und dann hoffentlich hat man überlegt, wo gehen wir dann am Sonntag in die Kirche? Gehört das bei Ihnen dazu? Bitte. Ein Sonntag ohne Gottes Wort ist ein missbrauchter Sonntag. Das gehört zum Geboten Gottes. Du sollst den Feiertag heiligen. Darf ich Ihnen einen Tipp geben, wenn Sie in eine Gegend fahren, wo also weit und breit kein Gottesdienst ist, da steckt der Vater sich eine gute Predigt ein, die können Sie am Büchertisch kriegen und hält mit der Familie im Gottesdienst. Dann singen Sie, dann liest er die Predigt vor. Kann man es machen, ne? Also, ich muss zurück zu meiner Fahrtvorbereitung. Mutter, die je nach Bedarf macht Proviant fertig. Das ist bei den Jungs Kartoffelsalat in der Dose. Und dann, wenn man am Sonntagmorgen aufsteht und schaut aus dem Fenster, dann ladert der Regen. Wettersturz, Wetterumschlag. Haben wir alles schon erlebt. Ist eine scheußliche Sache. Da sinkt die Stimmung auf Nullpunkt. Und bei alten Männern wie mir meldet sich alte Ischias und Rheumatismus. Pläne fallen ins Wasser und der jüngste Junge wird riesig. So ein Wetterumschlag ist eine scheußliche Sache. Nun, meine Freunde, es gibt solch einen Wetterumschlag, so einen plötzlichen, auch im geistlichen Leben. Ich rede nicht vom geistigen Leben, so Goethe und Pascal, so vom geistlichen, wissen Sie. Das heißt, im Leben, das vom Geiste Gottes gewirkt ist, Leben mit Gott, da gibt es auch solchen Wetterumschlag. Solche plötzlichen Wetterstürze. Das, wo vorher ein blauer Himmel der Gnade Gottes sich spannte, auf einmal Regen, trüber Himmel, Dunkelheit. Lassen Sie uns heute Morgen anhand dieses Textes sprechen von solchem Wetterumschlag der Herzen. Ich bleibe dabei, dass ich 3 Teile habe, bis an mein Ende. Vom Wetterumschlag der Herzen. Erstens, ich muss Ihnen die Geschichte vom Wetterumschlag der Herzen erzählen. Die haben wir hier in Lukas 4. Erstens die Geschichte vom Wetterumschlag der Herzen. Ich lege, wenn ich was erzähle, zu sagen, Jungs, setzt euch gemütlich hin, jetzt erzähle. Der Herr Jesus kommt nach Nazareth, dem kleinen galiläischen Städtchen, in dem er seine Jugendjahre verbracht hat. Das gibt eine Aufregung. Der Schweizer Dichter Dürrenmatt hat ein Stück geschrieben, Besuch der alten Dame. Lächeln und beweisen ihre literarische Bildung. Lieber, da wird geschildert, wie ein Mädel geschändet und arm aus einem Dorf eines Tages verschwunden ist. Man ist froh, dass sie weg ist. Und nach Jahrzehnten kommt sie nun als millionenschwere, glaube ich, Amerikanerin. Und bringt nun das ganze Dorf durch. Und da wird auf einmal Vergangenheit aufgedeckt. Meine Freunde, genau so ging es zu, als Jesus nach Nazareth kam. Da war er als Kind gewesen. Und nun steht im Vers vorher, das Gerücht von ihm erscholl in alle umliegenden Orte. Und er ward von jedermann gepriesen. Ohne Rundfunk und Presse, nicht? Jeder kannte ihn auf einmal. Und nun kommt er nach Nazareth. Können Sie sich vorstellen, wilde Aufregung im Kopf. Kann verstehen, dass an dem Sabbat die Synagoge, beinahe gesagt, an dem Sonntag, der Saal im Weigelhaus, nicht wahr? So müssen Sie sich vorstellen. Sabbat, Synagoge, der Saal rammelvoll ist. Jeder will diesen großen Zeitgenossen hören, der als Kind unter ihm gelebt hat, das er bedeutet. Man kann es kaum erwarten, bis der Rabbi endlich mit seiner langen Predigt fertig ist. Und dann ist die Synagoge so, dass sich Männer zu Wort melden konnten, die was sagen wollten. Und nun kommt der Augenblick, wo Jesus sich meldet.

0: nach vorne geht, dem Synagogendiener sagt, gib mir das Buch des Propheten Jesaja, und dann liest er eine der herrlichsten Verheißungen, wo gleichsam Jesaja den kommenden Messias sprechen lässt von der Heilszeit. Der Herr hat mich gesandt, zu verkündigen die Frohbotschaft den Armen, zu heilen die zerstoßenen Herzen, zu predigen den Gefangenen des Teufels, dass sie los sein sollen, den Blinden, dass sie richtig sehen. Das schließt, der Herr hat mich gesandt, zu verkündigen das gnädige Jahr des Herrn. Nun, meine Freunde, die Leute in der Synagoge verstanden das Wort besser als wir, die wir die biblische Wahrheit nur leider so sehr oberflächlich. Und darum muss ich das eben kurz erklären, was das für ein Wort war, das Jesus da gelesen hat. Der Herr hat mich gesandt, zu verkündigen das gnädige Jahr Gottes. Was heißt das gnädige Jahr Gottes? Sehen Sie, in Israel gab es eine wundervolle Ordnung, könnte die Mose nachlesen, dass alle 50 Jahre ein sogenanntes Halljahr oder Gnadenjahr oder Heilsjahr ausgerufen wurde. Da töten am Neujahrstag die silbernen Trompeten vom Tempel. Und in diesem Halljahr, dem Heilsjahr, warum es Hall war, weiß ich nicht, Gnadenjahr, da wurde alles in Ordnung gebracht, was in 50 Jahren durcheinander geraten war. Das heißt, Männer aus Israel und Frauen, die in Sklaverei gekommen waren, wurden freigegeben. Wenn einer aus Not sein Haus oder einen Acker verkauft hatte, dann bekam er ihn da einfach für lau zurück. Das heißt, also, Sie verstehen, Sie sind ja Essener. Und wer nicht Essener ist, hat selbst den Schuh. Auch wieder Essener Deutsch. Ich bekam es zurück. Verstehen Sie? Es wurde gewissermaßen wieder der Zustand vom Anfang hergestellt, als sie das Land einnahmen. Jede Sippe kam zu ihrem Besitz. Wer gefangen war, wurde frei. Das Gnadenjahr. Nun sagt Gott mit diesem Wort, nicht nur unter euch ist alles durcheinander geraten, sondern zwischen mir und euch ist alles in Durcheinander. Wissen Sie das eigentlich? Da sagt Gott, zwischen euch und mir ist alles durcheinander. Eure Sünden scheiden euch vor eurem Gott und scheiden euch voneinander. Sünde macht so grausam einsam. Nicht umsonst, dass die Sünde trennt voneinander. Gott sagt, alles sind durcheinander seit dem Sündenfall. Ihr könnt die Berge von Schuld nicht abtragen. Und ihr könnt euer böses Wesen nicht ändern, sagt er. Kann auch ein Pardler seine Farbe ändern, könnt ihr auch nicht. Und mein gerechter Zorn liegt wie eine dunkle Wolke über euch, dass ihr mich gar nicht mehr erkennen könnt. Und die ganzen Blinden unter euch sagen, Gott ist gar nicht mehr da. Nun, sagt Gott, will ich ein Halljahr machen, das ist ein bildlich gesprochenes Jahr, eine Heilszeit kommen lassen, wo der alte Zustand wiederhergestellt werden soll, wie er im Paradiese war, wo ihr meine Kinder werden sollt und ich will euer Gott sein, wo verlorene Söhne nach Hause kommen dürfen und Schuldberge weggetragen ins Meer geworfen werden. Und das will ich tun durch den, den ich sende. Der spricht, der Herr hat mich gesandt, zu verkündigen, auszurufen, zu trompeten, die Heilszeit, das Halljahr Gottes. Verstehen wir? Diese Stelle liest Jesus vor. Die Leute, was ich Ihnen jetzt erklärt habe, verstanden die Atempo, nicht? Die kannten die Liebe. Und dann setzt sich Jesus, gibt das Buch zurück, setzt sich auf den Predigtstuhl. Die Synagoge wird sitzen. Und es ist eine große Stille in der Synagoge in Nazareth. Es heißt in der Bibel, ich kann es oft so wunderschön sagen, alle Augen waren auf ihn. Und dann sagt Jesus in diese Stille hinein, diese Heilszeit ist jetzt, heute angebrochen. Was doch bei alten Peter Schar höchster Wunsch und Sehen war, was sie geprophezeit, ist erfüllt. Heute ist diese Schrift erfüllt. Gott hat mich nämlich gesandt, damit die Heilszeit anbricht. Und nun legt er ihnen das aus. Ah, ich höre das förmlich, wie er sagt, wendet euch zu mir, so werdet ihr errettet. Verlorene Söhne können nach Hause kehren, ins Paradies zurück. Ich will euer Gott sein und ihr sollt mein Volk sein. Ich bin die Tür, geht durch mich ein. Und das ist also wundervoll, wie in dieser Synagoge in Nazareth dieses Wort durch die Herzen sagen, das ist eine schöne Botschaft, Frieden mit Gott, Vergebung, das Kindschaft bei Gott, das ist ja herrlich. Sie gaben Zeugnis davon in ihren Herzen, wissen Sie, das ist eine frohe Botschaft, eine herrliche. Das heißt hier, dass es holdselige Worte sein, das heißt wörtlich da im Griechischen, Gnadenbefrachtete, so könnte man es übersetzen. Wie Schiffe, die befrachtet sind mit einem höchsten Wort. Gnadenbefrachtete Worte. Und meine Freunde, und in dem Moment kommt der Wettersturz. kommt der Wetterumschlag. Für ihn das Erschütternde ist mitten im Vers. Mitten in dem Vers. Da, wo alles gebracht ist und von Jesus angezogen. Und wie aufgeht, wie schön, dass ich Kinder Gottes werde. Von Vergangenheit ausgelöst. Da ist einer, der reibt sich die Augen und sagt, das ist nicht, was ich höre immer, Sohn Gottes, Messias. Das ist doch der davon und nicht, den kennen wir doch. Der ist der Sohn vom Zimmermann Josef. Da hinten sitzt seine Mutter und da seine Brüder. Und auf einmal geht das Wort durch. Er ist so laut geflüstert. Und jeder reibt sich die Augen, als wenn er aufwacht und sagt, ja natürlich, das Ganze ist ja dummes Zeug. Das ist ja dummes Zeug. Ist ja nicht Josefs Sohn. Der verstorbene Zimmermann Josef, von dem stammt er. Vom Heilszeit Gottes. Quatsch. Und im Augenblick klappen die Herzen zu. Das ist das Tolle, wie das hier mitten in dem Vers geschieht. Darf ich mal lesen? Sie gaben alle Zeugnis von ihm und wunderten sich der holdseligen Worte, die aus seinem Munde gingen. Und sprachen, ist er nicht Josefs Sohn? Und dann beginnt was nicht. Mitten im Vers. Die Herzenslägen klappen hörbar zu. Oder soll ich sagen, modern, die Jalousien gehen runter. Und da sagt Jesus harte Worte. Er sagt, es ist immer selber bei euch. Zu Elias Zeiten, da haben die Witwe zu Zarphat, die Heiden, die glaubten, da werden sie wild. Was willst du, Zimmermannssohn, uns hier Spiegel vorhalten? Hast du ein Recht dazu? Es gibt einen Tumult, sie springen auf, sie greifen nach ihm, sie reißen ihn aus der Synagoge hinaus. Sie wissen selber nicht, nicht mal wenn Pöbel zusammenhandelt. Verstehen Sie, 15 Gehirne gibt nicht 15 Mal Verstand, sondern gar kein Verstand. Ist Ihnen das klar? Gucken Sie Politik. Eins ist nicht hart, die Masse hat es nie, die Masse hat es nie. Und dann reißen sie durch die Straßen durch. Nazareth ist auf einem Felsen gebaut. Ich bin nicht da gewesen, aber es sind ja Leute aus Israel hier, die wissen das wohl nicht. Auf dem Felsen gebaut, da geht es steil runter. Sie schicken sich eben an, in den Felsen runterzustürzen. Und dem Augenblick, da richtet er sich auf, majestätisch, die Fahnen zurück. Das heißt hier ganz merkwürdig. Und er ging mitten durch See auf einmal, wie göttliche Majestät von ihm ausgeht. Ging mitten durch. Meine Freunde, das ist die Geschichte vom geistlichen Wettersturm, vom geistlichen Wetterumschlag. Das fängt an wie ein Geistlicher. Sie gaben Zeugnis, wie Gnadenbladen seine Worte sind. Und dann bricht der Wintertag herein mit Frost und Kälte und Sturm und Hass und Mordgedanken gegen den Sohn Gottes, die dann endlich realisiert werden als ihn das. Und nun muss mein zweiter Teil kommen. Wetterumschlag der Herzen. Wir müssen jetzt fragen, wie kommt solch ein Wetterumschlag der Herzen zustande? Wie kommt solch ein Wetterumschlag der Herzen zustande? Es gibt ein altes Volkslied. Von anderen Dingen redet. Das heißt so, es ist eine alte Geschichte, doch bleibt sie ewig neu. Und wem sie just passiert, dann bricht das Herz dabei. Das könnte man hier wirklich sagen. Die Geschichte vor 2000 Jahren passiert. Ist eine alte Geschichte, doch bleibt sie ewig neu. Meine Freunde, davon kann ich als alter Jugendpfarrer nie sehen. Dass junge Menschen ihr Herz für den, den Gott gesandt hat, aufgeschlossen haben. Dass sie fröhlich wurden über ihrem Heil. Dass sie anfingen, für Jesus zu arbeiten und zu zeugen. Und dann plötzlich, über Nacht, oh, Wettersturz, aus, blieb zu Ende. Oh, es hat prominente Leute gegeben, die ich Ihnen jetzt vorführen kann. Ich will nur zwei nennen, die mein Gesicht. Als ich nach Essen kam vor 40 Jahren, da war in aller Munde ein großer Revolutionär namens Max Hölz, ein religiöser Freidenker und Atheist. Er ist dann nach Russland gegangen im Jahr 33 und ist doch sehr geheimnisvoll umgekommen. Dieser Max Hölz war als junger Mann einer der eifrigsten Mitglieder im CVJM in Dresden unter dem Generalsekretär, dem gesegneten Generalsekretär Liebsen. Liebsen hat mir selber erzählt, was der Max Hölz für eine Freude an der Evangelium dann an einem Tag ist zu Ende. Er hat selber erzählt in seiner Biografie, welcher Tag das war, wo er in London als junger Kaufmannstift von seinen Freunden mitgenommen wird in üble Häuser. Und ich hatte nicht den Tun gewogen, den Heiland verleuchtet und dann ganz blind. Und ich denke an einen Mann wie Robert Ley, die Alten, die das Nazireich miterlebt haben, haben gekannt. Der Mann, der in jeder Rede Gott lästerte, der als junger Mann in Waldbröl im Oberbergischen mit Freuden und Eifer an den Gebetsgemeinschaften der Gläubigen teilnahm. Und dann kommen sie an die Macht in dem Augenblick zu Ende. Judas hat Jesus für 30 Silberlinge verkauft, er für Kosten an der Macht. Dann war's auch. Und ich bin überzeugt, es sitzen hier in der Kirche jetzt Leute, von denen man sagen kann, du hast die erste Liebe verlassen. Da war mal eine Zeit, wo man brannte für Jesus. Wo man offene Augen hatte für den Gekreuzigten. Aber inzwischen Inzwischen ist man ein ausgebrannter Krater. Man geht noch in Gottes Weg. Man ist das so gewohnt. Aber so ein ausgebrannter Krater. Ich appelliere an die, die hier sitzen, so bei denen der Wettersturz stattgefunden hat. Da haben wir 1000 Gründe. Man denkt dann anders immer als Junge denkt oder Pietismus ist freigelaufen, das passt mir nicht. Irgendwelche dummen Worte nicht. In Wirklichkeit ist es gewesen wie in Nazareth. Wie kommt so ein Wettersturz zu einem geistlichen Wetterumschlag? Meine Freunde müssen nur sehen, wie kommt es zustande? Kommt so zustande, dass die Vernunft gegen unseren Glauben protestiert. So war es hier. Sie waren gepackt und fasziniert von den gnadenbeladenen Worten. Auf einmal meldet sich die unerleuchte Vernunft. Das ist doch Josefs Sohn. Das stimmt ja nicht. Die Vernunft irrt sich dauernd. Die unerleuchte Vernunft. Aber sie ist laut, sie hat eine Klappe, wie in Berlin hätte ich vorhin gesagt. Das sehen Sie. Sie schreit laut. So was hier. Das ist doch Josefs Sohn, das stimmt doch gar nicht. Gottes Sohn, das ist doch ein Mythos, den die Theologie längst widerlegt hat. Auferstehung der Toten. Das ist doch nur ein Symbol. Und die Vernunft meldet sich und Wettersturz. Wie viele junge Menschen, die nun auf mich einreden mit vernünftigen Worten menschlicher Weisheit und ich könnte nur weinen, du hast die erste Liebe deinem Heiland verlassen. Die Vernunft. Oder es meldet sich und protestiert gegen solch eine Beeinflussung durch Jesus, unser böses Herz, unser Wille. Unser Wille. Meine Freunde, da geht's etwa so. Wie schön. Jesus will mich zum Kind Gottes machen. Vergebung der Sünden, so schön. Er will den alten Zustand herbeiführen, dass ich wie Adam und Eva mit ihm in Frieden lebe. Ja, aber halt, da müsste ich ja vor seinen Augen leben. Das will ich ja gar nicht. Ich will meinen Streit und meine Unreinigkeit und meinen Ehebruch und meine Lügereien und meine dunklen Finanzgeschichten und meine Lieblosigkeiten ja festhalten. Nein, das will ich nicht. Vor Gottes Augen leben. Da kommt der Wettersturz. Das kostet zu viel, Kind Gottes zu werden. Das will ich nicht. Nicht von nun oder böse Wille. Es gibt zarte Gewissen, Gott sei Dank, zarte Gewissen. Aber auch die können solch einen Wettersturz herbeiführen. Da heißt es auf einmal, ja, als junger Kerl habe ich geglaubt, aber ich kannte mein eigenes Herz nicht. Inzwischen habe ich entdeckt die Abgründigkeit meiner Verlorenheit. Ich habe ihn Abgrund in meinem Herzen entdeckt. Mag sein, dass Jesus ins Paradies zurückführt, aber nicht mich. Meine Schuld ist zu groß. Ich bin zu labil. Für mich kann das nicht gelten. Trotz aller Gnadenjahre Gottes. Und schon ist der Wettersturz da. Die Vernunft, der böse Wille, unser Gewissen, das uns anklagt. Ja, vielleicht der Teufel selber. Meine Freunde, wenn Jesus seine Gnadenzeit verklärt, dann ist in der Hölle Alarm. Wenn ein junger Kerl oder meinetwegen noch ein Alter, was selten vorkommt, anfängt sich für den Heiland zu öffnen, für das Licht seiner Gnade, ist der Hölle groß Alarm. Wenn Jesus seine Gnadenzeit verklärt, dann klingeln alle Glocken der Hölle und alle roten Lampen gehen an. Und dann sorgt der Teufel dafür, wie in Nazareth, dass der schöne Geistesfrühling zu Ende geht und alle zarten Pflänzlein des Glaubens erfüllt. Und so kommt es dann, dass Menschen, die so einen schönen Anfang gemacht haben, nicht zu einer Bekehrung kommen, nicht zu einer richtigen Wiedergeburt kommen. Nicht zu einer richtigen Wiedergeburt kommen, dass sie nicht auf den Felsen des Heils kommen und singen können, er hat meine Füße auf den Fels gestellt, dass ich gewiss treten kann. Sie haben den Felsen des Heils mal gesehen, aber sie sind nie draufgekommen. Und mein Herz ist bewegt von dem Gedanken daran, wie viel von ihnen nah daran waren. Und bei wie viel von ihnen solch ein Wettersturz kam, durch die Vernunft oder durch das böse Herz oder durch ein Gewissen, das sich zu laut schrie, dass man glaubt, dass Jesus größer ist als unsere Sünde durch den Teufel einfach. So kommt es zu diesem Wetterumschlag des geistigen Lebens. Jetzt muss ich noch ein drittes sagen. Wetterumschlag der Herzen. Wir hörten die Geschichte vom Wetterumschlag. Ich sagte, woher er kommen kann. Und jetzt möchte ich Ihnen als drittes den Mann zeigen, bei dem es solch ein Wetterumschlag des Herzens nie gibt. Der Mann, bei dem es einen Wetterumschlag des Herzens nicht gibt, der im Mittelpunkt steht, das ist Jesus. Meine Freunde, ich bin so glücklich, dass ich einen Heiland verkündigen darf, der sich in den 40 Jahren, wo ich predige, nicht geändert hat. Nicht geändert hat. Jesus, bei dem gibt es keine geistlichen Wetterstürze. Sehen Sie, ich habe diesen Text ja gewählt, weil ich Ihnen in der Passionszeit zeigen will, dass alle Geschichten von Jesus eigentlich auf das Kreuz hingehen. Jesus ging von Anfang als 12-Jähriger auf das Kreuz von Golgatha los. Das ist ihm wichtig, diese Hingabe seines Lebens. Ich bitte Sie, wenn Sie ein Christentum haben, wo das Kreuz Jesu nicht im Mittelpunkt steht, haben Sie ein falsches und verzerrtes. Beten Sie darum, dass das Kreuz Jesu versteht. Das ist das Wichtigste. Hat mir neulich einer gesagt, das Leben Jesu ist wichtiger wie sein Sterben. Sage ich, niemals! Es gibt kein Leben Jesu, wenn ich zuvor dein Sterben da ist und wenn ich das geglaubt und ergriffen habe. Jesus geht auf sein Kreuz los von Anfang an. Nun sehen Sie, in dieser Geschichte konnte Jesus seinen Ausgang gewissermaßen vor Augen sehen. So wird sein. Die Menschen werden Augenblick mir zufallen. Und wenn es ernst ist, dann fallen sie ab. Und dann werden sie mich in den Tod stoßen, wie auf dem Felsen. Aber ernst, am Tod, am Kreuz. Und dann wird es wie Nazareth sein. Ich gehe am Ende mitten durch sie hindurch weg, wenn ich von Toten auferstehe. Da geht er mitten durch sie hindurch. Er sieht seinen Weg hier gleichsam abgespiegelt. Und da könnte ich mir erdenken, dass Jesus sagt, was lohnt sich, weiterzumachen? Ich gebe auf. Und sehen Sie, bei ihm gibt es kein Verstehen. Er geht weiter auf das Kreuz. Ewigen Welt wurde es beschlossen. Geh in mein Kind und nimm an der Sünder, die ich. In der ewigen Welt wurde es beschlossen. Da wird der Mensch, dann geht er auf die Kreuz von Golgatha los. Und da wollen wir jetzt auch mitmachen. Lassen Sie uns jetzt unter Jesu Kreuz. Sehen Sie hinauf auf den Mann mit der Dürre. Der bewacht Sie vor dem geistlichen Wettersturz. Solange Sie auf den gekreuzigten Heiland sehen können, werden Sie diesen Rückfall und Abfall nicht erleben. Welche auf ihn sehen, deren Angesicht wird nicht zuschanden. Die werden erquickt. Oh, ich bitte, sehen Sie auf den Mann von Golgatha mit der Dornenkrone, mit den angenagelten Händen. Wir gehören zum Westdeutschen Männerbund, unsere Arbeit. Und der Westdeutschen Männerbund hat einen Jugendsekretär nach Ghana geschickt. Uns Kerl, ein getanen Burschen, der in Ghana an den vielen höheren Schulen und Lehrerseminaren jetzt Hochschulgruppen das Evangelium bildet. Eine wundervolle Arbeit. Und da schrieb uns im letzten Bericht, wie er in den Volta-Bergen, im früheren Togo, bei den Ewenegern, einen Gottesdienst. Kirche ist rammelvoll. Und dann kommt der Schuster Häuptling. In einem wundervollen Prachtgewand. Kerle, die haben also Gewänder, die sind goldig. Und vor der Tür dieser kleinen Kirche legt der Häuptling sein Prachtgewand ab. Und legt seine Sandalen ab. Und kommt wie jeder arme Neger in die Kirche. Soll imponieren. Da habe ich gedacht, bitte kommen Sie so zu Jesu Kreuz. Legen Sie Ihre eigene Gerechtigkeit, Ihren blödsinnigen Hochmut, Ihre Einbildung, Ihre großen Gedanken, legen Sie ab und gehen Sie wie der Häuptling vor Jesu Kreuz. Und schauen Sie da hinauf. Und Sie werden keinen geistlichen Wettersturz erleben. Und die unter Ihnen, die ihn erlebt haben, die mittendrin sind, die im Tief sind, die ausgebrannte Krater sind, dem möchte ich jetzt ganz besonders noch ein Wort sagen. Schauen Sie aus allem Tod Ihres Herzens auf diesen Jesus für uns gekreuzigt. Schauen Sie ihn an. Blickt auf mich, aller Welt Enden ruft er, so wird er errettet. Wenn Ihre Vernunft rebelliert, schauen Sie ihn an, er ist von Gott gemacht zur Weisheit. Wenn Ihr Gewissen sagt, aber ich sünde doch nicht, er ist von Gott gemacht zur Gerechtigkeit. Wenn der Teufel schreit, du doch nicht, und sie fest und zurückhält. Er ist uns von Gott gemacht zur Erlösung. Wenn Ihr böses Herz rebelliert und sagt, ich kann es nicht, ich will es nicht, schauen Sie ihn an, den Mann am Kreuz. Er ist uns von Gott gemacht zur Heiligung. Verstehen Sie? Schauen Sie auf Jesu Kreuz. Ich kann Ihnen mir sagen, das Evangelium besteht darin, der Sohn Gottes starb für Sie. Er wurde niedrig, er wurde arm für Sie. Er trug Ihre Schuld, er bezahlt Ihre Sünden. Er nahm Ihre Schwachheit auf sich, das ganze Evangelium. Aber Sie müssen hinschauen, und Sie werden sehen, neues Leben, der fließt in Ihr Herz hinein. Ich muss noch mal von dem Ewig-Gottesdienst da in Ghana erzählen. Der Mann schrieb uns von diesem Gottesdienst, wo der Häuptling seine Kleider abgelegt hatte. Sie hat dann immer wieder ein Lied gesungen. Das ist wie ein paar Mal vorgekommen. Das hat ihm so Eindruck gemacht. Und ja, Negersong, nicht? Unter Toten würden protestieren, aber immerhin, hat ihm Eindruck gemacht. Und mir auch. Wo immer ein Refrain vorkam, sie dreh, Jesus. Das heißt zu Deutsch, spring auf für Jesus. Spring auf im Glauben. Sie dreh, Jesus. Lieben Freunde, bitte nicht einen geistlichen Wettersturz, nicht einen Abfall, sondern schau auf Jesu Kreuz und dann im Glauben, sie dreh, Jesus, spring auf für Jesus und wandle in der Kraft des Herrn, Herrn. Wir wollen beten. Ach Herr Jesus, wir danken dir, dass dein Evangelium nicht große moralische Forderungen sind und nicht Forderungen, die wir nicht erfüllen können, Appelle, sondern dass dein Evangelium spricht, wie du dein Blut vergießt und dass hier alles Heil für uns enthalten ist. Öffne uns die blinden Augen, dass wir in der Passionszeit auf dein Kreuz sehen. Amen.
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1: Liebe Hörerin, liebe Hörer, ein verliebter Junge sucht nach den richtigen Worten, denn er will seiner Angebeteten endlich sagen, wie großartig er sie findet. Wie tut man das heute? Persönlich oder schriftlich oder ganz modern per E-Mail oder SMS? Am besten mit Blumen, doch die eigentliche Botschaft ist: Du bist mir unendlich wichtig und wertvoll. Ich liebe dich. Und dann, na dann wird es ungemein spannend. Wie wird die Reaktion sein? Sagt sie: Nein, danke, du bist nicht mein Typ. Das nennt man eine eiskalte Abfuhr, einen Korb. Das kann dann schon mal wehtun. Die zweite Möglichkeit ist, sie sagt: Du, ich brauche Zeit, ich muss darüber nachdenken, wir bleiben in Kontakt. Die dritte Reaktion ist die schönste. Sobald der Junge seine Liebeserklärung von sich gibt, springt der Funke über und das Mädchen ist völlig überwältigt und begeistert. Ein klassischer Volltreffer, schön ist das. Gottes Liebeserklärung ist auf ihre Weise überwältigend. Sie steht im Johannesevangelium, Kapitel 3, Vers 16. Jesus sagte diesen Satz im Gespräch mit einem theologischen Lehrer Israels. Der kam nachts zu Jesus und hatte eine Menge Fragen. Jesus sagte: Denn so sehr hat Gott die Welt geliebt, dass er seinen einzigen Sohn dahingab, damit alle, die an ihn glauben, nicht verloren gehen, sondern das ewige Leben haben. Es gibt viele Dinge in unserem Leben, die sind fast unbegreiflich und doch real. Man steht da und staunt oder wundert sich einfach. Ich denke da an herrliche Sternbilder, an eine Sonnenfinsternis oder wunderbare Begegnungen. So sehr hat Gott die Welt geliebt. Diese Liebe Gottes hat drei wunderbare Seiten. Erstens, Gottes Liebe ist unfassbar. Unter den Dingen, die für den weisen König Salomo unbegreiflich waren, nannte er den Weg eines Mannes bei einer Frau. Die Liebe des Mannes zur Frau birgt manche Geheimnisse in sich. Umso mehr ist Gottes Liebe zu uns Menschen unfassbar. Jesus Christus sagt in diesem Vers: So sehr hat Gott die Welt geliebt, nicht nur ein wenig. Es gibt Menschen, die lieben auf Sparflamme, andere so sehr, dass sie große Opfer bringen. Manche Leute haben ihr Leben gelassen, um andere zu retten. Der große Gott zeigt große Liebe. So sehr hat Gott die Welt geliebt. Gott ist hier der Liebende, nicht ein Mensch. Jesus Christus ist der lebende Beweis dafür, wie sehr Gott die Welt geliebt hat und sie bis heute liebt. Die Welt, das sind die Menschen, Sie und ich. Die Armen und Reichen, die Großen und Kleinen, die Kranken und Gesunden, die Geborenen und die Ungeborenen. Gott liebt die gesamte Menschheit. Unfassbar. Der Apollo-Astronaut Tim Irwin sagte: Es ist wichtiger, dass Gott seinen Fuß auf die Erde setzte, als der Mensch den seinen auf den Mond. Gott wurde Mensch. Er liebt uns, obwohl wir seine Geschöpfe und Gebote mit Füßen treten. Wir finden keine zufriedenstellende Erklärung dafür, warum Gott uns Menschen trotz unserer Bosheit so sehr liebt. Ja, selbst die Engel würden das gern durchschauen, wie es der Apostel Petrus schrieb. Sogar sie können das nicht erfassen. Gott liebt die Welt voller Leidenschaft. Alles, was Gott tut, das tut er ganz und total, eben von ganzem Herzen. Gott packte das Erbarmen. So gut und edel ist Gott, dass er sich entschloss, sich für uns ganz hinzugeben, wenn es nur dazu diente, uns zu retten. Eines Tages klingelte bei uns ein Mann und bat mich um Geld für die Tiere in seinem Zirkus. Er fror, er hatte kalte Hände und wollte etwas Geld und ein paar Handschuhe. Ich hätte sagen können: Es gibt genügend Betrüger in der Welt, gehen Sie! Ich wollte ihm aber zuhören und helfen. So sah Gott unsere Not mit den Augen seiner Liebe. Er machte es sich nicht einfach. Er setzte buchstäblich Himmel und Erde in Bewegung, um uns seine Liebe in der Tat und Wahrheit zu zeigen. Kein Preis war ihm zu hoch. Erst seit Jesus Christus Mensch wurde, ist Gottes Liebe für uns ganz konkret erfahrbar. Seine Liebeserklärung schreit nach einer Antwort. Wie werden Sie antworten, liebe Hörerinnen, liebe Hörer? Gottes Liebe ist rational nicht fassbar. Ja sicher, wir verstehen wohl, wozu Gott seinen Sohn gab. Aber warum tat er das? Er hatte es doch nicht nötig. Sein Angebot ist reine Gnade aus purer Liebe. Worin wird dieses Angebot konkret? Darin, dass er uns seinen einzigen Sohn gab. Freigebigkeit ist eine wunderbare Sache. Wer kommt nicht gerne zu einem Fest, bei dem es etwas gratis gibt? Bei freigebigen Leuten fühlt man sich wohler als bei geizigen. Jesus Christus war freigebig. Er speiste einmal 5000 Menschen. So ist Gott. Freigebigkeit verbinden wir nicht ohne Grund mit Herzlichkeit und Wärme. Ein zweites sehen wir. Gottes Liebe ist beispiellos freigebig. Der dreieine Gott, Vater, Sohn und Heiliger Geist, war sich hier völlig einig. Um die Menschheit zu erlösen, ist ein vollkommener Einsatz, ein Opfer für ihre Sünden nötig. Nichts lesen wir über eine Kosten-Nutzen-Rechnung, sondern dass Gott seinen Sohn hergab. Gott war in seiner Liebe bereit zu geben. Auf dieser Welt verlieren Mütter und Väter immer wieder ihre Söhne und Töchter aus verschiedenen Gründen. Ich bin Vater von 4 Kindern. Und mir ist es nicht egal, wofür sie ihr Leben einsetzen. Gott gab seinen einzigen Sohn. Warum ausgerechnet er und nicht zum Beispiel einen Engel? Wenn wir beide auf dem Meer zu ertrinken drohen, helfen uns kein Regenschirm und kein heißer Tee. Da brauchen wir ein Rettungsboot. Gott gab das, was allein Rettung für uns ist, seinen Sohn. Der allmächtige Gott und Schöpfer hatte schon damals bei Adam und Eva Folgendes angeordnet. Wenn es zur Übertretung eines Gebotes kam, musste Wiedergutmachung oder Sühnung erfolgen. Warum? Weil begangene Schuld Bestrafung nach sich zieht. So wählte Gott den Weg über stellvertretende Opfer. Tiere starben für die Menschen. Durch den Tod des Opfers konnte der Mensch weiterleben. Denn durch das vergossene Blut geschieht Sühnung. Das heißt, die Anklage ist vom Tisch und es folgt keine Strafe. Diese Opfer deuten aber auf Jesus Christus hin. Er ist das eigentliche, tadellose Opfer, das alle Sünde der Welt hinwegnimmt. Er kam, starb und versöhnte die Welt mit Gott. Das ist beispiellos freigebig. Der heilige Gott stirbt selbst für sündige Menschen. Das ist eine Schlagzeile, die in alle Ewigkeit aktuell bleiben wird. Als nach dem Zweiten Weltkrieg über Berlin die sogenannten Rosinenbomber flogen, um Hilfsgüter und Päckchen zu bringen, war das die einzige und beste aller Möglichkeiten. Diese Luftbrücke war die einzige Rettung für die Berliner. Ohne sie wäre Berlin verloren. Gottes Liebe offenbart ja auch den Ernst unserer Lage. Nicht verloren gehen. Das klingt sehr tragisch. Man kann also verloren gehen. Das sagt der Herr Jesus Christus. Er predigte über die Hölle und warnte vor ihr. Jesus Christus kam auf die Erde und starb, weil allein er uns retten kann. Das wollen wir hier vertiefen. Drittens, Gottes Liebe ist unsere einzige Rettung. Darum sandte Gott seinen Sohn Jesus Christus. Er schuf eine Himmelsbrücke durch ihn. Sie ist die einzige Rettung. Und hier müssen wir mit einem der größten Missverständnisse aufräumen. Gottes Liebe ist nicht so unbegreiflich groß, dass alle Menschen irgendwie doch, ohne glauben zu müssen, in den Himmel kommen. Es ist ein großes Missverständnis zu glauben, dass es Gott in seiner Liebe möglich wäre, Leute in den Himmel zu lassen, die gar nicht dort hinein wollten. Sie dürfen sicher sein, im Himmel sind nur jene, die Ja sagten zu dem Herrn Jesus Christus und seinem Opfer am Kreuz. Jesus sagt, wer glaubt, wird nicht verloren gehen. Liebe Hörerinnen, liebe Hörer, diese Tatsache hat eine ernste Kehrseite. Wer nicht glaubt, wird verloren gehen. Sonst müssten ja auch alle, die nicht glauben, ohne es zu wollen, in den Himmel kommen. Was heißt nun an Jesus Christus glauben? Ich bekenne ihm mein Versagen und meine Ignoranz ihm gegenüber. Glauben heißt Ja sagen zu dem, was er sagte, und zu dem, was er ist. Unser Retter und Herr. Die Strafe lag auf ihm, zu unserem Frieden. Also, der Vater im Himmel gab uns Jesus als einzigen Weg. Einen anderen gibt es nicht. Wäre es für den Menschen nötig, hätte Gott 1000 Wege zur Erlösung gegeben. Hat er aber nicht. Gott gab nur diesen einen Weg, diese eine Tür, diesen einen Erlöser. Es ist nur ein Name den Menschen unter dem Himmel gegeben, durch den sie errettet werden sollen. Apostelgeschichte 4, Vers 12. Wer die Heilige Schrift ernst nimmt und liest, der findet diesen einen Namen und Weg, keinen anderen. Liebe Hörerinnen, liebe Hörer, Sie finden das vielleicht zu eng. Ich finde das auch sehr eng. Aber der Weg, der mich rettet, ist doch nicht falsch, nur weil er eng ist. Das Ergebnis, die Rettung, die zählt doch. Die bekannte Dalbusch-Bombe, mit der man verschüttete Bergleute bergen kann, ist mit einem Durchmesser von 38,5 cm sehr eng. Aber mit ihr rettete man im Jahr 1963 immerhin 11 Bergleuten das Leben. Wer seine Not erkennt, lässt sich augenblicklich retten. Er diskutiert nicht, sondern steigt einem Vertrauen auf seinen Retter. Wer dennoch diskutiert, hat keinen Blick für seine ausweglose Lage. Als der Vater im Himmel beschloss, seinen Sohn zu senden, war das kein Fehlalarm. Gott sieht die Flamme der ewigen Pein, wir sehen sie nicht. Er sieht die Realität der ewigen Verlorenheit, auch wenn wir sie verdrängen. Gott weiß es besser als wir. Es kommt kein anderer, der es so gut meint mit uns. Vor dem Hintergrund einer solchen Zukunft ohne Gott ist seine Liebeserklärung überwältigend. Gott hat mich gesucht und gefunden, und er war mir immer treu, auch wenn ich oft versagte. Jesus Christus ist Liebe und seine Liebe steht felsenfest. Paulus sagt, nichts kann uns scheiden von der Liebe Gottes. Da liegt Kraft drin, das ist Trost und Halt, den wir alle brauchen. Sein Ja ist ein eindeutiges, ewig gültiges Ja. Das gibt Halt im Leben. Darin bin ich getrost. Bitte vertrauen Sie Jesus Christus. Er lebt, er macht heil. Gottes Liebe ist unbegreiflich, sie ist freigebig und ist unsere einzige Rettung. Wir wollen beten. Herr Jesus Christus, ich danke dir, dass du aus Liebe am Kreuz für meine Schuld bezahlt hast. Deine Liebe ist überragend und versetzt uns in Staunen. Du starbst für meine Schuld. Ich danke dir dafür. Amen.

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Nachdem über das Vertrauen zum Herrn und die Furcht Gottes im Alltag des Gläubigen gesprochen wird, heißt es in Sprüche Kapitel 3: Ehre den Herrn von deinem Gut und von den Erstlingen all deines Einkommens, so werden deine Scheunen voll werden und deine Kelter mit Most übergehen. Kennen Sie persönlich diese Realität, dass Sie den Herrn auch mit Ihren Gütern und Finanzen ehren und seine überfließende Fürsorge erfahren? Falls nicht, möchten wir Sie dazu ermuntern, auch in diesem Bereich Ihres Lebens einen Schritt im Glauben zu gehen, im Vertrauen zum Herrn.

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1: Sie hören nun die gute Nachricht aus Gottes Wort. Unser Wochenvers steht in Römer 8, Vers 15. Denn ihr habt nicht einen knechtischen Geist empfangen, dass ihr euch abermals fürchten müsstet, sondern ihr habt einen kindlichen Geist empfangen, durch welchen wir rufen: Aber, lieber Vater. Das war unser Merkvers aus Römer 8, Vers 15.

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1: Und so ist das eben auch für die Erlösten. Gott ist um uns herum eine feurige Mauer. Ja, so ganz ähnlich wie im Computer, da gibt es ja auch so einen Schutz vor all möglichen Attacken. Und diesen Schutz nennt man Firewall. Und das war eben ein Israeli, der das erfunden hat. Und der hat tatsächlich diese Bezeichnung übernommen aus Zacharia 2.

Riesenschlange auf eine bestimmte Person schicken. Und wenn die beißt, stirbt die Person. Oder auch eine Wespe. Und wenn die sticht, stirbt die Person. Aber die wissen, bei den Gläubigen, bei den Kindern Gottes, funktioniert das nicht. Das ist wunderbar. Und sie sind sich auch bewusst, ihre dunkle Macht, die eben mit diesem Bösen zusammenhängt, die funktioniert bei den Kindern Gottes nicht. Aber, sagt Johannes, wir wissen, dass wir aus Gott sind, wir Wiedergeborenen, und die ganze Welt liegt in dem Bösen. Und das in dem Bösen, in mit Dativ bezeichnet im Griechischen einen Machtbereich. Also die ganze Welt, die gottlose Welt, die liegt im Machtbereich des Bösen. Ja, also so viel zu den Jünglingen, zunächst mal. Aber dann haben wir gesehen, gibt es die Kindlein oder kleine Kinder. Das würde Paideion gut wiedergeben. Also in Vers 14 haben wir die kleinen Kinder. Ich schreibe euch, kleine Kinder, weil ihr den Vater erkannt habt. Und wo kommen die noch vor? Ja, Vers 18. Der ausführlichste Abschnitt richtet sich an die kleinen Kinder. Kindlein, es ist letzte Stunde und wie ihr gehört habt, dass der Antichrist kommt, so sind auch jetzt viele Antichristen geworden. Der ganze Abschnitt richtet sich an sie bis Vers 27. Und dann spricht Johannes wieder zu allen Gläubigen und sagt, und nun, Kinder, bleibt in ihm. Das ist wieder das Wort Technion. Das bezeichnet alle. Und ab Vers 28, da geht es dann sowieso um den Abschnitt, der parallel geht zu dem zweiten Buch Mose. Bis und mit Kapitel 3, Vers 3. Und die dritte Stufe, die ist noch nicht genannt worden. Väter. Väter. Wo haben wir die Väter? Vers 13. Ich schreibe euch Väter, weil ihr den erkannt habt, der von Anfang an ist. Und? Ja, Vers 14 in der Mitte. Ich habe euch Väter geschrieben, weil ihr den erkannt habt, der von Anfang an ist. Ja, ist das zweimal das Gleiche? Ist das zweimal das Gleiche? Ja. Wir müssen genau lesen und die Grammatik beachten. In Vers 13 ist es Präsens. Ich schreibe euch Väter. Das heißt, das, was er jetzt ihnen schreibt, ab Vers 13, das richtet sich eben auch an die Väter. Und in Vers 14 in der Mitte sagt er, ich habe euch Väter geschrieben. Weil ihr den erkannt habt, der von Anfang an ist. Und damit wieder sagen, auch alles, was von Kapitel 1, Vers 1 ansteht, das habe ich auch für euch Väter geschrieben. Also die Väter, das sind diejenigen, die sehr reif geworden sind im Glauben, aber sie werden nie den Grad erreichen, wo sie denken sollten, so, jetzt brauchen wir nichts mehr. Nein. Er schreibt ihnen. Auch sie müssen lernen. Nicht nur die Kindlein. Und nicht nur die Jünglinge. Wir müssen das ganze Leben lernen. Und das Wort Gottes ist sowieso unerschöpflich. Also, darum dieser Unterschied. Und jetzt ist leider in den Minderheitshandschriften, das sind die Handschriften, die hauptsächlich aus Ägypten stammen, und unter diesen rund 5800 Handschriften, die wir haben vom Neuen Testament, eine kleine Minorität bilden. Leider wird seit dem 19. Jahrhundert von vielen behauptet, das seien die besten Handschriften. Aber man kann zeigen, dass sie sehr schlecht sind sogar. Sehr ungenau. Und ihr Text ist sogar fließend. Das heißt, untereinander widersprechen die sich sehr stark. Das hängt damit zusammen, dass eben nie Originalhandschriften nach Ägypten geschickt worden sind. Und so hatten die in Ägypten, die Christen, hatten keine

0: Referenz, wo man die Manuskripte wieder abgleichen konnte zwischendurch. Und darum schreibt auch Kurt Alland, der ja den Nestle-Alland-Text mit zu verantworten hat, schreibt in seinem wichtigen Standardwerk über die neutestamentlichen Handschriften, dass der ägyptische Text fließend ist. Aber die Mehrheit der Handschriften, die nennt man den Mehrheitstext, weil er die große Masse, die große Mehrheit von 90% plus beinhaltet, dieser Text weist eine unglaubliche Übereinstimmung auf. Und dieser Text kommt typischerweise eben aus Gebieten wie der heutigen Türkei, Griechenland, Italien. Und dorthin wurden Originale geschickt. In die Türkei zum Beispiel. Nach Ephesus, was wurde dort geschrieben? Der Epheserbrief. Weiter? Kolosserbrief. Wie? Philipper ist dann schon auf europäischem Boden. Also das wäre dann, hätten wir dann wie Beispiel für Griechenland. Und Galaterbrief, natürlich, auch heutige Türkei. Weiter. Pergamon, dort wurde was geschickt? Ja, der Pergamonbrief, der gehört zur Offenbarung. Ja, also an die sieben Gemeinden, Ephesus, Myrna, Pergamus, Pergamon, Thyatira, Sardes, Philadelphia, Laodicea, die Offenbarung wurde dorthin geschickt. Und wir haben ja gesehen bei der Einleitung des ersten Johannesbriefes, die Johannesbriefe, die hat Johannes auch verfasst, als er in Ephesus wirkte, am Ende seines Lebens. Also auch heutige Türkei. Dann eben Griechenland, da wurde schon erwähnt der Philipperbrief. Weiter. 1. 2. Korinther. Weiter. Die 2 Thessalonicher Briefe. Und dann Italien. Römerbrief, ja, und so weiter. Und diese Handschriften, die waren natürlich, sagen wir so, 300 Jahre jedenfalls, waren die vorhanden. Und man kann auch lesen in der frühchristlichen Literatur, dass da wird zum Beispiel aufgerufen, dass man eben dort und dort eben seine Handschriften überprüft. Ja, in Korinth waren die Originale. Und das muss man sich vorstellen, nicht 2000 Jahre bis heute, aber sagen wir mal 300 Jahre, und da konnte man immer abgleichen. Und in der Türkei, also im Gebiet der heutigen Türkei, da konnte man abgleichen mit den Originalen, und darum ist der Mehrheitstext so fest. Obwohl es, früher hat man gesagt, im 19. Jahrhundert, Westcott und Hart haben gesagt, ja, dieser Mehrheitstext, der ist nur so einheitlich, weil man eben etwa im 4. Jahrhundert hat man eine Rezension gemacht. Also die Kirche hat gesagt, so, das ist der Text. Und jetzt bitte nur noch diesen Text kopieren. Ja, aber das ist Schnee von gestern. In der kirchengeschichtlichen Forschung, also auch an den liberalen Unis, wer spricht noch von einer Rezension? Diese Theorie ist schon längst vorbei. Hat es gar nie gegeben. Und trotzdem ist der Text so einheitlich. Das dreht natürlich den Spieß. Wie kann ein Text so einheitlich sein, wenn ja in Wirklichkeit keine Rezension da war? Ja, das ist eben, weil man sich am Original abgleichen konnte. Da war eben ein Maßstab da, nach dem man sich richten konnte. Aber diejenigen, die heute noch sagen, natürlich der Nestle-Alland-Text, der Minderheitstext und besonders diese Handschriften aus Ägypten, diese frühen Papyri und der Vatikanus, und dazu der Vatikanus und der Alexandrinus, der Sinaiticus und auch die Alexandrinus-Handschrift, das sind die großen Handschriften. Nach denen muss man sich richten. Ja, aber eben, wie erklären die dann diese Einheit? Und heute spricht man von der Prozesstheorie. Mit der Zeit habe das irgendwie eine Angleichung gegeben. bis dann schließlich so quasi ein Standardtext erreicht worden ist. Und jetzt habe ich gemerkt, die Reaktionen, da sind wahrscheinlich einige, die sind sehr bewandert in Mathematik. Also jeden Mathematiker, der bekommt ja Hühnerhaut, wenn man so etwas behauptet. Wie soll das statistisch gehen? Wenn abgeschrieben wird, dann ist der natürliche Prozess, dass die Handschriften immer mehr auseinandergehen, weil automatisch Schreibfehler entstehen. Also da wird man nie eine Annäherung, allmähliche Annäherung finden. Das geht gar nicht. Das widerspricht allen mathematischen Modellen. Und typischerweise sind eben die, die es vertreten, auch keine Mathematiker. Oder oft sind halt die, das sind, wie man in der Schweiz sagt, die viel Einer. Und die haben manchmal so eine Abneigung gegen Naturwissenschaft und dann auch Mathematik und Physik. Aber man muss das eben zusammenbringen. Viel Eins und viel Zwei gehört zusammen. Und dann merkt man, nein, das geht gar nicht. Und das ist eben ein ganz starkes Argument, dass dieser Mehrheitstext eben der ursprüngliche Text ist. Und jetzt im Mehrheitstext ist es ganz klar so, in Vers 13, in der Gegenwartsform sagt Johannes, ich schreibe euch Väter, weil ihr den erkannt habt, der von Anfang an ist. Dann, ich schreibe euch Jünglinge, weil ihr den Bösen überwunden habt. Auch wieder Präsenz. Und Vers 14, auch im Präsenz, ich schreibe euch Kinder, weil ihr den Vater erkannt habt. Oder kleine Kinder, weil ihr den Vater erkannt habt. Und dann kommt dreimal, ich habe euch Väter geschrieben. Also, abgeschlossen, perfekt. Weil ihr den erkannt habt, der von Anfang an ist. Und zu den Jünglingen, ich habe euch Jünglinge geschrieben, weil ihr stark seid. Und dann ab Vers 18 kommen die kleinen Kinder und zu denen sagt er in Vers 26, dies habe ich euch im Hinblick auf die geschrieben, die euch verführen. Also dreimal Väter, Jünglinge, Kindlein im Präsens. Und dann dreimal im Perfekt, ich habe geschrieben an die Väter, Jünglinge, Kindlein. Ist das bei euch in allen neuen Bibeln genauso? Ja? Also ich habe nichts Neues erzählt. Ich habe euch bei Kindlein, oder?
1: Ja, genau. Ich habe euch.
0: Aber ich habe euch geschrieben.
1: Ja.
0: Ja. Und dann haben wir diese schöne Harmonie nicht mehr. Ja? Zweimal Präsenz, perfekt, und dann perfekt, perfekt, perfekt. Nein, es ist dreimal Präsenz, dreimal eben korrekt übersetzt mit perfekt, Vergangenheitsform. Gut, jetzt schauen wir uns das genauer an. Die Väter, was kennzeichnet sie? Sie sind länger im Glauben, kennen das Wort gut. Und was sagt er zu ihnen? Ja. Und zwar, der von Anfang an ist, das ist der Herr Jesus, der Sohn Gottes, der ewige Sohn Gottes, das Wort von Ewigkeit, der Mensch geworden ist. Ja. Nun, zweimal wird das gesagt, weil ihr den erkannt habt, der von Anfang an ist. Aber das haben ja doch die Kindlein auch bei der Bekehrung. Haben sie erkannt, wer Jesus Christus ist. Die Jünglinge auch. Aber warum sagt er das jetzt speziell bei den Vätern? Der Grund ist der, die Väter sind so erfüllt von dem Herrn Jesus, dass für sie eben nichts mehr Wert hat in dieser Welt als der Herr Jesus. Für sie ist das Wirklichkeit geworden, was der Apostel Paulus schreibt in Kolosser 1. Liest du, Sascha, Verse 18 und 19. Es geht um den Herrn Jesus.
2: Er ist das Haupt des Leibes, der Versammlung, der der Anfang ist, der Erstgeborene aus den Toten, damit er in allem den Vorrang habe. Denn es war das Wohlgefallen der ganzen Fülle, in ihm zu wohnen.
0: Also, der Apostel Paulus sagt, dass es Gottes Plan ist, dass der Herr Jesus in allem den Vorrang habe. Und es ist auch interessant, von dem Heiligen Geist, der selber Gott ist, heißt es in Johannes 16, Vers 13, dass er kommen wird und er wird mich verherrlichen, sagt der Herr Jesus. Der Heilige Geist von sich aus stellt sich in den Hintergrund und stellt den Herrn Jesus in den Mittelpunkt.
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Wir leben in einem Universum, das uns nicht gehört. Alles, was wir haben, wer wir sind, verdanken wir unserem Schöpfer, dem Herrn. Er ist Gott, und zwar der einzige Gott. Er hat Himmel und Erde und alles, was es gibt, erschaffen. Die Erde ist des Herrn und was darinnen ist, der Erdboden und was darauf wohnt, denn er hat ihn an die Meere gegründet und an den Wassern bereitet. Der Herr ist der Eigentümer, der Verwalter und der Halter aller Dinge und Geschöpfe. Deswegen lesen wir in Offenbarung 4: Herr, du bist würdig zu nehmen Preis und Ehre und Kraft, denn du hast alle Dinge geschaffen, und durch deinen Willen haben sie das Wesen und sind geschaffen.

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Denkt einmal darüber nach. Jeden Tag könnt ihr euch entscheiden zwischen Gehorsam und Ungehorsam, zwischen Wahrheit und Lüge. Auch die Menschen, von denen die Bibel erzählt, hatten die Wahl, mit Gottes Segen zu Helden oder fern von Gott zu Bösewichtern zu werden. Gott ist heute noch derselbe wie damals. Er hilft euch, richtig zu entscheiden, wenn ihr ihn im Gebet darum bittet.

0: Störe ich dich, Vater?
1: Ja, ein bisschen schon, aber komm nur rein, Katrin. Ich arbeite gerade am Manuskript für meine Radiosendung morgen.
0: Um was geht's denn?
1: Um die aktuelle Situation der Juden in Israel.
0: Das ist interessant. Ich wollte dich nämlich etwas fragen, was auch mit den Juden zu tun hat.
1: Mhm.
0: Etwas Furchtbares aus der Zeit des Nationalsozialismus.
1: Ach, ja. Mhm.
0: Wir haben nämlich heute in der Schule von der sogenannten Wannsee-Konferenz gesprochen.
1: Ja. Mhm. Januar 1942.
0: Ja,
1: das
0: genau.
1: Ist und bleibt ein schlimmes Datum. Damals haben in einer Villa am Wannsee bei Berlin hohe SS-Führer und Staatssekretäre die totale Vernichtung aller Juden beschlossen.
0: Ja, unser Lehrer hat gesagt, dass dieser schreckliche Beschluss geschichtlich absolut einmalig war.
1: Ja, in seiner eiskalten Unmenschlichkeit und seinen Ausmaßen bestimmt. Aber von der Ausrottung der Juden wird schon im Alten Testament berichtet.
0: Mhm.
1: Im Buch Esther.
0: Erzählst du mir davon?
1: Ja. Gut, also stell dir einen König vor, der mit absoluter Gewalt ein für damalige Verhältnisse unendlich großes Reich vom fernen Indien bis zum Mittelmeer beherrscht. Viele Völker und 127 Länder sind ihm untertan.
0: Du, wie heißt denn der König?
1: Er heißt Ahasveros oder Xerxes und residiert in einem Palast in Susan. Dort feiert er mit seinen Fürsten und Hofleuten ein großes Fest. Schon viele Tage lang.
2: Los, bringt noch mehr Wein. Füllt eure Becher.
3: Meinst du nicht, großer König, dass wir genug getrunken haben?
4: Sieh doch, die meisten können sich kaum noch auf den Stühlen halten.
2: Halt deinen vorhabenden Mund, Trauerkloß. Wer nicht mit mir feiern will, den lasse ich auspeitschen. Hier mit dem Wein und bringt neue goldene Gefäße. Seht ihr? Mach die Fenster auf.
5: Ja.
2: Was siehst du?
5: Ich sehe das Volk draußen im Garten, das du eingeladen hast, mit uns zu feiern. Größter aller Könige.
2: Sind sie vergnügt?
5: Sie schwenken bunte Tücher und tanzen.
2: Ich will wissen, ob sie genug zu trinken haben.
5: Aus großen Fässern zapfen sie den Wein und an Spießen braten sie ganze Ochsen.
2: Gut, Frau. Ich will, dass alle den herrlichen Reichtum meines Königreiches sehen.
6: Vor allem sollen sie die Pracht deiner Majestät sehen. Gewaltig wie die Sonne am Tag und klar wie die Sterne in der Nacht. Mächtig wie die Felsen im Gebirge, klug und weitsichtig wie das Auge des Adlers.
2: Ah, sag hast du, alter Schmeichler. Los, trinkt eure Becher aus. Und dann will ich neuen Wein auf den Tisch sehen. Das Fest ist noch lange nicht zu Ende. Ach, da fällt mir eine Mehoma an. Hör zu. Du gehst jetzt rüber in das Frauenhaus und bringst mir Basti, die Königin. Los, los, mach schnell.
7: Ja, ich beeile mich.
5: Hoffentlich kann er überhaupt noch gerade gehen mit dem vielen Wein, den er im Bauch hat.
8: Warum hast du Mehuman geschickt, die Königin zu holen, mein König?
2: Warum? Frag nicht so, du Mabagda. Ich will allen Fürsten und dem ganzen Volk, das ich eingeladen habe, zeigen, wie schön die Königin ist. Schön wie eine Lotusblüte. Und vor allem will ich meine Freude an ihr haben.
8: Da kommt Mehuman zurück. Aber er kommt allein.
2: Was ist los, Mehuman? Wo ist Basti? Wo ist die Königin?
7: Größer aller Könige, ich wage es nicht zu sagen.
2: Rede, oder ich lasse es aus dir rausprügeln.
7: Die Königin will nichts zu dir kommen.
2: Ich höre wohl nicht recht. Sag das nochmal. Was heißt das, die Königin will nicht zu mir kommen? Soll das etwa heißen, die Königin widersetzt sich dem Wunsch ihres Königs?
6: Das ist nicht gut, mein König.
2: Das ist nicht gut, das ist nicht gut. Das weiß ich selbst zu dem Kopf.
5: Die Königin Basti hat nicht nur schlecht gehandelt an ihrem König, sondern an allen Männern in allen deinen Ländern. Wenn die Frauen davon erfahren und es wird sich in Windeseile herumsprechen, dann werden sie ihre Männer verachten.
8: Sie werden sagen, der König hat Basti befohlen zu kommen, aber sie kam nicht. Sie wollte nicht. Dann brauchen wir auf unsere Männer auch nicht mehr zu hören.
6: Das wird schlimme Folgen haben, mein Bildung. König.
2: Schluss jetzt mit eurem Gejammer. Ich befehle, dass Basti ab sofort nicht mehr Königin ist. Niemand ist ihr mehr gehorsam schuldig. Sie darf nie mehr vor mir erscheinen. Egal, der Oberaufseher im Frauenhaus soll ihr ein Zimmer bei den Mägden zuweisen. Ich will sie nicht mehr sehen. Dakas, du lässt Boten reisen in alle meine Länder. Sie sollen Ausschau halten nach schönen, jungen Frauen. Die sollen unter die Obhut Hegais ins Frauenhaus gebracht werden. Und die schönste von ihnen will ich zur neuen Königin erheben. Ah.

0: Sieh mal, da geht Mardochai. Ein stattlicher Mann.
1: Er ist Jude wie wir. Vor kurzem hat er mir erzählt, dass einer seiner Vorfahren der Vater von König Saul war.
0: Und? Was nützt es ihm? Er ist genauso verschleppt in dieses Land wie wir. Wie alle Juden, die König Nebukadnezar vor vielen Jahren schon als Siegesbeute überall hin verstreut hat.
1: Mag es ihm auch nichts nützen. So ist er doch ein frommer Mann. Und er sorgt gut für seine Tochter.
0: Du meinst Esther? Die ist nicht seine Tochter. Die Eltern von Esther sind beide tot und er hat das Mädchen an Kindesstatt aufgenommen. Er ist ihr Vormund.
1: Ein schönes Mädchen ist Esther.
0: Ja, sie ist eine schöne junge Frau. Und es ist eine Freude zu sehen, wie gut sie sich verstehen, Mardochai und seine Esther.
1: Was ist denn da los? Da kommt ein Reiter.
0: Scheint ein Soldat der königlichen Palastwache zu sein, nach seiner Kleidung zu urteilen.
1: Jetzt klopft er an die Tür vom Mardochais Haus.
2: Herein.
3: Seid ihr Mardochai?
2: Wer bin ich? Und wer seid ihr und was wollt ihr von mir?
3: Ich bin ein Bote des Königs. Ich soll eure Tochter in den Palast bringen.
2: Esther ist nicht meine Tochter. Ihr Vater ist mein Oheim Abihail. Er ist schon viele Jahre tot. Esther war da noch ein kleines Mädchen. Ich bin ihr Vormund.
3: Egal, es kommt nicht auf euch an, sondern auf die junge Frau. Der König hat befohlen, dass alle schönen jungen Frauen in den Palast gebracht werden sollen. Die Leute in der Nachbarschaft haben mir gesagt, dass eure Esther sehr schön ist. Und wenn ich mir jetzt die junge Frau ansehe, so muss ich sagen, dass die Leute recht haben.
4: Ich will nicht in den Königspalast. Ich will bei meinem Vormund bleiben.
3: Hast du nicht verstanden? Es ist ein Befehl des Königs.
2: Esther, ich habe dich gelehrt, dass man Gott gehorchen muss. Aber man muss auch dem König gehorchen. Denn wie alles in der Welt ist auch seine Würde von Gott.
4: Wenn ich nicht schön wäre, dann könnte ich jetzt bei dir bleiben.
2: Auch deine Schönheit hat dir Gott gegeben. Und Gott weiß warum, Esther. Es gibt keinen Zufall. Alles, was geschieht, geschieht mit Gottes Willen.
3: Also los jetzt, nehmt Abschied voneinander. Ich warte so lange draußen.
4: Ich weine und bin sehr traurig, weil ich fort muss von dir.
2: Gib Acht, Esther. Ich will versuchen, manchmal in den Hof des Königspalastes zu kommen. Dann bin ich dir nahe. Und vielleicht erfahre ich, wie es dir geht und was mit dir geschieht. Vertrau auf Gott. Ich bete zu ihm, dass er dich beschützt. Und noch eins, Esther. Sag niemand, dass du Jüdin bist. Behalt das für dich wie ein kostbares Geheimnis. Und nun geh, mein Kind. Gott segne dich.

0: Wie lange bist du jetzt schon hier im Frauenhaus, Esther?
1: 6 Monate sind es auf den heutigen Tag.
0: Hegai, der Oberaufseher scheint dich ja in sein Herz geschlossen zu haben.
1: Ja, Hegai ist sehr nett zu mir. Heute hat er mir ganz besonders schöne Kleider gebracht und wertvollen Schmuck.
0: Ist denn heute für dich der große Tag?
1: Hegai hat gesagt, dass mich heute der König zum ersten Mal sehen will.
0: Bist du aufgeregt?
1: Ein bisschen schon. Immerhin ist er der größte König über mehr als 120 Länder.
0: Da kommt Hegai. Er wird dich zum König führen. Hier, nimm noch ein bisschen von dem Rosenwasser. Das duftet so gut.
1: Danke. Liegen meine Haare richtig?
0: Besser geht es gar nicht. Du bist wunderschön. Viel Glück, Esther.

0: Hey, dich kenne ich doch. Du bist doch Mardochai, der Vormund von Esther.
1: Und du bist der Bote, der meine Esther damals mitgenommen hat.
0: Richtig. Aber was machst du hier im Hof des Palastes?
1: Ich möchte erfahren, wie es Esther geht. Vielleicht kannst du es mir sagen.
0: Oh ja, das kann ich. Deine Esther ist jetzt unsere neue Königin. Als der König sie gestern zum ersten Mal sah, da hat sie ihm von allen Frauen am besten gefallen und er hat sie anstelle von Basti zur Königin an seiner Seite erhoben.
1: Wunderbar sind Gottes Wege.
0: Was sagst du?
1: Ach, nichts. Ich möchte zu Esther. Ich möchte mich mit ihr freuen.
0: Wo denkst du hin? Das geht nicht. Aber vielleicht kann ich doch etwas für dich tun. Versteck dich im Torbogen hinter dieser Säule. Wenn die Königin später hier vorbeikommt, kannst du vielleicht ein paar Worte mit ihr sprechen. Aber verrat niemand, dass ich dir das gesagt habe. Jetzt versteck dich. Ich muss weiter.
2: Es ist unerträglich mit ihm. Und es wird schlimmer von Tag zu Tag. Sollen wir uns das noch länger gefallen lassen, Teres?
3: Er ist einfach größenwahnsinnig.
2: Und uns, seine Minister, behandelt er wie dumme Schuljungen.
3: Schlimmer, er verhöhnt und verspottet uns. Von dem Geld, das er aus unseren Provinzen presst, ganz zu schweigen.
2: Nicht so laut, Teres. Die Steine hier im Hof haben Ohren. Komm in den Torbogen.
3: Es gibt nur eine Lösung, Bigdan. Er muss verschwinden. Wir müssen ihn töten.
2: Aber wie?
3: Hiermit, Bigdan.
2: Was ist das, Teres?
3: Ein Pulver. Ein Schlangenzüchter aus Indien hat es mir besorgt. Man kann es in Wein auflösen, man schmeckt es nicht, aber es wirkt absolut tödlich.
2: Du meinst, wir sollten es beim nächsten Festmahl dem König in den Wein mischen?
3: Ja.
2: Aber was ist, wenn der Mundschenk zuerst von dem Wein probiert?
3: Dann wirst du heimlich ein Messer in deinem Gürtel verstecken.
2: Ja, das ist gut. Wir werden uns beim nächsten Festmahl ganz unauffällig neben den König setzen. Du auf die rechte Seite, ich auf die linke. Wenn das mit dem Schlangengift nicht klappt, dann stoße ich ihm mein Messer in die Brust.
3: Genau so machen wir es. Und wer nach ihm König wird, das bestimmen dann wir.
2: Vielleicht sogar einer von uns. Aber jetzt lass uns hier verschwinden. Es sollte uns keiner mehr zusammen sehen, damit niemand etwas von unserer Verschwörung merkt.
4: Platz da, Königin Esther kommt. Platz da für Königin Esther.
5: Esther, Esther.
4: Weg da, belästige die Königin nicht.
6: Lass ihn. Das ist Mardochai, mein Vormund. Er hat mich an Kindesstatt aufgenommen und mich erzogen.
5: Esther. Ich muss dir etwas sagen, etwas sehr Wichtiges. Ich habe eben hier im Torbogen zwei Männer belauscht. Zwei Minister des Königs.
6: Zwei Minister des Königs?
5: Ja, sie heißen Bigdan und Teres. Die beiden planen, den König zu ermorden.
6: Was?
5: Entweder mit Gift im Wein oder mit dem Messer. Du musst das dem König sagen, damit er sich vor den beiden schützen kann.
6: Danke, ich habe dich verstanden. Es war gut, dass du mir das gesagt hast.

0: Was sagst du da, Esther? Das ist ja ungeheuerlich. Meine Minister Teres und Biktan haben einen Mordkomplott geschmiedet gegen mich. Diese hinterlistigen Halunken. Waffe! Ihr greift sofort diese Verbrecher Biktan und Teres und hängt sie am höchsten Galgen auf. Alle meine Untertanen sollen sehen, was mit denen geschieht, die den König töten wollen. Und Schreiber, du schreibst alles genau auf in der königlichen Chronik. Alles, was mir die Königin gemeldet hat. Und von wem sie von dieser hinterhältigen Verschwörung erfahren hat.
1: Das will ich sogleich tun, genauso wie du es befohlen hast, mächtigster aller Könige.
0: Haman, Sohn des Hamadatas, du sollst in Zukunft der erste meiner Berater sein. Dir vertraue ich. Von allen meinen Ministern sollst du meinem Thron am nächsten sein.

0: Hey, du da. Wie heißt du?
1: Mein Name ist Mardochai.
2: Siehst du nicht, dass alle Menschen, an denen ich vorbeigehe, in den Staub fallen und niederknien?
1: Ich sehe es.
2: Weißt du nicht, dass ich nach dem König der mächtigste Mann bin und dass der König befohlen hat, dass jedermann niederknien muss vor mir?
1: Ich bin Jude, Haman. Und größer als der König ist Gott. Und nur vor Gott werde ich niederknien. Denn Gott sagt, ihr sollt keine Götter haben neben mir.
2: Was wagst du mir ins Gesicht zu sagen? Es ist sehr unklug von dir, meinen Zorn zu entzünden, Mardochai. Ich könnte dich auf der Stelle töten lassen, aber ich will noch viel mehr tun. Wenn alle Juden an diesen Gott glauben, wie du sagst, dann will ich alle Juden im ganzen Königreich töten lassen, alle.

0: Warum willst du mich sprechen, Hermann? Ich höre gerade dem Harfenspieler zu.
1: Mein König, da ist ein Volk, zerstreut und verteilt in allen Ländern deines Reiches. Seine Gesetze sind anders als die aller anderen Völker und sie gehorchen nicht zuerst dem König, sondern ihrem Gott. Das darfst du nicht dulden, mein König.
0: Was weißt du mir, Hermann?
1: Ich habe mir überlegt, es wäre am besten, wenn ein königlicher Befehl ergehen würde, dieses Volk zu vernichten. Denn wie kann man ein großes Reich regieren, wenn jedes Volk nach seinen eigenen Gesetzen und nicht mehr allein nach den Gesetzen des Königs handeln würde?
0: Das ist richtig, aber.
1: Und außerdem, mein König, wenn du mir erlaubst, dieses Volk töten zu lassen, dann verspreche ich dir noch 10.000 Zentner Silber für die königliche Kasse.
0: Du hast mich überzeugt, Hermann. Tu mir diesem Volk, was dir gefällt.
1: Ein weiser Beschluss, mein König.
0: Und jetzt geh. Ich will noch ein wenig dem Harfen spielen.

Liebe Kinder, wir sind am Ende unserer Sendung angelangt. 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

Ich bin froh, dass ihr alle gekommen seid, denn mein himmlischer Vater hat mich zu euch geschickt. Gott hat mich vom Himmel auf die Erde gesandt,

Gott hat mich lieb? Das ist ja eine Überraschung. In den Synagogen habe ich schon viel über Gott gehört. Und nun darf ich bei Jesus meine Last loswerden? Er hat recht. Nicht selten bin ich neidisch auf den großen Hof meines Nachbarn. Wenn seine Ernte schlecht war, habe ich ihm deshalb nie geholfen. Niemand hat es gemerkt. Aber was Gott wohl darüber denkt,

Hallo, liebe Kinder. Heutzutage sagen viele Menschen, dass alle Religionen zu Gott führen, alle Religionen gut sind und so weiter. Aber wisst ihr, es gibt sogar Religionen, die den Teufel anbeten. Ja, und wie kann so eine Religion zu Gott führen, wenn diese Menschen sowieso Gott hassen? Es gibt nur einen Weg zu Gott, und der ist Jesus Christus. Die Bibel sagt, in keinem anderen ist das Heil, auch ist kein anderer Name unter dem Himmel den Menschen gegeben, durch den wir sollen selig werden.

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1: Sie hören nun die gute Nachricht aus Gottes Wort. Unser Wochenvers steht in Römer 8, Vers 15. Denn ihr habt nicht einen knechtischen Geist empfangen, dass ihr euch abermals fürchten müsstet, sondern ihr habt einen kindlichen Geist empfangen, durch welchen wir rufen, aber lieber Vater. Das war unser Merkvers aus Römer 8, Vers 15.

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in Genesis berichtet wird. Kannst du dich noch daran erinnern, was es war? Es war einmal die Welt, zweitens die Sünde und drittens das Volk Israel. Noch viel mehr Dinge werden im Buch der Anfänge zum ersten Mal erwähnt und ihr Ursprung erklärt. Wir geben an dieser Stelle eine kleine Einführung in die Bibel. Manche Geschichten, die wir hier andeuten, sind vielleicht schon bekannt. Das ist gut so. Aber viele Christen wissen sie nicht in der Bibel einzuordnen und verstehen die Zusammenhänge nicht richtig. Ich möchte heute das Buch Genesis noch von einem anderen Gesichtspunkt aus betrachten. Es ist nicht nur das Buch der Anfänge, sondern es enthält auch einige sehr wichtige und bedeutungsvolle Orte. Diese Orte sind gleichsam Meilensteine der Geschichte der Menschheit. Darum ist es gut, uns noch einmal daran zu erinnern. Der erste Ort, der uns in der Bibel genannt wird, ist der Garten Eden. Wo dieser Garten sich genau befand, können wir heute nicht mehr mit Bestimmtheit sagen. Viele Wissenschaftler vermuten ihn jedoch im Mittleren Osten, im heutigen Irak, etwa da, wo sich die Flüsse Euphrat und Tigris befinden. Der Garten Eden war ein ganz besonders schöner Ort, den Gott extra für den Menschen bereitet hatte. Es gab dort Pflanzen und Tiere und Wasser und Früchte. Wir nehmen an, dass dieser Ort wirklich auf der Erde existiert hat. Im Garten Eden gab es keine Not und keine Schmerzen, keinen Tod, keinen Hunger, keine Mühe und keine Arbeit. Gott wohnte dort und erschien den Menschen und sprach mit ihnen. Wir nennen diesen Ort auch manchmal Paradies. Wie schön wäre es doch, wenn wir noch an diesem Ort sein könnten. Aber durch den Sündenfall hat der Mensch das Paradies verloren. Adam und Eva wurden daraus vertrieben und konnten nicht mehr zurück. Seitdem gibt es eben Schmerzen und Krankheit, Krieg und Hunger, Arbeit, Mühe und Tod. Wir haben das Paradies verloren und mit ihm das Glück, den Frieden, die Gemeinschaft mit Gott und das ewige Leben. Das ist sehr traurig. Darum ist es besonders gut zu wissen, dass Gott ein neues Paradies für uns bereitet hat. Das befindet sich nicht hier auf dieser Erde, sondern im Himmel, dort, wo er wohnt. Das neue Paradies gleicht in vielen Dingen dem Garten Eden. Auch im zukünftigen Paradies gibt es keine Krankheit und keinen Tod, keine Sünde, keine Schmerzen und kein Leid. Im himmlischen Paradies wohnt Gott, und wir können dort mit ihm sprechen und ihn sehen. Dieses Paradies hat aber noch einen wichtigen Vorteil. Es ist ewig. Wer dorthin kommt, wird für ewig in der Herrlichkeit sein. Das ist doch eine wunderbare Aussicht. Allerdings muss ich auch die ganze Wahrheit sagen. Nicht alle Menschen kommen in das himmlische Paradies. Es wird nämlich keine Sünde in die Gegenwart Gottes gelangen. Weil aber alle Menschen Sünder sind, hätte niemand jemals Aussicht, dorthin zu kommen. Aber Gott sei Dank, wenn wir nur wollen, können wir durch Jesus Christus Reinigung von unseren Sünden bekommen. Ein anderer wichtiger Ort im ersten Buch der Bibel ist der Berg Ararat. Weißt du noch, was es mit diesem Berg auf sich hat? Es ist der Ort, wo die Arche Noahs nach der Sintflut landete. Das Gebirge befindet sich südlich vom Kaukasus, östlich von der Türkei und nördlich von Euphrat und Tigris. Der Berg Ararat ist 5.165 Meter hoch und das Klima in dieser Gegend ist sehr rau und kalt. Aber doch haben sich immer wieder Forscher dorthin gewagt, um nach Überresten der Arche Noahs zu suchen. Ich habe einmal einen Artikel in einer ernstzunehmenden Zeitschrift gelesen, der von interessanten Funden in dieser unzugänglichen Bergwelt berichtete, die die biblische Geschichte zu bestätigen scheinen. Jedenfalls ist der Berg Ararat für uns ein Zeuge von Gottes Gericht und Strafe über alle gottlosen Menschen. Gott wird ja heute so oft als ein lieber, ungefährlicher, inaktiver Mann gesehen, der schon keinem Menschen etwas Schlimmes zufügen wird. Aber das ist ein falsches Bild. Bei der Sintflut wurde nämlich die gesamte Menschheit jener Zeit ausgerottet und nur 8 Personen überlebten die Katastrophe. 8 Personen, die Gott glaubten und gehorchten. Damit ist der Berg Ararat auch gleichzeitig ein Zeichen der Gnade und des Erbarmens Gottes. Hier wurde der gottesfürchtige Noah mit seiner Familie gerettet. Noah war nicht ein sündloser Mensch, aber er war ein Mann, der Gott glaubte. Er glaubte den Warnungen Gottes, während seine Zeitgenossen lachten und spotteten. Noah glaubte auch, dass es für ihn eine Rettung gäbe, wenn er den Anweisungen Gottes genau folgen würde. So baute er die Arche, was eigentlich ein völlig unlogisches Unternehmen war. Aber Noah und seine Familie wurden gerettet und bildeten die Zelle, aus der die ganze Weltbevölkerung wieder

0: neu aufgebaut wurde. Der Berg Ararat ist also ein Zeuge der Gnade Gottes, die den Sünder, der da glaubt, errettet. Außerdem ist dieser Berg ein Zeugnis des Glaubens, Vertrauens und Gehorsams eines Mannes, der in einer gottlosen Zeit gegen den Strom schwamm. Der Berg Ararat erinnert uns aber auch an einen anderen Berg, wo Gott den Menschen in ganz besonderer Weise begegnet ist. Es ist der Hügel Golgatha, wo der Sohn Gottes am Kreuz starb, um eine Welt, die dem Gericht und der Verdammnis verfallen war, zu retten. So wie damals bei der Sintflut wird heute nur der gerettet, der Gott glaubt, in Jesus vertraut und ihm gehorcht. Ein weiterer interessanter Ort im ersten Buch der Bibel ist die Stadt Babel. Dort kamen die Menschen vor langer Zeit einmal zusammen, um einen Turm zu bauen, der bis an den Himmel reichen sollte. Mit diesem Turm verfolgten sie drei Ziele. Einmal wollten sich diese Leute einen Namen machen. Zweitens wollten sie so sein wie Gott. Das waren ehrgeizige, stolze und hochmütige Ziele. Zum Dritten wollten sie eine Zerstreuung verhindern. Dieses Zusammenbleiben und nicht zerstreut werden ist eine akute Besorgnis der Menschheit bis in unsere Tage. Man sagt zum Beispiel, dass 75-80% der Bevölkerung südamerikanischer Länder in Großstädten wohnt. Diese Städte haben 5 Millionen, 6 Millionen, 7 Millionen, ja bis 20 Millionen oder mehr Einwohner. Und das übrige Land ist fast leer. Durch die Abwanderung der Menschen in die Ballungszentren entstehen aber viele Probleme und Nöte. In Brasilien spricht man von den Favelas, den Elendsvierteln an den Rändern der großen Städte. Die Leute, die dort wohnen, kommen aus dem Innern des Landes in der Hoffnung, Glück und Reichtum in der Stadt zu finden. Sie verlassen ihre Äcker, ihr Vieh, ihre Obstbäume, ihren Lebensbereich, in dem sie ihr Auskommen hatten, und vertauschen es mit dem Lärm und Gestank einer Großstadt. Dabei ist es schwer, sie davon zu überzeugen, dass sie auf dem Land ein besseres Leben haben könnten. Gott wollte und will die Ausbreitung. Der Mensch sucht die Zusammenballung. Das Gleiche gilt in den Kirchen. Sie wollen alle groß und stark und mächtig sein. Gott aber will Ausbreitung und Weltmission. Die Menschen in Babel widersetzten sich also dem Plan Gottes. Sie wollten sich einen Namen machen und bis in die Gegenwart Gottes vordringen. Das wollte Gott sich nicht gefallen lassen, und so griff er ein. Diesmal nicht mit der Vernichtung der Rebellen, sondern mit der Sprachenverwirrung. In Babel sind nach dem biblischen Bericht die vielen verschiedenen Sprachen entstanden. Durch diese Maßnahme erreichte Gott, dass der Turm nicht mehr gebaut werden konnte, weil eine harmonische Teamarbeit und überhaupt eine Verständigung nicht mehr möglich waren. Gott erreichte aber auch eine Zerstreuung dieses Menschenhaufens. Weil sich keiner mehr mit dem anderen unterhalten konnte, so zog eben jeder seine eigenen Wege. Kommunikation ist ein Grundbedürfnis der Menschen. Er will seine Erlebnisse erzählen und Neues hören. Wenn das nicht mehr möglich ist, macht das Zusammensein nicht mehr viel Sinn. Durch die Sprachenverwirrung hat Gott die Menschen auch sehr gedemütigt. Ich persönlich bin jedenfalls schon oft ganz klein geworden, wenn ich mich mit Leuten verständigen wollte, deren Sprache ich nicht verstand. Ein weiterer bedeutungsvoller Ort im Buche Genesis ist die Stadt Ur in Chaldäa. Es ist der Geburtsort Abrahams. Hier fängt die Geschichte Israels an. Gott beruft einen Mann, um ihn zu einem Segen zu machen. Und er weist ihm ein neues Land zu, das Land Kanaan, das wir heute als Israel kennen. Kanaan ist das Land, das Gott den Israeliten gegeben hat bis heute. Und wer Israel aus diesem Land vertreiben will, muss mit Gottes Widerstand rechnen. Der Ort Ur belehrt uns darüber, dass auch wir manchmal etwas verlassen müssen, um den Willen und die Pläne Gottes erfüllen zu können und um für andere Menschen ein Segen sein zu können. Für viele Missionare waren die Verse von der Berufung Abrahams der Ruf Gottes an sie persönlich, um ihre Heimat zu verlassen und dem Herrn an einem anderen Ort zu dienen. Auch zu mir selbst hat der Bericht in Genesis Kapitel 11 und 12 ganz deutlich geredet. Gott gebrauchte diesen Abschnitt, um mich willig zu machen, als Missionar nach Quito in Ecuador zu gehen. Im ersten Buch Mose sind also eine Reihe Orte erwähnt, die den Weg der Menschheitsgeschichte nachzeichnen. Jeder dieser Orte hat eine wichtige Lektion auch für unser Leben. Und gebe Gott uns allen Gnade, dass wir aus der Geschichte lernen möchten. Wir beten noch. Herr, wir danken dir, dass die Erfahrungen der frühen Menschheit für uns aufgeschrieben wurden und dass wir so vieles daraus lernen können. Hilf, dass wir durch die erwähnten Orte aus Genesis unsere eigenen Sünden erkennen, dass wir sie verlassen und gehorsam in deinem Willen wandeln. Amen.
1: Das war ein weiteres Kapitel aus der Reihe Bibelpanorama mit Rüdiger Klaue. Wenn Sie Fragen haben, schicken Sie eine E-Mail an rklaue@gmail.com. Nochmal, rklaue, das ist ein Wort, @gmail.com. Rüdiger und Dorothea Klaue verabschieden sich nun und wünschen Ihnen Gottes Reich.

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1: Also sehen wir, es ist sehr, sehr dünn verteilt, die Materie. Wenn man es ausrechnet für das gesamte Universum, denn es gibt ja von einer Galaxie zur nächsten, gibt es ja sehr viel Zwischenraum, wo es keine Sterne gibt, wo es auch keine Materie gibt. Wenn wir das noch mit einrechnen, dann kommen wir auf eine Dichte, wir sind ja schon in Zehnerpotenzen gewohnt, heute zu rechnen, auf etwa 10 hoch minus 31 Gramm pro Kubikzentimeter. Das ist also zigfach weniger als ein Atom pro Kubikzentimeter überhaupt. Unvorstellbar wenig. Also, der Weltenraum ist wirklich leer. So sehen wir. Er ist weiterhin auch dunkel. Aber da würden wir sagen, wir fahren doch im Sommer in Urlaub und da sehen wir die glitzernde Sonne, nicht wahr, und legen uns dort in die Sonne und brauchen also ja Lichtschutzfaktor 56 oder ich weiß nicht, was man da braucht, ich nehme sowas nicht, um da von der Sonne nicht verbraten zu werden. Ne? Und wir sagen, es ist ein helllichter Tag. Ja, aber müssen wir denken, die Situation des hell erleuchteten Tages haben wir nur hier auf der Erde, sonst nirgendwo. Selbst einer der dichtesten Planeten zur Sonne, der Merkur, wenn man da in den Himmel schaut, schaut man auf eine tiefschwarze Fläche. Warum? Weil der Merkur keine Atmosphäre hat und damit keine gleichmäßige Lichtverteilung, wie wir das auf der Erde kennen. Man sieht zwar die Sonnenscheibe dort größer als von der Erde, aber man schaut gegen einen schwarzen Himmel. Tiefschwarze Nacht.
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1: Liebe Hörerinnen und Hörer, wir heißen Sie herzlich willkommen zu unserer Reihe Missionswerk Mitternachtsruf, für Sie gelesen. Hören Sie gleich den zweiten Teil der Broschüre von Norbert Lied mit dem Titel Explosive Endzeit. Der 11. September 2001 hat unsere Welt plötzlich und nachhaltig verändert, hat sie einen neuen Kurs einschlagen lassen. Wohin führt dieser Kurs? Wer ist der Steuermann? Norbert Lied zeigt einmal mehr auf, dass biblische Prophetie sich bis ins Kleinste erfüllt. Der Herr segne Sie beim Hören dieser Sendung. Es liest für Sie Andreas Klimmer.
2: Ein prophetischer Lichtstrahl? Meines Erachtens werfen die Geschehnisse in 1. Mose Kapitel 10, 11 und 12 ein helles Licht auf die Zeit vor und nach der Wiederkunft Jesu. In 1. Mose 10 wird uns die Völkertafel präsentiert. Der letzte und 70. Name, der in Vers 29 aufgelistet wird, heißt Jobab und bedeutet Jubelschrei. In der Bibel ist die Zahl 70 die Zahl der Vervollständigung. Per Volksentscheid ist am 3. März 2002 auch die Schweiz von der UNO einverleibt worden. Bei allen UNO-Befürwortern, vom einfachen Bürger über Jungpolitiker, Industrielle bis in die Regierungsspitze hinein, erhob sich ein Jubelgeschrei, als sich die Mehrheit der Stimmberechtigten in der Schweiz für den UNO-Beitritt entschieden hatte. Mit der Schweiz als 190. Vollmitglied ist der Zusammenschluss aller Länder dieser Welt in der UNO quasi vollständig. Jetzt ist praktisch die ganze Welt Mitglied dieser Weltorganisation. Nur der Vatikan fehlt noch, aber das könnte, wie bereits angedeutet, auch eine geistliche Bedeutung haben. Nachdem in 1. Mose 10 die Völkertafel abgeschlossen war, kam es in der Folge zur Gründung Babels. Darüber wird in 1. Mose 11 berichtet. Babel steht für den Zusammenschluss einer Menschheit, die Frieden aufrichten und für alle ein Segen sein wollte, aber auf einer humanistischen Basis, bei der Gott ausgeklammert wurde. Ihr Vorhaben scheiterte, weil Gott eingriff, den Völkern andere Sprachen gab und sie schließlich zerstreute. Die UNO hat heute einen Namen und spricht mit einer Stimme bzw. Sprache, wie das damalige Babel. Mittlerweile sind unter ihrem Dach alle Völker vereinigt und ihre Spitze soll den Himmel erreichen. Über diese Weltorganisation schreibt der schweizerische Nationalrat Christian Waber: Der ganze Glaube der UNO stützt sich auf Menschen und deren Fähigkeiten, eine rein humanistische Angelegenheit. Das Wort Demokratie, Neutralität oder eine Austrittsklausel existieren nicht. Harry Graf sieht es ähnlich. Die UNO sucht eine gottunabhängige Weltharmonie. Ihre Suche nach einem diesseitigen Paradies durch eigenes Bemühen, wie damals der Turmbau zu Babel, war und ist eine Illusion. In alter Zeit lautete der Volkswille: Wohlan, wir wollen uns eine Stadt und einen Turm bauen und seine Spitze bis an den Himmel. So wollen wir uns einen Namen machen. Nachzulesen in 1. Mose 11, Vers 4. Gott sah aber das damalige Babel, das sich aus dem Zusammenschluss der Nationen entwickelt hatte, ganz anders und sprach, wir lesen dies in Vers 6 und 7, und dies ist erst der Anfang ihres Tuns. Jetzt wird ihnen nichts unmöglich sein, was sie zu tun ersinnen. Wohlan, lasst uns herabfahren. Nachdem dann Gott das Vorhaben des humanistischen Babel zerstört hatte, wandte er sich Abraham zu und erwählte sich ihn, den ersten Hebräer, zum Segen für alle Nationen. Dies lesen wir in 1. Mose 12, die Verse 1 bis 3. Wirft die Reihenfolge im ersten Buch Mose ab Kapitel 10 nicht einen prophetischen Lichtstrahl auf die Endzeit? Die damaligen Geschehnisse stellen sich wie folgt dar. 1. Mose 10, die Völkertafel wird aufgelistet und vollendet. 1. Mose 11, es entsteht Babel, das durch das Eingreifen Gottes zerstört wird. 1. Mose 12, Gott erwählt sich in Abraham das Volk Israel als Segen für alle Nationen. Wenn wir diese Kapitel prophetisch auf unsere Zeit übertragen, könnte sich folgendes Bild ergeben. Mit dem Beitritt der Schweiz zur UNO ist die Völkerliste sozusagen vollendet worden. 1. Mose 10. Hat damit die Vorbereitung auf das endzeitlich antichristliche Babylon begonnen? Dieses Babylon wird bei der Wiederkunft Jesu von Gott gerichtet werden. Nachzulesen in 1. Mose 11 und Offenbarung Kapitel 17, 18 und 19. Im Anschluss daran wird der Herr sich wieder seinem Volk zuwenden, es erlösen und zum Segen für die ganze Welt setzen. Dies lesen wir in 1. Mose 12, Jesaja 66, Vers 19 und Römer Kapitel 11, Vers 19.

Der Tag des Herrn gegen den Tag des Menschen. Die Vereinten Nationen gebärden sich als Richter dieser Welt. Sie setzen sich an die Stelle von Christus und wollen Gott herabsetzen. Das sind eindeutig vom Feind Gottes inspirierte Züge. Der Tag des Herrn steht vor der Tür und wird dem Tag des Menschen oder dem Tag der Nationen ein Ende setzen. Der Tag des Menschen ist das gegenwärtige Zeitalter, in dem Gott dem Menschen erlaubt, bis zu einem gewissen Grad seinen eigenen Willen durchzusetzen. Dieser Tag des Menschen gipfelt darin, dass der Mensch die Autorität Gottes herausfordert, indem er sich selbst zu Gott macht und sich selbst über alles zum Richter aufspielt. Der Apostel Paulus deutet das an. Mir aber ist es das Geringste, dass ich von euch oder von einem menschlichen Gerichtstag beurteilt werde. Ich beurteile mich aber auch selbst nicht. 1. Korinther 4, Vers 3. In der Erklärung der Elberfelder Studienbibel zu diesem Vers heißt es, der menschliche Tag meint den Tag, an dem Menschen Gericht halten. Die Vereinten Nationen repräsentieren die ganze Menschheit und setzen sich über alle Völker zum Gericht. Darauf folgt der Tag des Herrn, der damit beginnt, dass Gott durch die Gerichte der Trübsalzeit direkt eingreift. Wir dürfen meines Erachtens das letzte Weltreich nicht bloß auf Europa beschränken. Sicherlich werden Europa, die USA, die UNO, die NATO und andere in dieser Weltdiktatur gemeinsam eine große Rolle spielen.

Die falsche Suche nach Frieden. Ausgerechnet Saudi-Arabien hat für den Nahostkonflikt einen Friedensplan vorgelegt, der überraschend großen Anklang fand. Was steckt dahinter? Die Amerikaner bemühten sich bis zum Äußersten, einen beide Seiten zufriedenstellenden Friedensplan auszuhandeln. Schon unter der Regierung Clinton wurde fieberhaft an einer Vereinbarung gearbeitet, die nach dem Motto Land für Frieden zu einer friedlichen Koexistenz von Palästinensern und Israelis beitragen sollte. Dieser Plan scheiterte jedoch, da sich Yasser Arafat in Camp David weigerte, die vorbereitete Vereinbarung zu unterzeichnen. Auch den Mitchell- und Tenet-Plänen aus jüngerer Zeit war kein Erfolg beschieden. Doch plötzlich und ziemlich unerwartet legte der saudische Kronprinz Abdullah einen Friedensplan auf den Tisch, der zunächst weltweit auf große Zustimmung stieß. Er schlug die diplomatische Anerkennung Israels durch alle arabischen Staaten vor, sofern sich Israel aus den besetzten palästinensischen Gebieten auf die Grenzen von vor 1967 zurückziehen würde. Jerusalem soll demnach zur Hauptstadt Israels und Palästinas werden. Grenzänderungen seien möglich, so dass Israel einen Teil der jüdischen Siedlungen behalten könnte, wenn im Gegenzug die Palästinenser andere Gebiete erhielten. Der saudische Vorschlag soll auch Sicherheitsgarantien der Arabischen Liga für Israel vorsehen. Der Kronprinz ging sogar so weit, Israel einen warmen Frieden zu versprechen, im Gegensatz zum kalten Frieden Mitten und Jordanien. Schon fragen die Medien, weist der Vorschlag des saudischen Prinzen den Ausweg aus der Gewaltspirale in Nahost? Viele arabische Staaten sind bereit, diesen Konflikt endlich zu lösen. Die Europäer und die USA unterstützen den saudischen Friedensplan. Israel bekundet Interesse an den Vorschlägen aus dem arabischen Lager. Auch UNO-Generalsekretär Kofi Annan äußerte sich sehr optimistisch zum saudischen Friedensplan. Er stieß auf so großes, ja euphorisches Interesse, dass die USA und insbesondere George Bush dem israelischen Ministerpräsidenten Ariel Sharon nahelegten, auf diplomatischer Ebene das Richtige zu tun, damit der saudische Friedensplan nicht scheitere. Der israelische Staatspräsident Moshe Katsav war sogar bereit, den saudischen Kronprinzen Abdullah in Jerusalem zu empfangen oder zu ihm nach Riad zu reisen. Katsav betonte, dass er die neue Friedensinitiative der Saudis nicht ungenutzt vorüberziehen lassen will. Außenminister Shimon Peres fand die saudischen Pläne faszinierend und soll sogar damit gedroht haben, die große Koalition zu verlassen, wenn diese den Vorschlägen nicht zustimmen sollte. Bemerkenswert war jedoch, dass man in Saudi-Arabien nicht an einen Frieden mit Israel glaubte. So die Neue Zürcher Zeitung vom 24. März 2002. Ein in Kairo ansässiger saudischer Journalist, der anonym bleiben wollte, behauptete, die Initiative widerspräche dem Koran, der doch erkläre, dass es unmöglich sei, mit Juden in Frieden zu leben. In Sure 5, 51 wird deutlich gesagt, O, die ihr glaubt, nehmet nicht die Juden und die Christen zu Freunden, sie nehmen einander zu Freunden. Wer von euch sie zu Freunden nimmt, siehe, wird einer von ihnen. Fürwahr, Allah leitet ungerechte Leute nicht. Saudi-Arabien versteht sich als Wächter des Islam. Dass ein Friedensangebot gerade von dort kommt, ist sehr bedenklich. Wenn man aber berücksichtigt, dass die Lehren Mohammeds einen taktischen Frieden ermöglichen, der nur so lange Gültigkeit hat, wie er für den Islam von Nutzen ist, dann aber jederzeit gebrochen werden kann, lässt das Zweifeln an den saudischen Friedensbemühungen aufkommen. Die Araber gehören zu den Nachkommen Ismaels. Aufgrund eines fleischlichen Fehltritts von Abraham wurde ihm Ismael geboren, und zwar anstelle von Isaak, dem die göttliche Verheißung gehörte. Als der später geborene Isaak entwöhnt war, spottete Ismael bereits über ihn in 1. Mose 21, Vers 9. Und Sarah sah den Sohn Hagars, der Ägypterin, den sie dem Abraham geboren hatte, spotten. Eine moderne Übersetzung schreibt hier, eines Tages bemerkte Sarah, wie Ismael, der Sohn, den die Ägypterin Hagar für Sarah geboren hatte, sich über Isaak lustig machte. Ismael war quasi ein Anti-Isaak, der wenige Jahre vor dem Kommen Isaaks geboren wurde. Abraham meinte zunächst fälschlicherweise, dass der Segen der Verheißung Gottes auch durch Ismael kommen könnte.
Das war aber nicht der Fall. Im Gegenteil, über Ismael und seine Nachfolger heißt es in 1. Mose 16, Vers 12, und er wird ein Mensch wie ein Wildesel sein, seine Hand gegen alle und die Hand aller gegen ihn. Und allen seinen Brüdern setzt er sich vors Gesicht. Die arabischen Wüstenstämme wurden später durch ihre strategisch äußerst günstige Lage für ihre Nachbarn zu einer ständigen Provokation. Das hat sich bis heute nicht geändert. Besonders die erdölfördernden arabischen Länder befinden sich in einer günstigen Ausgangsposition und nutzen ihre Vorteile gegenüber dem Westen, insbesondere gegenüber Israel, aus. Die Bibel spricht deutlich über einen Frieden bzw. über umfassende Friedensbemühungen vor der Zeit der großen Trübsal und vor dem anbrechenden tausendjährigen Reich Christi. Man will mit eigener Kraft eine gesegnete neue Welt schaffen, die sich nicht auf die Verheißungen Gottes gründet und deshalb letztendlich zum Verderben für das jüdische Volk führt. Heute wollen viele Menschen einen Frieden in die Welt bringen, der für den wahren Friedefürsten Jesus Christus nur Spott und Hohn übrig hat. Schon Jeremia klagte deswegen in Jeremia Kapitel 6, Vers 14, und heilen den Schaden meines Volks nur oben hin, indem sie sagen, Friede, Friede, und ist doch nicht Friede. Der neutestamentliche Paralleltext ist noch deutlicher. Wir lesen in 1. Thessalonicher Kapitel 5, Vers 3, wenn sie sagen werden, es ist Friede, es hat keine Gefahr, dann wird sie das Verderben schnell überfallen, wie die Wehen eine schwangere Frau, und sie werden nicht entfliehen. Leben wir kurz vor den Ereignissen der herannahenden großen Trübsal? Ganz sicher sind auch diese Zeichen wichtige Signale für die Wiederkunft Jesu, und deshalb sollten wir bereit sein. Die Nachkommen Ismaels wurden Araber genannt. Dieser Name leitet sich vom hebräischen Wort Araba, Wüste, ab. Araba heißt so viel wie Wüsten- oder Steppenbewohner. Hoffentlich erweist sich das Friedensangebot aus Saudi-Arabien für Israel nicht als Fata Morgana, die in trügerischer Weise einen Wasserteich vortäuscht, aber letztlich doch nur eine todbringende Wüste ist.

Die Suche nach einem Helden. Der 11. September 2001 hat aber noch etwas anderes bewirkt. Und zwar die plötzliche Suche nach einem Helden. Im Magazin Focus erschien am 25. Februar 2002 ein Leitartikel zum Thema Zeit für Helden. Warum sich die Menschen nach Idolen sehnen. Darin ist über die Rückkehr der Helden zu lesen. Insbesondere nach der Zäsur des 11. September haben die lange verfemten Heroes, Helden, wieder Konjunktur. Die Feuerwehrmänner von New York, die Passagiere des Fluges UA-93, die sich gegen ihre Entführer zur Wehr setzten, und die Soldaten, die das Taliban-Regime absetzten, wurden zu Helden gekürt. Das Wort Hero, diagnostiziert Schäffler im Fokusbericht, gehöre derzeit zu den am meisten benutzten Begriffen in den USA. Er selber, der an einer christlichen Universität in Chicago lehrt, bezeichnet Jesus als seinen Lieblingshelden. Man ist auf der Suche nach Leitfiguren, die Vorbildfunktion haben, aber nicht nur in Amerika. Im bereits zitierten Leitartikel lesen wir weiter: Nach Vorbildern sehnen sich auch andere. Deutschland braucht dringend Helden, egal woher sie kommen, klagt Bernd Michael von der Werbeagentur Grey Europe in Düsseldorf. Über die Medien- und Filmindustrie heißt es, dass der Kinofilm Collateral Damage, Zeit der Vergeltung mit Arnold Schwarzenegger, in dem er einen Feuerwehrmann spielt, der seine Familie rächt, in kürzester Zeit den Spitzenplatz unter den beliebtesten Kinofilmen erreicht hat. Dieser Film wurde zwar vor dem 11. September gedreht, passt aber nun zum Zeitgeist. Daher kommt sein großer Erfolg. Ebenso wäre der Fantasy-Streifen Herr der Ringe, nominiert mit 12 Oscars, ohne den 11. September kaum so erfolgreich geworden. Selbst in Mode und Werbung wird dieses Bedürfnis nach Helden aufgegriffen. Gefragt ist nicht mehr das Modell Barbie-Typ, sondern eine Kriegerin, eine Überlebende. Das Durchhalten, so ist weiterzulesen, die übermenschliche Leistung, die Bereitschaft zum Opfer und zum Leiden gehören seit jeher zum Wesen eines Helden. Er sei das Relikt der alten Kriegergesellschaften und das Produkt einer archaischen Denkwelt. Im Prinzip hat der Hero, der ein Gleichheits- und ein Friedensfeind ist, in einer Demokratie nichts verloren. Das Einstehen und Kämpfen für bestimmte Werte belegt der Hero durch seine Bereitschaft, seine körperliche Unversehrtheit oder gar sein Leben zu opfern. Der Hero verfolgt ein bestimmtes Ziel. Er hat einen Auftrag, eine Mission, von der er nicht ablässt. Diese einzigartige Form der Sturheit, das Fehlen jeglichen Selbstzweifels, gilt für die Urheroen der Antike bis hin zu den Popheroen. Der berühmte Altphilologe Karl Kerenui erkannte gerade in dieser Unbeweglichkeit des Heroen den Glanz des Göttlichen in ihm. Die Sehnsucht nach dem Übermenschen sei deshalb so groß, weil sich das Individuum eben doch insgeheim in die Alpha-Position wünsche. Durch ihre Strategie der rücksichtslosen Kraftentfaltung pervertierten die Nationalsozialisten das Ideal des Helden. Der Wille zur politischen und militärischen Überlegenheit gegenüber dem transnationalen Terrorismus bestimmt seither die Strategie der USA, die damit auch eine neue Weltordnung bauen. Ihr Kampf gegen den Terror, so hatte USA-Verteidigungsminister Donald Rumsfeld schon vor dem Angriff auf die Taliban klar artikuliert, wird auf Dauer das oberste Ziel bleiben. Diese Mission, so Rumsfelds heroische Doktrin, werde für die USA die jeweiligen Koalitionen mit anderen bestimmen, nicht umgekehrt. Die USA, so musste vor kurzem das Wochenblatt Die Zeit konstatieren, seien inzwischen die größte Weltmacht seit Rom. Den derzeit größten Einfluss in der UNO haben die USA, weil sie am meisten zahlen.

Woran die Helden-Euphorie erinnert. Es gab schon einmal eine Zeit der Helden in der Bibel, nämlich die Generation zur Zeit der Sintflut. Diese damalige Endzeit war nicht weit entfernt vom göttlichen Gericht. Über diese Zeit wird berichtet: In jenen Tagen waren die Riesen auf der Erde, und auch danach, als die Söhne Gottes zu den Töchtern der Menschen eingingen und sie ihnen Kinder gebaren. Das sind die Helden, die in der Vorzeit waren, berühmten Männer. 1. Mose 6, Vers 4. Vergleichen Sie dazu Hiob Kapitel 1, Vers 6, Kapitel 2, Vers 1, 2. Petrus Kapitel 2, die Verse 4 bis 5 und Judas die Verse 6 bis 7. Bei diesen Söhnen Gottes handelt es sich nach meinem Dafürhalten um gefallene Engel, Dämonen, die ihre Wohnstatt verlassen und in den Körpern von Menschen, vielleicht Kriegern, Autoritäten, Helden, berühmten Männern Wohnung genommen hatten. Interessanterweise glaubte man in der Antike, dass Helden oder berühmte Männer von Göttern abstammten, und zwar durch den Verkehr zwischen Göttern und Menschen. Das legt die Annahme nahe, dass die abgefallenen Engel, die als Söhne Gottes beschrieben werden, sich den Menschen als Götter vorstellten und sie verführten. Wie der zitierte Bericht zeigt, sieht man heute noch in den Helden den Glanz des Göttlichen. Jesus vergleicht die Endzeit mit der Zeit Noahs. Wir lesen in Lukas 17, Vers 26: Und wie es in den Tagen Noahs geschah, so wird es auch sein in den Tagen des Sohnes des Menschen. Ob unsere Zeit, in der man sich so stark nach Helden und Übermenschen sehnt, die Einführung in diese Tage Noahs ist? Jedenfalls gibt es erstaunliche Parallelen.

Der letzte Kurs der Menschheitsgeschichte. Wenn man den obigen Fokusbericht liest, denkt man unweigerlich an die kommende antichristliche Zeit. Man braucht dringend Helden, egal woher sie kommen. Man will in den Helden den Glanz des Göttlichen sehen. Diese Zeit wird nicht auf sich warten lassen. Der Moment ist nahe, in dem ein falscher Jesus als Held auftritt und sein Ziel und seine teuflische Mission rücksichtslos durchsetzt. Er wird eine Vorbildfunktion übernehmen und eine Leitfigur, ein Idol für die Welt werden. Er wird der Übermensch sein, nach dem sich die Welt sehnt, und er wird seine Überlegenheit auf allen Gebieten demonstrieren. Er wird von sich so überzeugt sein, dass er viele Menschen für seine Sache gewinnt. Er wird der Held sein, nach dem sich alle sehnen, der Herr der Ringe, der Zeichen und Wunder tut und zu dem alle aufblicken werden. Wir lesen in Offenbarung Kapitel 13, die Verse 3 bis 4, und ich sah einen seiner Köpfe wie zum Tod geschlachtet, und seine Todeswunde wurde geheilt. Die ganze Erde staunte hinter dem Tier her, und sie beteten den Drachen an, weil er dem Tier die Macht gab. Und sie beteten das Tier an und sagten, wer ist dem Tier gleich? Und wer kann mit ihm kämpfen? Nur einer wird diesen Helden besiegen können, der Herr Jesus Christus bei seiner Rückkehr. Wir lesen in 2. Thessalonicher Kapitel 2, Vers 8, und dann wird der Gesetzlose geoffenbart werden, den der Herr Jesus beseitigen wird durch den Hauch seines Mundes und vernichten durch die Erscheinung seiner Ankunft. Es ist sehr aufschlussreich, dass jedes Mal, wenn die Bibel über dieses letzte antichristliche Weltreich spricht, zum Beispiel in Daniel Kapitel 2, 7, 8 und 11, die Ausführungen damit enden, dass der Herr Jesus wiederkommt als Stein vom Himmel fallend, als Menschensohn oder als Fürst der Fürsten, um diesem Reich ein Ende zu setzen und selbst ein Reich aufzurichten, das niemals untergehen wird. So endet auch die Offenbarung mit dem herrlichen Triumph der Wiederkunft und Herrschaft Jesu. Er ist der Held aller Helden, der König aller Könige und der Herr aller Herren. Heute wird unsere Erde immer unverblümter der kommenden Schreckensherrschaft in der großen Trübsal entgegengeführt und darauf eingestimmt. Doch an ihrem Ende kommt der Herr, dem das letzte Wort und alle Reiche dieser Welt gehören. Wir lesen in Offenbarung Kapitel 19, Vers 6, und ich hörte etwas wie eine Stimme einer großen Volksmenge und wie ein Rauschen vieler Wasser und wie ein Rollen starker Donner, die sprachen, Halleluja, denn der Herr unser Gott, der Allmächtige, hat die Herrschaft angetreten. Gehören Sie schon zu dieser Schar der Erlösten? Dann dürfen Sie Ihr Haupt erheben und aufblicken, weil sich Ihre Erlösung naht, wie wir es in Lukas Kapitel 21, Vers 28 lesen. Die Entrückung steht vor der Tür. Wenn Sie aber noch kein Eigentum Jesu Christi sind, dann rate ich Ihnen dringend, übergeben Sie Ihr Leben diesem einzig wahren Helden und sagen Sie zu ihm, Herr Jesus, ich will nicht zum Reich dieser Welt gehören, ich will zu deinem Reich gehören, damit ich nicht untergehe. Bitte vergib mir alle meine

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1: Sie hören nun die gute Nachricht aus Gottes Wort. Unser Wochenvers steht in Römer 8, Vers 15. Denn ihr habt nicht einen knechtischen Geist empfangen, dass ihr euch abermals fürchten müsstet, sondern ihr habt einen kindlichen Geist empfangen, durch welchen wir rufen: Aber, lieber Vater. Das war unser Merkvers aus Römer 8, Vers 15.

Um im Alltag fest im Glauben zu bleiben, um unser Leben im Glauben zu beenden, ist es nötig, dass wir nicht vergessen, wer Gott ist und was er für uns durch Christus bewirkt und garantiert hat. Wenn wir auf den Herrn blicken und sein Wort glauben, so werden wir befähigt, Probleme und Hindernisse mit Erfolg zu überwinden und werden auch anderen mitteilen, wer Gott ist. Darum gedenke ich an die Taten des Herrn. Ja, ich gedenke an deine vorigen Wunder und rede von allen deinen Werken und sage von deinem Tun. Gott, dein Weg ist heilig. Wo ist so ein mächtiger Gott, als du Gott bist? Du bist der Gott, der Wunder tut. Du hast deine Macht bewiesen unter den Völkern.

0: Himmlischer Vater, danke, dass du mir eine einzigartige Berufung geschenkt hast. Hilf mir dabei, die Angst zu überwinden, die mich daran hindert, im Glauben loszugehen. Mutig aufstehen. In einer Kleinstadt macht häusliche Gewalt 40% aller Straftaten in der Gemeinde aus. Einem örtlichen Pastor zufolge wird dieses Problem in unseren Glaubensgemeinschaften oft verschwiegen, weil es unangenehm ist, darüber zu sprechen. Anstatt sich davor zu drücken, entschieden die örtlichen Geistlichen, das Problem mutig anzugehen, indem sie Kurse zur Erkennung von Gewaltanzeichen anboten und gemeinnützige Organisationen unterstützten, die sich mit diesem Thema befassen. Ein örtlicher Geistlicher betonte die Macht des Glaubens und des Handelns. Unsere Gebete und unser Mitgefühl, gepaart mit konkreter Unterstützung, können einen großen Unterschied machen. Esther, die Königin von Persien, zögert, sich gegen ein Gesetz auszusprechen, das den Völkermord an ihrem Volk erlaubt. Sie wird von ihrem Onkel Mordecai gewarnt, dass sie und ihre Familie umkommen werden, sollte sie deshalb schweigen. Verse 13 bis 14. Da sie weiß, dass es an der Zeit ist, mutig zu sein und Stellung zu beziehen, fragt Mordecai: Und wer weiß, ob du nicht für eine Situation wie diese zur Königin wurdest? Vers 14. Ob wir nun aufgerufen sind, uns gegen Ungerechtigkeit auszusprechen oder jemanden zu vergeben, der uns Kummer bereitet hat. Die Bibel versichert uns, dass Gott uns in schwierigen Situationen niemals verlassen oder aufgeben wird. Hebräer 13, die Verse 5 bis 6. Wenn wir in Momenten, in denen wir uns eingeschüchtert fühlen, Gott um Hilfe bitten, wird er uns Kraft, Liebe und Besonnenheit geben, um unsere Aufgabe bis zum Ende zu erfüllen. 2. Timotheus 1, Vers 7. Unser Bibeltext heute steht in Esther 4, die Verse 7 bis 14.
1: Mordechai erzählte ihm die ganze Geschichte und sagte ihm auch, wie viel Geld Haman der königlichen Schatzkammer für die Vernichtung der Juden versprochen hatte. Auch gab er Hattach eine Abschrift des Erlasses, der in Susa verkündet worden war und der die Ermordung der Juden anordnete. Hattach sollte ihn Esther zeigen und ihr alles berichten. Er sollte sie auffordern, zum König zu gehen und ihn um Gnade anzuflehen, um bei ihm etwas für ihr Volk zu erreichen. Mit dieser Botschaft kehrte Hattach zu Esther zurück und berichtete ihr alles. Esther befahl Hattach, noch einmal zu Mordechai zu gehen und ihm Folgendes auszurichten: Alle Höflinge des Königs und alle Bewohner des Königreiches wissen, dass jeder, der ohne Einladung im Innenhof vor dem König erscheint, nach dem Gesetz dem Tode geweiht ist, es sei denn, der König streckt ihm sein goldenes Zepter entgegen. Doch ich bin seit 30 Tagen nicht mehr gerufen worden, um zum König hineinzugehen. Diese Nachricht Esthers wurde Mordechai überbracht. Mordechai ließ Esther folgende Antwort überbringen: Glaub nicht, dass du als einzige von allen Juden mit dem Leben davonkommst, weil du im königlichen Palast wohnst. Wenn du in dieser Lage wirklich schweigst, wird den Juden von anderer Seite Befreiung und Rettung zuteil werden. Du und deine Verwandten aber werden umkommen. Und wer weiß, ob du nicht für eine Situation wie diese zur Königin wurdest?
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Der Herr, der Schöpfer der Himmel und Erde, ist ein heiliger, ein gerechter, ein guter und barmherziger Gott. Und er lädt alle ein zu sich, um Leben zu haben, ewiges Leben. Wohlan, alle, die ihr durstig seid, kommet her zum Wasser, und die ihr nicht Geld habt, kommet her, kaufet und esset, kommt her und kauft ohne Geld und umsonst beides, Wein und Milch. Warum zählet ihr Geld da, da kein Brot ist und tut Arbeit, davon ihr nicht satt werden könnt? Höret mir doch zu und esset das Gute, so wird eure Seele am Fetten ihre Lust haben. Neiget eure Ohren her und kommet her zu mir. Höret, so wird eure Seele leben. Denn ich will mit euch einen ewigen Bund machen, dass ich euch gebe, die gewissen Gnaden Davids.

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Ich heiße Sie recht herzlich willkommen zu unserem Programm BBN Bibelstunde mit Pfarrer Winrich Schöffbuch. Sie haben eingeschaltet die Auslegungsreihe zu 2. Buch Mose und da befinden wir uns jetzt im 3. Kapitel. Und da hören Sie heute die Auslegung zu den Versen 1 bis 12, Moses Berufung. Hören Sie heute den 2. und letzten Teil zu dieser Reihe.

Aber ich muss irgendwo als Christ wissen, dass immer durch die Augen meine Verfügung kommt. Die Anfechtung meines Glaubens kommt immer aus den Augen. So wie der Mose nachher Angst hat, wie er vor dem Roten Meer steht. Oder wie der Knecht von Elisa sagt, das sind die Feinde, die heranziehen und so. Er sieht eben Gottes Hilfe nicht. Und darum kommen unsere Zweifel oft daher, dass ich Gott nicht sehe, sondern nur höre aus seinem Wort. Und das will mir oft nicht genügen. Der Glaube kommt aus der Predigt. Und der Glaube kommt nicht aus dem Sehen, auch nicht aus der Erfahrung. Und wenn sie dort bleiben, bleibt der Glaube auf dem falschen Fundament. Und Gott redet mit Mose und ruft ihn. Und die einzige Antwort ist zu sagen, hier bin ich. Soldatisch gehorsam, wir hatten es am Sonntag auch gehabt. Es gibt nur die Kommandostruktur Jesus und seine Jünger. Wie hat auch Paulus zum Timotheus gesagt, du musst ein Soldat sein, der dem Feldherrn gefallen will. So schön im Lied mir nachspricht Christus, unser Held, dass ein Soldat nicht fahnenflüchtig werden darf. Und da ist ein autoritäres Verhältnis. Und das gilt heute nicht mehr viel, aber das kann man nicht umdrehen. Jesus ist nicht mein Kofferträger und nicht mein Kuli und nicht mein Kamerad, sondern er ist mein Herr. Und wenn ich das verliere, dann bin ich in meinem Glauben schutzlos. Ich möchte einen Chef haben, der mich regiert, einen Herrn, der mich ruft. Und wir wollen auch nicht von Gott machen, wie wenn das so furchtbar, was heute in der christlichen Gemeinde an Gotteslästerung gesprochen wird. Auch gerade in den Zweifeln, wo Gott heilige Gott ist, der uns geschaffen hat. Jede Sekunde leben wir von seiner Barmherzigkeit unverdient. Ich will aber noch auf einen ganz wichtigen Punkt hinweisen, wie sich Gott offenbart. Warum hat Gott nicht schon 40 Jahre früher gesprochen? 40 Jahre war ja der Mose in der Wüste, es war schon hart, in der Wüste Midian. Wir wissen nicht einmal, wo die Wüste Midian war. Alle Forscher sind gescheitert. Wenn Sie mal das Sinai-Gebiet sehen, und dann wissen Sie nicht, eigentlich ist Midianitergebiet drüben im südlichen Jordanien oder in Saudi-Arabien. Irgendwo in dieser Wüste wird es gelaufen sein. Und das ist doch so wichtig, nicht mal der Ort weiß man. Aber Gott ist der Mose nicht vergessen. Und Gott braucht gar nicht Gaben, gute Abstammung. Er braucht nicht einen Namen, er braucht überhaupt nichts. Sondern wenn wir eine Null sind, dann kann Gott uns gebrauchen. Ein Namenloser. Er kann immer zurück, er war stinkend geworden bei den Ägyptern. Aber bei Gott ist er gerade richtig. Und Gott kann uns oft nicht gebrauchen, weil wir zu stolz sind. Und das ist das andere, was heute Abend so wichtig ist. Wann kann Gott uns gebrauchen? Wenn wir am Ende sind. Voraussetzung, dass wir für Gott brauchbar werden, ist, dass wir am Ende sind mit unserer Einbildung. Auch mit unserer frommen Einbildung. Und das hat ganz bestimmt Jesus in den Seligpreisungen gemeint, die geistlich arm sind. Nicht geistig. Dürfen Sie ruhig was auf dem Kasten haben, aber geistlich, vor Gott leer. Gott ist nahe bei denen, die zerbrochenen Herzen sind. Und das ist ein geistliches Geheimnis. Dass Gott nur durch Leute arbeiten kann, die wissen, was Zerbruch heißt, die am Ende sind und die gar nichts mehr von sich glauben, auch nicht von ihrem Gutsein und von ihrem Können. Für den Mose war es doch schlimm. Er war von der höchsten Stufe, Adoptivsohn der Tochter Pharaos, akademische Grade, der hat auch sicher einen Doktor der ägyptischen Universitäten gehabt. Und was der alles mitgebracht hat, Wissen und Weisheit, hat ihn Gott zum Ziegenzüchter gemacht in der Steppe. Ha. Das wissen unsere Brüder in Paraguay. Nicht einmal eine Kuh hat er mehr gehabt. Nicht einmal nichts mehr. Das war der letzte Kleinviehzüchter. Und einer, der durch die Steppe läuft, der sich nicht einmal mehr bei den Dörfern, bei den Siedlungen sehen lassen kann. Der bloß noch dorthin geht, wo niemand mehr hingeht. Den niemand mehr sehen will und den niemand mehr ausstehen kann. Und bei Gott wird das Leben brauchbar. Das war der Mann Gottes. Später. Weil er eine Null war. Und wenn Sie das heute Abend für Ihr ganzes Leben begriffen haben, das geht immer so. Bei der Erwählung Jesu, wenn er Jünger ruft, bei dem, was der Paulus schreibt. Seine Kraft ist in Schwachen mächtig. Er ist gemeint, wenn wir am Ende sind, und das macht der Herr immer wieder, wie es unser Bruder Neufeld erzählt hat, wenn ein Mensch in der tiefsten Sünde drin steckt, dann kann Gott arbeiten, wenn er Bekehrung will. Raus. Und da rief Gott ihn, als er die Schafe trieb. Es waren nicht einmal seine eigenen Schafe. Er war nur Knecht, Lohnknecht. Also schlimmer kann man sich's nicht mehr vorstellen. Und wir denken immer wieder, ha, ich kann vielleicht für Gott was wirken durch meine Beziehung, die ich am ägyptischen Hofe habe. Nein, braucht doch Gott gar nicht. Gott braucht gar nicht unsere natürlichen Begabungen und bilden Sie sich auf Ihren Schaden nicht ein. Aber eins muss sein, dass Gott Sie beruft und es gibt keinen Christen, den Gott nicht beruft. Mit irgendeiner Aufgabe, ganz gleich wo. Sie sind ein Zeuge Jesu, wir haben es auch beim Timotheus jetzt so schön gemerkt. Seien Sie das und wissen Sie, es kommt jetzt drauf an, nicht ob ich die Stimme erhebe oder was, sondern dass der Herr mit mir ist, dass ich in der Segnung Gottes gehen kann. Gott sagt zuerst zu diesem Mose, zieh die Schuhe aus,
Das sagt ja unser Dr. Bräumer, hat es ja mal bei der Hofhager-Konferenz nochmal gesagt, das gefällt mir immer so, das ist so ein alttestamentlicher Forscher. Der sagt, bei den Juden sei es üblich gewesen, dass man bei einem Schwur, bei einem Handel, wie wir beim Notar sind, Frau Eideltreis, Sie dürfen Sie nicht anfangen in Ihrer Praxis, dass man einen Schuh auszieht. Das sehen Sie etwa noch bei der Geschichte von Ruth und Boas. Da hat er auch einen Schuh ausgezogen zum Zeichen. Das war die Verpflichtung, dass er jetzt einen Vertrag reingeht, einen Schwur macht. Der Dr. Bräumer sagt immer, das sei die Begründung. Ich bin bloß nicht sicher, ob er recht hat. Das ist bei Theologen. Manchmal reitet er sich halt so ein Fündlein. Da steht eben das Denn da. Denn der Ort, auf dem du stehst, ist heiliges Land. Wie es nun ist, ich glaube vielmehr, es ist tatsächlich so, dass Gott sagt, das ist ein Wüstenboden. Und wo ich bin, ist er heilig. Ist er nicht herrlich? Gott braucht keinen Tempel. Gott braucht keine Kerzen auf dem Altar. Neulich kam noch meine Frau, ich sagte, soll ich nur sagen, es fehlt Kerzenlicht. Ich sage, heute lassen wir es mal aus. Weil Gottes Geist da wirkt, wenn die Kerzen nicht brennen. Das ist mir ganz wichtig. Ich bin so ein komischer Mensch. Daran hängt der Segen doch nicht. Gott wirkt auch, wenn wir in der Wüste sitzen. Wir können da am Sand Gottesdienst feiern. Sondern dass Gott sich herunterbeugt und dass er zu uns tritt, das Geheimnis. Deshalb war der Tempel ein normales Haus. Gott braucht keine heiligen Häuser. Sondern die Gegenwart Gottes heiligt jedes Wohnzimmer und jedes Auto, in dem gläubige Leute unterwegs sind. Dann ist es ein Tempel der Gegenwart Gottes. Ein Krankenzimmer. Selbst wenn wir von Toten Abschied nehmen, wird das plötzlich ein Platz der Gegenwart Gottes, wenn wir es in seinem Namen tun können. Ein heiliges Land, ein von Gott geheiligtes Land. Und dann ist mir noch das Erschrecken von dem Mose wichtig. Er erschrickt vor Gott. Das dürfen wir ein Leben lang nie verlieren. Wenn uns ein mächtiger, einflussreicher Mann gegenübertritt und wir vielleicht die Gelegenheit haben, ihn um etwas zu bitten, da wird es uns auch schwind, vielleicht hoffentlich ein bisschen groß werden und sagen, jetzt darf ich das tun. Wie viel anders sollte das sein, wenn wir in der Gegenwart Gottes stehen? Ganz merkwürdig, ich habe früher viel leichter gepredigt als heute. Ich muss sonntags in aller Frühe aufstehen, obwohl ich schon am Freitag meine Predigten wortwörtlich ausgeschrieben habe. Weil mir es immer schwieriger wird, ich soll im Namen Gottes was übermitteln. Das ist, wenn Sie es auch so übermitteln, wenn Sie einen Besuch machen, also wie soll ich das können? Dass Sie einen Schrecken haben und wenn Sie gar noch erleben, da war Gott wirklich da. Und einer sagt, naja, das, was du mir gesagt hast, das war von Gott. Das habe ich gar nicht so gedacht. Den Brief, den du mir geschrieben hast. Gott will durch uns hindurch reden. Gott will helfen, aber er benutzt dazu Menschen. Das ist komisch. Gott könnte es doch direkt tun. Er macht es nicht direkt. Er braucht uns. Und wenn wir jetzt versagen und unsere Berufung nicht erkennen, dann ist ganz schlimm, dann kommt Gott nicht weiter. Sie brauchen auch gar keine besondere Anstrengung zu machen, weil Gott kennt ihre Null-Existenz. Er kennt auch ihre Schwächen und Probleme. Er kannte ja den Mose mit all seinen Problemen. Wir werden das dann noch in 14 Tagen hören und 3 Wochen mit seinem Sprachfehler. Ausgesprochen denkbar ungünstig, so einen Mann zu berufen. Und Gott sagt, es ist heiliges Land, wo ich bin. Und darum ist auch jeder Gläubige, in dem Gott Wohnung macht, ein Heiliger. Nicht, weil er sündlos wäre, sondern da wollen wir Respekt haben und jeden lieb haben, wenn er noch so komisch ist, weil die Gegenwart Gottes einen heiligt. Und nicht unsere Art ist heilig, sondern Gott heiligt uns. Es ist mir ganz, ganz wichtig, dass wir das begreifen, wenn wir auch etwa zu Israel sagen, es ist ein heiliges Land. Oh, da wird auch gelogen und gestohlen und da wird alles böse gemacht und Sünde geschehen. Aber Gott heilig, hat dieses Land geheiligt. Er hat sich dort geoffenbart an Menschen, an unheiligen Menschen, die er mit seiner Heiligkeit in Berührung brachte. Und diese Heiligkeit Gottes ist immer eine Heiligkeit, die alles heiligt, durchdringt. Das ist hier so wichtig. Und dann weiß Mose, man kann Gott nicht anschauen, er hängt eine Decke davor. Das war ja nachher nochmal, ich weiß nicht, wie weit wir da die Reihe machen, wie er da auf dem Sinai oben war. Und nachher konnten die das Gesicht des Mose nicht ansehen, weil so der Glanz von seinem Gesicht leuchtete. Da hat er eine Decke noch drüber hängen müssen. So herrlich war das. Und das ist ja wunderbar, je mehr wir auf Gott zuleben, umso mehr kann seine Macht, seine Kraft unser Leben erfüllen. Und das prägt ihr Leben. Auch sage ich immer wieder, wenn Sie mit Schwermut zu kämpfen haben, das ist ganz wichtig, setzen Sie sich dem aus, dass Sie bloß die ganzen herrlichen Worte sich hören. Mir bedeutet es immer so sehr, wie ich die Bachchoräle so liebe, wo man auch die Botschaft durchs Lied bekommt. Aber dass Sie es auch dann durch selber mitsingen, sich wieder zurufen, dass andere Ihnen Gottes Worte sagen, dass Gott zu Ihnen reden kann. Wenn das Ich Gottes hinter Ihnen steht, sind Sie unüberwindbar. Wissen Sie das? Auch wenn sie eine Null sind. Wenn das Ich Gottes hinter ihnen steht. Für Gott ist alles andere nicht wichtig. Deshalb hat Gott durch viele Bewegungen auch gewirkt und oft mit guten Gründen auch an den traditionellen Kirchen vorbei. Der Zinzendorf hat mal gesagt, es gibt keine Sekte,
vor der Christen nicht beschämt noch Wichtiges lernen können. Wichtig. Demut. Gott macht auch vieles an Gruppen, weil die anderen versagen. Und da können wir oft stehen und sagen, ich möchte nur immer das lernen, was Gott mir sagen will. Und möchte gar nichts richten. Und wenn das Ich Gottes hinter ihnen steht, sind sie unüberwindlich in den Dingen, die sie für Gott tun, natürlich. Beim Autofahren kann es trotzdem einen Teller geben, das ist klar. Aber Sie wissen, was ich meine, man kann trotzdem krank werden, sondern wir sind unüberwindlich in dem, was wir für Gott wagen und tun und beginnen. Und jetzt noch das Letzte, dass Gott heruntersteigt und zu seinem Volk sich bekennt. Da kommt das ja, ich habe das Elend meines Volks in Ägypten gesehen. Man liest da drüber weg, ich finde eigentlich gehört das schon unterstrichen, das mein Volk. Dass Gott plötzlich zu diesem Sklavenvolk in der Wüste, das geschundene Volk, sagt mein Volk. Wissen Sie, das Geheimnis Israels, dass Gott sagt mein Volk. Und deshalb wird es am Ende unüberwindlich sein. Das einzige Volk in der Weltgeschichte, das so lange ohne Land durchkam und sich nicht vermischt hat. Mein Volk. Und da hat Gott noch sehr, sehr viel vor. Es haben auch viele Christen wieder vergessen und haben gesagt, das ist doch überholt, das ist nicht überholt. Gott hat nur die gleiche Sache auch zu uns gesagt, zu den Heiden. Und das ist ganz toll. Wer das mal begriffen hat, dass Gott zu uns sagt, meine Schafe hören meine Stimme. Und das sind sie unüberwindlich. Da kann der Tod nichts mehr machen und dann kann der Teufel nichts mehr machen. Wenn sie das vorhalten, sind sie geborgen, mein Volk. Und dann hat sagt Gott, ich habe es gehört, ich habe ihre Leiden erkannt und bin herniedergefahren, dass ich sie errette, aber durch die Hand des Mose. Verstehen Sie? Jetzt braucht Gott uns. Und das finde ich so wunderbar, wenn Menschen das einfach probieren. Es fasziniert mich einmal wieder bei unserem Bruder Neufeld. Da war einer und hat einfach sich dort senden lassen und hat gemerkt, da ist ein Feld reif zur Ernte. Wäre nicht gegangen, wäre es nicht geschehen. Und ich möchte Sie ja immer wieder bitten, ich habe immer wieder so Ideen, Sie können Besuche machen. Wie unsere Frau Bayer gerade so schön macht an so vielen Kranken heute wieder. Viel schöner, als ich es könnte. Und wenn Sie es einfach merken, die müssen es tun. Manchmal bräuchte Sie noch einen Stoß. Seien Sie nicht schweigsam. Gell, Frau Bayer, man muss immer einen Stoß geben. Aber dann, alle Leute sagen zu mir, die beten so schön mit uns. Und es ist so wichtig, dass ich es Ihnen immer sage, weil Sie müssen irgendwo wissen, gar nichts was mitbringen an Geschenk, aber den Leuten etwas sagen, was sie aufrichtet im Glauben. Ich denke, manche von Ihnen können vielleicht Kinder in der Nachbarschaft sammeln und mit ihnen biblische Geschichten erzählen oder Lieder singen. Oder was. Da gibt es so viele Gaben, und wo man später sagt, da ist aus dem Leben Frucht entstanden. Weil Gott will doch retten. Gott will das auch bei uns tun. Was er in Rondonia macht und in Paraguay will er auch bei uns tun. Und das ist so faszinierend. Vorhin hat mich noch eine Mutter angerufen, sei so ganz schrecklich im evangelischen Heidehof-Gymnasium. Da wird so ein armer Schüler da furchtbar attackiert, weil er da nicht vielleicht Tanzstunden mitmacht und dann und so weiter. Voreheliche Geschlechtsverkehr ist ja halt gut, wenn man seine Sache ausprobiert und wird die Lehrer propagieren und allem. Wir leben ja in einer schwierigen Welt. Da müssen wir unsere jungen Leute sagen, und ihr seid jetzt Zeugen Jesu. Super, jetzt steht er mal wie Daniel hin. Ihr kriegt kein Echo bei euren Kameraden, aber vielleicht könnt ihr im Leben anderer Menschen einen Grund legen, wo die sagen, da gab es mal einen anderen Kameraden bei mir in der Klasse, hat einen anderen Stil gehabt. Und das ist so wichtig, dass wir auch nicht mehr erschrecken, dass diese Welt doch furchtbar ist, in der wir drinstehen. Und da sind die Einflüsse so schwer, sondern Gott will retten und da gebraucht er uns dazu. Und das war ja bei dem Timotheus mir auch so eindrücklich gewesen, dass Gott da immer sagt, oder der Paulus zu dem Timotheus sagt, du, Leiden, das ist dein Zeugnis. Das heißt, einfach hinstehen und sagen und dann auch das ertragen, dass niemand dich ernst nimmt. Das ist, wir müssen damit leben und freuen uns, dass Gott es in der Hand hat. Ich bin herniedergefahren, dass ich sie errette aus der Ägypterhand. Jetzt fangen unsere Fragen an, aber die Ägypter, die größte Armee damals, das unüberwindlichste Reich, immer siegreich, wie soll das gehen? Und Gott will, Gott ist es ein kleines. Lassen Sie das Gottes Regie sein. Wie er das macht. Er hat seine Pläne und er will sich vor der Welt offenbaren und er will sein Volk führen. Jetzt könnte man die ganze Geschichte auch heute Abend noch lesen. Die Gemeinde Gottes in der Welt. Das ist das uralte Thema gewesen. Die Gemeinde Gottes in der Welt, sie vermischt sich zuerst mit den Ägyptern, mit der Heidenwelt. Und dann durchs Leiden, durch die Verfolgung kommt die Gemeinde wieder zu ihrem eigenen und merkt, ich kann nicht einfach leben wie die Welt. Das ist ja auch bei uns immer eine Pendelbewegung. Wir wollen dann wieder so ganz weltoffen sein. Natürlich, wir sind ja nicht verstaubte altmodische Christen und wir ziehen kein Kopftuch auf und so. Wir sind noch ganz natürliche Leute, fröhlich und lebenszugewandt und so. Und dann merken wir wieder, wir kommen gar nicht an. Und stehen dann wieder da. Es geht gar nicht anders, dass die Gemeinde Gottes verfolgt wird. Und dann sagt Gott zu dieser Gemeinde, ich
will mit ihr sein. Ich erlebe heute so viele, die sagen, es hat überhaupt keinen Wert mehr, in der Kirche zu wirken und das alles bis mit Gottlosigkeit und so. Ich will jedem Mut machen. Ich weiß, dass es auch hier bei uns Jahre waren, wo wir oft wirklich den Mut verloren haben und aufgeben wollten, bis die ersten Mitarbeiter der Jugend da waren. Und das ist manchmal ein harter Weg, aber ich möchte Ihnen Mut machen, bei uns in den Hauskreis, meine Jugendarbeit. Der Herr macht seine Verheißungen wahr und er baut Gemeinde, wo Beter sind, die auf sein Wort hören. Und das ist ein Geheimnis, solange werden die Pforten der Hölle das nicht überwältigen können. Und ich höre immer so super Geschichten, wie das entsteht. Nicht die, wo es heißt, heute so Gemeinden, wo da alles auf Knopfdruck ganz schnell auf viele Tausend läuft, sondern treue Bibelgemeinden, die entstehen, wo irgendwo mal einer ist und der wirkt. Und er wirkt wunderbar. War am Sonntag in Nagold und dann sehe ich so einen Schuhhändler Raff dort, wer ihn kennt. Das sind so treue CV heute immer. Was haben die dort gewirkt? Was haben die jungen Menschen geprägt, neben ihrem Geschäft her? Einfach, weil sie sich von Gott gesandt wussten. Die sind gestanden wie ein Pfeiler. Die sind auch gestanden gegen manche irrige theologische Meinung. Haben gesagt, und so ist und so steht es in meiner Bibel. Und sind ihren Weg gegangen und Gott hat sie benutzt. Es wird immer ein Weg des Leidens sein, auch wie bei Mose. Aber Gott hat viel vor und Gott möchte vor allem sich an seinem Volk verherrlichen. Und dann kommt das Letzte noch, da machen wir dann das nächste Mal groß weiter, Vers 11 und 12. Wer bin ich, dass ich zum Pharao gehe? Das ist mir das Schönste, dass er jetzt nicht sagt, oh ja, prima, da habe ich Beziehungen und ich kenne den höfischen Stil und da hast du gerade Richtige gewählt. Sondern wer bin ich, dass ich das machen soll? Dass er erschrickt vor dem Amt und dann sagt Gott, ich bin mit dir. Und Größeres gibt es nicht. Ich bin mit dir. Und es kann sogar oft sein, dass sie das nicht wissen, wie es weitergeht. Dass sie sagen, ich bin am Ende. Ich finde das sogar super, wenn sie vor dem Krankenbesuch sagen, ich weiß gar nicht mehr, was ich sagen soll. Ist mir viel lieber, als wenn sie gleich so 20 Sprüche auf Lager haben. Und sagen, aber Herr, jetzt gibt's richtige Wort, dass immer es gerade kommt, wenn ich sagen soll. Und das ist ein Wunder, ich will mit dir sein und du wirst sehen, dass ich mein Wort halte.

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Mose 3, die Verse 1 bis 12, Moses Berufung.

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1: Sie hören nun die gute Nachricht aus Gottes Wort. Unser Wochenvers steht in Römer 8, Vers 15. Denn ihr habt nicht einen knechtischen Geist empfangen, dass ihr euch abermals fürchten müsstet, sondern ihr habt einen kindlichen Geist empfangen, durch welchen wir rufen: Aber, lieber Vater. Das war unser Merkvers aus Römer 8, Vers 15.

0: 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Das Kreuz. Lukas 23, Vers 33.
1: Gnade sei mit uns und Friede von dem, der da ist und der da war und der da kommt. Amen. Wir hören ein Wort der Heiligen Schrift. Es steht im 53. Kapitel des Propheten Jesaja, diese wundervolle Verheißung auf das Kreuz Jesu. Wir gingen alle in der Irre wie Schafe. Ein jeglicher sah auf seinen Weg. Aber der Herr war unser aller Sünde auf ihm. Da er gestraft und gemartert war, tat er seinen Mund nicht auf wie ein Lamm, das zur Schlachtbank geführt wird. Und wie ein Schaf, das verstummt vor seinem Scherer und seinen Mund nicht auftut. Er ist aber aus Angst und Gericht genommen. Wer will seines Lebens Länge ausreden? Denn er ist aus dem Land der Lebendigen weggerissen, da er um die Missetat meines Volkes geplagt war. Darum, dass seine Seele gearbeitet hat, wird er seine Lust sehen und die Fülle haben. Und durch seine Erkenntnis wird er, mein Knecht, der Gerechte, viele gerecht machen, denn er trägt ihre Sünden. Darum will ich ihm große Menge zur Beute geben, und er soll die Starken zum Raube haben, darum, dass er sein Leben in den Tod gegeben hat und den

einen zur Rechten und einen zur Linken. Herr, heilige uns in deiner Wahrheit. Dein Wort ist die Wahrheit. Amen. Ich muss offen bekennen, dass ich erschrecke vor dem, was in den nächsten 20 Minuten vor mir liegt. Es geht darum, dass ich Ihnen deutlich mache, dass das, was da vor 2000 Jahren auf Golgatha geschehen ist, für den Menschen im Atomzeitalter unendlich wichtig ist, für Ewigkeit wichtig ist für Sie. Ich muss Ihnen sagen, zu Anfang, dass mir das so auf der Seele liege, dass ich vor dieser Aufgabe zittere. Ich habe nicht die Aufgabe, Sie ein wenig zu unterhalten, sondern Ihnen Leben und Tod vorzulegen. Ewiges Leben und ewigen Tod. Ich will damit beginnen, dass ich zwei Verslein nebeneinander stelle, die ganz ähnlich lauten. In diesen beiden Verslein wird so fantastisch deutlich, wie arm ein Leben ist, das nicht unter Jesu Kreuz gelebt wird und wie Jesu Kreuz unser Leben im Zentrum packen kann. Das erste dieser beiden Verslein stammt von einem unbekannt gebliebenen Dichter, der um die Jahrhundertwende gelebt hat. Viel Wege bin ich gegangen, bekreuzt und in die Quer, im Dunkel und im Irren. Manch Leid tat mich verwirren, mein Herz war arm und leer. Dann heißt ein paar Zeilen weiter, du findest nimmer Ziel, gehst dunkle Weg und helle und harrst vor jeder Schwelle und bist des Windes Spiel. Wenn ich die Menschen um mich ansehe, sage ich, dass es erschütternd war und bist des Windes Spiel. Und das andere Verslein fängt ganz ähnlich an. Es stammt vom Grafen Zinzendorf, ich habe es hier oft gesagt. Ich bin durch manche Zeiten, ja auch durch Ewigkeiten in meinem Geist gereist. Nichts hat mir's Herz genommen, als da ich angekommen auf Golgatha. Gott sei gepreist. Das sind die beiden Möglichkeiten zu leben. Du bist das Windespiel oder Gott sei gepreist. Macht uns das nicht Lust, lockt uns das nicht, meine Freunde, nach Golgatha zu gehen. Lasst uns im Geist dahin gehen. Wir sehen heute an das Kreuz. Ich möchte meine Predigt den Text so überschreiben, das Kreuz. Wir haben wie üblich drei Teile. Wir sehen uns zuerst den vertikalen Balken an, den senkrechten Balken des Kreuzes. Ich muss da ein paar Worte vorausschicken. Sehen Sie, wir hatten also uns vorgenommen, der Passionszeit, wir wollten die Stätten der Passion ansehen, das heißt die Orte, wo der Herr Jesus gelitten hat. Und so haben wir an den Sonntagen der Passionszeit einen Gang gemacht durch den Saal, wo es Abendmahl war, und im Garten Gethsemane und im Palast des Hohen Priesters und bei dem Pilatus sind wir gewesen und auf dem Wege nach Golgatha. Und da ist natürlich ganz logisch und selbstverständlich, dass also am Karfreitag noch Golgatha drankommt. Aber dann gingen mir auf die Stätte des letzten Leidens, des letzten unendlichen Leidens des Sohnes Gottes ist nicht der Hügel Golgatha. Nicht mal der Hügel Golgatha. Sondern die Stätte des letzten unermesslichen Leidens Jesu ist in der Luft. Man hat ihn hinausgehängt in die Luft. Man hat ihn den Boden und Füßen weggenommen. Da am Kreuz zwischen Himmel und Erde, da hängt er. Das Kreuz ist die letzte Stätte der Passion Jesu.

0: Nun haben die alten Ausleger immer wieder darauf hingewiesen, dass das Kreuz selbst, dass die Balken des Kreuzes eine große Symbolik enthalten. Das ist zunächst dieser senkrechte Balken. Der zeigt nach oben, dass ich so sage, zu Gott hin. Und er zeigt nach unten, zu Menschen. Daran hängt Jesus. Zwischen Gott und Mensch. Und zwar so, dass beide ihn hinausgehängt haben. Gott und der Mensch. Es ist nie so ein Verfluchter in der Welt gewesen wie Jesus. Von den Menschen hinausgetan und vom lebendigen Gott hinausgetan. Hängt er zwischen ihm und er. Davon spricht dieser Balken. Er ist von Menschen hinausgetan. Das brauche ich jetzt nicht mehr lange erklären. Das haben wir in den Passionssonntagen gesehen. Wie das Volk und der Römer und die Soldaten, die wahrscheinlich Germanen waren, alle Backer beteiligt waren. Wie der hohe Priester, die Kirche und Staat und Pöbel und Soldaten, alle miteinander beteiligt sind, ihn hinauszuführen und auszustoßen. Er ist von Menschen hinausgetan. Aber meine Freunde, er ist auch hinausgetan vom lebendigen Gott. Als Jesus schrie, mein Gott, warum hast du mich verlassen? Da war das nicht so ein kleines, so wie wenn sie Zahnschmerzen haben, sagen, ach Gott, was tut das weh? Sondern dann ist es ernst gemeint. Er war von Gott verlassen. Er war von Gott hinausgetan. Von Menschen und von Gott. Nun sehen Sie, das kann also ein geistlich blinder Mensch erkennen in der Passionsgeschichte, dass Jesus von Gott und von den Menschen hinausgetan ist. Diesen Tatbestand, den kann jeder erkennen, dazu gehört nicht Begriff. Aber warum das geschehen ist, warum Jesus von Menschen und Gott verfluchter wird, das, dieses Geheimnis, warum und wieso, das kann uns nur die Bibel erklären. Nur Gottes Wort. Ich möchte Ihnen jetzt in ein paar Worten sagen, was die Bibel uns sagt, warum Jesus von Menschen und von Gott hinausgetan ist. Um Ihnen das zu erklären, möchte ich am liebsten hier eine große Tafel aufstellen. Denken Sie, hier stehen jetzt im Geist eine große Tafel. Und das schreiben wir oben an den Rand hin, Gott. Und da meinen wir den, der Himmel und Erde geschaffen hat, den Richter der Welt, den gewaltigen, schrecklichen Gott. Und unten schreiben wir hin, auf den unteren Rand der Tafel, Mensch. Noch besser schreiben Sie Ihren eigenen Namen dahin, nicht? Wilhelm Busch, Karl-Heinz Bumskopf oder wie du gerade heißt, nicht wahr? Unten schreiben wir unseren Namen, nicht? Wir stehen ja Gott gegenüber. Und meine Freunde, geht unsere Sünde. Jede Sünde. Jede Lieblosigkeit, jeder Hass, jede Unkeuschheit, jede Gottlosigkeit ist eine Beleidigung Gottes. Wir würden also von auf der Tafel, von da wo unser Name steht, wo Mensch steht, da malen wir eine Menge Pfeile, die gegen Gott hinfliegen. Das ist unsere Sünde, die auf sein Herz zielt. Hm? Gott reagiert auf unsere Sünde, können sich darauf verlassen. Gottes Zorn heißt in der Bibel, entbrennt gegen alle Ungerechtigkeit der Menschen, die die Wahrheit, die Lüge aufhalten. Es ahnt die Welt, was über ihr steht. Haben sie Angst vor Atombomben? Die Narren, vor Gottes Zorn sollten wir uns fürchten. Der entbrennt über diese Berge von Schuld. Jetzt malen wir auf unserer Tafel also große Speere, die von Gott hinuntergehen zu Menschen. Haben Sie es vor? Und sehen Sie, dieses Schaubild zeigt uns unsere Lage. Wir beleidigen Gott in Feinde gegen ihn. Und Gottes Zorn entbrennt gegen, da steht mein Name, mich. Unsere Väter sagten, das Erste, was ein Mensch erkennen muss, ist sein verlorener Zustand. Das ist der verlorene Zustand. Und dann machen wir weiter. Sie haben hoffentlich die Tafel vor sich, nicht? Nun malen wir genau zwischen Gott und Mensch das Kreuz Jesu. Dieses Kreuz, das mit seinem Längsbalken nach oben zeigt und nach unten. Dieses Kreuz sperrt jetzt den Pfeilen, die von unten kommen, den Weg. Es sperrt ebenso den Speeren, die von oben nach uns kommen, den Weg. Und das ist genau, was die Bibel sagt. Wie sagt Jesus, fängt unsere Sünde auf. Er trägt sie, so heißt es wirklich in der Bibel, er hat unsere Sünden hinaufgetragen an das Kreuz. Und eben sagt die Bibel, er hat die Speere Gottes gegen uns abgefangen. Da steht so da, die Strafe liegt auf ihm, auf dass wir Frieden haben. Jesus trägt unsere Schuld und Gottes Gericht. Darum hängt jetzt zwischen Gott und dem Mensch. Darum hängt er an diesem Balken. Er trägt Gottes Zorn und unsere Sünden. Aber meine Freunde, dieses Schaubild kann uns jetzt mal etwas sehr Wichtiges deutlich machen. Ich hoffe, Sie haben Fantasie genug, dieses Schaubild jetzt vor sich zu sehen. Gerade an diesem Schaubild wird nun deutlich, was wir tun sollten. Ich bin vor dem Zorn Gottes nur geschützt, solange ich im Schatten des Kreuzes stehe. Solange das Kreuz zwischen mir und Gott steht. Und nun muss ich Ihnen in aller Deutlichkeit sagen, von Natur stehen wir nicht im Schatten des Kreuzes. Sie sind nicht geboren im Schatten des Kreuzes. Die Taufe hat Sie auch nicht in den Schatten des Kreuzes gerückt. Von Natur sind wir, jetzt sehen wir das Schaubild nochmal, da stand der Name. Stehen wir hier geschrieben an der Seite, da schreiben Sie Ihren Namen hin. Und meine Sünde geht direkt zum Herzen Gottes. Und Gottes Zorn geht direkt auf Sie. Und der natürliche Mensch ist in Zeit und Ewigkeit verloren. Es gibt eine Verlorengehen, es gibt eine Hölle. Und wenn Sie sagen, da gehen Millionen in die Hölle, sagen, da gehen auch Millionen in die Hölle. Irret euch Gott nicht, Gott lässt sich nicht spotten. Da stehen wir. Unsere Pfeile gehen gegen den lebendigen Gott und seine Speere gehen gegen den Menschen. Und sehen Sie, wir müssen im Leben einen Schritt tun. Wir müssen von dieser ungeschützten Stelle, wo wir stehen, in den Schatten des Kreuzes gehen. Dass Jesu Kreuz zwischen mir und dem Zorn Gottes steht. Diesen Schritt unter Jesu Kreuz, den nennen wir Bekehrung. Bekehrung zum Glauben. Und ohne diese Bekehrung kann ich Ihnen keine Chance geben. Nein, gibt Gott Ihnen keine Chance. Diesen Schritt müssen wir tun. Und ich kann Gott nur bitten, gib, dass Menschen heute Morgen sich zu diesem Schritt rufen lassen. Unter Jesu Kreuz. Wer ich auch bin und was ich auch gedacht habe und was in meinem Leben an Schuld ist, hier unter Jesu Kreuz bin ich gerettet für Zeit und Ewigkeit. Das ist das Erste. Und das ist ein Zweites betrachten. Wir wollten das Kreuz ansehen. Wir sehen jetzt natürlich den Querbalken an. Ich sage noch einmal, die alten Ausleger haben uns immer wieder darauf hingewiesen. Und so die Väter der Erweckung, die haben das gern betont, dass auch der Querbalken des Kreuzes eine tiefe Symbolik enthält, eine tiefe Bedeutung hat. Wir sehen das jetzt als Zweites diesen Querbalken an. Dieser Querbalken, an den Jesus genagelt ist, der zeigt nach rechts und links. Er zeigt nach rechts und das Nächste, worauf er zeigt, ist ein Mörder, der auch gekreuzigt ist. Und der Balken auf Golgatha zeigt nach links und da ist auch ein Mörder, der gekreuzigt ist. Nette Umgebung, ne? Aber wenn Sie die Balken ins Unendliche verlängern, dann umfasst es schließlich die ganze Menschheit. Und da sagen Sie natürlich, ja, das ist ein Unterschied, wir sind doch nicht Mörder, nicht? Wir sind ja nicht Mörder. Da sei mal langsam. Da muss man einen Moment drüber nachdenken. Bitte folgen Sie mir meinem Gedankengang. Sehen Sie, diese beiden Mörder, die rechts und links von Jesus gekreuzigt waren, waren bestimmt Verbrecher. Nun hat jedes Vergehen eine doppelte Seite. Es ist ein Übertreten vom menschlichen Gebot und aber auch eine Übertretung von Gottes Gebot. Nun, ich nehme an, hier sitzen Leute, die haben also menschliche Gesetze nicht übertreten. Es sitzen hier keine Zuchthauskandidaten. Und das heißt, so ganz sicher bin ich auch darin. Und wenn ich sie beleidige, es wird mir immer deutlicher, dass die Hälfte der Menschheit kriminell ist und nur davon lebt, dass sie nicht rausgekommen ist. Was meinen Sie, wie viele Leute hier sitzen, die aus der Vergangenheit Dinge zu verdecken haben, die, wenn sie ans Licht kämen, gegen menschliches Gesetz verbrechen wären? Ich weiß eine ganze Reihe Jungen, die haben lebens eine Klauerei. Da ist der Griff in die Portokasse. Das schätzt mich nicht raus. Hätte ich anzeigen können, ja? Ich bin also nicht amtlich, nicht sicher, ob das, aber das ist nicht so wichtig jetzt. Ich sage, jedes Vergehen ist ein Übertreten vom menschlichen Gesetz, aber auch eine Übertretung von Gottes Gesetz. Und Gottes Gesetz haben wir alle übertreten. Wir sind alle schuldig. Es stehe keiner auf und sage den letzten Satz, den das 20. Jahrhundert erfunden hat, ich tue recht, ich scheue niemand. Es ist keiner hier, der Gottes Gebot nicht übertreten hat. Und darum gleichen wir am entscheidenden Punkt den beiden Mördern, die neben Jesus gekreuzigt sind. Gott helfe uns ins Licht der Wahrheit. Das wäre eine Karfreitagsfeier. Ich meine, wenn endlich mal stumme Lippen aufging und jemand sagte, Herr, mein Gott, ich habe gesündigt. Haben das schon mal Gott gesagt? Kommen ja nicht weiter, wenn sie nicht endlich einen Schritt tun ins Licht Gottes ganz alleine und sagen, wie der verlorene Sohn, ich habe gesündigt, ich gehöre zu diesen beiden Mördern. Das fällt uns sehr, sehr schwer, das zu sagen. Da rebelliert jetzt alles und wir sagen, der Pastor Busch ist doch immer noch ein Unterschied zwischen anständigem Kaufmann hier oder einer wackern Hausfrau und diesen beiden Mördern. Da sage ich, ist das wirklich so ein fulminanter Unterschied? Ist der Unterschied wirklich so groß? Jesus sagt, wer mit seinem Bruder einen Streit hat, der ist ein Mörder. In seinem Herzen ist die Gesinnung eines Mörders. Der Unterschied so groß? Haben wir nicht die Wahrheit gemordet oft? Wenn wir unsere Wege mit Lüge und Heimlichkeiten ebnen wollen? Haben wir nicht Reinheit gemordet an uns und anderen mit schmutzigen Worten und triebhaftem Tun? Haben wir nicht den Sohn Gottes mitgemordet, jedes Mal, wenn wir neu ans Kreuz nageln, wenn wir ihm die Tür verschließen und das Recht verweigern, uns zu regieren? Meine Freunde, es ist eine furchtbare Welt, in der wir leben. Und in dieser Welt sind wir furchtbar. Und nach dieser Welt strecken sich die beiden Kreuzesarme aus. Der waagrechte Balken, eines der Balken, die Hände, die daran genagelt sind, strecken sich aus nach dieser Sünderwelt. Meine Freunde, dass die angenagelte Hand sich heute Morgen nach unserer Sünderversammlung hier ausstreckt, das ist das, was am überwältigt. Finden Sie nicht? Wir sind eine Sünderversammlung. Aber nun gehen wir nochmal nach Golgatha. Sehen Sie, als Jesu Hände da angenagelt waren und sich zu den beiden Mördern ausstreckte, da geschah etwas Erschütterndes. Etwas, was einen beunruhigt. Der eine dieser beiden Mörder wandte sich ab und sagte Jesus mit lästernden Worten, ich will dich nicht. Bleib mir mit deinem Heil vom Leibe. Und der andere ruft ihn an, du König des Himmelreichs, erbarm dich über mich. Und er fährt, heute wirst du in mir im Paradiese sein. Zwei Wege, zwei Möglichkeiten. An Jesus, dem Gekreuzigten, entscheidet sich unser zeitliches und ewiges Schicksal. Ich möchte noch kurz ein Drittes sagen. Wir hatten den Längsbalken angesehen, den Querbalken. Lassen Sie uns das ganze Kreuz noch ansehen. Das Kreuz ist ein mathematisches Zeichen. Ich glaube, hier wäre viel zu erkennen, wenn ich nicht so ein schlechter Mathematiker immer gewesen wäre, nicht? Aber das weiß ich ja nun auch noch, dass das Kreuz zunächst ein Pluszeichen ist. 3 + 3 = 6, nicht? Darf ich mal so sagen, in einer Welt, wo alles immer negativ ist, wo alles verheerend ausgeht, Gottes Pluszeichen in der Welt. Das Kreuz ist Gottes Ja zu uns, der uns haben will und retten will. Aber das Kreuz ist mehr, ist das mathematisches Zeichen. Das Kreuz ist der Nullpunkt eines Koordinatensystems. Ein Koordinatensystem fängt mit dem Kreuz an. Ne? Und es geht mir auf, dass Gott am Karfreitag ein neues Koordinatensystem über die Menschheit gelegt hat, das Nullpunkt dieses Kreuz auf Golgatha ist Jesus Christus. Darüber wäre viel zu sagen. Lesen Sie mal das erste Kapitel des Kolosserbriefs. Da heißt es etwa, er, Jesus, ist vor allem und es besteht alles in ihm. Das heißt, hier ist der Nullpunkt eines neuen Koordinatensystems. Gott sieht die Welt nur von Jesus her. Und wenn Sie ihn nicht im Mittelpunkt Ihres Denkens haben, dann haben Sie ein schiefes Bild, jedenfalls anderes als Gott. Aber ich will mal lieber diesen gefährlichen Boot der Mathematik verlassen, weil ich mich da immer sehr unsicher fühle und will einfach dasselbe noch einmal ein bisschen einfacher sagen. Sehen Sie, vor einem Jahr kam einer unserer Jungs, der hatte so einen kleinen Lungenknacks, weg in ein Sanatorium. In so ein Waldsanatorium da am Neckar. Und da schrieb er mir eine Postkarte, natürlich eine Ansichtspostkarte, da braucht man nicht so viel draufzuschreiben, ein Junge schreibt nicht gerne. Und da war das Städtchen unten zu sehen und am Waldrand das Sanatorium. Und dann schrieb er, das Zimmer in dem Sanatorium, in dem ich wohne, habe ich angekreuzt. Ich habe da ein Kreuz hingemacht. Und dann sah ich mit der Postkarte, da liegt das Haus und da war so ein Kreuz. Nicht? Da bin ich. Der Junge sagte also, mit dem Kreuz gewissermaßen, der Neckar, da ist ganz hübsch auf dem Bild und das Städtchen. Aber was dich interessieren muss, Pastor Busch, ist da, wo ich wohne. Nicht? Da habe ich ein Kreuz hingemacht. Das habe ich angekreuzt. Darf ich mal so sagen, Gott hat gleichsam seinen Sohn nicht nur gekreuzigt für uns, er hat ihn angekreuzt, damit wir kapieren, es ist gar nicht so wichtig wie Jesus. Wie der geoffenbarte Gott, in dem alle Fülle der Gottheit wohnt, alle Barmherzigkeit Gottes, alle Errettungswille Gottes. Gott hat seinen Sohn gleichsam angekreuzt, damit wir kapieren, hier ist Friede, bei Jesus ist Leben, bei Jesus ist Kraft, bei Jesus ist Freude, bei Jesus ist Hoffnung, bei Jesus ist alles das, was mein Herz ersehnt. Es heißt in einer biblischen Geschichte am Schluss, sie sahen niemand als Jesus allein. Und das wünsche ich uns für den Karfreitag. Ja, sie sahen niemand als Jesus allein. Ich bete an die Macht der Liebe, die sich in Jesus offenbart. Ich gebe mich in dem freien Triebe, mit dem ich Wurm geliebet war. Ich will, anstatt an mich zu denken, ins Meer der Liebe mich versenken. Lassen wir uns beten. O Jesu, dass dein Name bliebe im Grunde tief gedrücket ein. Lass deine süße Jesusliebe in Herz und Sinn geprägt sein. Amen.
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1: Jerobeam hatte Sorgen, dabei war doch alles in seinem Leben gut und herrlich. Er wohnte in einem schönen Palast, den er sich in Sichem hatte bauen lassen. Diener brachten auf seinen Wink hin alles, was sein Herz nur begehrte. Es war herrlich, König zu sein. Aber König zu bleiben, das war schon schwieriger. Denn in Jerobeams Reich gab es Menschen, die sich die ruhmreichen Tage eines David oder Salomo zurückwünschten. Damals war das Land noch groß und mächtig gewesen. Sie wollten wieder mit dem anderen Königreich, mit Juda, vereinigt sein. Und zu den großen Festen, zu Pfingsten und dem Laubhüttenfest, zogen sie in Scharen nach Jerusalem, in die Stadt des großen Königs. Denn dort standen der Tempel und die Bundeslade, dort wohnte Gott, den man mit Opfer und Gebet anbeten wollte. Jerobeam zog natürlich nie mit in das Land der anderen. Er blieb in seinem Palast. Er war König in einem nahezu leeren Land, verbittert und sorgenvoll. Jetzt begingen sie gemeinsam ihr großes Fest, sein Volk und das Volk Juda, Brüder aus demselben Haus. Und wenn sie jemals wieder ein Volk werden würden, dann würden sie ihn, Jerobeam, nicht mehr brauchen. Er musste sich etwas ausdenken, um dieser drohenden Gefahr zu begegnen. An Gott dachte er wenig, auch nicht an Ahijas Prophezeiung, dass er König bleiben sollte, solange er dem Herrn gehorsam diente. Er hatte für Gott nicht viel übrig und dachte nur an sich und seine königliche Macht. Da ließ er zwei goldene Kälber gießen und das eine in Dan, das andere in Bet-El aufstellen, im Norden und im Süden seines Landes, und zwar an der Straße nach Jerusalem, so dass die Festbesucher daran vorüber mussten, und auf dem Hügel hinter jedem Standbild ließ er einen Tempel errichten und davor einen Altar. Und was er dem Volk sagte, das klang ganz fromm.
2: Es ist zu umständlich für euch, nach Jerusalem hinaufzuziehen. Man kann Gott doch überall anbeten. Opfert hier und feiert mit uns das Fest. Lasst uns gemeinsam hier niederknien, nicht vor diesen Standbildern, sondern vor Gott. Er thront hier über diesen Kälbern, die ein Sinnbild seiner Stärke sind.
1: Wohl gab es wahrhaft fromme Menschen, die nicht auf diese Worte hörten. Und die Priester und Leviten, die in Jerobeams Land wohnten, weigerten sich hier zu opfern und zogen fort nach Juda. Aber das fand Jerobeam weiter nicht schlimm. Zwar hatte Gott den Stamm Levi beauftragt, für die Opfer zu sorgen, aber andere konnten das schließlich ebenso gut. Jerobeam konnte es jedenfalls, und wer wollte, wurde bei seinen Tempeln Priester. Die Menschen strömten nun herbei. Das Volk war noch genauso dumm wie damals am Sinai. Da hatte es auch vor einem goldenen Kalb getanzt. Jetzt tanzte es wieder. Die List war gelungen und Jerobeam war beruhigt. Nicht lange darauf beging man ein großes Opferfest in Bet-El. Der König stand selber am Altar und wollte gerade das Opfer bringen. Eine große Menschenmenge lag anbetend hinter ihm auf den Knien. Plötzlich drängte sich jemand durch die Menge nach vorn und eine laute, zornige Stimme zerriss die feierliche Stille.
3: Altar, Altar, so spricht der Herr. Es wird dem Haus Davids ein Sohn geboren werden mit Namen Josia. Der wird auf dir die falschen Priester opfern.
1: Der so sprach, war ein einfacher Mann in einem derben und einfachen Gewand. Aber in seinen Augen war ein eigenartiges Leuchten. Er zeigte auf den Altar und rief,
3: »Das ist das Zeichen, das der Herr geredet hat. Der Altar wird zerbrechen, und die Asche verschüttet werden, die darauf ist.
1: Ein Beben ging durch die Menge, denn der Altar zerriss jetzt in der Tat wie ein Blatt und die Asche des Opfers fiel zu Boden. Auf den König aber machte dieses Wunder nicht den geringsten Eindruck. Er sah nur die eine Gefahr, dass diese Menschen jetzt vielleicht doch noch nach Jerusalem ziehen könnten. Der Prophet aus Juda musste unschädlich gemacht werden. So streckte er die Hand aus und rief:
4: Greift ihn!
1: Aber keiner gehorchte.
4: Greift ihn!
1: Da wurde der König blass. Verzweifelt versuchte er, den Arm wieder herunterzunehmen, aber er blieb steif ausgestreckt. Gott hatte seinen Arm unbrauchbar gemacht. Da verlor Jerobeam allen Mut und er bettelte wie ein Kind:
2: Bete doch für mich, bete für mich. Bete doch für mich, bete für mich.
1: Doch als der Mann Gottes gebetet hatte und der Arm dann wieder gelenkig geworden war, als Jerobeam daraufhin wieder gesund zu seinem Palast heimkehren konnte, da war er nur noch wütend über die Niederlage und er bekehrte sich nicht. Gottes erste Warnung war umsonst gewesen.

0: Dann kam die zweite. Jerobeam hatte einen kleinen Sohn, Abija, einen munteren, hübschen Jungen. Jerobeam liebte am meisten sich selbst. Gleich danach aber kam für ihn Abija. Für ihn lebte er, für ihn versuchte er, seine königliche Macht zu festigen und auszubreiten, denn Abija sollte einmal sein Nachfolger werden. Da wurde Abija schwer krank. Er lag in dem hellen Schlafzimmer des Palastes in Sichem, und die Heilkundigen standen mit ernsten Mienen an seinem Lager. Sie murmelten beschwörende Sprüche und machten allerlei Hokuspokus, um die Krankheit zu vertreiben. Aber das alles half gar nichts. Hilfesuchend griffen die mageren Händchen des Kleinen ins Leere. Die Krankheit wurde immer schlimmer und das Fieber verzehrte rasch die Kräfte. Ratlos stand der König daneben. Das Kind würde sterben, wenn nicht ganz bald Hilfe kam. Wer aber konnte noch helfen, wenn die Heilkundigen es nicht schafften? Gott allein kann es, sagte eine Stimme in Jerobeams Herzen. Aber er wollte nicht Gott um etwas bitten. Mit Gott hatte er sich entzweit, als er die goldenen Kälber aufstellte. Sollte er sie jetzt erst wieder entfernen und seinem Volk erlauben, nach Jerusalem zu ziehen? Dann war es vielleicht um seine Herrschaft geschehen, und seine Krone liebte er doch noch mehr als sein Kind. Sollte er vor dem Kalb knien und dort um Hilfe bitten? An die Kraft eines solchen Gebetes konnte Jerobeam selber nicht glauben. Da fiel ihm Ahija ein und er schöpfte wieder Hoffnung. Der alte Prophet hatte ihm doch angekündigt, dass er König würde. Er wohnte in Silo und musste jetzt schon uralt sein. Früher war er dem Jerobeam wohlgesinnt gewesen. Wenn nun dieser Mann, dem Gott besondere Kräfte gegeben hatte, sagte, das Kind wird gesund werden, dann geschah das bestimmt auch. Ahija kannte zwar Jerobeams Sünde, aber das hielt der König schließlich nicht für so schlimm. Da würde er wohl noch einen Ausweg finden. Er würde nicht selber zu dem Propheten gehen, sondern seine Frau hinschicken. Die musste sich wie eine einfache Frau aus dem Volk anziehen. Wenn sie dann erzählte, dass ihr Kind schon so lange mit dem Tod rang, würde der Prophet wohl Mitleid bekommen. Und wenn sie ihm dann auch noch ein Geschenk gäbe, würde er sicher helfen. Kurz darauf verließ eine einfach gekleidete Frau den Palast und schlug den Weg nach Silo ein. 10 Brote, Rosinenkuchen und einen Krug Honig hatte sie bei sich. Niemand erkannte sie. Aber als sie noch auf dem Weg war, hörte Ahija, der alt und blind in seinem Häuschen saß, plötzlich Gottes Stimme, die sprach zu ihm: Ahija, gleich kommt Jerobeams Frau wegen ihres kranken Sohnes zu dir. Rede mit ihr, was ich dir sagen werde. Jerobeams Frau wusste davon nichts. Sie lief so schnell wie eine Mutter läuft, wenn ihr Kind schwer krank ist. Sie kam nach Silo und fand bald Ahijas Haus. Schwerfällig und langsam stapfte sie heran, damit man glauben sollte, es käme eine einfache Landfrau. Aber da hörte sie schon die zittrige Stimme des Propheten.
1: Komm nur herein, Frau des Jerobeam. Warum verstellst du dich so? Ich habe keine gute Nachricht für dich.
0: Der Blick seiner blinden Augen war drohend.
1: Geh hin,
0: rief er,
1: und sage Jerobeam, so spricht der Herr. Ich habe dich zum König gemacht, du aber hast nicht auf mich gehört. Du hast dich von mir abgewandt und hast Bilder angebetet. Darum will ich dich schwer bestrafen. Nicht mehr lange sollst du König über mein Volk sein. Und Israel, das mit dir gesündigt hat, will ich später aus diesem Land vertreiben.
0: Ahijas Stimme wurde sanfter, als er fortfuhr.
1: Geh wieder heim. In dem Augenblick, in dem du den Boden der Stadt betrittst, wird das Kind sterben. Der Herr wird es wegnehmen, weil er der Einzige in der ganzen Familie Jerobeams war, an dem der Herr noch etwas Gutes fand.
0: Erschüttert verließ die Frau das kleine Haus, und als sie in ihren Palast kam, da war ihr Sohn gestorben. Als er begraben wurde, beklagten ihn alle Menschen, weil er so früh hatte sterben müssen. Doch der kleine Abia war bei Gott besser aufgehoben als unter den sündigen Menschen. Aber Jerobeam bekehrte sich nicht. Auch diese neue, eindringliche Warnung Gottes war umsonst gewesen. So traf ihn denn die Strafe, die der alte Ahia vorausgesagt hatte. Jerobeam erlitt eine vernichtende Niederlage in einem Krieg gegen Juda und starb kurze Zeit später. Sein Sohn Nadab folgte ihm auf den Thron. Er war genauso gottlos wie sein Vater und wurde schon 2 Jahre danach bei einem Aufstand mit seiner ganzen Familie getötet. Da war es um Jerobeams Königsherrschaft geschehen, für die er mit solchem Eifer gekämpft hatte. Ein Mann aus einem anderen Stamm, Bascha, trug jetzt die Krone. Aber noch lange Zeit gab es Menschen, die vergaßen Jerobeam nicht. War er doch der erste König Israels, der das Volk zur Sünde verleitete. Jerobeam der Sünder. Unter diesem Namen lebte er weiter.

Das war gerade die Geschichte Jerobeam der Sünder aus dem großen Erzählbuch zur biblischen Geschichte. Ich hoffe, ihr kommt wieder, denn es gibt noch viele spannende Geschichten für euch.

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Von klein auf zeigt uns das Leben, dass wir immer unter einer Autorität sind. Das merken wir zuallererst bei unseren Eltern, später bei unseren Lehrern. Es ist normal und gut so. Diese menschlichen Autoritäten zeigen uns, dass es eine noch höhere, größere Autorität gibt, nämlich Gott, der Herr. Er ist der Schöpfer aller Dinge. Deswegen ist er auch der Eigentümer und die Autorität über alle Dinge. In Offenbarung Kapitel 4 lesen wir: Herr, du bist würdig zu nehmen Preis und Ehre und Kraft, denn du hast alle Dinge geschaffen, und durch deinen Willen haben sie das Wesen und sind geschaffen.

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1: Sie hören nun die gute Nachricht aus Gottes Wort. Unser Wochenvers steht in Römer 8, Vers 15. Denn ihr habt nicht einen knechtischen Geist empfangen, dass ihr euch abermals fürchten müsstet, sondern ihr habt einen kindlichen Geist empfangen, durch welchen wir rufen, aber lieber Vater. Das war unser Merkvers aus Römer 8, Vers 15.

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1: Wieder einmal herzlich willkommen zur Sendereihe Durch die Bibel. Diesmal steht das 33. Kapitel des Hesekiel-Buches im Mittelpunkt. Und damit beginnt der letzte Abschnitt dieses prophetischen Werkes. Es umfasst die Kapitel 33 bis 48 und handelt von der Herrlichkeit Gottes des Herrn. Ein wichtiger Aspekt ist auch, was in der Zukunft mit Gottes Volk Israel und mit der Stadt Jerusalem geschehen wird. Vor uns liegt das 33. Kapitel des Buches Hesekiel und damit lassen wir die Prophezeiungen hinter uns, die an Völker gerichtet waren, die Israel umgaben. Einige von ihnen waren direkte Nachbarn. Manche dieser Völker waren sehr eng mit Israel verbunden und teilweise sogar blutsverwandt. Alle diese Prophezeiungen waren vor der Zerstörung Israels verkündet worden. Doch nun ändert sich die zeitliche Perspektive und Hesekiels Prophezeiungen handeln von der Zeit nach dem Fall Jerusalems. Sie werden gleich merken, Hesekiels Botschaft ist plötzlich anders. Bis Kapitel 25 hatte sich alles um die Zerstörung Jerusalems gedreht. Dann wurde die Stadt zerstört, genau wie er vorhergesagt hatte. Und nun blickt Hesekiel in die Zukunft. Am Anfang von Kapitel 33 wird berichtet, wie Hesekiels Mission erneuert wird. Und er bekommt ein Lob für die gute Arbeit, die er bis zu diesem Zeitpunkt schon geleistet hat. Von nun an erzählt er den Gefangenen im babylonischen Exil, dass sie in Erwartung der Zukunft leben sollen. Vorher hatten diese Gefangenen aufgrund ihrer eigenen Sünden keine richtige Hoffnungsperspektive mehr. Die Vorhersagen der falschen Propheten, dass sie bald in ihre Heimat zurückkehren und dass Jerusalem unzerstört bleiben würde, hatten sich zerschlagen. Doch Hesekiel sieht für das Volk Israel eine hoffnungsvolle Zukunft. Etwas Ähnliches gilt auch für die Hoffnung der Christen heute. Sie gründet auf nichts, was Menschen hier auf Erden tun könnten oder durch eine positive Beeinflussung ihrer inneren Grundeinstellung. Unsere Hoffnung heute ist nicht die Philosophie, sondern unsere Hoffnung beruht auf dem Wort Gottes und auf dem, was Gott über die Zukunft vorausgesagt hat. Das ist der Leitstern für die Kinder Gottes heute. Wir gehen tatsächlich auf das zu, was uns in der Bibel als das neue Jerusalem vor Augen gemalt wird. Aus Kapitel 33 lese ich nun den ersten Vers. Hesekiel berichtet, und des Herrn Wort geschah zu mir. Dieser Satz ist so etwas wie ein Erkennungszeichen für Hesekiel. Er will uns immer wieder daran erinnern, dass er uns nicht seine eigenen Theorien